0: und zwar in unbegrenzter Menge. Als mehr geliefert wurde als erwartet, stoppte Spahn die Abnahme. Eine über Litauen von NATO-Kampfjets abgeschossene Drohne war nach Angaben des litauischen Verteidigungsministeriums mit Sprengstoff bestückt. Die Sprengladung sei von Spezialkräften entschärft worden, hieß es. Die Drohne werde noch untersucht und analysiert. Nach ersten Erkenntnissen kam die Drohne in der vergangenen Nacht wahrscheinlich von Belarus aus in den litauischen Luftraum. Der Schauspieler Ralf Richter ist tot. Er starb im Alter von 69 Jahren in Köln. Seinen Durchbruch hatte Richter Anfang der 1980er Jahre in Wolfgang Petersens Welterfolg Das Boot. Aus Köln Fabian May.
1: Auch in der Ruhrgebietsfamiliensaga Rote Erde des WDR spielte er eine tragende Rolle als Kumpel Otto Schablowski. Später war Richter in vielen Ruhrpott-Komödien zu sehen, wie Bang Boom Bang oder Was nicht passt, wird passend gemacht. Auch seine Rolle in der Serie Pastewka ist unvergessen. Da spielte er sich selbst als Choleriker, der nur teilweise zum Buddhisten bekehrt ist. Richter war ein Kind des Ruhrgebiets. Er wuchs in einer kinderreichen Familie in einem Bochumer Arbeiterviertel auf. Zuletzt lebte er lange in Köln.
0: Das Wetter in Deutschland. Nachts von Nordwesten her Regen, im Südosten meist trocken, teils neblig, Tiefstwerte 17 bis 10 Grad. Am Tage wechselhaft mit Schauern und Gewittern, an den Alpen zum Teil kräftig. Gebietsweise Sonne, Höchstwerte 18 bis maximal 26 Grad. Es ist 2 Uhr.
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3: Mit Tobias Hürenbach, hallo, herzlich willkommen. Diese Stunde, die beginnt mit Kammermusik von Johannes Brahms. Sein Trio in feierlichem S-Dur, geschrieben für Klavier, Horn und Violine, das sind hier Mischa Greul, dann Sung Yun Hu und Andreas Janke.

Mischa Greuel, Horn, Sung Yun Hu, Klavier und Andreas Janke, Violine. Sie präsentierten das Trio S-Dur von Johannes Brahms. Als nächstes im ARD-Nachkonzert Musik von Haydn, seine Sinfonie B-Dur, Hoboken 1, 51, Christopher Hogwood und die Academy of Ancient Music.

Die Academy of Ancient Music unter Christopher Hawkwood mit der Sinfonie B-Dur von Joseph Haydn. Farnace heißt unser nächster Titel hier im ARD-Nachtkonzert. Farnace, die Oper von Antonio Vivaldi. Und das Libretto, das hat es in sich. Da geht es um Macht, Treue und Rache. Farnace, der König von Pontus, der wird vom römischen Feldherrn Pompeo besiegt. Um Schande zu vermeiden, befiehlt Farnace seiner Frau Tamiri, sich und den gemeinsamen Sohn zu töten, was den dramatischen Konflikt der Oper auslöst. Magdalena Koschina, die Mezzosopranistin, hier in der Rolle der Tamiri.

Mit diesen Worten, o Teurer, spricht vielleicht durch deinen Mund ein Gott oder ein Stern zu mir. So geht diese Arie los, die Arie der Tamiri im dritten Akt der Oper Farnace von Antonio Vivaldi. Magdalena Koschina war zu hören mit dem Venice Baroque Orchestra unter der Leitung von Andrea Marcon. Mit Musik von Ludwig van Beethoven geht es weiter bei uns hier im ARD-Nachtkonzert. Die 15 Variationen mit einer Fuge in S-Dur, David Meyer am Klavier.

David Meyer spielte die 15 Variationen mit einer Fuge in S-Dur von Ludwig van Beethoven hier im heutigen ARD-Nachtkonzert. Und da haben wir jetzt noch einen Meister für Sie, nämlich Arnold Schönberg, die Kammersymphonie. Die hat er für 15 Soloinstrumente geschrieben. Hier präsentiert vom HR-Sinfonieorchester. Am Pult steht Eliyahu Inbal.

Die Kammersymphonie für 15 Soloinstrumente von Arnold Schönberg. Eliyahu Inbal dirigierte das HR-Sinfonieorchester. Mit einem kleinen Walk an der Promenade entlang, raus aus dieser Stunde hier im ARD-Nachtkonzert. Musik von George Gershwin bis zu den 4 Uhr Nachrichten.

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1: Um 4 Uhr mit Olaf Knapp. Bundeskanzler Merz bereitet sich offenbar auf ein schlechtes Abschneiden seiner Partei bei der Landtagswahl in Mecklenburg-Vorpommern vor. Der CDU-Chef reist nicht, wie geplant, zur UN-Vollversammlung in New York. Aus der Nachrichtenredaktion Christoph Tietz.
2: Statt Auftritt auf der Weltbühne bleibt Merz in der Hauptstadt. Seine Präsenz sei in Berlin erforderlich, erfuhr das ARD-Hauptstadtstudio. Bereits am frühen Sonntagabend, wenn zu den Wahlen in Mecklenburg-Vorpommern und Berlin die ersten Zahlen vorliegen, kommt Merz in der Berliner CDU-Zentrale mit dem Parteipräsidium zusammen. Dabei sind dann die wichtigsten Christdemokraten aus Bundestag, Bundesregierung und den Ländern. Und dann geht es um eine Reaktion. Und die hängt davon ab, wie groß oder klein der Zahlenwert für die CDU vor dem Prozentzeichen wirklich ist.
1: Die teuren Maskenkäufe in der Pandemiezeit beschäftigen heute den Bundesgerichtshof. Mehrere Unternehmen fordern deswegen noch Geld vom Bund. Das BGH-Urteil könnte für zahlreiche weitere Fälle wegweisend werden. Es drohen Zahlungen in Milliardenhöhe. Die Firmen berufen sich auf Verträge mit dem früheren Gesundheitsminister Spahn. Dieser hatte im Jahr 2020 zugesagt, dass der Staat Corona-Schutzmasken zu einem Fixpreis kauft. Und zwar in unbegrenzter Menge. Als mehr geliefert wurden als erwartet, stoppte Spahn die Abnahme. In der diesjährigen Sommerreisezeit hat es mehr Staus gegeben als vor einem Jahr. Das zeigen Daten des ADAC. Demnach waren die Staus im Durchschnitt aber kürzer und die gesamte Dauer nahm deswegen nur geringfügig zu. Die meisten Staus wurden zum Ferienstart in Nordrhein-Westfalen registriert. Hauptstautag blieb der Freitag. Häufigste Ursache für Stillstand auf den Straßen waren Baustellen. Der Schauspieler Ralf Richter ist tot. Er starb im Alter von 69 Jahren in Köln. Seinen Durchbruch hatte Richter Anfang der 1980er Jahre in Wolfgang Petersens Welterfolg Das Boot. Aus Köln Fabian May.
3: Auch in der Ruhrgebietsfamiliensaga Rote Erde des WDR spielte er eine tragende Rolle als Kumpel Otto Schablowski. Später war Richter in vielen Ruhrpott-Komödien zu sehen, wie Bang Boom Bang oder Was nicht passt, wird passend gemacht. Auch seine Rolle in der Serie Pastewka ist unvergessen. Da spielte er sich selbst als Choleriker, der nur teilweise zum Buddhisten bekehrt ist. Richter war ein Kind des Ruhrgebiets. Er wuchs in einer kinderreichen Familie in einem Bochumer Arbeiterviertel auf. Zuletzt lebte er lange in Köln.
1: Das Wetter in Deutschland. Am Tage wechselhaft mit Schauern und Gewittern. An den Alpen zum Teil kräftig, gebietsweise Sonne, 18 bis 26 Grad. Donnerstag Sonne und Wolken von Nordwesten, später Regen bei 17 bis 24 Grad. Und am Freitag im Norden leicht unbeständig, im Westen dagegen länger freundlich bei 15 bis 23 Grad. Es ist 4.03 Uhr.
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4: Tobias Hürenbach ist für Sie da. Hallo, herzlich willkommen. Wir starten mit einer Weltersteinspielung eines unbekannten Konzerts von Giovanni Francesco Giuliani, also bis dahin unbekannt. Das Ganze hier für Mandoline, Streicher, Oboen, Hörner und Basso Continuo, F-Dur. Dieser Schatz gehoben von Anna Torge und der Kölner Akademie unter der Leitung von Michael Alexander Wilns.

2013 wiederentdeckt. Das Konzert für Mandoline, Streicher, Oboen, Hörner und Basso Continuo F-Dur von Giovanni Francesco Giuliani. Das waren hier Anna Torge und die Musikerinnen und Musiker der Kölner Akademie unter der Leitung von Michael Alexander Wilns. Als nächstes hier im heutigen ARD-Nachkonzert noch Kammermusik von Josef Haydn, sein Streichquartett B-Dur mit dem Angelus String Quartet, Kathleen Lansky, Stephen Miller, Brian Denbow und Stephen Adodie.

Kathleen Lansky, Violine, Stephen Miller, Violine, Brian Denbow, Viola und Stephen Adody, Violoncello. Sie bilden das Angela String Quartet und zauberten hier eben das Streichquartett B-Dur von Joseph Haydn. Jetzt kommen wir zu Nicola Antonio Porpora, ein italienischer Komponist des Barock, ein Meister des Gesanges. Er prägte die Opera-Seria maßgeblich mit und er besaß ein unvergleichliches Wissen über die menschliche Stimme. Zu seinen berühmtesten Gesangsschülern gehörten zum Beispiel die legendären Kastraten Farinelli und Caffarelli, die er zu Weltruhm führte. Er selbst, ja, er war auch recht beliebt und bekannt, wurde viel gespielt in den Opernhäusern, aber auch im Konzertsaal. Hier sein Konzert für Violoncello, Streicher und Basso Continuo G-Dur mit The English Concert.

lebhaftes und buntes Konzert hier in G-Dur von Nicola Porpora. Das Ganze für Violoncello, Streicher und Basso Continuo und eingespielt hier von Mitgliedern des Ensembles The English Concerts unter der Leitung von Harry Bickett. Zum Abschluss dieser Stunde hier im ARD-Nachtkonzert noch eine Humoreske von Antonín Dvořák.

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1: Um 5 Uhr mit Olaf Knapp. Bundeskanzler Merz hat seine für nächste Woche geplante Reise nach New York zur UN-Vollversammlung abgesagt. Außerdem wurde eine Präsidiumssitzung der CDU auf Sonntagabend vorgezogen, bei der es mehreren Medien zufolge schon um seine Zukunft als Kanzler gehen könnte. Nach Einschätzung von Hauptstadtkorrespondent Matthias Deiß hängt extrem viel an den beiden Landtagswahlen am Sonntag.
2: Ja, die Generalvollversammlung, das ist die große Weltbühne, die Friedrich Merz da sausen lässt. Das macht er nicht gerne. Er werde die Reise nicht antreten, da seine Präsenz in Berlin erforderlich ist, hören wir aus Regierungskreisen. Heißt übersetzt, die Hütte brennt, und zwar so richtig. Friedrich Merz fürchtet eine Schockwelle nach den Landtagswahlen am kommenden Sonntag. Er kämpft um sein Amt. Er muss die Lage beruhigen. Das geht nur vor Ort hier in Berlin.
1: Wenn sich heute Vormittag das Bundeskabinett trifft, soll es am Rande auch um die hohen Spritpreise gehen. Kanzler Merz hat Entlastung angekündigt, aber keine Details genannt. Aus der Nachrichtenredaktion Markus Weber.
3: Umweltminister Schneider geht davon aus, dass die Mehrwertsteuer auf Benzin und Diesel gesenkt wird. Man sei jetzt in der Abstimmung innerhalb der Bundesregierung über die Maßnahmen. Der CDU-Arbeitnehmerflügel fordert Direktzahlungen an Menschen mit kleinen und mittleren Einkommen. Das hat der Vorsitzende Radke in den Zeitungen der Funke Mediengruppe deutlich gemacht. Vor einem Tankrabatt oder pauschalen Preisdeckeln warnte die Wirtschaftsweise Schnitzer. Sie sagte der Rheinischen Post, beide Maßnahmen wären aus ökonomischer Sicht der falsche Weg.
1: Eine über Litauen von NATO-Kampfjets abgeschossene Drohne war nach Angaben des litauischen Verteidigungsministeriums mit Sprengstoff bestückt. Die Sprengladung sei von Spezialkräften entschärft worden, hieß es. Die Drohne werde noch untersucht und analysiert. Nach ersten Erkenntnissen kam die Drohne in der vergangenen Nacht wahrscheinlich von Belarus aus in den litauischen Luftraum. Seit Beginn des Ukraine-Krieges hat es schon mehrere Vorfälle mit Drohnen in den baltischen Staaten gegeben. In der diesjährigen Sommerreisezeit hat es mehr Staus gegeben als vor einem Jahr. Das zeigen Daten des ADAC. Demnach waren die Staus im Durchschnitt aber kürzer und die gesamte Dauer nahm deswegen nur geringfügig zu. Die meisten Staus wurden zum Ferienstart in Nordrhein-Westfalen registriert. Hauptstautag blieb der Freitag. Häufigste Ursache für Stillstand auf den Straßen waren Baustellen. Das waren die Nachrichten. Das Wetter in Deutschland. Am Tage wechselhaft mit Schauern und Gewittern, an den Alpen zum Teil kräftig, gebietsweise Sonne, Höchstwerte 18 bis 26 Grad. Und am Donnerstag Sonne und Wolken, von Nordwesten später Regen, 17 bis 24 Grad. Es ist 5.03 Uhr.
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4: Mit Tobias Führenbach. Herzlich willkommen und einen schönen Mittwochmorgen wünsche ich Ihnen. Ja, den Marsch dazu, den bläst uns das Philharmonia Orchestra.

Ja, damit lässt sich gut wach werden mit dieser Ballettmusik von Gaetano Donizetti. Das war das Philharmonia Orchestra unter der Leitung von Antonio de Almeida. Schwungvoll, lyrisch, feurig. In dieser Reihenfolge haben wir jetzt ein Erlebnis für Sie, und zwar die Sinfonia Veneziana von Antonio Salieri, ein bekanntes Instrumentalwerk des Meisters. Die Budapest Strings sind zu erleben.

Gute Unterhaltung in der Sinfonie La Veneziana von Antonio Salieri mit den Budapest Strings. Ja, gute Unterhaltung, das gilt auch für das nächste Stück der British Light Music, komponiert von Philip Lane, das Divertissement für Klarinette, Harfe und Streicher, ein Fall für die Royal Ballet Sinfonia unter der Leitung von Gavin Sutherland. Einen schönen Mittwochmorgen wünsche ich Ihnen.

die Royal Ballet Sinfonia unter Gavin Sutherland mit dem Divertissement für Klarinette, Harfe und Streicher aus der Feder von Philip Lane. Und hier zu hören im ARD-Nachtkonzert. 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

Er verbrachte den Großteil seines Berufslebens im schönen Mecklenburg. Der Hofkomponist Johann Wilhelm Hertel, das hier, das war sein Konzert Nummer 1 für Trompete, Streicher und Basso Continuo S-Dur, entstaubt von Wolfgang Bauer an der Trompete und den Musikerinnen und Musikern des Württembergischen Kammerorchesters Heilbronn. Mit Musik von Alice Mary Smith geht es bei uns weiter hier am Mittwochmorgen im ARD-Nachkonzert. Von ihr nun ein symphonischer Satz aus der Sinfonie C-Moll. Das ist der Finalsatz hier mit den Landen Mozart Players unter der Leitung von Howard Shelley.

Dieses Werk, das gilt als erste vollendete und aufgeführte Sinfonie einer Komponistin in Großbritannien. Die Sinfonie C-Moll von Alice Mary Smith, das war der vierte Satz mit den London Mozart Players unter der Leitung von Howard Shelley. Klarinette und Orchester haben wir jetzt noch für Sie in Szene gesetzt von Karl Maria von Weber. Ja, Orchester ist ein bisschen zu viel gesagt, also ich würde mal sagen Ensemble. Es ist nämlich das große Quintett für Klarinette, zwei Violinen, Viola und Violoncello, B-Dur, Sharon Kahm und die Sinfonia Varsovia unter der Leitung von Gregor Bühl.

Minuet Capriccio Presto aus dem großen Quintett B-Dur von Karl Maria von Weber, Sharon Kahm und die Sinfonia Varsovia bei uns zu erleben im ARD-Nachkonzert. Ich hoffe, das war ein Erlebnis für Sie. Soweit diese Sendung. Vielen Dank fürs Einschalten. Starten Sie weiterhin gut in den Mittwochmorgen. Gerne auf bald wieder. Ciao, tschüss, Ihr Tobias Führenbach.

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1: Die Nachrichten mit Detlef Dickmann. Guten Morgen. Bundeskanzler Merz hat seine Reise zur Generaldebatte der Vereinten Nationen in New York nächste Woche abgesagt. Hintergrund sind wohl die Diskussionen um ihn nach dem schlechten Abschneiden der CDU bei den Landtagswahlen in Sachsen-Anhalt. Und am Sonntag wird in Mecklenburg-Vorpommern und Berlin gewählt. Matthias Deiß, WDR Berlin.
2: Das ist die große Weltbühne, die Friedrich Merz da sausen lässt. Das macht er nicht gerne. Er werde die Reise nicht antreten, da seine Präsenz in Berlin erforderlich ist, hören wir aus Regierungskreisen. Heißt übersetzt, die Hütte brennt, und zwar so richtig. Friedrich Merz fürchtet eine Schockwelle nach den Landtagswahlen am kommenden Sonntag. Er kämpft um sein Amt. Er muss die Lage beruhigen. Das geht nur vor Ort hier in Berlin.
1: Verteidigungsminister Pistorius hat sich nach dem Treffen mit seinem US-amerikanischen Amtskollegen Hegseth zufrieden gezeigt. Der SPD-Politiker sagt in Washington, Einigkeit gebe es zum Beispiel beim Umgang mit Russland.
3: Um die Antwort sehr kurz zu machen, we are on the same page. Wir sind auf der gleichen Perspektive, auch Pete Hegseth sieht die Bedrohung, die von Russland ausgeht.
1: US-Verteidigungsminister Hegseth lobte Deutschland für seinen Einsatz in Europa.
4: Deutschland hat eine Führungsrolle übernommen. Wir sehen heute große Fortschritte, die vor der Rückkehr von Präsident Trump ins Amt niemand für möglich gehalten hätte.
1: Zuletzt hatte sich die US-Regierung im Zusammenhang mit dem Iran-Krieg über fehlende Unterstützung der NATO-Partner beschwert. Beide Minister vereinbarten, bei Rüstungsprojekten stärker zusammenzuarbeiten. Bereits zugesagt haben die USA den Verkauf von Tomahawk-Marschflugkörpern an Deutschland. Mit Balkonkraftwerken soll jeder zu Hause vergleichsweise einfach Solarstrom produzieren können. Vermieter und Wohnungsfirmen aber können sich querstellen. Die Deutsche Umwelthilfe klagt in Hamm gegen Vonovia, weil das Unternehmen Balkonkraftwerke nur erlaubt, wenn Mieter eine Vereinbarung unterschreiben. Philipp Rayon berichtet.
5: Darin müssen Mieter zusichern, dass sie zum Beispiel nur Panels anbringen, wenn es auch eine Außensteckdose auf dem Balkon gibt. Sie dürfen also keine Steckdose montieren und auch kein Kabel verlegen. Außerdem verpflichten Mieter sich, dass sie nur Panels mit bestimmten Farben verwenden. Da meint die Deutsche Umwelthilfe, die Anforderungen seien zu hoch und würden viele Mieter abschrecken. Ihr Vorwurf, Vonovia halte Mieter so von der Energiewende fern.
1: Vonovia widerspricht den Vorwürfen. 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Weitere Meldungen jetzt im Überblick. EU-Kommissionschefin von der Leyen will am Vormittag im Europaparlament eine Rede zur Lage der EU halten. Es wird erwartet, dass sie neue Projekte ankündigt. Dabei dürfte es auch darum gehen, ab welchem Alter Kinder und Jugendliche Social-Media-Plattformen nutzen dürfen. Die in der Nacht zu gestern über Litauen abgeschossene Drohne war mit Sprengstoff bestückt. Nach Angaben der Regierung wurde die Ladung von Spezialkräften entschärft. NATO-Kampfjets hatten die Drohne abgeschossen. Sie war vermutlich in Belarus gestartet. Das Land ist ein Verbündeter Russlands. Der frühere Unionsfraktionschef Spahn hat jetzt auch den Parteivorsitz in seiner westfälischen Heimat aufgegeben. Bei einem CDU-Bezirksparteitag in Havixbeck wurde NRW-Schulministerin Dorothee Feller als seine Nachfolgerin gewählt. Spahn hatte sich nach der öffentlichen Debatte über seine Vaterschaft mithilfe einer Leihmutter zurückgezogen. Während der Sommerferien hat es bundesweit mehr Staus gegeben als im vergangenen Jahr. Der ADAC kommt auf ein Plus von 8%. Die meisten Staus gab es am ersten Wochenende der NRW-Ferien. Hauptstautag war der Freitag.
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1: US-Präsident Trump hat die sofortige Schließung des renommierten Kennedy Centers in Washington bekannt gegeben. Er versucht seit Jahren, der Kultureinrichtung seinen Namen zu geben. Samuel Jakisch, WDR Washington.
6: Ende vergangenen Jahres hatte der von ihm eingesetzte Vorstand das Haus in Trump Kennedy Center umbenannt. Ticketverkäufe und Spenden brachen daraufhin ein. Für das laufende Geschäftsjahr rechnet das Kulturzentrum für Konzerte, Tanz und Theater mit einem Defizit von rund 23 Millionen Dollar. Der Vorstand des Kennedy Centers erklärte am Montag, US-Präsident Trump, der zugleich Vorsitzender des Gremiums ist, sei der Einzige, der das vom Bankrott bedrohte Kulturzentrum in der US-Hauptstadt retten könne. Kritiker widersprechen dieser Begründung. Die selbst verschuldete Finanznot werde als Druckmittel für die Umbenennung genutzt, sagen Anwälte der demokratischen Abgeordneten Joyce Beatty. Sie klagt seit Monaten gegen die Umbenennung des Kennedy Centers.
1: Und das Wetter in Nordrhein-Westfalen: im Laufe des Morgens ziehen letzte Schauer ab. Am Vormittag ist es längere Zeit trocken mit Sonne und Wolken im Wechsel. Später bilden sich dann wieder einzelne Schauer und kurze Gewitter. In Olpe 17 Grad, in Xanten 19 und in Unna 20 Grad. Morgen zunächst weitgehend trocken mit wechselnder Bewölkung. Zum Abend zieht Regen auf, 17 bis 20 Grad. Und am Freitag viele Wolken, etwas Regen, ab und zu Sonne, 16 bis 21 Grad. Das war WDR Aktuell.
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7: Das erste Lied heute Morgen bei uns, das kommt ohne Worte aus. Das Mosaik, das braucht Worte zwischendurch. Dafür ist Daniel Finkernagel zuständig. Bis 9 Uhr. Guten Morgen.

Die Jagd hier als sehr eleganter Teilchenbeschleuniger eines hochvirtuosen Klavierstückes von Mendelssohn. Lied ohne Wort in A-Dur, das sogenannte Jägerlied mit Murray Pereira. Gehört haben Sie es um 6:08 im WDR 3 Mosaik. Und jetzt ein Siciliano, im Barock berühmt gewordener Rhythmus, tänzerischer Rhythmus, hat was Wiegenliedartiges, lang, kurz, kurz, lang, kurz, kurz und dazu ein paar Variationen. Das sieht auf dem Papier aus wie eine, sagen wir, sehr elegante Rokoko-Tändelei, was Mozart da schreibt als Quartettfinale. Aber das Stück hat ganz andere Vorzeichen. Es steht nämlich in D-Moll. Und wenn man sich anschaut, was Mozart sonst in D-Moll geschrieben hat, dann merkt man ziemlich schnell, da geht es fast immer um Existenzielles. Das aufgewühlte Klavierkonzert in D-Moll zum Beispiel. Vor allem aber der Don Giovanni und das Requiem. Es geht um Leben und Tod. Und in diesem Quartett, wir wissen nachgewiesenermaßen, dass Mozart das geschrieben hat während Wehen und Geburt des ersten Sohnes Raimund Leopold. Dieser Sohn starb wenige Monate nach der Geburt. Leben und Tod lagen im 18. Jahrhundert eben sehr, sehr eng beieinander. Das wusste oder ahnte Mozart vielleicht in dieser Musik? Großes Fragezeichen.

0: Ein eigenartiges Quartettfinale dieses. Variationsfinale aus Mozarts D-Moll-Quartett, Köchelverzeichnis 421, hier mit dem Quatuor Eben. Hier ist das WDR3-Mosaik, es ist 6:17 Uhr. Am kommenden Samstag gibt es hier bei uns in Deutschland den Tag des Handwerks und wir beleuchten jeden Morgen bei uns im Mosaik in einer eigenen Reihe unterschiedliche Handwerksberufe. Kommen jetzt zu einem Handwerk, das in Deutschland zum ersten Mal im Jahre 1397 urkundlich erwähnt wird, und zwar in einem Amtsbrief der Stadt Köln. Es geht um den Beruf des Barbiers. Die hatten früher einiges zu tun, nicht nur Waschen, Föhnen, Legen, sondern waren zum Beispiel auch fürs Zähneziehen zuständig. Ich persönlich freue mich, dass das heute ein wenig aufgeteilt wird, dass wir, wenn wir Probleme mit den Zähnen haben, eben nicht zum Friseurmeister oder zur Friseurmeisterin tigern müssen. Jetzt also geht es um den Beruf der Friseurin und Alexa Schröder hat für uns eine Friseurmeisterin aufgesucht in einem kleinen Ort im Sauerland, in Bruchhausen. Lena Wippenhohn heißt sie und unsere Mosaikautorin hat mit ihr auch gesprochen.
1: Der junge Mann kriegt gerade einen sehr, sehr modernen Haarschnitt. Wir arbeiten die Kontur richtig schön kurz. Im Prinzip von 0 auf 100. Von einer sehr kurzen Länge von, ja, ich sag mal 0,1 mm und dann mit einem schönen weichen Übergang nach oben. Und oben erarbeiten wir das mit einer schönen Struktur, etwas länger. Und somit haben wir gleich einen schönen modernen Herrenhaarschnitt.
2: Lena Wippenhohn lächelt ihren Kunden an. Kommuniziert wird viel über den großen Spiegel an der Wand. Ihr Salon ist hell, freundlich und modern eingerichtet. Seit 15 Jahren hat die Friseurmeisterin ihr eigenes Geschäft.
1: Was meinst du denn vorne von der Ponylänge? Reicht dir das so? Nur rein von der Länge. Ein bisschen fransiger würde ich es noch machen.
3: Ein ganz kleines bisschen noch wieder.
1: Ja.
3: Nicht viel.
1: Gut. Nur so ein
2: bisschen. Alles, was zu ihrer Handwerkskunst gehört, hat die 38-Jährige von der Pike aufgelernt. Erst die Ausbildung bei einem Friseurgeschäft in der Nähe. Sie nahm erfolgreich an Friseurwettbewerben teil. Dann folgten die Meisterschule und ein Ausflug in die Großstadt.
1: Damals war für mich klar, ich möchte Richtung irgendwie Promi-Friseur. Und dann bin ich nach Düsseldorf gekommen, habe dann schnell gemerkt, dass mir das Sauerland doch wichtiger ist, als ich dachte. Und habe da echt in dem halben Jahr viel mitgenommen und bin dann aber nach dem halben Jahr wieder zurückgekehrt. Und dann stand für mich fest, wenn ich zurückgehe, dass ich mich auf jeden Fall selbstständig mache. Zu dem Zeitpunkt war ich 21. Da habe ich aber gesagt, okay, ich warte noch ein bisschen. Und dann ergab sich das so nach anderthalb Jahren. Und dann haben wir das alles hier umgebaut und habe ich dann eröffnet.
2: Da war Lena Wippenhohn 23 Jahre alt. 3 Mitarbeitende beschäftigt sie heute. Unterstützung bekommt sie durch ihren Ehemann, ihre 2 Söhne, ihre Eltern und ihre Schwester, die im Büro und mit der Buchhaltung hilft. Anders wäre eine Selbstständigkeit im Handwerk heutzutage nicht machbar. Die Friseurmeisterin bildet Nachwuchs aus, besucht aber auch selbst regelmäßig Fortbildungen. Im Laden gibt es ja nicht nur Dauerwelle, erzählt sie scherzend.
1: Klar, Haare schneiden, ne? Verschiedene Strähentechniken, Färbetechniken. Wir machen aber auch Outstyling. Wir machen mittlerweile Haarverdichtung und Haarverlängerung. Wir machen Kosmetik, also dekorative Kosmetik, ne, für besondere Anlässe oder auch wenn einer Tages-Make-up haben möchte, auch kein Problem. Browlifting, Wimpern, Augenbrauen färben. Also ja, das Spektrum ist breit.
2: Dieses Angebot gilt für Stammkunden. Laufkundschaft gibt es auf einem Dorf eher weniger. Deshalb ist echte Handwerksqualität gefragt. Die Kunden sollen ja wiederkommen. Lena Wippenhohn muss selbst lachen. Während sie das alles erzählt, bearbeiten ihre Finger rasant schnell die Haare des jungen Mannes. Es sind unzählige kleine, feine Schnitte, die man kaum wahrnimmt. Techniken, die sie auch aus der Großstadt mit aufs Land gebracht hat.
1: Das habe ich tatsächlich auch damals viel in Düsseldorf gelernt. Das war ganz spannend, was das anging. Er hat immer gesagt, ein guter Schnitt muss in 15 Minuten sitzen, mein ehemaliger Chef. Jetzt nur der reine Schnitt, ne? Da ist ja noch kein Föhn, kein Styling, kein Nichts. Und ich finde, das Allerwichtigste ist einfach, dass man im Trockenen nochmal den Schnitt personalisiert. Dass man nicht nur im Nassen schneidet, sondern dass man halt wirklich die Haare föhnt und halt guckt, ne? Wie fällt der Wirbel, wie fallen die Haare. Und dass man dementsprechend einfach noch den Schnitt verfeinert. Das macht einen guten Schnitt schlussendlich aus.
2: Lena Wippenhohn liebt, was sie tut. Und dass sie Haare machen möchte, war früh klar.
1: Ich wollte Friseurin werden, seitdem ich 4 Jahre bin. Das stand für mich immer fest. Ich habe auch da noch zusätzlich hier und da reingeschnuppert, ne? Ich habe zum Beispiel noch ein Coaching-Studium gemacht oder habe mich auch mal mit alternativen Produkten, was Richtung Gesundheit und so geht, auch beschäftigt. Schlussendlich ist meine Basis aber einfach hier.
2: Pro Tag bedient Lena Wippenhohn zwischen 10 und 18 Kunden. Die Tage im eigenen Laden sind nicht ohne. Es ist viel Arbeit für den Kopf, am Kopf und vor allem mit den eigenen Händen. Sie würde diesen Job und das eigene Geschäft nicht aufgeben wollen. Auch wenn es im Handwerk einige Hürden und Herausforderungen gibt, wie zum Beispiel steigende Preise oder Fachkräftemangel, die es zu meistern gilt. Solange die Wertschätzung und der Spaß an der Arbeit bleibt auch sie.
1: Ich habe mal einen Kunden gefärbt, der hat eine Wette verloren und den habe ich blau gefärbt und ein Schalke-Emblem reinrasiert. Also das ist sowas, das ist mir im Kopf tatsächlich hängen geblieben.
0: Sagt Friseurmeisterin Lena Wippenhohn aus dem Sauerländischen. Und das war ein Beitrag von Alexa Schröder fürs WDR 3 Mosaik. Morgen steigen wir Ihnen dann aufs Dach mit unserer Handwerkerreihe und sind dann in der Welt der Schornsteinfeger hier im WDR 3 Mosaik. 6:22 Uhr.

Cachita, ein Titel des puerto-ricanischen Komponisten Rafael Hernández. Und eine Cachita ist das, was bei uns im Rheinland ein Schätzelein oder ein Liebelein ist. Klassiker Kubaner hat uns das gespielt. Wir ziehen die Perücke wieder auf und werden jetzt ganz seriös vor den Kurznachrichten mit Musik von Johann Sebastian Bach. Musik.

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1: Die Kurznachrichten um 6.30 Uhr mit Martin Groß. Guten Morgen. Bundeskanzler Merz hat einen wichtigen internationalen Auftritt abgesagt. Er wird nicht zur Vollversammlung der Vereinten Nationen kommende Woche reisen. Aus CDU-Kreisen wird er mit den Worten zitiert, seine Anwesenheit sei in Berlin erforderlich. Hintergrund sind wohl die Landtagswahlen am Sonntag in Mecklenburg-Vorpommern und Berlin, wo der CDU wieder Verluste vorausgesagt werden. Vor dem Bundesgerichtshof geht es um milliardenschwere Deals mit Corona-Schutzmasken. In 4 Verfahren streiten Unternehmen mit dem Bund über die Bezahlung. Das Bundesgesundheitsministerium hatte zu Corona-Beginn den unbegrenzten Kauf von FFP2-Masken garantiert, dann aber nicht alle abgenommen. Gerichte in Köln und Bonn haben sich schon damit beschäftigt. Jetzt geht es vor dem BGH weiter. Die Landesregierung bringt heute den Haushalt für das kommende Jahr in den Landtag ein. Er umfasst gut 115 Milliarden Euro und ist damit der bislang größte. Für die Kommunen sind rund 800 Millionen Euro mehr vorgesehen. Größter Posten im Landeshaushalt NRW bleiben die Ausgaben für Bildung. Während der Sommerferien hat es bundesweit mehr Staus gegeben als im vergangenen Jahr. Der ADAC kommt auf ein Plus von 8%. Die meisten Staus gab es am ersten Ferienwochenende in Nordrhein-Westfalen. Hauptstautag war der Freitag.
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1: Die Essener Jugendbuchautorin Sarah Jäger hat den Literaturpreis Ruhr bekommen. Das ist die wichtigste Auszeichnung für Literatur aus dem und über das Ruhrgebiet. Fabian May, WDR Kultur.
2: Mit Romanen wie »Das Feuer vergessen wir nicht« mache die Essenerin die Grenze zwischen Jugend- und Erwachsenenliteratur durchlässig, hieß es bei der Verleihung am Abend in Gladbeck. Es ist nicht der erste Preis für Sarah Jäger. Die Theaterpädagogin und gelernte Buchhändlerin wird schon länger gefeiert für ihre authentischen Einblicke in Sprache und Lebenswelt von Jugendlichen. Vergangenes Jahr bekam sie dafür den Deutschen Jugendliteraturpreis. Beim Literaturpreis Ruhr bekommt sie nun den Hauptpreis. Er ist mit 15.000 Euro dotiert. Der Förderpreis über 5.000 Euro geht an die junge Bochumer Lyrikerin und Psychologiestudentin Ajda Joshar für ihr in 6 Sprachen verfasstes Prosagedicht Nimmersatt. Der Literaturpreis Ruhr wird seit 1986 vom Regionalverband Ruhr verliehen.
1: Das waren die WDR3 Kulturnachrichten. Und so wird das Wetter in Nordrhein-Westfalen. Im Laufe des Vormittags kommt mehr und mehr die Sonne durch. Am Nachmittag bilden sich dann wieder Schauer und vereinzelt auch Gewitter. Und morgen wird es wechselnd bewölkt und trocken, ehe am Abend Regen aufzieht. Die Zeit 6.32 Uhr.
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3: Noch ein ganz kurzer Nachtrag zu den Kulturnachrichten. Sarah Jäger, die gerade ausgezeichnet worden ist für ein fantastisches Jugendbuch, die haben wir eingeladen. Ich werde mit ihr sprechen nach den 8 Uhr Nachrichten hier bei uns im WDR 3 Mosaik.

0: Totentanz, Danse Macabre von Camille Saint-Saëns mit John Mills an der Geige und die Sinfonie auf London hat begleitet unter der Leitung von John Wilson.
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0: Im WDR 3 Mosaik und draußen haben wir 62,6 Grad. Fahrenheit. Auf gut Deutsch sind es 17 Grad. Die Maßeinheit Fahrenheit, die gibt es natürlich vor allem in Amerika, in den Vereinigten Staaten. Die haben noch dieses alte Maß und das geht zurück auf den Forscher Daniel Gabriel Fahrenheit. Heute vor 290 Jahren gestorben. Und dass der Mann Forscher geworden ist, das hören wir jetzt von Florian Bensch im Stichtag, das hat zu tun mit einer traumatischen Kindheitserfahrung.
2: 1701. Als der Danziger Kaufmannssohn Daniel Gabriel Fahrenheit 14 Jahre alt ist, gehen seine Eltern gemeinsam in den Garten und werden dort etwas später tot aufgefunden. Ursache unbekannt. Historiker vermuten giftige Pilze oder eine in der falschen Dosis eingenommene Arznei.
3: Ach, dass man doch alle vorkommenden Erscheinungen mathematisch berechnen und beweisen könnte.
2: Lamentiert Daniel Fahrenheit, bekümmert in einem Brief einige Jahre später. Mit einem beträchtlichen Erbe im Gepäck verlässt der junge Mann Danzig und verweigert sich der ihm vorgesehenen Kaufmannslehre. Er will forschen. Briefverkehr aus dieser Zeit gibt Einblick in sein Gemüt.
3: Die Schwierigkeit besteht hauptsächlich darin, dass Experimente nicht mit der nötigen Genauigkeit ausgeführt werden können.
2: Wasser, diese Quelle allen Lebens, hat es ihm besonders angetan. Doch mit den für die Wissenschaft so wichtigen Messwerten wie Siede- und Gefrierpunkt und den Messinstrumenten ist er unzufrieden. Keine Skala ist ihm präzise genug. Sie richten sich oft nach vagen Angaben wie Blutwärme oder Schneekälte. Und selbst die besten unter ihnen funktionieren nur an dem Ort, wo sie kalibriert wurden. Es ist ihm nicht so ganz klar, warum.
3: Und da ich hörte, dass in den französischen Memoiren der Académie des Sciences hierüber viel mitgeteilt wurde, legte ich mich auf das Studium der französischen Sprache, wodurch mir dazu ein großes Licht aufging.
2: Die Forschung des französischen Physikers Guillaume Amonton über den Zusammenhang von Temperatur und Gasdruck ist für Fahrenheit eine Offenbarung. Später wird er selbst entdecken, dass auch der Siedepunkt von Wasser vom wechselnden Luftdruck abhängt. Fahrenheit füllt hochmoderne Glasbehälter unter Vakuum mit Weingeist und Quecksilber, mischt Eis mit Salzen, um ihren Gefrierpunkt weit über das übliche Maß zu senken. Er entwickelt daraus reproduzierbare Bezugspunkte und begeistert den niederländischen Chemiker Herman Boerhaave.
4: Fahrenheit, dessen Fleiß niemals ermüdet, hat eine unglaubliche Tatsache gefunden, die ich für so wichtig halte, dass ich sie hier mitteile. Alle, die sich für Wissenschaft interessieren, werden ihren Dank nicht zurückhalten.
2: 1724 besucht Daniel Fahrenheit London und wird wegen seiner Beiträge zur Thermometrie zum Mitglied der Royal Society gewählt. Von hier aus findet die neue Fahrenheit-Temperaturskala schließlich ihren Weg in die späteren USA, einem der letzten Länder, wo sie heute noch allgemein im Gebrauch ist. Fahrenheits Biograf Albert Mombert.
4: Den großen Physikern unter den Mitgliedern der Royal Society hat er es zu verdanken, dass das englische Volk sich fortan seines Thermometers bedient.
2: Daniel Fahrenheit arbeitet den Großteil seines Lebens in Amsterdam, konstruiert neue Thermometer und andere Apparate zur Messung und Vermessung von Gasen und Flüssigkeiten. Zu Wohlstand gelangt er, der nie Kaufmann werden wollte, nie. Im Alter von 50 Jahren stirbt Fahrenheit und hinterlässt eine chaotische Sammlung von Dokumenten und Instrumenten, welche die Nachlassschätzer als weiterer Kram notieren und bald versteigern. Daniel Gabriel Fahrenheit bleibt bis heute Namenspate der Fahrenheit-Temperaturskala, weit über seinen Tod am 16. September 1736 hinaus. Er starb heute, vor 290 Jahren.

0: Musik aus dem Film Die Entdeckung der Unendlichkeit. Johann Johansson hat die komponiert und gehört haben Sie es im WDR3 Mosaik. Um 6.47 Uhr am Mikrofon ist Daniel Finkernagel. Guten Morgen. Zu den Schauspielern, die durch den Kinoklassiker Das Boot, den Film von Wolfgang Petersen, bekannt geworden ist, gehört auch Ralf Richter. Ralf Richter hat sich später einen Namen gemacht als ausgesprochener Experte für, sagen wir, sehr, sehr bodenständige Ruhrpott-Charaktere. Den Sound, den Stimmklang und die Attitüde dafür, die hat er gewissermaßen mit der Muttermilch aufgesogen. Jetzt ist Ralf Richter im Alter von 69 Jahren gestorben. Andrea Burz erinnert an den Mann mit der charakteristischen Stimme.
1: Meine Familie, weil ich 7 Geschwister habe, war total bekannt in Bochum. Weil das damals so, ich bin 57 geboren, ja, da war das schon nicht mehr so alltäglich, so viele Kinder zu haben.
2: Ralf Richter ist in einer kinderreichen Familie in Bochum groß geworden. Seinen Ruhrpott-Slang hat er nie abgelegt. Im Gegenteil, er half dabei, derbe Ruhrpott-Typen, die er häufig spielte, authentischer zu machen. Wie Kalle Grabowski, den cholerischen Gangster in der Kultkomödie Bang Boom Bang. Fukuhila-Frisur, geripptes Unterhemd und viel Wut im Bauch.
3: Kalle, was ist denn?
1: Hast du sie bei dessen Dreck mal angeguckt?
4: Nee, bin ich noch nicht zugekommen.
1: Hast du eine Knarre?
4: Nee, ich hab keine Knarre, du weißt, ich mag die Dinger nicht, das ist gegen meine Überzeugung. Was willst du denn mit dem Messer?
1: Ich stech den Typen ab!
4: Wen verdammt?
1: Den Arsch, der meine Olle gefickt hat!
2: Ralf Richter erzählte gern, dass ihn ein Zufall zum Schauspiel gebracht habe. Als Schreiner, sein erlernter Beruf, wollte er damals nicht weiterarbeiten. Und er war zufällig in Bochum, als der Termin der Aufnahmeprüfung an der Westfälischen Schauspielschule anstand. Er sprach vor und wurde genommen. Allerdings noch vor dem Diplom wieder entlassen, weil er nicht ausbildungsfähig sei.
1: Ganz genau haben sie mich rausgeschmissen, weil ich letztendlich eine geknallt habe.
2: Von seinem Ziel, als Schauspieler zu arbeiten, hat Ralf Richter das nicht abgebracht. Gemeinsam mit Schauspielkollege Claude-Oliver Rudolph hat er seine Karriere auf eigene Art vorangetrieben.
1: Ich bin mit Claude-Oliver Rudolph damals, weil in Bochum gibt es ja nichts. Ne? Ich war Schauspielschule mal, Claude war am Theater so. Dann sind wir mit einem großen Auto nach München gefahren und haben auf dem Parkplatz immer außerhalb geschlafen irgendwo, ne? Weil wir gar kein Geld hatten. Und haben die Agenturen abgeklappert, bis uns eine genommen hat. Und dann haben wir den Willi Schlenter kennengelernt, den damaligen Besetzungschef von der Bavaria mit englischem Bart. Der kannte alle Stars und so. Und der hat uns überall empfohlen.
2: So bekam Ralf Richter erste kleine Rollen, wie ein Drogendealer im Tatort mit Schimanski und Tanner.
5: Das haben wir bei ihm sichergestellt. Er sagt, er hat's von Ihnen.
6: Und? Was soll das sein?
5: Crack. Das guckst für Arme. Und ihr habt sie abhängig gemacht von dem Zeug.
6: Ach was? Krieg, Crack, Crack, Balla, Balla.
2: Auch Regisseur Wolfgang Petersen wurde auf den energiegeladenen Mann mit dem markanten Gesicht und dem bohrenden Blick aufmerksam, der häufig Kriminelle spielte. Er gab dem 24-Jährigen die Rolle, die ihm in Deutschland den Durchbruch verschaffte und ihn auch international bekannt machte. Zentralmat Frenzen im Kriegsdrama Das Boot.
7: Alarm!
2: Ralf Richter spielte viele körperbetonte Rollen, in denen er flüchten und sich prügeln musste, in Krimis und Komödien, häufig in seiner Heimat, dem Ruhrgebiet. Und mit dem typischen Ruhrpott-Slang, den er seit seiner Kindheit sprach. In Bochum vermissen sie den Schauspieler, der selbst 2 Kinder und 6 Enkel hatte, besonders.
8: Ich finde es schade, ja, weil war ja einer aus dem Pott, ne, und einer von uns sozusagen.
9: Der hat wohl auch in Das Boot gespielt. Und ansonsten habe ich denn eigentlich mehr in Erinnerung so Bösewichtrollen in Krimis oder so. Wenn so Lokalgrößen dann verloren gehen, ist das sehr schade.
8: Ne? Ganz viele Filme, Das Boot oder Rote Erde.

0: Und ganz toller Schauspieler, sehr wandlungsfähig auch und hat vor allem so das Ruhrgebiet verkörpert.
1: Erinnerungen an den Schauspieler Ralf Richter, der gestern im Alter von 69 Jahren gestorben ist. Das war ein Nachruf von Andrea Burz für SWDR 3 Mosaik, 10 vor 7.

Gar nicht so schlecht für einen Geiger, der hier mal auf die Bratsche gewechselt ist. James Eanes war das. Mit dem BBC Symphony unter Edward Gardner hat er den zweiten Satz aus dem Bratschenkonzert von William Walton gespielt. Wenn Sie uns gerade im Auto zuhören und vielleicht eine Tankstelle ansteuern, drehen Sie wahrscheinlich auch gerade kräftig am Rad, denn die Benzinpreise, sie steigen und sie steigen und sie steigen. Was machen? Wir versuchen eine Antwort im Zwischenruf gleich nach den 7 Uhr Nachrichten hier bei uns im WDR 3 Mosaik. Bleiben Sie also gerne bei uns. Ich bin Daniel Finkernagel und sage bis gleich.

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4: Die Nachrichten mit Detlef Dickmann. Guten Morgen. Bundeskanzler Merz hat einen wichtigen internationalen Auftritt abgesagt. Er fliegt in der kommenden Woche nicht zur Generaldebatte der Vereinten Nationen nach New York. Aus Regierungskreisen hieß es, seine Anwesenheit sei wegen der innenpolitischen Debatten in Berlin erforderlich. Dietrich Karl Meurer, WDR Berlin.
5: Merz hatte ursprünglich geplant, bei den Vereinten Nationen zu sprechen. Der CDU-Chef steht nach dem Wahldebakel seiner Partei in Sachsen-Anhalt unter Druck. In der Partei wird vereinzelt über einen Wechsel an der Spitze diskutiert. Am Sonntag wird zudem in Mecklenburg-Vorpommern und Berlin gewählt. Noch am Wahlabend will Merz mit dem CDU-Präsidium über die Ergebnisse beraten. Für die folgenden Tage sind weitere Sitzungen der Parteigremien geplant.
4: Verteidigungsminister Pistorius hat bei seiner Reise in die USA eine engere Rüstungszusammenarbeit mit der US-Regierung vereinbart. Pistorius und sein Amtskollege Hegseth unterschrieben eine Absichtserklärung. Aus Washington berichtet Christina Nagel.
6: Der Bedarf an Rüstungsgütern ist hoch, die Produktionskapazitäten aber sind beschränkt. Aus Sicht von Verteidigungsminister Boris Pistorius macht es deshalb Sinn, stärker als bisher zusammenzuarbeiten. Vor allem bei der Herstellung hochmoderner Waffensysteme und entsprechender Munition. Schon jetzt gibt es gemeinsame Projekte. Im nordrhein-westfälischen Weeze werden unter anderem Teile für den Kampfjet F-35 gebaut. Im bayerischen Schrobenhausen soll künftig Munition für das Patriot-Flugabwehrsystem hergestellt werden. Pistorius hofft, dass es auch beim Marschflugkörper vom Typ Tomahawk langfristig zu einer Rüstungskooperation kommt. Die Bundesregierung hatte sich entschieden, die Marschflugkörper in den USA zu kaufen.
4: Am Bundesgerichtshof geht es heute um die Maskenkäufe der Bundesregierung in der Corona-Zeit. Mehrere Lieferanten klagen gegen das Gesundheitsministerium. Das hatte in der Pandemie erst viele Schutzmasken bestellt, wollte aber später nicht alle abnehmen. Antonetta Stefani berichtet.
7: Es meldeten sich allerdings viel mehr Lieferanten als gedacht. Fast 6 Milliarden Masken wurden in kürzester Zeit geliefert. Das Ministerium zog die Reißleine, trat von einigen Verträgen zurück und zahlte nicht. Zum Beispiel, weil die Masken Mängel hatten oder zu wenige geliefert wurden. Eine Gelegenheit, Masken nachzuliefern, gab der Bund den Lieferanten nicht. Dagegen klagten viele der Lieferanten. 4 dieser Klagen verhandelt heute der Bundesgerichtshof in Karlsruhe. Kommt das Gericht zum Ergebnis, dass der Bund alle ausstehenden Maskenverträge noch begleichen muss, drohen Kosten in Milliardenhöhe.
4: Weitere Meldungen jetzt im Überblick. Balkonkraftwerke sollen helfen, die Energiewende voranzutreiben. Auch Mieter haben ein Recht darauf. Offenbar stellen sich aber manche Vermieter quer. Deshalb klagt die Deutsche Umwelthilfe jetzt gegen die Wohnungsfirma Vonovia. Die Umweltorganisation meint, Vonovia stellt zu viele Regeln auf, wenn Mieter ein Balkonkraftwerk installieren wollen. Die in der Nacht zu gestern über Litauen abgeschossene Drohne war mit Sprengstoff bestückt. Nach Angaben der Regierung wurde die Ladung von Spezialkräften entschärft. NATO-Kampfjets hatten die Drohne abgeschossen. Sie war vermutlich in Belarus gestartet. Das Land ist ein Verbündeter Russlands. Während der Sommerferien hat es bundesweit mehr Staus gegeben als im vergangenen Jahr. Der ADAC kommt auf ein Plus von 8%. Die meisten Staus gab es am ersten Wochenende der NRW-Ferien. Hauptstautag war der Freitag.
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4: Der US-Entertainer David Copperfield feiert heute seinen 70. Geburtstag. Er gehört zu den bekanntesten Illusionisten der Welt. Samuel Jakisch, WDR Washington.
8: Copperfields Glanzzeit liegt vor dem digitalen Zeitalter der Medien. Das Publikum kennt noch keine Spezialeffekte, keine Deepfakes, keine KI. Niemand kann eine Internetsuchmaschine fragen, wie David Copperfield es überlebt, wenn eine riesige Kreissäge auf ihn herabfällt und ihn scheinbar in 2 Hälften teilt. In den letzten 25 Jahren ist Copperfield durchgehend in Las Vegas aufgetreten, 15 Mal pro Woche. Auch während der Zeit vor 2 Jahren, als ihm insgesamt 16 Frauen jahrelanges sexuelles Fehlverhalten vorwerfen. Copperfield streitet alles ab, die Show geht weiter. Für dieses Jahr hat Copperfield bereits sein nächstes Großprojekt angekündigt, mit 70 Jahren, Details sind noch keine bekannt.
4: Und so wird das Wetter in Nordrhein-Westfalen im Laufe des Morgens ziehen. Letzte Schauer ab. Am Vormittag ist es längere Zeit trocken mit Sonne und Wolken im Wechsel. Später bilden sich dann wieder einzelne Schauer und kurze Gewitter. In Waldbröl 18, in Halle-Westfalen 19 und in Neuss 20 Grad. Morgen zunächst weitgehend trocken mit wechselnder Bewölkung. Zum Abend zieht Regen auf, 17 bis 20 Grad. Und am Freitag viele Wolken, etwas Regen, ab und zu Sonne, 16 bis 21 Grad. Das war WDR aktuell.
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9: Heute mit Daniel Finkernagel. Guten Morgen. Die Benzinpreise, sie steigen und sie steigen und sie steigen. Heute kostet der Liter Super 2,34 Euro und Diesel 2,40 Euro. Wir hören mal kurz, was der Kanzler dazu zu sagen hat.
10: Für viele Menschen, die täglich das Auto brauchen, ist eine Belastungsgrenze erreicht. Und ich bin der Meinung, dass wir handeln müssen.
9: Und während wir warten, wann und wie der Kanzler und die Regierung handeln, haben wir einen, sagen wir, Lösungsvorschlag gleich bei uns im Zwischenruf. Und wir sprechen in dieser Stunde mit Marion Ackermann, Präsidentin der Stiftung Preußischer Kulturbesitz. Wir wollen reden über die Frage, wie politisch kann Kultur sein, welche politischen Wirkmöglichkeiten hat Kultur. Darum geht es beim sogenannten Bonn Summit heute. Herzlich willkommen zum Mosaik.

0: Das war noch einmal der Nachruf auf den gestrigen wunderbaren Sommertag. Der Schlusssatz aus Vivaldis Sommer mit Gottfried von der Goltz und dem Freiburger Barockorchester. Gleich 7:10 im WDR 3 Mosaik.
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0: Für 100 Euro Benzingeld konnten wir früher mit dem Auto in den Urlaub fahren, einmal Provence hin und zurück. Wenn wir das heute machen wollen, mit 100 Euro in der Tasche, müssen wir, glaube ich, den Urlaub in Nordrhein-Westfalen ansiedeln. Weiter reicht das nicht. Die Preise, sie steigen und sie steigen und sie steigen. Was machen? Der Zwischenrufer Arno Orzesek hat da ein paar Ideen und er selbst hat 4+2 Krafträder in der Garage stehen und dreht selbst so langsam am Rad.
2: Betreiben Sie Benzin- oder dieselbetriebene Fahrzeuge? Nun, dann ist es Ihnen in der letzten Zeit hoffentlich nicht so ergangen wie mir. In der Annahme, dass die Preise wieder sinken, so wie im Juni nach dem Frühjahrshoch, habe ich mein Motorrad immer nur für 20 Euro und mein Auto für 50 Euro betankt. Doch mein Kalkül ging nicht auf, denn die Preise stiegen immer weiter, von 1,80 Euro auf weit über 2 Euro für den Liter E10 und es ist keine Obergrenze in Sicht. Einige Experten prognostizieren schon 3 Euro pro Liter. Solche Preise kann man natürlich gut finden, so wie einst die Grünen, als sie 1998 den 5-Mark-Beschluss fassten. Die Idee, eingebunden in ein ökologisches Gesamtkonzept, wenn das Benzin 5 Mark kostet, wird Autofahren so teuer, dass sich die Leute nach Alternativen umschauen oder zumindest weniger und langsamer fahren. Doch diese Annahme ist unbewiesen. Als sich der Sprit mit dem russischen Angriffskrieg auf die Ukraine drastisch verteuerte, wirkte das nur kurzfristig mäßigend, bald jedoch brausten die Leute umher wie eh und je. Das heißt keineswegs, dass es letztlich egal ist, wie viel der Sprit kostet, nach dem Motto, irgendwoher werden die Menschen das Geld schon nehmen. Für einkommensstarke urbane Spaßfahrer, die auch per Fahrrad oder U-Bahn zur Arbeit kämen, mag das gelten. Für Pflegedienste, Handwerksbetriebe, Bauernhöfe, Fuhrunternehmen und dergleichen kann es jedoch existenzgefährdend sein, wenn sich der Sprit um ein Drittel verteuert. Was also ist zu tun, wenn man die Zeit schon nicht zurückdrehen kann vor den unsinnigen Irankrieg der USA, in dessen Folge wichtige Seewege für den Öltransport unbefahrbar geworden sind? Trotz marktwirtschaftlicher Bedenken wäre ich dafür, Ölkonzernen Übergewinnsteuern abzuknöpfen, eben weil sie nicht nur auf die generelle Kriegssituation mit Preiserhöhung reagieren, sondern, wie es scheint, auch auf jedes neue kleine Scharmützel und auf jede neue weltpolitische Reibung. Das sieht oft nach blanker Habgier aus und dann sollte ein Teil der Beute wenigstens an alle verteilt werden. Eine erneute Verminderung der Mineralölsteuer alias Tankrabatt wiederum wäre nur die Wiederholung von ungerechtem Unfug. Finger weg davon. Vieles spricht dafür, betroffenen Menschen respektive Betrieben nach strengen Kriterien gezielt zu helfen, was in der Praxis schwer genug ist und Betrugsfälle nach sich ziehen dürfte. Trotzdem, gezielte Hilfe ist ein Akt volkswirtschaftlich vernünftiger Solidarität. Langfristig kann es nur darum gehen, die Abhängigkeit von fossilen Brennstoffen zu reduzieren, gerade im Verkehrssektor. E-Mobilität ist ökologisch, Stichwort Batterieproduktion, zwar nicht so glorios, wie es Enthusiasten oft beschwören. Aber in einem Land, das vor allem Strom tankt, man denke an Norwegen, hängt der Preis für die nächsten 1000 Kilometer nicht davon ab, ob die Straße von Hormuz befahrbar ist. Oder, um es kriminell zu verkürzen, Öl fesselt, Strom macht frei. Was mich aber betrifft, bleibe ich meinen betagten Benzinvehikeln so lange treu, bis ich an der Zapfsäule einen Nervenzusammenbruch erleide. Das könnte bald sein.

0: Diese Musik bedient auch ein wenig Pomp and Circumstance, aber sie ist eben leicht geistreich und witzig und hat so viel Esprit. Und damit hat Joseph Haydn seinerzeit die Londoner begeistert. Eine der Londoner Sinfonien, die Nummer 96, wir haben das Finale daraus gehört, im WDR 3 Mosaik. Zu den ersten Dingen, die autokratische Herrscher und Systeme und Gruppierungen einschrecken, gehören neben der Presse- und Meinungsfreiheit natürlich die Freiheit der Kultur. Klammer auf, siehe Trump in Amerika, siehe Pläne der AfD hierzulande von Russland und China gar nicht zu sprechen. Klammer zu. Welche Wirkmacht kann den Kulturidealita haben? Und wie kann Kultur sich verhalten in Zeiten der ganz großen geopolitischen Verschiebungen? Das wird in diesen Tagen verhandelt auf dem sogenannten Bonn Summit. Ein Gipfel, zu denen Kulturmenschen, Politiker, Wissenschaftlerinnen und Persönlichkeiten aus der Gesellschaft geladen sind. Und dazu gehört Marion Ackermann. Sie leitet eine der größten kulturellen Institutionen in Europa. Sie ist nämlich Präsidentin der Stiftung Preußischer Kulturstaatsbesitz. Schönen guten Morgen, Frau Ackermann.
1: Guten Morgen, Herr Finkernagel.
0: Stiftung Preußischer Kulturbesitz, so heißt es natürlich richtig. Wann haben Sie denn, Frau Ackermann, zum letzten Mal ganz persönlich den Eindruck gehabt, jawohl, Kultur, das ist etwas, damit kann man etwas verändern, da kann man tatsächlich auch Einfluss nehmen auf politische Prozesse?
1: Es ist ja immer die Frage, wie eng oder weit man den Begriff des Politischen definiert. Aber wir hatten letzte Woche in Berlin Art Week und da waren unglaublich viele auch internationale Gäste in der Stadt. Da gab es ein Theaterstück inmitten der Alten Meister von Ersan Montag und dem Berliner Ensemble. Da ging es um das Altern, also alternde Meister hieß es. Und da habe ich wieder gedacht, wie es gelingt, über bildende Kunst und Theater so stark Bilder zu erzeugen, die einen so tief berühren, da war alles drin, der Jugendwahn, die Angst vor dem Tod, wie wir in der Gesellschaft damit umgehen, dass jetzt natürlich auch wir eine sehr überalterte Gesellschaft in Deutschland haben, aber das eben in so starken Bildern und es war so viele Menschen sind dadurch erreicht worden, die alle berührt waren. Mhm. Ja, also das ist im weiteren Sinne politisch natürlich. Es bringt Menschen zusammen, es bringt zum Nachdenken und so weiter.
0: Ja, ich verstehe sehr wohl, Frau Ackermann, dass Sie und andere kulturelle interessierte Menschen durch solche Programme berührt werden. Aber die Frage ist ja, kann es irgendeinen Einfluss geben auf politische Diskurse tatsächlich?
1: Also das, was ein ganz, ganz wichtiger Schutz ist, ist natürlich Wissen, also präzises Wissen. Ich gebe mal ein Beispiel im Parteiprogramm der AfD in Sachsen-Anhalt. Da steht ja drin, dass die Ottonen wieder eine größere Rolle im Geschichtsunterricht spielen sollen. Man fragt sich, was, warum die Ottonen? Aber wenn man weiß, dass Heinrich Himmler seine Ideologie darauf aufgebaut hat, zunächst Heinrich der Erste und dann eben die ganze Dynastie der Ottonen und so viel in der Nationalsozialistischen Ideologie bis hin zur Symbolik daraus abgeleitet wurde, dann erkennt man die Bedrohung und die Gefahr. Das heißt, Wissen ist das A und O. Und natürlich auch erkennen, lesen können, die Konstruiertheit von Texten und Bildern. Also Fake News, Fake-Bilder, KI-generierte Bilder. Das ist ganz wichtig, auch als Schutz.
0: Ja.
1: Das ist aber nur ein Aspekt von vielen.
0: Ja? Das ist ein schönes Beispiel, denn mit kulturellen Erzählungen können wir ja auch uns immer wieder vergegenwärtigen, wer waren wir, wo kommen wir her? Und wir können uns versuchen zu überlegen, wer könnten wir sein, wer könnten wir in Zukunft sein? Und daran hat natürlich ein autoritäres Regime überhaupt kein Interesse, dass die Kultur da mitredet, oder?
1: Genau, sie hat kein Interesse daran. Es geht ja auch daran, immer Grenzen eng zu ziehen. Also nehmen wir mal in Amerika, da werden jetzt Warnschilder in Museen aufgestellt. Da sieht man mal, wie sehr sie doch die Kraft der Kunst fürchten. Ja, aber die Kunst will ja die Grenzen erweitern, will ja auch mal Tabus brechen, will die Grenzen des Sagbaren aufstoßen. Und das ist etwas, was Autokraten eben gerade versuchen zu verhindern.
0: Genau darum geht es ja auch bei diesem Bonn Summit, zu überlegen, wie kann sich Europa positionieren in Zeiten der ganz großen geopolitischen Verschiebungen zwischen Europa und den USA. Die Wertegemeinschaft, Frau Ackermann, wem sage ich das, sie bröselt gewaltig in der letzten Zeit. Welchen Beitrag kann hier Kultur leisten?
1: Ja, die Kultur ist ein ganz, ganz zentrales Feld. Ich habe das ja schon angedeutet, gerade weil man sieht, dass es so viele Angriffe und Instrumentalisierungsversuche dieses Bereichs von anderer Seite gibt. Also muss man im Kern der demokratischen Gesellschaft umso mehr die Kultur nutzen, um auch eine positive Zusammengehörigkeit im Sinne, ich will nicht das Wort Identität verwenden, aber im Sinne einer immer wieder neu verhandelten Gemeinschaft aufbauen zu können. Und deshalb, also Kultur ist eigentlich gerade der größte Schutz. Das heißt, es gibt ja auch eine Vertrauensstudie, die sagt, die Museen sind die letzten Lagerfeuer der Gesellschaft in Deutschland. Im positiven Sinne, also es mit Wärme, Zusammenkommen, Zusammenhalt, Schutz, Diskussionsmöglichkeiten. Und deshalb sind diese Orte auch, die wir vorhalten, ja wichtige Orte, um sich zu treffen.
0: Was erhoffen Sie sich denn jetzt von diesem Bonn Summit, von diesem Gipfel, auf dem Sie ja mit debattieren in einer Podiumsdiskussion?
1: Ich finde toll, dass bei diesem Bonn Summit Menschen aus verschiedenen Disziplinen zusammenkommen. Das ist schon mal wichtig. Es sind auch Politikwissenschaftlerinnen dabei oder vom Auswärtigen Amt, Goethe-Institut und so weiter. Und das heißt, wir bringen unser unterschiedliches Erfahrungswissen mit ein. Also gerade für Kulturinstitutionen, die sich wie unsere stark auch im Ausland bewegt und in prekären staatlichen Situationen, also in Ländern, die jetzt nicht demokratisch sind, illiberal sind, brauchen wir die Expertise der anderen. Und es verschiebt sich auch gerade etwas von einer starken Westbindung und Westorientierung hin viel stärker nach Osten, Südosteuropa, aber auch international in die arabischen Länder. Und da brauchen wir auch dieses gegenseitige Zusammenhalten und uns bereichern mit unseren Perspektiven.
0: Sagt Marion Ackermann, Präsidentin der Stiftung Preußischer Kulturbesitz. Sie nimmt teil am Bonn Summit, der heute Morgen und übermorgen in Bonn stattfindet. Herzlichen Dank.
1: Ja, ich danke Ihnen.

So stellte man sich in der französischen Romantik den Orient vor. Mélanie, genannt Mel Bonis, in ihrer Suite Orientale, Opus 48. Daraus hat uns das BBC Scottish Symphony gespielt, in Leitung von Rumon Gamba. Mel Bonis, geboren 1858, also genau 10 Jahre nachdem der große Frédéric Chopin in Paris gestorben ist, der vor allem in den Salons der Hauptstadt der französischen unterwegs war, der berühmt geworden ist durch eine leidenschaftliche Affäre mit Georges Sand. Für Heinrich Heine war er ein Mann aus dem Traumreich der Poesie. Und auch das, was wir jetzt hören, das ist reichlich poetisch. Eine Astur-Etüde, die natürlich viel, viel mehr ist als eine reine, schnöde Etüde. Manche sagen, manche glauben, in dieser Etüde wird das Spiel von Wellen beschrieben. Könnte gut möglich sein in dieser Astur-Etüde, Opus 25. Hören wir jetzt vor den Kurznachrichten gleich um 7:30 im WDR 3 Mosaik mit dem Pianisten Amir Katz.

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1: Die Kurznachrichten um 7.30 Uhr mit Martin Groß. Guten Morgen. Bundeskanzler Merz hat einen wichtigen internationalen Auftritt abgesagt. Er wird nicht zur Vollversammlung der Vereinten Nationen kommende Woche reisen. Aus CDU-Kreisen wird er mit den Worten zitiert, seine Anwesenheit sei in Berlin erforderlich. Hintergrund sind wohl die Landtagswahlen am Sonntag in Mecklenburg-Vorpommern und Berlin, wo der CDU wieder Verluste vorausgesagt werden. Vor dem Bundesgerichtshof geht es um milliardenschwere Deals mit Corona-Schutzmasken. In 4 Verfahren streiten Unternehmen mit dem Bund über die Bezahlung. Das Bundesgesundheitsministerium hatte zu Corona-Beginn den unbegrenzten Kauf von FFP2-Masken garantiert, dann aber nicht alle abgenommen. Gerichte in Köln und Bonn haben sich schon damit beschäftigt, jetzt geht es vor dem BGH weiter. Das Ozonloch über der Antarktis ist weiter geschrumpft und hat jetzt ähnliche Ausmaße wie Anfang der 90er Jahre. Die Weltwetterorganisation spricht von einer Erfolgsgeschichte im Umweltschutz. Es sei davon auszugehen, dass sich die Ozonschicht innerhalb weniger Jahrzehnte vollständig erholt. Sie schützt vor gefährlichen UV-Strahlen der Sonne. Die in der Nacht zu gestern über Litauen abgeschossene Drohne war mit Sprengstoff bestückt. Nach Angaben der Regierung wurde die Ladung von Spezialkräften entschärft. NATO-Kampfjets hatten die Drohne abgeschossen. Sie war vermutlich in Belarus gestartet. Das Land ist ein Verbündeter Russlands.
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1: Die Essener Jugendbuchautorin Sarah Jäger hat den mit 15.000 Euro dotierten Literaturpreis Ruhr gewonnen. Mit Romanen wie Das Feuer vergessen wir nicht mache die Theaterpädagogin und gelernte Buchhändlerin die Grenze zwischen Jugend- und Erwachsenenliteratur durchlässig, hieß es in der Laudatio. Der Förderpreis von 5.000 Euro ging an die junge Bochumer Lyrikerin Ashta Chossa und ihr in 6 Sprachen verfasstes Prosagedicht Nimmersatt. Der Literaturpreis Ruhr ist die wichtigste Auszeichnung für Autoren, die im Ruhrgebiet leben oder über die Region schreiben. Er wurde gestern zum 40. Mal verliehen. Der Schauspieler Ralf Richter ist tot. Er wurde einem Millionenpublikum durch das Weltkriegsdrama Das Boot bekannt. Außerdem spielte er in der Ruhrgebietsfamiliensaga Rote Erde mit, sowie den Ruhrpott-Komödien Bang Boom Bang und Was nicht passt, wird passend gemacht. Zuletzt widmete das ZDF-Magazin Royal ihm ein Richter-Ralf-Richter-Spezial. Wie seine Kinder Aline und Maxwell Richter dem WDR gestern bestätigten, starb Richter in der Nacht von Montag auf Dienstag. Er wurde 69 Jahre alt. In einem ungewöhnlichen Aufruf sucht das Freiburger Dokumentationszentrum Nationalsozialismus nach Kindern früherer NS-Zwangsarbeiter und Kriegsgefangener. Hintergrund ist eine geplante Ausstellung über das Schicksal von Kindern aus solchen verbotenen Beziehungen zwischen Deutschen und Gefangenen oder Zwangsarbeitern. Das NS-Regime habe solche Kinder hart verfolgt. Ihre Geschichten bekämen bislang aber nur wenig Aufmerksamkeit, teilt das Dokumentationszentrum mit. Betroffene Kinder und deren Enkel können sich bei dem Zentrum melden. Die Ausstellung Trotzdem da soll 2027 zu sehen sein. Das waren die WDR 3 Kulturnachrichten und so wird das Wetter in Nordrhein-Westfalen. Bis zum Mittag zeigt sich immer mal wieder die Sonne. Am Nachmittag bilden sich dann wieder Schauer, vereinzelt auch Gewitter. Und morgen bleibt es weitgehend trocken, ehe am Abend Regen aufzieht. Die Zeit 7.33 Uhr.
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2: Und noch dieses ganz kurze Postludium zu den Kulturnachrichten. Weitere Stimmen zum Tode des Schauspielers Ralf Richter gibt es gleich in unserer Kulturmedienschau. Und mit Sarah Jäger, die den Literaturpreis Ruhr jetzt bekommen hat, mit Sarah Jäger spreche ich nach den 8 Uhr Nachrichten hier im WDR 3 Mosaik.

0: Hier schleichen wir uns raus aus dem Lohengrin, Akt Nummer 3 von Richard Wagner. Das Vorspiel daraus hat uns das Sinfonieorchester des Bayerischen Rundfunks gespielt, die Leitung Maris Janssons. 7:07.
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0: Mathis Trapp ist im Studio. Guten Morgen.
2: Guten Morgen.
0: Die Feuilletons erinnern heute an den Schauspieler Ralf Richter, der gestern gestorben ist.
2: Ja, der Ruhrpott trauert um einen seiner bekanntesten Söhne, titelt der Westfälische Anzeiger. Richter kam ja gebürtig aus Essen. Er sei der Prolet mit dem großen Herzen gewesen, der zur Filmlegende wurde. Für die Frankfurter Allgemeine Zeitung verkörperte Richter die raue, schöne Seele des Ruhrgebiets.
3: Richter setzte mit seinen Rollen, den Malochern und ihren Geschichten ein oft amüsantes und berührendes Denkmal. Als vielgefragter Schauspieler in Serien wie Ein Fall für zwei, Tatort oder Großstadtrevier prägte er nicht nur das deutsche Fernsehen, sondern auch die Wahrnehmung einer ganzen Region.
2: Der Kölner Stadtanzeiger erinnert vor allem an die Rolle des Gauners Kalle Grabowski in Bang Bum Bang von 1999. Diese Rolle habe Richter unsterblich gemacht. Richter spielte ja aber auch in Das Boot mit 1981. Immer wieder sprach er öffentlich über Drogenprobleme, saß auch wegen Kokainhandels im Gefängnis. Zuletzt hatte er schwere gesundheitliche Probleme. Heute wollte er eigentlich mit seinem Sohn Maxwell in der Kokerei Hansa in Dortmund auftreten.
0: So wird heute an den Schauspieler Ralf Richter erinnert, der mit 69 Jahren gestern gestorben ist. Zu einem anderen Thema in unserer Kulturmedienschau. Kulturstaatsminister Wolfram Wallmer hat offenbar ins Spiel gebracht, das ZDF, Achtung, zu privatisieren als Teil einer Reform des öffentlich-rechtlichen Rundfunks, die er schon länger fordert.
2: Wallmer soll diese Idee laut Nachrichtenagentur KNA bei einer Konferenz der Konrad-Adenauer-Stiftung genannt haben. Die Süddeutsche Zeitung hält dazu fest, Wallmer ist gar nicht zuständig. Rundfunk ist ja Ländersache durch den Staatsvertrag. Und dazu sei der Zeitpunkt der Aussage pikant.
3: Es wirkt, als wollte Wallmer ein bisschen Stimmung machen, ohne sich ernsthaft der Debatte zu stellen, von der er wissen musste, dass er sie auslösen würde. Er verschlechtert das Klima für ARD und ZDF, obwohl die auf seine konkreten Forderungen gar nicht reagieren können. Es macht ihn auch zu einem Trittbrettfahrer der AfD-Forderungen zum Mediensystem.
2: Kritik gibt es auch vom Redaktionsnetzwerk Deutschlands. Der Öffentlich-Rechtliche habe zweifellos ein strukturelles Problem. Genau deswegen hätten die Bundesländer aber bereits eine Reform beschlossen, bei der das ZDF eine zentrale Rolle spiele. Zum Beispiel wurden Kanäle zusammengelegt, es sind auch mehr Kooperationen geplant.
3: Man kann diese Reform für zu zaghaft halten. Aber dann müsste man konstruktive Vorschläge dazu machen. Wallmer stellt stattdessen gleich das gesamte System in Frage. Das ZDF privatisieren, damit womöglich noch mehr Fernsehmacht in den Händen politisch aktiver internationaler Milliardäre liegt?
2: Das Redaktionsnetzwerk hält stattdessen eine klug orchestrierte Fusion von ZDF und ARD für sinnvoll.
0: Stimmen zu Äußerungen des Kulturstaatsministers Wolfram Wallmer, das ZDF privatisieren zu wollen. Und wir schauen noch auf US-Schauspielerin Sydney Sweeney. Die sorgt aktuell mit einer Werbekampagne für Sportwetten für Empörung.
2: Sweeney, bekannt unter anderem durch die HBO-Serie Euphoria, wirbt in mehreren Clips freizügig für den US-Wettanbieter Novik. Das empört vor allem bekannte Sportlerinnen im Netz. Die australische Schwimmerin Ariane Titmus spricht zum Beispiel von einem Schlag ins Gesicht für jede Frau. Die Rheinische Post meint dazu, diese Werbung sei weder clever noch subtil. Es gehe aber gar nicht um Sport, sondern um Sex und Vermarktung.
3: Natürlich kann jede Frau ihre Klamotten auch anbehalten und versuchen, durch Leistung oder Persönlichkeit zu überzeugen. Sie wird dann vermutlich nur keinen besonderen Werbeerfolg erzielen.
2: Die Süddeutsche Zeitung meint, wer sich jetzt über die Werbung aufrege, helfe dem Unternehmen.
3: Novik und Sweeney verdienen bei den empörten Sportlerinnen, Influencern und auch Medienhäusern selbst ordentlich mit. Als sportinteressierte Kundinnen waren sie vermutlich ohnehin nicht einkalkuliert. Als kostenlose Multiplikatorinnen eignen sie sich hervorragend.
0: Schreibt heute die Süddeutsche Zeitung zu Sydney Sweeneys umstrittener Werbekampagne für Sportwetten. Und das war die Kulturmedienschau mit Mathis Trapp. Dankeschön.

Wir Menschen sind duale Wesen. Wir haben zwei Ohren, wir haben zwei Hände, zwei Füße, zwei Arme, zwei Beine, zwei Lungenflügel, zwei Hirnhälften, zwei Augen und. Die Liste könnte man beliebig fortsetzen. Und auch im Innersten, in unseren kleinsten Bausteinchen, sind wir dual angeordnet. In der sogenannten Doppelhelix, dieser Doppelstrang, mit dem unsere DNA organisiert ist. Und diese Doppelhelix hat die Komponistin Katharina Hack hier zum Klingen gebracht. Sie nennt dieses Stück, das wir gehört haben, Doppelhelix. Sie hat auch selbst gespielt am Klavier, Katharina Hack, und die Solistin, das war ihre Schwester, Anuschka Hack. Dies eine nagelneue Aufnahme, die bei uns im WDR entstanden ist. Das Album erscheint erst am 16. Oktober. Sie haben es heute schon gehört, bei uns im WDR 3 Mosaik. Und der nächste Dualismus folgt sofort, obwohl der vor allem durch die Mythen- und Legendenbildung so konstruiert worden ist. Antonio Salieri und Mozart auf der anderen Seite. Wir haben jetzt Musik, Mozart hatten wir schon heute Morgen, Musik jetzt von Antonio Salieri. Entr'acte aus seiner Oper Die Hussiten vor Naumburg.

Ich gebe zu, ich bin mit dem Opernschaffen von Antonio Salieri nicht ganz so gut vertraut. Die Hussiten von Naumburg sind keine Oper, wie eben angekündigt, sondern das ist eine Schauspielmusik, die Antonio Salieri geschrieben hat. Den Entrakt haben wir draus gehört. Die Mannheimer Mozart-Orchester, Musikerinnen und Musiker haben uns das gespielt, unter Leitung von Thomas Fey. 7:49 Kirche in WDR 3, heute mit Pfarrerin Inga Waschke aus Köln. Vorab hören wir ein Antiphon eines anonymen Komponisten, Hunc Sanctus.

Guten Morgen. Ein Jahr lang habe ich jetzt in Vertretung eines Kollegen Religionsunterricht gegeben. An einer Berufsschule. Unter anderem bei den Dachdeckern. Zweites Lehrjahr. Der Unterricht beginnt morgens um 7:30. 7:30 ist so gar nicht meine Zeit. Es braucht 3 Wecker, damit ich pünktlich aufstehe. Nach kurzer Zeit ist das aber okay. Weil Mohammed und Lukas mir ein fröhliches Guten Morgen flöten. Weil wir direkt spannende Themen haben. Antisemitismus. Die ganze ethische Debatte rund um Timmy, den Buckelwal, der in der Ostsee gestrandet ist. Oder warum die Wikinger so mutig dargestellt werden. Man sagt ja gerne, die junge Generation, die interessiert sich für so wenig und am meisten für sich selbst. Die hängt eigentlich immer nur bei Social Media herum. Auf meine Dachdeckerklassen trifft das nicht zu. Okay, auch die sind oft ziemlich lange bei Social Media unterwegs. Aber sie haben sich darauf eingelassen, mal zu checken, wie viel Zeit verdaddel ich eigentlich. Mehrere Schülerinnen und Schüler haben ihre TikTok- oder Instagram-Accounts noch in der Rallye-Stunde gelöscht. Das hat mich echt beeindruckt. Sie haben für sich ein Problem wahrgenommen und es direkt gelöst. Wow, habe ich da gedacht, das sind richtige Macher. Das tut mir gut, denn als Pfarrerin bin ich oft eher mit Reden beschäftigt. Ehrlicherweise haben die Macher aber auch manchmal Sachen gemacht, die nicht in Ordnung sind. Sprüche drücken, die unterhalb der Gürtellinie sind zum Beispiel. Aber die Kommunikation ist direkt, immer. Meistens sprechen sie ihre Gedanken laut aus. Konflikte tragen sie direkt aus. Und sie entschuldigen sich oder loben sich gegenseitig vor der ganzen Klasse. Handfest und direkt. Das gilt auch für ihre Fragen zur Religion. Eines Morgens fragt Nikos: Frau Waschke, TikTok sagt, dass alle Juden immer gleich aussehen. Stimmt das? Wir haben daraufhin 90 Minuten lang sehr konzentriert und ernsthaft darüber gesprochen, was Antisemitismus eigentlich ist. Wie er sich äußert, wie es dazu gekommen ist, was für Folgen er hatte, woran ich ihn heute im Alltag erkennen kann. Oder Mustafa, der fragt, wie fühlt sich Sterben eigentlich genau an? Die ganze Klasse ist höchst interessiert. Jeder hat was dazu zu sagen. Die Ausbildungsbetriebe sind manchmal irritiert. Warum hat ein Dachdecker eigentlich Religionsunterricht? Meine Antwort? Das ist der Ort und die Zeit, an dem sie über Themen des ganzen Lebens sprechen können. Tod und Sterben. Umgang mit Unglücken und Niederlagen. Wie sie sich die Welt erklären. Wie man glücklich wird. Wie Islam, Christentum, Judentum oder der Buddhismus funktionieren. Im Rallye-Unterricht findet nicht nur Wissensvermittlung statt. Es finden Herzens- und Wertebildung statt. Meine Vertretungszeit an der Berufsschule ist schon wieder vorbei. Ich habe den Dachdecker-Blues. Ich vermisse die Klassen und die Lebendigkeit. Und ich bin gleichzeitig sehr dankbar für das, was Sie mich gelehrt haben. Direkte Kommunikation, alle Fragen stellen, die man hat, und Sachen einfach mal machen. Support your local Dachdecker. Sie oder er sind schließlich nah am Himmel. Herzliche Grüße aus Köln, Ihre Pfarrerin Inga Waschke.

Das Stück kommt Ihnen vielleicht bekannt vor, nicht in der Fassung, der wir es jetzt gehört haben, sondern in der Fassung, in der Igor Strawinsky das nochmal neu verhackstückt und aufgelegt hat in seiner Pulcinella-Suite. Das Original kommt von Giovanni Battista Pergolesi. Der zweite Satz aus einer Cellosonate von ihm, hier gespielt von Alison MacGillivray. Hier ist das WDR3-Mosaik und das war Kirche in WDR3, ein Beitrag der evangelischen Kirche. Mein Gast gleich nach den 8 Uhr Nachrichten, Sarah Jäger, gestern ausgezeichnet mit dem Literaturpreis Ruhr für ihr Jugendbuch. Wie findet sie die Sprache, wie findet sie die Themen und was macht den Erfolg aus, den sie hat mit ihren Büchern? Darüber möchte ich gleich sprechen mit Sarah Jäger hier bei uns im WDR 3 Mosaik. Ich bin Daniel Finkernagel und sage bis gleich.

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2: Die Nachrichten mit Detlef Dickmann. Guten Morgen. Bundeskanzler Merz fliegt in der kommenden Woche, anders als geplant, nicht zur UNO-Generaldebatte nach New York. Grund sind offenbar die bevorstehenden Landtagswahlen in Mecklenburg-Vorpommern und Berlin. Die CDU muss mit weiteren enttäuschenden Ergebnissen rechnen. Christoph Titz berichtet.
3: Statt Auftritt auf der Weltbühne bleibt Merz in der Hauptstadt. Seine Präsenz sei in Berlin erforderlich, erfuhr das ARD-Hauptstadtstudio. Bereits am frühen Sonntagabend, wenn zu den Wahlen in Mecklenburg-Vorpommern und Berlin die ersten Zahlen vorliegen, kommt Merz in der Berliner CDU-Zentrale mit dem Parteipräsidium zusammen. Dabei sind dann die wichtigsten Christdemokraten aus Bundestag, Bundesregierung und den Ländern. Und dann geht es um eine Reaktion. Und die hängt davon ab, wie groß oder klein der Zahlenwert für die CDU vor dem Prozentzeichen wirklich ist.
2: Verteidigungsminister Pistorius hat sich nach dem Treffen mit seinem US-amerikanischen Amtskollegen Hegseth zufrieden gezeigt. Der SPD-Politiker sagte in Washington, Einigkeit gebe es zum Beispiel beim Umgang mit Russland.
4: Um die Antwort sehr kurz zu machen, we are on the same page. Wir sind auf der gleichen Perspektive. Auch Pete Hegseth sieht die Bedrohung, die von Russland ausgeht.
2: US-Verteidigungsminister Hegseth lobte Deutschland für seinen Einsatz in Europa.
5: Deutschland hat eine Führungsrolle übernommen. Wir sehen heute große Fortschritte, die vor der Rückkehr von Präsident Trump ins Amt niemand für möglich gehalten hätte.
2: Zuletzt hatte sich die US-Regierung im Zusammenhang mit dem Iran-Krieg über fehlende Unterstützung der NATO-Partner beschwert. Beide Minister vereinbarten, bei Rüstungsprojekten stärker zusammenzuarbeiten. Bereits zugesagt haben die USA den Verkauf von Tomahawk-Marschflugkörpern an Deutschland. Die Kontrollen an den deutschen Grenzen gehen weiter. Von heute an gilt eine erneute Verlängerung um 6 Monate. So hat es die Bundesregierung entschieden. Markus Ambale, WDR Berlin.
6: Ob auf der Autobahn oder im Zug, die Bundespolizei kontrolliert stichprobenartig, wer nach Deutschland kommt. Dabei sehen die europäischen Regeln eigentlich das freie Reisen im Schengen-Raum vor. Schon zu Zeiten der Ampelregierung führte Deutschland wieder Grenzkontrollen ein. Die schwarz-rote Regierung verschärfte das Vorgehen nochmal. Mit dem Ziel, illegale Migration zu reduzieren und Schleuser zu stoppen. Erst vergangene Woche verwies Innenminister Dobrindt auf sinkende Asylzahlen. Es gibt aber auch viel Kritik an den Grenzkontrollen. In mehreren Gerichtsentscheidungen wurden sie für rechtswidrig erklärt. Und Fachleute verweisen darauf, dass die Zahl der Geflüchteten an den EU-Außengrenzen ohnehin gesunken ist. Zum Beispiel nach dem Sturz des Assad-Regimes in Syrien.
2: Weitere Meldungen jetzt im Überblick. Vor dem Bundesgerichtshof geht es ab heute um milliardenschwere Deals mit Corona-Schutzmasken. In 4 Verfahren streiten Unternehmen mit dem Bund über die Bezahlung. Das Bundesgesundheitsministerium hatte zu Corona-Beginn den unbegrenzten Kauf von FFP2-Masken garantiert, dann aber nicht alle abgenommen. Gerichte in Köln und Bonn haben sich schon damit beschäftigt, jetzt verhandelt der BGH. Eine von der Houthi-Miliz im Jemen gestartete Drohne ist in Saudi-Arabien auf die Stadt Mekka zugesteuert. Das saudi-arabische Militär habe die Drohne rechtzeitig abgefangen. Zuvor hatten die Behörden vor Luftangriffen in Mekka gewarnt. In Mekka befindet sich das zentrale Heiligtum des Islam. Das von Saudi-Arabien angeführte Militärbündnis kämpft im Jemen gegen die Houthi-Miliz. Das Oberlandesgericht Schleswig-Holstein entscheidet heute endgültig über den Likör ohne Ei. So nennt ein Hersteller seinen veganen Likör. Der Schutzverband der Spirituosenindustrie ist allerdings der Ansicht, dass der Name Likör ohne Ei irreführend ist, weil er an Eierlikör denken lässt. Nach einer Niederlage vor dem Landgericht Kiel ging der Verband in Berufung.
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2: Die britische Organistin Anna Lapwood spielt heute Abend in der Kölner Philharmonie. Sie ist nicht nur Musikerin, sondern auch ein Internetstar. Mehr von Marion Kürlis.
7: Der offiziellen Organistin der Royal Albert Hall in London folgen bei Instagram rund 1,8 Millionen Menschen. Bei TikTok ist sie ähnlich erfolgreich. Schon letzten Sommer war die 31-Jährige in Köln. Ein Gratiskonzert im Dom wollte sie geben. Etwa 13.000 Menschen standen auf dem Domplatz Schlange. Weil der Andrang so groß war, wurden zwei Konzerte draus. Ihr Video von den Proben im leeren Kölner Dom ging viral. Ein Grund für Lapwoods Erfolg ist, dass sie bekannte Filmmusik auf der Orgel spielt. Zu ihrem Konzertrepertoire gehören Filmsoundtracks von Größen wie Hans Zimmer oder John Williams. Heute in Köln spielt sie beispielsweise Zimmerstücke aus den Filmen Interstellar und The Da Vinci Code. Das Kölner Konzert ist ausverkauft.
2: Das Wetter in Nordrhein-Westfalen, letzte Schauer aus der Nacht ziehen ab. Am Vormittag ist es längere Zeit trocken mit Sonne und Wolken im Wechsel. Später bilden sich dann wieder einzelne Schauer und kurze Gewitter. In Bad Berleburg 17, in Mahl 19 und in Münster 20 Grad. Morgen zunächst weitgehend trocken mit wechselnder Bewölkung. Zum Abend zieht dann Regen auf 17 bis 20 Grad. Das war WDR aktuell.
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8: Es läuft ziemlich gut und ziemlich rund für die Schriftstellerin Sarah Jäger. Erst im letzten Jahr ist sie ausgezeichnet worden mit dem Deutschen Jugendliteraturpreis und gestern hat sie den Literaturpreis Ruhr bekommen für ihren Roman Das Feuer vergessen wir nicht. Gleich ist Sarah Jäger mein Gast hier im Mosaik und davor lege ich Ihnen noch ein paar Takte Klassik-Techno auf. Ich bin Daniel Finkernagel. Guten Morgen.

0: mächtig Rambazamba, angerührt von Karl Orff in Tanz auf dem Anger aus seiner Carmina Burana mit Anima Eterna unter Leitung von Jos van Immerseel. Hier ist das WDR 3 Mosaik. Das Feuer vergessen wir nicht, so heißt der Roman von Sarah Jäger. Es geht ganz grob gesagt um zwei Teenager, die lernen sich in einem Altenheim kennen und hören da von einer Bewohnerin vom Streik der Londoner Streichholzarbeiterinnen im späten 19. Jahrhundert. Daher der Titel Das Feuer vergessen wir nicht. Dafür bekam Sarah Jäger gestern den Literaturpreis Ruhr und die Jury sagt in der Begründung, ich zitiere mal: Besonders die einfühlsame und sinnliche Wahrnehmung der jungen Figuren beeindruckt. Jägers Roman stelle Fragen, ohne vorschnell zu urteilen und bewahre trotz aller Konflikte ein utopisches Moment. Ihre Bücher seien große Literatur, stilistisch elegant und stets originell konstruiert und ließen die Grenze zwischen Jugend- und Erwachsenenliteratur durchlässig werden. Damit guten Morgen und herzlichen Glückwunsch, Sarah Jäger.
1: Ja, schönen guten Morgen und vielen Dank.
0: Haben Sie ordentlich gefeiert?
1: Ja, in Maßen, aber es gab ein sehr, sehr leckeres Buffet, das habe ich sehr genossen gestern.
0: Wunderbar. Also, ich habe mich gefragt, wie machen Sie das, dass Sie es eben schaffen, mit Ihrer Sprache die Grenzen zwischen Jugend- und Erwachsenenliteratur durchlässig zu machen? Wie geht sowas?
1: Also ich habe mich da bei der Laudatio, die ich sehr, sehr schön fand und über die ich mich sehr gefreut habe, habe ich mich natürlich auch gewundert, was ich alles so mit meiner Literatur mache. Also das sind ja keine bewussten Prozesse in dem Sinne, aber es freut mich schon immer sehr, wenn gesagt wird, dass so die Grenze zwischen Jugendroman und Erwachsenenbelletristik, dass die so fließend ist und ja, andererseits bin ich mal sehr überrascht, ehrlich gesagt, wenn Erwachsene zu mir kommen und meinen Roman gelesen haben und gesagt haben, der hat mich ja voll berührt und darf das überhaupt, das ist ja ein Jugendroman, und die sind dann selber ganz irritiert, wo ich denke, also Literatur ist Literatur und da ist halt dieses Label Jugendroman drauf, also von daher ja freut es mich einfach immer, wenn es auch Erwachsene erreicht und nicht nur Jugendliche.
0: Dass solche Literatur Erwachsene erreichen kann, ich glaube, dass das hängt vor allem mit der Sprache zusammen, eine Sprache, die eben nicht versucht auf Dolby komm raus jetzt jugendlich und jung zu klingen, oder?
1: Ja, das habe ich so damals so von Wolfgang Herrndorf und Chick, den ich sehr bewundere, diesen Roman, wie gesagt, einer meiner Lebensromane. Und der hat das irgendwo mal geschrieben, dass das irgendwie peinlich wäre, jetzt Jugendsprache zu imitieren. Und deswegen versuche ich immer eine Sprache zu finden, die jung klingt, aber auf gar keinen Fall Jugendsprache ist, weil das wäre ja, in 2 Jahren funktioniert die Sprache ja wieder ganz anders. Genau. Und von daher, genau, bemühe ich mich um eine Sprache, die jung klingt, aber nichts imitiert, ja.
0: Sie haben lange, Frau Jäger, gearbeitet pädagogisch am Theater, als Theaterpädagogin mit jungen Leuten. Ich vermute mal, da haben Sie ganz gut den Puls so spüren können, was potenzielle Themen angeht, oder?
1: Ja, auf jeden Fall. Also ich habe nicht am Theater gearbeitet, sondern an Schulen und in freien Gruppen. Mhm. Aber das, also ich sage mal, das war so meine Schule. Das habe ich 10 Jahre lang gemacht und habe mich sozusagen, habe Figuren entwickelt mit den Jugendlichen zusammen und Texte geschrieben und mich sozusagen in ihre Köpfe versetzt und überlegt, okay, welche Sprache können sie auf der Bühne authentisch sprechen? Und das war dann ja auch nicht ihre Originalsprache, aber es war Sprache, die ihnen nahe ist. Und das, ja, das war absolut meine Schule.
0: Ja. Ich versuche auch manchmal, mich in die Köpfe meiner Töchter zum Beispiel hineinzuversetzen. Das ist ja nicht immer einfach, dieser Prozess. Wie genau machen Sie das, wenn es um Literatur geht?
1: Ja, also ich glaube, also erstmal ist es natürlich egal, ob es Jugendliche sind oder ob es, also in einem Pflegeheim zum Beispiel in dem Roman, gibt es ja auch viele ältere Personen. Also das liebe ich dann auch, mich in die rein zu versetzen. Aber ich glaube, ja, das ist einfach, ich meine, man ist monatelang mit diesem Text beschäftigt und kriecht halt immer weiter in diese Figuren rein und lernt die immer besser kennen. Und das ist so intuitiv. Also ich weiß gar nicht genau, wie ich das mache.
0: Ja. Ich komme nochmal auf den Roman zurück. Das Feuer vergessen wir nicht. Da geht es um diese beiden Teenager, die da im Altenheim arbeiten und älteren Menschen vorlesen. Dann treffen sie auf diese Geschichte mit den Londoner Streichholzarbeiterinnen, die dann anfangen zu streiken. Und irgendwann merken die auch, oder ihre Protagonistin, sie möchte was verändern. Und denkt nochmal ganz neu über das das Leben nach. Ich hoffe, ich habe das jetzt so richtig zusammengefasst.
1: Das passt schon.
0: So ungefähr. Und ich habe mich gefragt, diese Veränderungsimpulse im Leben, die kommen, dass man sagt, ich möchte jetzt was anderes, was Neues machen, neu denken. Da bin ich in Ihrer Vita auch fündig geworden. Sie haben ja alles, nicht alles möglich, aber einiges gemacht. Buchhändlerin, die pädagogische Arbeit mit Kindern, haben wir eben schon drüber gesprochen und sind, glaube ich, relativ spät erst zum selber Schreiben gekommen. Wie kam es dazu?
1: Also ich habe schon immer gern gelesen und auch geschrieben, aber ich habe das nie so ernst genommen. Also ich habe halt immer gesagt, ja, okay, ich mache das zwar gerne, aber wie soll das ein Beruf werden? Und deswegen ist das immer so nebenbei gelaufen. Und erst in der Theaterpädagogik, als ich dann eben sehr viele Texte geschrieben habe und Theaterstücke geschrieben habe, habe ich dann festgestellt, okay, das ist eigentlich das, was ich liebe und was ich gern mache und was ich ganz besonders toll an diesem Job finde. Und so bin ich dann drauf gekommen, okay, wenn ich davon irgendwie leben will oder das ein bisschen ernster nehmen will, dann muss ich einfach mal versuchen, einen Roman zu schreiben. Von daher bin ich dazu spät gekommen, weil es einfach natürlich auch sehr viel Disziplin erfordert und Anstrengung, einen Roman zu schreiben. Aber es ist
0: und auch Mut, oder? Es ist eine mutige Sache.
1: Ja, also das dann damit an die Öffentlichkeit zu gehen, aber das möchte man ja auch. So, also ich will ja nicht für die Schublade schreiben. Und von daher, ja, ist das, bin ich spät veröffentlicht, aber es ist halt schon immer irgendwie mitgelaufen. Auf jeden Fall die Liebe zu Geschichten, die war schon immer da.
0: Der Weg war auf jeden Fall der richtige. Gestern gab es den Literaturpreis Ruhr für den Roman Das Feuer vergessen wir nicht für Sarah Jäger. Ganz herzlichen Dank.
1: Ja, vielen, vielen Dank.

0: Heroes of Mana. Gamer-Freunde wissen Bescheid, das ist ein Computerspiel, ist schon ein paar Jährchen alt und Yoko Shimomura hat den Soundtrack, die Musik dazu geschrieben. Damit sind wir wie jeden Mittwoch bei den Digitalempfehlungen. Tobias Nowak ist im Studio. Guten Morgen, Tobias.
1: Hallo, guten Morgen.
0: Die Nächte werden wieder länger, um es mal etwas poetisch zu sagen. Und du hast uns ein Spiel mitgebracht, in dem auch die Nacht sehr präsent ist. Und das, was wir da hören, ist der Sound aus diesem Spiel.
1: Ja, und in der Nacht in dem Spiel ist es sowas von stockdunkel, dass die Milchstraße am Himmel wirklich das mit Abstand am hellsten zu sehende Objekt ist. Die Umgebung kann man dann auch nicht sehen. Höchstens zeichnet sich der Grat der umliegenden Berge pechschwarz gegen den nur nachtschwarzen Himmel ab. Aber Steine, Bäume oder auch Abgründe, die sieht man nicht.
0: Ja, klingt so ein bisschen nach einer virtuellen Natur- und Outdoor-Erfahrung. Aber vielleicht absolut. Bröseln wir das Ganze von vorne auf. Wie heißt das Spiel? Um was geht es?
1: Das Spiel heißt Big Walk und der Name, der ist Programm. Wir begeben uns auf eine Wanderung und zwar mit Freunden. Die australischen Spielentwickler, die haben für das Spiel quasi einen ganzen Nationalpark eingescannt und im Maßstab 1:20 digital nachgebaut, den Wilson's Promontory in Victoria. Und dieser Nachbau, der ist toll. Also die Eukalyptusbäume, die roten Felsen, das Unterholz, der Strand mit der Pazifikbrandung, das sieht alles sehr natürlich aus. Und da werden wir ausgesetzt und unsere Spielfiguren, die können nur ganz Grundlegendes, so laufen, sitzen, Dinge oder auch andere Spieler aufnehmen, werfen, treten, zeigen, drücken und was halten.
0: Ja, und diese Spielfiguren, das sind Menschen, das sind Ureinwohner, Menschen wie du und ich?
1: Nee, die sind ästhetisch genau das Gegenteil zu der Gestaltung der Umgebung, nämlich strikt geometrische Männchen, die aus Kugeln und Strichen bestehen, die sich nur in den Farben unterscheiden, mit denen man sich gegenseitig anmalen kann, was auch lustig ist. In diesem gleichen Stil stehen in dieser sehr naturalistischen Landschaft Gebäude und Strukturen herum, die ein bisschen so an Spielplätze im 80er-Jahre-Design erinnern. Manchmal so an architektonische Skulpturen in leuchtenden Primärfarben, im Gegensatz zu den vielen Brauntönen des australischen Busches. Und diese Gebäude, wie die Figuren, die wirken sehr verspielt und fröhlich. Und an jedem dieser Gebäude ist ein Puzzle angebracht, das man lösen muss, um Schlüsselteile zu sammeln, die man braucht, um den Durchgang ins nächste Tal des Nationalparks zu öffnen.
0: Schauen wir vielleicht, Tobias, mit der Lupe mal drauf. Kannst du mal uns so ein Beispiel rausgreifen und beschreiben, wie solche Puzzle konkret aussehen?
1: Ja, auf jeden Fall. Zentral ist für alle Puzzle, die lassen sich nur gemeinsam lösen in Big Walk mit den anderen, mit denen ich online in einer Session spiele. Einfachstes Beispiel. Es müssen zum Beispiel mehrere Knöpfe gleichzeitig gedrückt werden, die ein paar Meter voneinander weg sind, um an das Schlüsselteil zu kommen. Da müssen halt alle gleichzeitig da seine drücken. Oder mehrere Spieler müssen sich jeweils auf die Schultern anderer Spieler stellen, um an ein Schlüsselteil zu kommen, was in einigen Metern Höhe an einem Gerüst hängt. Und da braucht man halt immer mehrere Leute, wobei das Spiel die Puzzle so aufbaut, dass es immer zur Zahl der gerade Spielenden passt. Und all diese Puzzles verlangen Abstimmung im Team. Und da kommt der Clou von Big Walk zum Tragen. Denn je weiter man von seinen Spielkameraden im Spiel weg ist, umso leiser wird man für die. Also der Abstand wird hörbar.
0: Ja, aber jetzt bitte wieder schön vors Mikrofon können, damit wir dich gut hören können. Das heißt also, wenn ich es richtig verstehe, Tobias, wir befinden uns nicht in einem festen Sprechkanal, wie wir das von Teams kennen oder Zooms, oder bei den Gamern heißt das ganze Discord, sondern die Spielfiguren müssen zusammen, beisammen bleiben, damit die noch miteinander sprechen können?
1: Total. Proximity Chat nennt man das in Spielen. Tolles Prinzip, das sehr atmosphärisch wirkt und das den Schwerpunkt des Spiels Big Walk auf das Thema Kommunikation liegt. Das bedeutet, dass man ständig aufeinander Acht gibt, damit die Gruppe zusammenbleibt. Denn geht man mal rechts um einen Felsen rum und die anderen links, dann kann das echt schnell passieren, dass man die anderen verloren hat. Und das dauert dann lange, bis man die wiedergefunden hat. Und dieses Gefühl hatte ich selten, seit Mama mich damals im Kaufhaus verloren hat. Aber in der Spiellandschaft liegen halt überall Werkzeuge rum, um dieses Problem zu lösen. Nämlich Walkie-Talkies, Funkgeräte, Megafone oder Leuchtraketen, Laserpointer, Taschenlampen und so weiter.
0: Ja, wenn ich das richtig verstehe, das Spielziel ist also kommunizieren, miteinander sprechen, Dinge lösen, diese Puzzles lösen. Absolut. Oder was ist das Ziel?
1: Also das Spielziel ist es, die Schlüssel zu finden, sprich die Puzzle zu lösen und alle Bereiche des Nationalparks zu erschließen, mit einer ziemlich großen Überraschung am Ende, die ich nicht spoilern will. Aber diese sehr schöne virtuelle Wildnis, die ist streng genommen nur das Medium für die Kommunikation, denn der zentrale Spielinhalt von Big Walk ist eben, gegen die Reibung, die das Spiel aufbaut, miteinander zu kommunizieren. Und außerdem ist die Spannung zwischen der Majestät der Natur und den Slapstick-Momenten der Figuren halt sehr erfrischend.
0: Ja, Big Walk, so heißt das Ganze. Kann man das in irgendein Genre einordnen, würde mir jetzt erstmal schwer fallen. Wo passt das hin, in welche Schublade?
1: Es ist schwierig. Es ist ein soziales Spiel, in dem man vor allem gemeinsam abhängt und leichte Aufgaben erledigt. Solche Spiele nennt man seit einigen Jahren Friendslop. Seit der Pandemie ein sehr beliebtes Genre. Zum Beispiel Among Us war da sehr erfolgreich. Aber Friendslop bedeutet halt auch, dass die Spiele Schund sind. Also sehr einfache Grafik, sehr günstig im Preis. Die leben vor allem von Gruppenspaß und so viralem Hype, funktionieren also auf YouTube und TikTok sehr gut. Und die Spielplattform Roblox basiert komplett auf diesem Prinzip und hat hunderte Millionen jugendliche Nutzer jeden Tag. Aber Big Borg bietet all das nur in einem ausgearbeiteten, ausgesucht feinen Look, verbunden mit exzellentem Game Design. Bei Spielen sagt man, das hat viel Polish, ist hochpoliert, ist total lohnenswert. Big Borg.
0: Big Borg, sagt Tobias Novak über dieses Outdoor-Puzzlespiel Big Borg, erhältlich für Mac, Windows, PC und PlayStation und Switch 2, richtig?
1: Richtig.
0: Wunderbar. Danke, Tobias Novak.
1: Sehr gerne.

Cis-Moll-Etüde, Opus 2 aus den drei Stücken Trois Morceaux von Alexander Skriabin, gespielt von Anna Gurari. Alexander Skriabin, der im Laufe seines Schaffens die Dur-Moll-Harmonik immer weiter aufgelöst hat und den Dreiklang immer weiter aufgeweicht hat in eine fließende Harmonik. Und damit jetzt um kurz vor 8:30 im WDR3-Mosaik zu dem Mann, der den Dreiklang nicht erfunden hat, aber der Erste war, der ihn theoretisch als solchen beschrieben hat in einer Harmonielehre. Und das war Jean-Philippe Rameau, ein Meister für die ganz großen und sehr exzentrischen Affekte und Stimmungen, wie zum Beispiel hier in seiner Comédie Lyrique Les Paladins. Es wird furios, die Arie der Furien, Air de Furie. Les Musiciens du Louvre unter Leitung von Marc Mankowski mit dieser Musik von Jean-Philippe Rameau. Anschließend dann gegen 8:30 bei uns im WDR3-Mosaik die Kurznachrichten.

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1: Kurznachrichten um 8.30 Uhr mit Martin Groß. Guten Morgen. Bundeskanzler Merz hat einen wichtigen internationalen Auftritt abgesagt. Er wird nicht zur Vollversammlung der Vereinten Nationen kommende Woche reisen. Aus CDU-Kreisen wird er mit den Worten zitiert, seine Anwesenheit sei in Berlin erforderlich. Hintergrund sind wohl die Landtagswahlen am Sonntag in Mecklenburg-Vorpommern und Berlin, wo der CDU wieder Verluste vorausgesagt werden. Deutschland und die USA wollen bei Rüstungsprojekten enger zusammenarbeiten. Dazu haben Bundesverteidigungsminister Pistorius und sein US-Amtskollege Hegseth in Washington eine Absichtserklärung unterzeichnet. Bei dem Treffen lobte Hegseth die Rolle Deutschlands in Europa. Beim letzten Treffen der beiden vor gut einem Jahr gab es aus Washington noch viel Kritik an der Bundesregierung. Vor dem Bundesgerichtshof geht es um milliardenschwere Deals mit Corona-Schutzmasken. In 4 Verfahren streiten Unternehmen mit dem Bund über die Bezahlung. Das Bundesgesundheitsministerium hatte zu Corona-Beginn den unbegrenzten Kauf von FFP2-Masken garantiert, dann aber nicht alle abgenommen. Gerichte in Bonn und Köln haben sich schon damit beschäftigt. Jetzt geht es vor dem BGH weiter. Das Ozonloch über der Antarktis ist weiter geschrumpft und hat jetzt ähnliche Ausmaße wie Anfang der 90er Jahre. Die Weltwetterorganisation spricht von einer Erfolgsgeschichte im Umweltschutz. Es sei davon auszugehen, dass sich die Ozonschicht innerhalb weniger Jahrzehnte vollständig erholt. Sie schützt vor gefährlichen UV-Strahlen der Sonne.
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1: Die Leipziger Autorin Nea Schmidt wird im kommenden Mai neue Stadtbeschreiberin in Dortmund. Das gab die Jury des Literaturstipendiums bekannt. Schmidt will in ihrem 6-monatigen Aufenthalt die Bergbaugeschichte der Ruhrgebietsmetropole sowie den Wandel der Stadt literarisch und essayistisch aufarbeiten. Ausgangspunkt für die Spurensuche ist ihre eigene Familiengeschichte. Ihr Vater war im Bergbau tätig. Eine erste Gelegenheit, die 1995 geborene Autorin kennenzulernen, gibt es bereits am 1. Oktober bei einer Lesung im Literaturhaus Dortmund. Der Schauspieler Ralf Richter ist tot. Er wurde einem Millionenpublikum durch das Weltkriegsdrama Das Boot bekannt. Außerdem spielte er in der Ruhrgebietsfamiliensaga Rote Erde und den Ruhrpott-Komödien Bang Boom Bang und Was nicht passt, wird passend gemacht mit. Zuletzt widmete das ZDF-Magazin Royal ihm ein Ralf-Richter-Spezial. Wie seine Kinder Aline und Maxwell Richter dem WDR gestern bestätigten, starb Richter in der Nacht von Montag auf Dienstag. Er wurde 69 Jahre alt. Gut 2 Drittel der Menschen in Deutschland wünschen sich eine Kennzeichnung von KI-generierter Musik. Das hat das Institut Demoskopie Allensbach in einer repräsentativen Umfrage ermittelt. 40% der Befragten gaben an, bereits bewusst Musik gehört zu haben, die von künstlicher Intelligenz erzeugt wurde. Fast 60% sehen in KI eine Bedrohung für die berufliche Existenz von Künstlerinnen und Künstlern. Ebenso viele finden, dass Musiker bezahlt werden sollten, wenn ihre Werke zum Training von KI-Modellen genutzt werden. Das waren die WDR 3 Kulturnachrichten und so wird das Wetter in Nordrhein-Westfalen. Bis zum Mittag zeigt sich immer mal wieder die Sonne, am Nachmittag bilden sich dann wieder Schauer, vereinzelt auch Gewitter. Und morgen bleibt es weitgehend trocken, ehe am Abend Regen aufzieht. Die Zeit 8.33 Uhr.
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0: Scherzo aus dem G-Moll-Trio Opus 17 von Clara Schumann mit Anne-Sophie Mutter Violine, Pablo Fernandez Cello und Lambert Orkes am Klavier. Hier ist das WDR3-Mosaik, 8:08. Am kommenden Samstag wird bundesweit der Tag des Handwerks gefeiert. Schöner Anlass für uns, in unserer Mosaikreihe einmal durch die Handwerkswelt zu streifen. Und wir machen heute Station bei einem Handwerk, das zum ersten Mal im Jahre 1397 in Deutschland erwähnt worden ist, urkundlich. Und zwar in einem Amtsbrief der Stadt Köln. Da ist zum ersten Mal die Rede vom Barbiershandwerk. Die Barbiere waren damals nicht nur für Waschen, Legen, Föhnen zuständig, sondern auch, Achtung, fürs Zähneziehen. Die Vorstellung, dass man mit dem Weisheitszahn zum Friseur muss, die Zeiten haben sich zum Glück geändert. Unsere Mosaikautorin Alexa Schröder hat einen Friseursalon im sauerländischen Örtchen Bruchhausen aufgesucht und mit Friseurmeisterin Lena Wippenhohn gesprochen.
1: Der junge Mann kriegt gerade einen sehr, sehr modernen Haarschnitt. Wir arbeiten die Kontur richtig schön kurz. Im Prinzip von 0 auf 100. Von einer sehr kurzen Länge von 0,1 mm und dann mit einem schönen weichen Übergang nach oben. Und oben erarbeiten wir das mit einer schönen Struktur, etwas länger. Und somit haben wir gleich einen schönen modernen Herrenhaarschnitt.
2: Lena Wippenhohn lächelt ihren Kunden an. Kommuniziert wird viel über den großen Spiegel an der Wand. Ihr Salon ist hell, freundlich und modern eingerichtet. Seit 15 Jahren hat die Friseurmeisterin ihr eigenes Geschäft.
1: Was meinst du denn vorne von der Ponylänge? Reicht dir das so? Nur rein von der Länge. Ein bisschen fransiger würde ich es noch machen.
3: Ein ganz kleines bisschen noch wieder.
1: Ja.
3: Nicht viel.
1: Gut.
2: Alles, was zu ihrer Handwerkskunst gehört, hat die 38-Jährige von der Pike aufgelernt. Erst die Ausbildung bei einem Friseurgeschäft in der Nähe. Sie nahm erfolgreich an Friseurwettbewerben teil. Dann folgten die Meisterschule und ein Ausflug in die Großstadt.
1: Damals war für mich klar, ich möchte Richtung irgendwie Promi-Friseur. Und dann bin ich nach Düsseldorf gekommen, habe dann schnell gemerkt, dass mir das Sauerland doch wichtiger ist, als ich dachte. Und habe da echt in dem halben Jahr viel mitgenommen und bin dann aber nach dem halben Jahr wieder zurückgekehrt. Und dann stand für mich fest, wenn ich zurückgehe, dass ich mich auf jeden Fall selbstständig mache. Zu dem Zeitpunkt war ich 21. Da habe ich aber gesagt, okay, ich warte noch ein bisschen. Und dann ergab sich das so nach anderthalb Jahren. Und dann haben wir das alles hier umgebaut und habe ich dann eröffnet.
2: Da war Lena Wippenhohn 23 Jahre alt. 3 Mitarbeitende beschäftigt sie heute. Unterstützung bekommt sie durch ihren Ehemann, ihre 2 Söhne, ihre Eltern und ihre Schwester, die im Büro und mit der Buchhaltung hilft. Anders wäre eine Selbstständigkeit im Handwerk heutzutage nicht machbar. Die Friseurmeisterin bildet Nachwuchs aus, besucht aber auch selbst regelmäßig Fortbildungen. Im Laden gibt es ja nicht nur Dauerwelle, erzählt sie scherzend.
1: Klar, Haare schneiden, verschiedene Strähentechniken, Färbetechniken. Wir machen aber auch Outstyling. Wir machen mittlerweile Haarverdichtung und Haarverlängerung. Wir machen Kosmetik, also dekorative Kosmetik, für besondere Anlässe oder auch wenn einer Tages-Make-up haben möchte, auch kein Problem. Browlifting, Wimpern, Augenbrauen färben. Also ja, das Spektrum ist breit.
2: Dieses Angebot gilt für Stammkunden. Laufkundschaft gibt es auf einem Dorf eher weniger. Deshalb ist echte Handwerksqualität gefragt. Die Kunden sollen ja wiederkommen. Lena Wippenhohn muss selbst lachen. Während sie das alles erzählt, bearbeiten ihre Finger rasant schnell die Haare des jungen Mannes. Es sind unzählige kleine, feine Schnitte, die man kaum wahrnimmt. Techniken, die sie auch aus der Großstadt mit aufs Land gebracht hat.
1: Das habe ich tatsächlich auch damals viel in Düsseldorf gelernt. Das war ganz spannend, was das anging. Er hat immer gesagt, ein guter Schnitt muss in 15 Minuten sitzen, mein ehemaliger Chef. Jetzt nur der reine Schnitt, Da ist ja noch kein Föhn, kein Styling, kein Nichts. Und ich finde, das Allerwichtigste ist einfach, dass man im Trockenen nochmal den Schnitt personalisiert. Dass man nicht nur im Nassen schneidet, sondern dass man halt wirklich die Haare föhnt und halt guckt, wie fällt der Wirbel, wie fallen die Haare. Und dass man dementsprechend einfach noch den Schnitt verfeinert. Das macht einen guten Schnitt schlussendlich aus.
2: Lena Wippenhohn liebt, was sie tut. Und dass sie Haare machen möchte, war früh klar.
1: Ich wollte Friseurin werden, seitdem ich 4 Jahre bin. Das stand für mich immer fest. Ich habe auch da noch zusätzlich hier und da reingeschnuppert. Ich habe zum Beispiel noch ein Coaching-Studium gemacht oder habe mich auch mal mit alternativen Produkten, was Richtung Gesundheit und so geht, auch beschäftigt. Schlussendlich ist meine Basis aber einfach hier.
2: Pro Tag bedient Lena Wippenhohn zwischen 10 und 18 Kunden. Die Tage im eigenen Laden sind nicht ohne. Es ist viel Arbeit für den Kopf, am Kopf und vor allem mit den eigenen Händen. Sie würde diesen Job und das eigene Geschäft nicht aufgeben wollen. Auch wenn es im Handwerk einige Hürden und Herausforderungen gibt, wie zum Beispiel steigende Preise oder Fachkräftemangel, die es zu meistern gilt. Solange die Wertschätzung und der Spaß an der Arbeit bleiben, bleibt auch sie.
1: Ich habe mal einen Kunden gefärbt, der hat eine Wette verloren und den habe ich blau gefärbt und ein Schalke-Emblem reinrasiert. Also das ist sowas, das ist mir im Kopf tatsächlich hängen geblieben.
0: Ein Schalke-Emblem, schlimmer geht's glaube ich nicht. Nein, Spaß beiseite. Friseurmeisterin Lena Wippenhohn, morgen steigen wir Ihnen in unserer Handwerksreihe aufs Dach und sind dann unterwegs mit der Schornsteinfegerzunft hier im WDR 3 Mosaik.

0: Eine Aufnahme aus der Mendelssohnstadt Leipzig mit dem Gewandhausorchester unter Andres Nelsons. Der zweite Satz aus der dritten, der sogenannten schottischen Sinfonie von Felix Mendelssohn Bartholdy. 8.48 Uhr, das WDR3-Mosaik heute mit Daniel Finkernagel. Liebe und Tod, das sind die beiden ganz großen bestimmenden Themen von Literatur und natürlich von Lyrik. Manchmal geht's aber auch nur um das ganz einfache, gute Leben. Was brauchen wir eigentlich dazu? Und die Antwort ist eigentlich ganz einfach. Der Lyriker aus Peru, Jorge Eduardo Eilson, hat sie gefunden, hat sie versucht zu finden im folgenden Gedicht. Das liest uns Hartmut Stanke.
1: Um gut zu leben reicht es nicht, den Kühlschrank aufzumachen und Brathähnchen und Marmelade vorzufinden. Es ist ferner nötig, Hunger auf Licht zu haben und ohne Messer und Gabel einen Stern zu verschlingen. Auch wäre es gut, in dieser Situation ein gelbes Kleid anzuziehen und dem Nachbarn, der nicht grüßt, die Hand zu geben.

Da hat er ordentlich Süßstoff beigemischt, Ennio Morricone, für diesen Soundtrack zum Film Per le antiche scale. Marco Serino, Violine und das Orchester Haydn di Bolzano e Trento unter Leitung von Andrea Morricone. Und zuvor hörten wir das Gedicht Um gut zu leben von Jorge Eduardo Eielsan. Wie man gut leben kann, darüber hat sich auch über diese Frage den Kopf zerbrochen der Philosoph Voltaire, und er hat ein hinreißendes Drama zugeschrieben, Candide oder der Optimismus. Wie kann man optimistisch bleiben, wie kann man gut leben in einer Welt, in der es eigentlich ziemlich mies aussieht? Und er kommt am Ende zu dem schönen

Ein Fazit mit dem famosen Schlusssatz, il faut cultiver son jardin. Man muss sich ganz einfach nur um den eigenen Garten kümmern. Und Leonard Bernstein hat diese Musik draus gemacht. Candide, Ouvertüre.

0: Wer bei dieser Musik keine gute Laune bekommt oder zumindest ein kleines Lächeln aufs Gesicht, dem ist, glaube ich, nicht mehr zu helfen. Oder, Nele Freudenberger?
1: Ich kriege das große Grinsen nicht mehr aus dem Gesicht. Ich hatte, ja. Ich fühlte mich gerade sehr willkommen geheißen, weil dieses Stück mich einfach immer abholt.
0: Deswegen habe ich es für dich aufgelegt, um dir ein gutes Gefühl zu machen, wenn du gleich im Klassikforum übernimmst. Ich habe noch einen Grund, gute Laune zu haben, denn du hast, ich glaube, das ist mein Lied für die einsame Insel aus dem Liederkreis Opus 39 nach Gedichten von Eichendorff. Die berühmte, die wunderbare, die einzigartige, verwunschene Mondnacht.
1: Ich liebe dieses Stück. Ich finde, das ist das schönste aller möglichen Lieder, um noch irgendwie ein bisschen in Candide zu hängen. Da spannt meine Seele weit ihre Flügel aus. Soll ich dazu sagen?
0: Als flöge sie nach Hause. Und die Frage ist natürlich, wo ist das zu Hause? Ne?
1: Ja.
0: Ist es hier oder drüben, jenseits, diesseits?
1: Es ist, ich finde, zu Hause ist vor allem ein Gefühl, wie der Kölner sagt. Oh Gott, ich mache immer Witze, wenn es irgendwie zu persönlich wird. Es ist halt, ich finde, zu Hause ist so ein Gefühl, wenn alles so sich zurechtgeruckelt hat. Ja. Und ich finde, das meint es.
0: Man bleibt ja harmonisch auch sehr, sehr in der Schwebe bei Schumann. Also eine unglaublich tolle Vertonung. Allein das Vorspiel auf dem Klavier ist einfach.
1: Ja, und wenn es gut gemacht ist, dann auch noch. Also mit guten Interpreten, das habe ich selbstverständlich.
0: Natürlich.
1: Aber vor allem ist es die Vorlage für den dicken romantischen Brocken hinterher. Danach gibt es nämlich Max Reger eine romantische Suite. Und die Mondnacht ist die Vorlage für den ersten Satz.
0: Wie und genau das Ganze, das wirst du uns auseinanderklabüstern, natürlich in der gebotenen Ausführlichkeit gleich im Klassikforum mit Nele Freudenberger. Das war's für uns im WDR3-Mosaik, stellvertretend fürs gesamte Team. Bedankt sich Daniel Finkernagel fürs Zuhören. Wir sagen Tschüss und auf Wiederhören.

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0: Es ist 9 Uhr. 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
2: Die Nachrichten mit Detlef Dickmann. Guten Morgen. Bundeskanzler Merz hat seine Reise zur Generaldebatte der Vereinten Nationen in New York nächste Woche abgesagt. Hintergrund sind wohl die Diskussionen um ihn nach dem schlechten Abschneiden der CDU bei den Landtagswahlen in Sachsen-Anhalt. Am Sonntag wird in Mecklenburg-Vorpommern und Berlin gewählt. Matthias Deiß, WDR Berlin.
3: Das ist die große Weltbühne, die Friedrich Merz da sausen lässt. Das macht er nicht gerne. Er werde die Reise nicht antreten, da seine Präsenz in Berlin erforderlich ist, hören wir aus Regierungskreisen. Heißt übersetzt, die Hütte brennt, und zwar so richtig. Friedrich Merz fürchtet eine Schockwelle nach den Landtagswahlen am kommenden Sonntag. Er kämpft um sein Amt. Er muss die Lage beruhigen. Das geht nur vor Ort hier in Berlin.
2: Mit Balkonkraftwerken soll jeder zu Hause vergleichsweise einfach Solarstrom produzieren können. Vermieter und Wohnungsfirmen aber können sich querstellen. Die Deutsche Umwelthilfe klagt in Hamm gegen Vonovia, weil das Unternehmen Balkonkraftwerke nur erlaubt, wenn Mieter eine Vereinbarung unterschreiben. Philipp Rayon berichtet.
4: Darin müssen Mieter zusichern, dass sie zum Beispiel nur Panels anbringen, wenn es auch eine Außensteckdose auf dem Balkon gibt. Sie dürfen also keine Steckdose montieren und auch kein Kabel verlegen. Außerdem verpflichten Mieter sich, dass sie nur Panels mit bestimmten Farben verwenden. Da meint die Deutsche Umwelthilfe, die Anforderungen seien zu hoch und würden viele Mieter abschrecken. Ihr Vorwurf, Vonovia halte Mieter so von der Energiewende fern.
2: Vonovia widerspricht den Vorwürfen. Mehr zum Thema heute Abend im WDR-Magazin Markt. In Den Haag wird heute das Urteil gegen den früheren Präsidenten des Kosovo, Thaci, erwartet. Er war Oberkommandeur der UCK-Guerilla-Armee im Kosovo-Krieg. Die Armee war hoch umstritten. Sie hatte Terroranschläge gegen serbische Polizisten verübt und Zivilisten getötet. Von vielen Kosovo-Albanern wird sie aber auch als Widerstands- und Befreiungsarmee betrachtet. Auch über drei weitere frühere UCK-Anführer wird heute geurteilt. Oliver Schorsch berichtet.
5: Sie werden verantwortlich gemacht für den Mord an über 100 Personen, die Folterung hunderter Gefangener in rund 40 Lagern, die Verfolgung und das Verschwindenlassen von Personen. Die Chefanklägerin, die US-Amerikanerin Kimberly West, fordert für alle Angeklagten eine Haftstrafe von jeweils 45 Jahren. Die Anwälte der Angeklagten plädieren auf nicht schuldig und vollständige Freisprüche. Ihr zentrales Argument, die UCK sei eine dezentrale, lokal organisierte Widerstandsbewegung gegen die serbische Besatzung und Unterdrückung gewesen. In der kosovarischen Hauptstadt Pristina gibt es seit dem Wochenende Demonstrationen und Solidaritätskundgebungen zugunsten der Angeklagten. Viele Kosovo-Albaner sehen sich klar als die Opfer des Kosovo-Krieges und die Serben als die Täter.
2: Weitere Meldungen im Überblick. Vor dem Bundesgerichtshof geht es ab heute um milliardenschwere Deals mit Corona-Schutzmasken. In vier Verfahren streiten Unternehmen mit dem Bund über die Bezahlung. Das Bundesgesundheitsministerium hatte zu Corona-Beginn den unbegrenzten Kauf von FFP2-Masken garantiert, dann aber nicht alle abgenommen. Gerichte in Köln und Bonn haben sich schon damit beschäftigt, jetzt verhandelt der BGH. EU-Kommissionschefin von der Leyen will am Vormittag im Europaparlament eine Rede zur Lage der EU halten. Es wird erwartet, dass sie neue Projekte ankündigt. Dabei dürfte es auch darum gehen, ab welchem Alter Kinder und Jugendliche Social-Media-Plattformen nutzen dürfen. Das Oberlandesgericht Schleswig-Holstein entscheidet heute endgültig über den Likör ohne Ei. So nennt ein Hersteller seinen veganen Likör. Der Schutzverband der Spirituosenindustrie ist allerdings der Ansicht, dass der Name Likör ohne Ei irreführend ist, weil er an Eierlikör denken lässt. Nach einer Niederlage vor dem Landgericht Kiel ging der Verband in Berufung.
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2: Der Literaturpreis Ruhr ist an die Essener Jugendbuchautorin Sarah Jäger verliehen worden. Es ist die wichtigste Auszeichnung für Literatur aus dem Ruhrgebiet und über das Ruhrgebiet. Fabian May, WDR Kultur.
6: Mit Romanen wie »Das Feuer vergessen wir nicht« mache die Essenerin die Grenze zwischen Jugend- und Erwachsenenliteratur durchlässig, hieß es bei der Verleihung am Abend in Gladbeck. Es ist nicht der erste Preis für Sarah Jäger. Die Theaterpädagogin und gelernte Buchhändlerin wird schon länger gefeiert für ihre authentischen Einblicke in Sprache und Lebenswelt von Jugendlichen. Vergangenes Jahr bekam sie dafür den Deutschen Jugendliteraturpreis. Beim Literaturpreis Ruhr bekommt sie nun den Hauptpreis. Er ist mit 15.000 Euro dotiert. Der Förderpreis über 5.000 Euro geht an die junge Bochumer Lyrikerin und Psychologiestudentin Ajda Joshar für ihr in 6 Sprachen verfasstes Prosagedicht Nimmersatt. Der Literaturpreis Ruhr wird seit 1986 vom Regionalverband Ruhr verliehen.
2: Das Wetter in Nordrhein-Westfalen: im Laufe des Vormittags ist es längere Zeit trocken mit Sonne und Wolken im Wechsel. Später bilden sich dann wieder einzelne Schauer und kurze Gewitter. In Nettersheim 17, in Düsseldorf 19 und in Pulheim 20 Grad. Morgen zunächst weitgehend trocken mit wechselnder Bewölkung. Zum Abend zieht Regen auf 17 bis 20 Grad. Das war WDR aktuell.
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7: Mit Nele Freudenberger einen schönen guten Morgen wünsche ich Ihnen. Und das Einstiegsstück, das habe ich natürlich extra für den Kollegen Daniel Finkernagel eingeplant. Quatsch, natürlich nicht. Aber es ist eins dieser Stücke, die mal wieder zeigen, wie wunderbar die Bratsche klingt und wie Unrecht ihr oft getan wird.

das Impromptu für Viola und Klavier von Hans Gahl gespielt haben Georg Hamann und Gottlieb Wallisch. Wenn einen ein Kollege zum Gott erhebt, dann hat man es ja wohl geschafft, oder? Nicht weniger macht François Couperin mit Arcangelo Corelli für oder über den er das folgende Werk schreibt, Le Parnasse ou l'Apothéose de Corelli, also der Parnasse, Klammer auf, das ist da, wo die Musen wohnen, Klammer zu, die Erhebung Corellis zum Gott. Das ist ein Stück, das aus 7 Sätzen besteht, die sehr klar benannt sind und beschreiben, wie Corelli eben vergöttlicht wird, in den Kreis der Musen aufgenommen. Und im ersten Satz, da bittet Corelli die Musen, ihn also aufzunehmen in ihre Reihen. Im zweiten freut sich Corelli, wie freundlich er auf dem Parnass empfangen wird und verleiht dieser Freude irgendgeartet Ausdruck, wahrscheinlich musikalisch. Und setzt dann aber das Gespräch mit seinen Begleitern fort. Die werden aber nicht näher benannt. Im dritten verlassen ihn dann seine Begleiter, während er an der Hypokrene-Quelle trinkt. Da halten sich nämlich die Musen auf, die zu Apollon gehören. Also diejenigen, die für die Musik und damit für Corelli zuständig sind. Und diese Quelle, die verstärkt auch nochmal die künstlerischen Fähigkeiten. Also Musenkuss war gestern. Und das waren ja erst 3 Sätze. Weiter geht's. Corelli ist also der Quelle wegen völlig aus dem Häuschen, schläft aber kurz danach ein, schläft auch sehr, sehr gut. Dann wecken ihn die Musen auf und stellen ihn neben Apollon. Das ist ja schon mal was. Und dann kommt im letzten Satz das Dankeswort von Corelli. Das ist doch aus heutiger Sicht irgendwie rührend, eine so präzise Huldigung an das Werk eines Kollegen. Dahinter steckt allerdings viel mehr, denn mit der französischen Musik geht es zu dieser Zeit ziemlich bergab. Nach den Hochzeiten unter Ludwig XIV., bei dem sich Lully und Rameau so ins Zeug gelegt haben, ist der klare französische Stil nämlich immer weniger klar. Couperin, der hält quasi als letzter die Fahnen hoch, wirbt aber eben auch für eine Modernisierung, unter anderem dafür, sich doch auch mal bei den Italienern umzugucken, die ja in ganz Europa als musikalische Vorlage dienen. Und das ist was, was in Frankreich bis dahin vehement abgelehnt wird. Aber Couperin, der macht es mit dieser Apotheose dann eben doch, und zwar sehr subtil, denn er schreibt ja über Corelli. Da muss er ja auch italienische Elemente benutzen. Hier im WDR 3 Klassikforum jetzt also die Apotheose von Corelli durch Couperin.

Le Parnasse ou l'Apothéose de Corelli aus der Grande Sonate en Trio von François Couperin, gespielt hier von Lee Incogniti. Ich würde sagen, Couperin, Rameau und Lully, das sind die drei großen Namen des französischen Barock. Die drei Namen, die ihren Nachfolgern des Fin de Siècle, also rund um 1900, als die französischen Komponisten schlechthin gelten, die dabei helfen, den späteren Komponistengenerationen wieder eine urfranzösische Prägung zu geben. Denn eines ist um die Jahrhundertwende ganz klar: An Wagner und anderen deutschen Komponisten wollen sich die Franzosen jetzt bestimmt nicht mehr orientieren. Wenn also Ravel sein Menuet Antique komponiert, dann im Hinblick auf die drei Franzosen, und auch Debussy hält immer wieder ein Ohr in die Vergangenheit, wie bei seinen beiden Tänzen für Harfe und Streichorchester. Auch wenn es hier nicht in erster Linie um die alten Zeiten geht, denn diese beiden Tänze sind eine Danse sacrée und eine Danse profane und das Ergebnis einer Auftragsarbeit, die ganz im Zeichen der neuen Zeit steht. Im Zeichen des Wettbewerbs und des Fortschritts nämlich. Eine Harfe ist rein vom Aufbau her schon ein ziemlich komplexes Instrument. Die moderne Harfe ist eine sogenannte Doppelpedalharfe, die ein ganz großes, massives, technisches Problem löst, nämlich das chromatische Spiel. Um es mal am Klavier zu erklären, da kann man es sich immer so gut vorstellen, Chromatik sind quasi alle Tasten, also sowohl die weißen als auch die schwarzen, wenn man wirklich alle Töne spielen kann. Der Klavier- und Harfenbauer Erard, der hat also jetzt das System mit den Pedalen entwickelt, das erlaubt, Töne um zwei Halbtöne zu erhöhen. Also jeweils, also eine Raste ist für je einen Halbton. Und für Nicht-Harfenisten ist das eine ziemliche Rechnerei, um die richtige Tonart zu bekommen. Aber als Harfenist lernt man das vermutlich von Anfang an. Jedenfalls lässt der Konkurrent von Erard, der Klavier- und Harfenbauer Pleyel, diesen Vorsprung nicht auf sich sitzen und sucht eine eigene Lösung mit einer chromatischen Harfe. Die hat einfach alle Saiten aufgespannt, was bedeutet kein Rechnen mehr. Alle Saiten hintereinander zu spannen, wäre jetzt aber zu leicht, denn das Ding ist ja dann viel zu lang. So lange Arme hat ja gar keiner, das kann ja keiner mehr spielen. Also hat er die Lösung, er spannt die Saiten quer zueinander, dass die so ein X bilden, über Kreuz. Und damit hat er quasi die schwarzen Tasten schräg mit reingespannt. Und um dieses neue Instrument zu bewerben, hat man jetzt also keine Kosten und Mühen gescheut und einen der bekanntesten Komponisten von Paris beauftragt, ein Werk zu schreiben. Und das war eben Claude Debussy und seine zwei Tänze für chromatische Harfe. Die klingen so, hier allerdings auf einer Pedalharfe gespielt. Erard hat sich dann eben doch durchgesetzt.

zwei Tänze für Harfe und Streichorchester von Claude Debussy. Emmanuel Krivine hat das Orchestre Philharmonique du Luxembourg dirigiert und Catherine Benon war die Solistin. Die Geschichte der Mendelssohn-Kinder ist hier im WDR3-Klassikforum schon oft erzählt worden, zu Recht nebenbei bemerkt, aber ich will jetzt weniger darauf hinaus, dass es eine schreiende Ungerechtigkeit ist, dass Fanny ab einem bestimmten Zeitpunkt nicht mehr dafür vorgesehen war, professionell bzw. öffentlich Musik zu machen und vor allem zu schreiben und nur noch Felix über die Maße gefördert wurde, was die Musik angeht. Sondern darauf, dass Fanny es gegen Ende ihres Lebens doch noch schafft, sich davon freizuschütteln. Was ich persönlich fast für die größere Leistung halte. Wenn einem erst erzählt wird, man sei unglaublich begabt, man echte Erfolge feiert, wenn auch nur zu Hause bei den Hausmusiken, bei der aber dann eben auch die halbe Berliner High Society da ist, weil die ganze einfach nicht reinpasst, und dann plötzlich die Bremse gezogen wird, das zieht einem doch den Boden unter den Füßen weg. Da kann man doch die Welt nicht mehr verstehen. Und dann auch noch auf den Kopf zugesagt bekommt, ach so, wir haben gedacht, das hast du gewusst, dass du damit jetzt nicht deinen Lebensunterhalt verdienen kannst. Schätzchen, sorry, da haben wir, also das hätten wir gedacht, ist klar. Was sollen denn die Leute denken, wenn du plötzlich komponierst? So. Zum Glück heiratet Fanny dann aber einen Mann, der an sie glaubt und sie unterstützt, sie als das musikalische Talent sieht, das sie zweifelsohne auch ist. Auch wenn er das letztlich gar nicht beurteilen kann, denn er ist Maler und kein Musiker. Jedenfalls gegen Ende ihres Lebens fängt Fanny dann an, auszubrechen. Komponiert hat sie zwischendurch natürlich immer wieder ein paar Liedchen, ein paar Klavierstückchen, was Frauen halt so machen. Eher dekoratives als tiefschürfendes. Aber dann fängt sie an, sich dafür einzusetzen, dass ihre Werke gedruckt werden. Fängt etwas trotzig vielleicht an, Grenzen alter Formen aufzuweichen, Neues in ihren Kompositionen zu wagen, ist ja eh egal. Und so ist eine ihrer späteren Werke, ihr Klaviertrio in D-Moll, ein so wunderbar besonderes und selbstbewusstes Werk, das wirklich allen Zweiflern zeigt, wo es lang geht. Aufgeführt am Geburtstag ihrer Schwester Rebecca ist es Fanny Hensels letztes Stück. 7 Wochen später stirbt sie überraschend an einem Schlaganfall, den sie während einer Probe erleidet. Was für ein musikalisches Ende. Hier aber jetzt ihr Trio, das klingt wie ein Befreiungsschlag.

Das Trio für Violine, Cello und Klavier in D-Moll Opus 11 von Fanny Hensel, hier gespielt vom Kaleidoscope Chamber Collective. Drei Stücke, sogar ganz explizit drei romantische Stücke für Oboe und Klavier komponiert Leopold Wallner. Und welche Art die Romantik ist, ist schon anhand der einzelnen Titel der Stücke ziemlich deutlich. Das zweite ist eine Masurga, also eher neutral. Aber sowohl das erste als auch das dritte ein Chant d'amour, ein Liebesgesang. Deutlicher kann man es ja kaum sagen. Jetzt entwickelt sich Wallners Leben insgesamt ganz anders als geplant, denn nach dem plötzlichen Tod seines Vaters ist er auf einmal gezwungen, irgendwie Geld zu verdienen. Das Einzige, was er kann, ist Musik machen. Also fängt er an zu komponieren, zu unterrichten. Alles bringt er sich übrigens selber bei und hält so seine Familie finanziell über Wasser. Das macht sich in seinen Kompositionen auch bemerkbar. Also, dass er jahrelang Stücke schreibt, wie ihm der Schnabel gewachsen ist, ohne dass da irgendjemand mal korrigierend eingreift. Und das meine ich überhaupt nicht geringschätzig. Er schreibt eben sehr individuell und gerade bei diesen drei Romanzen kommt so eine ganz tiefe Kammermusik heraus, die eben wirklich ein Dialog ist zwischen zwei Instrumenten, die nicht das eine Soloinstrument hat, das begleitet wird, sondern bei dem auch das Klavier was zu sagen hat. Und Monologe hält die nicht ausschließlich dazu dienen, dass der Oboist mal kurz eine Atempause bekommt. Hier im WDR 3 Klassikforum spielen jetzt Gabriel Pidur und Roche González Boyustan.

drei romantische Stücke für Oboe und Klavier von Leopold Wallner, gespielt von Gabriel Pidou und Jorge González Bauyasan. Ich weiß leider nicht, ob Leopold Wallner diese drei romantischen Stücke tatsächlich für einen Menschen seines Herzens geschrieben hat oder nur auf eine musikalische Mode reagiert, die sich gut verkaufen lässt. Bei dem nächsten Stück, das ich hier im WDR3 Klassikforum mit dabei habe, da lässt sich aber mit Sicherheit sagen, das ist Musik für einen Herzensmenschen und zwar für einen verstorbenen Herzensmenschen. Johann Adolf Hasse, der komponiert für seine Frau Faustina Bordoni unmittelbar nach ihrem Tod eine so hinreißend schöne Arie, dass ich mir gut vorstellen kann, dass er sie vor allem eigentlich für sich selbst geschrieben hat, mit ihrer Stimme im Ohr, dieser grandiosen Stimme, die halb Europa verzaubert hat, mit der sie Gagen kassiert hat, die eigentlich nur mit den Gagen heutiger Fußballspieler zu vergleichen sind. Und dass Hasse sie auf diese Weise die ganze Person wieder in sein Bewusstsein geholt hat. Ihre Gestik, ihre Mimik, vielleicht ihren Geruch, aber eben ganz sicher ihre einzigartige Stimme, in die er sich viele, viele Jahre vorher verliebt hat. Musikalische Trauerarbeit, die bis heute vorhält.

Che mancare mi sento, eine Arie für Singstimme, Streicher und Basso Continuo, die Johann Adolf Hasse im Gedenken an seine Frau komponiert hat. Andres Gabetta hat hier die Capella Gabetta geleitet und in die Rolle von Faustina Bordoni, also Frau Hasse, ist Vivica Genot geschlüpft. Ersatzteile sind was Wunderbares. Geht was kaputt, zaubert man einfach ein Ersatzteil aus dem Hut. Und im besten Fall ist alles, wie es vorher war. Es gibt natürlich ganz unterschiedliche Arten von Ersatzteil. Das man bestellen muss, wenn beispielsweise was im Auto kaputt ist. Oder die Art von Ersatzteil, die man noch zu Hause hat. Sowas wie ein Deckel von einem Vorgängermodell. Also angenommen, die Kaffeekanne zerschellt auf dem Boden, aber der Deckel ist noch heile. Dann kann man sich eine neue Kaffeekanne kaufen, hat aber noch einen Deckel in petto. Das sind jetzt so die alltäglichen Möglichkeiten, wie man mit einem Ersatzteil umgehen kann. Einen etwas originellen Weg bietet Wolfgang Amadeus Mozart. Der hat nämlich einige einzelne Sätze für Violine und Orchester komponiert, die wahrscheinlich tatsächlich als eine Art Ersatzteil gedacht gewesen sind, um Sätze aus Violinkonzerten durchzutauschen. Natürlich dann immer in der entsprechenden Tonart. So gibt es ein einzelnes Adagio in E-Dur von Mozart, eben für Violine und Orchester, das vermutlich als Ersatz für den langsamen Satz des A-Dur-Konzerts vorgesehen war, also für das fünfte. Der Salzburger Konzertmeister Antonio Brunetti, der hatte wohl drum gebeten, denn er fand den ursprünglichen Satz zu künstlich. Ja, ist es denn zu fassen? Jedenfalls liefert Mozart wie bestellt und heute haben wir jetzt ein hübsches kleines Adagio, das genauso gut für sich alleine stehen kann, sogar mit eigener Köchelverzeichnisnummer und zwar der 261. Es spielt Julia Fischer und zwar inklusive eigener Kadenz.

Das Adagio in E-Dur, Köchelverzeichnis 261 für Violine und Orchester von Wolfgang Amadeus Mozart. Jakob Kreisberg hat das niederländische Kammerorchester dirigiert und Julia Fischer war die Solistin. Von all den zahlreichen Kunstliedern dieser Welt kann ich tatsächlich eins benennen, das mein Lieblingslied ist. Für mich das absolute Maximum, wie man Text und Musik in ihrer Innigkeit ganz unauffällig verschmelzen kann. Die Mondnacht, ein Gedicht von Josef Eichendorff und die Musik von Robert Schumann. Ich finde diese Symbiose so schön, dass ich eigentlich immer, wenn ich es höre, aufhören möchte zu atmen, um bloß kein störendes Zwischengeräusch zu machen, gebe aber zu, dass ich das die erforderlichen knapp 5 Minuten nicht durchhalte. Schumann schafft es, dass meine Seele hier tatsächlich ihre Flügel weit ausspannt und nach Hause fliegt. Was eben kein räumlicher Ort ist, sondern eher ein, vielleicht sogar spiritueller, eben ein Ort, an dem sich alles richtig anfühlt. Christian Gerhaher und Gerold Huber tragen hier noch ihr Übriges bei.

Die Mondnacht aus dem Liederkreis Opus 39 für Singstimme und Klavier von Robert Schumann. Gesungen hat hier Christian Gerhaher und Gerold Huber hat ihn am Klavier begleitet. Und dieses Gedicht, die Mondnacht, ist die Basis für den ersten Satz des nächsten Stücks. Max Reger hat eine romantische Suite für großes Orchester komponiert, bei der er jedem Satz ein Gedicht von Eichendorff zugrunde legt. Das Ergebnis ist ein Stück, das Reger selbst als einen Ausflug in das Gebiet der Programmmusik bezeichnet. Aber irgendwie scheint er damit sich dann doch nicht so richtig wohl zu fühlen. Erst will er die Sätze nämlich ähnlich benennen wie die Gedichte, also statt Mond Nacht Nachtzauber, statt Elfe Elfentanz und statt Adler Helios. Aber er entscheidet sich dann schließlich komplett dagegen und wählt ganz neutrale Satzbezeichnungen. Aber natürlich bleibt ja die Grundidee bestehen, dass die Musik sich nämlich mit diesen drei Gedichten beschäftigt. Max Reger, das musikalische Chamäleon, das klingt hier richtig impressionistisch. Er malt nicht einen hellen, kreisrunden Mond an den Himmel, sondern eher das Gefühl von waberndem Nebel, von Weite und Innigkeit. Es ist eben seine Sicht auf Eichendorffs Gedichte, und zwar eine sehr poetische und angemessene. Der zweite Satz sirrt und flirrt nur so vor lauter Vorfreude auf den anstehenden Ball und vor lauter Elfenflügeln, wie es dem Gedicht Elfe entspricht. Und der dritte dann, der Adler steigt majestätisch empor und kreist über der Erde, wie es sich für einen Adler eben gehört. Unter ihm die Schönheit der Welt. Hier im WDR3 Klassikforum habe ich jetzt eine gelungene Live-Aufnahme von Max Regers romantischer Suite, bei der Christian Thielemann die Staatskapelle Dresden dirigiert.

Eine romantische Suite für großes Orchester von Max Reger. Christian Thielemann hat hier die Staatskapelle Dresden dirigiert. Wo es hier im WDR3 Klassikforum ja eigentlich schon fast die letzte Dreiviertelstunde um Eichendorff, Reger, Schumann und der damit verbundenen Innigkeit ging, möchte ich doch zumindest zum Thema Innigkeit hier unbedingt noch jemanden zufügen, auch wenn der gerade gar nichts mit Eichendorff zu tun hat, Franz Schubert. Für mich ist das einer der Komponisten, die mir immer eine Art von Zuhausegefühl verschaffen können, bei dem es aber auch immer brodelt und rumort, nicht alles immer nur heile Welt ist. Das ist fast wie musikgewordene Psychoanalyse. Gerade bei seinen drei Stücken aus dem Nachlass empfinde ich das als extrem, weil Schubert hier immer einzelne Blöcke gegenüberstellt, formal immer wieder durch die Wiederholung des ersten Teils dann unterbrochen. Besonders stark und gut gelungen, finde ich, ist es bei dem zweiten Stück, dem in S-Dur, das anfangs unglaublich lieblich, ja fast harmlos klingt. Und dann kommt ein sehr schroffer Teil, dann wieder der Anfangsteil, dieser liebliche. Und durch die Wiederholung dieses ersten Teils bekommt er was nahezu Mütterliches, wie so einen liebevollen Einwand gegen den schroffen Teil. Damit wird das sehr dialogisch. Und der nächste Teil dann, weiß gar nicht, wie ich das sagen soll, schwärmerisch, verunsichert, ängstlich vielleicht, das liegt ja auch oft ganz nah beieinander. Und dann wird es wieder so ein bisschen heftiger und dann geht es wieder zurück zum ersten Teil. Und das ganze Stück ist wie ein längeres, zusammenhängendes Gespräch, das dann erwartungsgemäß wieder mit dem ersten Teil endet. Ein Teil, der jedes Mal übrigens anders wirkt, wenn er gespielt wird, als würde er das Vorangegangene reflektieren. Unglaubliches Stück und eins meiner absoluten Lieblinge, zumal gespielt von Fabian Müller.

Das Klavierstück in Es-Dur, das zweite aus den drei Stücken aus dem Nachlass von Franz Schubert. Hier hat Fabian Müller gespielt. Und wenn Sie dieses Stück genauso schön fanden wie ich, dann können Sie es später nochmal hören, wenn Sie wollen. Denn im Laufe des Tages stellen wir die heutige Sendung vom Klassikforum nochmal online unter wdr3.de. Der Geiger Fritz Kreisler, das muss ein ziemlicher Typ gewesen sein. Abgesehen von seiner überragenden geigerischen Fähigkeiten war er, glaube ich, ein ziemliches Schlitzohr, das sich auch immer darüber gefreut hat, wenn es Leute an der Nase herumführen konnte. Zum Beispiel, indem er Stücke komponiert hat und behauptet hat, sie wären von wem anders. Von Vivaldi zum Beispiel oder einem Herrn namens Pugnani, den sowieso kaum jemand kennt. Und die Leute haben das einfach mal so hingenommen. Irgendwann ist der Schwindel dann aufgeflogen und zu seiner Verteidigung hatte Kreisler dann nur vorzubringen, dass er einfach kein Repertoire mehr gehabt hätte und deshalb einfach was Eigenes komponiert. Und weil er es irgendwie schräg gefunden hätte, wenn bei seinen Programmen immer nur sein eigener Name stünde, da hätte er sich eben für diese Lösung entschieden. All diese Stücke, die gibt es natürlich noch, aber jetzt heißen sie eben im Stile von Vivaldi, Pugnani und was weiß ich. Das ist die eine Seite. Die andere, die finde ich mindestens genauso grandios. Niccolo Paganini hat unter anderem ein wunderbares Violinkonzert geschrieben. Das erste, zumindest der Violinpart, ist grandios. Die Orchesterstimme lässt so ein bisschen zu wünschen übrig, aber sei es drum, Paganini war ja auch schließlich Geigenvirtuose und kein Komponist im eigentlichen Sinne. Kreisler hat aber dazu jetzt eine ganz andere Idee. Er nimmt nur einen Satz aus dem Konzert, nämlich den ersten, und schreibt einfach kommentarlos sozusagen eine komplett neue Orchesterstimme dazu, und zwar für großes Orchester. Den Paganini-Solo-Geigenpart, den lässt er so, wie er war. Ich kann mir richtig vorstellen, wie Kreisler sich klatschend die Hände reibt mit so einem "So, besser". Hier im WDR 3 Klassikforum gibt es jetzt genau diese Fassung für Violine und aber Blasorchester.

Applaus für Benjamin Schmid und das Salzburg Wind Philharmonic, das Hans-Jörg Angerer dirigiert hat. Das war das Concerto in einem Satz für Violine und Orchester, bearbeitet für Violine und Blasorchester nach Niccolo Paganini von Fritz Kreisler. Ein Mann stürzt vom Pferd und als er wieder aufwacht, da hält er sich für Heinrich IV., also den Kaiser des Heiligen Römischen Reichs. Was vermutlich daher kommt, dass als der Sturz passiert, er mit einer ganzen Reihe von Freunden und Freundinnen so eine Art Rollenspiel spielt, ein mittelalterliches Fest, bei dem eben alle entsprechend verkleidet sind. Das heißt, er wacht auf in einem pseudo-mittelalterlichen Setting, in einem Schloss und jahrelang spielen dann um ihn herum alle mit. Das ist schon sehr schräg, bis dann irgendwann ein Psychiater kommt und eine Idee hat, wie man die Situation lösen kann. Marcello Mastroianni spielt diesen Heinrich. Die schöne Frau, die natürlich zwangsläufig zu so einer Geschichte dazugehört, wird von Claudia Cardinale verkörpert. Ist also ein durchaus hochkarätig besetzter Film von 1984. Und die Filmmusik kommt nun wirklich von, zumindest für mich, sehr unerwarteter Seite. Die hat nämlich Astor Piazzolla beigesteuert. Und wenn der Film auch längst nicht so eingeschlagen hat wie geplant, die Musik ist dafür umso erfolgreicher, denn das Stück Oblivion, das möglicherweise das bekannteste von Piazzolla überhaupt ist, das ist aus dieser Filmmusik für diesen Film geschrieben. Und wenn der Film vielleicht auch kein überragendes Meisterwerk ist, die Musik dann eben doch.

Oblivion von Astor Piazzolla. Hier haben gespielt Rudens Turku, Karel Kreienhof, Benjamin Niefenegger, Dominik Wagner und das Württembergische Kammerorchester Heilbronn. Eines schönen Tages in einem Haus am Meer, ohne Heizung und mit einem Streichquartett drin, das sich für eine intensive Arbeitsphase in eben dieses Haus zurückgezogen hat. Das Wetter ist ungemütlich und kalt, sehr gemütlich hingegen ist der Ofen im Haus, für den jeden Morgen Brennholz geholt werden muss. Und eines schönen Tages also probt besagtes Streichquartett unterm Dach. Es regnet in Strömen und der Regen, der macht einen ganz eigenen Rhythmus auf dem Fenster. Und die vier, die spielen dann mit diesem Rhythmus herum und machen aus der Geräuschkulisse einen Pizzicato, also einen gezupften Loop. Und auf diese Basis schreiben sie direkt ein ganzes Stück. Heißt Fjordeby. Ist alles so dem Vision String Quartett geschehen und gibt's jetzt hier im WDR 3 Klassikforum zu hören.

kleines Regenstück zum Ende hier vom WDR3-Klassikforum. Gleich gibt's die, halt nein, erst sage ich noch, was es war. Fjordeby heißt das Stück und ist vom und mit dem Vision String Quartet. Und das Ende des Klassikforums ist also erreicht. Gleich gibt's die ausführlichen Nachrichten in der Tag um 12. Und danach kommt die Westart heute mit Jörg Biesler. Und bei dem geht es unter anderem um die Organistin Anna Lapwood, die ja vor einem halben Jahr ungefähr, nicht ganz, Köln fast lahmgelegt hat mit ihrem Konzert in Dom, weil so viele Leute es sehen wollten, die ganze Stadt verstopft war. Heute spielt sie in der Kölner Philharmonie. Mal gucken, wie das so geregelt ist. Das erfahren Sie auf jeden Fall gleich in der Westart. Mein Name ist Nele Freudenberger. Ich sage Tschüss und wünsche Ihnen noch einen schönen Tag.

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3: Hallo, Martin Günther hier und ein Kanzler, der einen neuen Blick will.
4: Wir müssen uns mal wieder angewöhnen, über unsere Erfolge besser zu sprechen. Und das, was gelungen ist, mindestens genauso herausstellen, wie das, was möglicherweise im ersten Anlauf mal gescheitert ist.
3: Ja, super Idee, vier Tage vor den nächsten Wahlen, bei denen der Kanzlerpartei CDU die Fälle wegzuschwimmen drohen. Und plötzlich hagelt's Ankündigungen, Hilfe bei hohen Benzinpreisen, jetzt ein Aktionsplan gegen Islamismus. Wie ist das einzuordnen, fragen wir gleich unser Hauptstadtstudio. Außerdem, das Ozonloch schrumpft mit guten Folgen und eine Aktionswoche der EU wirbt für nachhaltige Mobilität auch in Nordrhein-Westfalen. Das Wetter durchwachsen bei an die 20 Grad. Selten hat nach dem politischen Sommerschlaf der Wecker für eine Bundesregierung so laut geschrillt wie in diesem Jahr. Nach dem AfD-Erfolg in Sachsen-Anhalt wird am Sonntag schon wieder gewählt, diesmal in Berlin und Mecklenburg-Vorpommern. Und schaut man auf die letzten Umfragen, blüht vor allem der Kanzlerpartei CDU in MacPom eine wirkliche Katastrophe. 7%, sagt der aktuelle Deutschland-Trend. Das ist gar nicht so weit weg von komplett raus aus dem Landtag. Und das alles haben wir natürlich im Kopf, wenn kurz vor der Wahl plötzlich politische Ankündigungen aus Berlin kommen, so wie heute von Bundesinnenminister Dobrindt und Justizministerin Hubich. Da kommt plötzlich ein 10-Punkte-Plan gegen islamistischen Terrorismus. Schauen wir da erstmal inhaltlich drauf. Philipp Eckstein in Berlin kann uns erklären, was drinsteht in diesem Plan.
5: Also die Bundesregierung hatte ja angekündigt, dass man nach diesem Anschlag Ende Juli auf den Christopher Street Day in Berlin reagieren möchte. Da hat man jetzt einen ersten Schritt gemacht, indem man eben einige Maßnahmen vorstellt. Bundesinnenminister Alexander Dobrindt hat das gerade folgendermaßen zusammengefasst.
6: Uns ging es jetzt darum, stärker zu überwachen, Bewegungsfreiheit einzuschränken und härter zu bestrafen.
5: Ja, und wenn man sich konkret diese Punkte anschaut, dann wird da zum Beispiel geregelt oder soll geregelt werden, dass bei Bewährungsstrafen künftig das Gericht stärker noch darauf achten muss, ob Sicherheitsinteressen der Allgemeinheit betroffen werden. Wenn wir auf das Jugendstrafrecht schauen, dann soll künftig bei Heranwachsenden, also bei Personen zwischen 18 bis Ende 20 Jahren, das Gericht künftig genauer begründen nochmal, warum man Jugendstrafrecht anwendet und nicht dann auf das Erwachsenenstrafrecht zurückgreift. Da nochmal die Erinnerung, der Attentäter aus Berlin war ja kurz zuvor nach Jugendstrafrecht verurteilt worden. Und dann soll es noch einige Strafrechtsverschärfungen geben, etwa bei Angriffen mit einem Messer soll allgemein eine härtere Mindeststrafe vorgesehen werden. Und das Spendensammeln für terroristische Organisationen, da gibt es wohl einige Lücken im Strafrecht und die sollen auch geschlossen werden.
3: Jetzt kommt dieser Plan, wie gesagt, vier Tage vor den nächsten Wahlen. Ist das Zufall?
5: Also ich habe tatsächlich bei der Pressekonferenz danach gefragt, warum heute, warum jetzt quasi dieser Aktionsplan, der ja auch erstmal nur eine Ankündigung ist. Und da wurde darauf verwiesen, dass man gesagt hatte, dass man über die Sommerpause daran arbeiten wollte. Kommende Woche kommt dann auch der Bundestag wieder zusammen und dann möchte man das Ganze möglichst schnell auch in ein parlamentarisches Verfahren geben. Das ist ein Teil der Erklärung, der andere ist allerdings würde ich vermuten schon, dass man jetzt auch als Bundesregierung hier so eine gewisse Handlungsfähigkeit und Entschlossenheit präsentieren möchte.
3: Philipp Eckstein über Aktionismus in Berlin. Auf jeden Fall kann Bundeskanzler Merz gerade jede Rückendeckung gut gebrauchen. Und die hat er jetzt auch nochmal von den CDU-Ministerpräsidenten bekommen. Die haben heute Vormittag eine gemeinsame Erklärung für Merz abgegeben. Bei so globalen Themen wie dem Klimawandel heißt es ja immer gerne, da können wir einzeln eh nichts machen. Heute gibt es eine Meldung, die zeigt, wenn sich die Welt bei der Reduzierung bestimmter Schadstoffe einigt, kann das schon was bewirken. Die Weltwetterorganisation WMO meldet, dass das Ozonloch über der Antarktis vergangenes Jahr so klein war wie selten seit Anfang der 90er Jahre. Gute Nachricht zum heutigen Weltozontag. Theo Steinbach erklärt uns erstmal, wofür wir die Ozonschicht in der Erdatmosphäre überhaupt brauchen.
7: Die Ozonschicht ist wichtig, weil sie fast alle schädlichen UV-Strahlen der Sonne abfängt. UV-Strahlung kann Hautkrebs auslösen, kann aber auch Pflanzenschaden und so zu Ernteausfällen führen. Und die WMO-Chefin Celeste Saulo spricht deshalb jetzt von einer Erfolgsgeschichte im Umweltschutz. Seit 2000 habe sich die Ozonschicht nachweislich erholt. Die WMO geht sogar davon aus, dass sie sich innerhalb weniger Jahrzehnte komplett erholen könnte. Schon das zweite Jahr in Folge sei das Ozonloch über der Antarktis deutlich kleiner gewesen als durchschnittlich in den 90er und Nullerjahren.
3: Was sind die Gründe dafür, dass sich die Ozonschicht inzwischen wieder zu erholen scheint?
7: Die Weltwetterorganisation führt das vor allem darauf zurück, dass Ende der 80er Jahre FCKW weitestgehend verboten wurde. Das sind Fluorchlorkohlenwasserstoffe, die früher unter anderem als Kühlmittel in Kühlschränken und Klimaanlagen oder in Haarsprays verwendet wurden. Die sollen das Ozonloch verursacht haben. In den 80er Jahren hatten Forschende das erstmals entdeckt. Deswegen gab es 1987 ein internationales Abkommen für das FCKW-Verbot, um eben die Ozonschicht zu schützen.
3: Heißt das jetzt, dass wir uns über UV-Strahlung nicht mehr so viele Sorgen machen müssen?
7: Nein, denn die Weltwetterorganisation sagt auch, in Teilen Europas habe die UV-Strahlung in den letzten 30 Jahren sogar deutlich zugenommen, um bis zu 20%. Das liege vor allem daran, dass es weniger Wolken gäbe und dadurch größere Sonnenscheindauer.
3: Die Ozonschicht erholt sich offenbar. Theo Steinbach hat uns erklärt, was das bedeutet und was nicht. Reisende, die aus dem Ausland zurückkommen, müssen an den Grenzen weiter mit Wartezeiten rechnen. Das betrifft auch NRW. Mehr dazu in den Kurznachrichten mit Kerstin Fischer.
8: Die EU-Kommission hat bestätigt, dass die Bundesregierung eine Verlängerung der Grenzkontrollen in Deutschland angemeldet hat. Für ein weiteres halbes Jahr. Zustimmen muss die Kommission nicht. Sie gibt lediglich Stellungnahmen ab. Zuletzt hatte sie empfohlen, die Kontrollen schrittweise abzubauen. Die Landesregierung bringt heute den Haushalt für das kommende Jahr in den Landtag ein. Er umfasst gut 115 Milliarden Euro und ist damit der bislang größte. Für die Kommunen sind rund 800 Millionen Euro mehr vorgesehen. Größter Posten im Landeshaushalt NRW bleiben die Ausgaben für Bildung. Klimaanlagen werden durch heiße Sommer immer mehr nachgefragt und jetzt offenbar auch die passende Ausbildung dazu. In der Sanitär-, Heizungs- und Klimatechnik ist die Zahl der Auszubildenden gestiegen. Laut Statistischem Bundesamt auf fast 14.400 Menschen im vergangenen Jahr. Das sind über 30% mehr als vor 10 Jahren. Balkonkraftwerke sollen helfen, die Energiewende voranzutreiben. Auch Mieter haben ein Recht darauf. Offenbar stellen sich aber manche Vermieter quer. Deswegen klagt die Deutsche Umwelthilfe jetzt konkret gegen die Wohnungsfirma Vonovia. Die Umweltorganisation findet, Vonovia stellt zu viele Regeln auf, wenn Mieter ein Balkonkraftwerk installieren wollen.
3: Die Kurzmeldungen. Der Zug fällt aus, der Bus ist unpünktlich, der Radweg hat Schlaglöcher und Parkplätze für den schlanken SUV gibt es auch immer weniger. Wenn wir über Mobilität von A nach B sprechen, bekommen viele Leute gleich Puls. Dabei gibt es ja da vielleicht auch einiges, was in Deutschland vergleichsweise gut funktioniert. Und die EU ruft Städte und Gemeinden in den kommenden Tagen dazu auf, das mal ein bisschen mehr in den Mittelpunkt zu stellen. Heute beginnt die Europäische Mobilitätswoche. Stefan Haase, welche Aktionen gibt es denn da in Nordrhein-Westfalen?
9: Ja, die größte gibt es sicherlich im Münsterland. Da kann man ab heute eine Woche lang kostenlos mit Bus und Bahn fahren. Die Verkehrsbetriebe dort wollen damit in Zeiten hoher Spritpreise und voller Parkplätze so einen kleinen Schubser in Richtung ÖPNV geben, dass man seinen Weg zur Arbeit oder zum Sport eben auch mit Bus und Bahn bestreiten kann. Übrigens am Weltkindertag, der ist jetzt am Freitag, fahren in ganz NRW alle Kinder unter 15 Jahren kostenlos mit Bus und Bahn. Und es gibt, wie immer am Ende dieser Mobilitätswoche, einen autofreien Aktionstag in vielen Städten. Aber bevor jetzt alle Autofahrer beim Wort autofrei Schnappatmung bekommen.
10: Ist es nicht, dass in der ganzen Kommune alle Straßen autofrei werden, sondern normalerweise ist das dann entweder eine Straße, wo ein Straßenfest stattfindet, oder es ist dann ein Platz, der autofrei gemacht wird.
9: Sagt Tarin Nettersheim von Go Rheinland, also kleinere Aktionen hier und da rund ums Thema nachhaltige Mobilität.
3: Gibt es auch eine kuriose oder besondere Aktionen rund um diese Mobilitätswoche?
9: Ja, tatsächlich. In Schwerte zum Beispiel, da gibt es ab heute ein Ampelquiz. Da hängen an mehreren Ampeln im Stadtgebiet eingeschweißte Schilder mit Fragen, auch mit lokalem Bezug. Zum Beispiel, wie viele E-Autos sind inzwischen schon in Schwerte zugelassen? Und während man dann bei Rot ohnehin warten muss, kann man sich in Ruhe diese Fragen durchlesen und die Antwort kriegt man dann an der Ampel auf der anderen Straße. Straßenseite. Motto Warten und Raten, finde ich ganz putzig. Und in Werne wird es Freitagabend nach Einbruch der Dunkelheit hellbunt auf den Straßen, und zwar Lichterradeln heißt da die Aktion. Da kann dann jeder sein Fahrrad mit bunten Lichtern behängen und einfach mit vielen anderen durch die Stadt radeln. Damit soll für mehr Sichtbarkeit von Radfahrern im Straßenverkehr aufmerksam gemacht werden.
3: Stefan Hase über die EU-Mobilitätswoche ab heute und Marcel Clair, wieder Wetter, wo wir gerade beim Radfahren sind, bleibt man trocken dabei?
11: Ja, heute wahrscheinlich so punktuell nicht, denn wir haben schon einzelne Schauer, die durchziehen. Gestern hatten wir ein neues noch 30 Grad. Es wird heute auch frischer, da kommen wir maximal auf 20. Einzelne Schauer aktuell. In der Eifel ist es zum Beispiel schon nass geworden, auch Richtung Bochum. Ja, und das ist auch am Nachmittag so. Vielleicht ist auch sogar mal ein kurzes Gewitter möglich. In den Gewittern kann es dann auch stürmisch werden. Da kann punktuell sogar noch mal Starkregen dabei sein. Also im Gegensatz zu gestern eher herbstlich. Die kommende Nacht, die wird dann auch frisch bei 12 bis 8 Grad. Ja, und morgen starten wir erstmal trocken in den Tag. Zum Abend hin ziehen dann von den Niederlanden her. Ja, wieder Regenschauer auf. Die Temperaturen bleiben aber ähnlich verhalten, sag ich mal, 17 bis 20 Grad.
3: Dankeschön, Marcel Clair. Und das war WDR aktuell, der Tag um 12. Ich bin Martin Günther.
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12: Mit Jörg Biesler, guten Tag, und mit dem blanken Wahnsinn. Wir sprechen heute über Wahnsinnsbegeisterung für Musik. So ein simpler Konzertbesuch, der wird schnell viel mehr, wenn die Tickets rar sind und die Begeisterung groß. Dann explodieren nämlich Ticketpreise und Emotionen gleichermaßen. Wir sprechen am Beispiel der Oasis-Tour über Geld, Geschäftsmodelle und Betrug. Und wir schauen voraus auf ein anderes Musikevent mit Massenbegeisterungspotenzial. Das Konzert von Anna Lapwood in der Kölner Philharmonie heute Abend. Die spielt Orgel und hat in den sozialen Medien 1,5 Millionen Follower. Dazu Kino und Literatur heute bei Westart. Und los geht's mit Musik von Saas. Paris sera toujours Paris. Stimmt wahrscheinlich.
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0: 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Vor 2 Jahren, da war die Reunion-Tour von Oasis für alle Fans ein unbedingtes Muss. Viele deutsche Fans sind damals nach Großbritannien gereist, denn Oasis haben damals um Deutschland einen großen Bogen gemacht. Die Nachfrage nach Tickets, die war so groß, dass sich dann sogar die britische Regierung mit dem Ticketgeschäft befasst hat. Jetzt kommen Oasis doch nach Deutschland. Gerade haben sie für nächstes Jahr 2 Konzerte in München angekündigt. Und auch da muss ich dann wahrscheinlich glücklich schätzen, wer irgendwie ein Ticket bekommt. Was ist da eigentlich so schwierig geworden? Das interessiert uns. Und ja, übrigens nicht nur bei den Tickets für Oasis. Ina Plodroch hat sich für die Westart mal angeguckt, wie der Markt für Konzerttickets funktioniert. Ina, Ticketkauf macht man inzwischen bei jedem Konzert eigentlich irgendwie im Netz, irgendwo auf irgendeiner Plattform. Das ist natürlich auch bei Oasis so, aber ganz so einfach ist dann doch nicht.
1: Nee, ganz so einfach nicht, sondern eher total kompliziert. Und manchmal ist der Ticketkauf auch das Event selbst schon, habe ich den Eindruck. Gehen wir es jetzt doch nochmal konkret für Oasis durch. Da müssen sich die Fans oder alle, die da gerne hingehen wollen, jetzt erstmal registrieren auf der Oasis Homepage. Und zwar, da muss man dann schon aufpassen, mit einer Mailadresse, mit der man auch bei Ticketmaster registriert ist. Sonst geht das Ganze nämlich nicht mehr. Wenn man dann Glück hat, bekommt man einen Code. Und mit diesem Code kommt man dann eventuell Ende September in so ein bestimmtes Verkaufsfenster. Da muss man dann Zeit haben. Und dann kann man in diesen Ticketshop, für den man dann dieses Verkaufsfenster bekommen hat. Und wer es bis dahin geschafft hat, ist dann vermutlich so froh, dass man auch gar nicht mehr über die Ticketpreise nachdenkt. 96 € bis 268 € grob in der regulären Klasse.
0: Liegt in dem heute regulären Bereich für Superstars. Also 96 bis 268, ja, das grob. Sind die normalen Tickets,
1: die man kriegen kann. Es gibt noch sowas wie Premium Seated VIP Package, das sind dann über 500 €. Das ist ein Premium-Sitzplatz. Es gibt auch Premium-Stehplätze. Wie das aussieht, würde man sich auch mal gerne vorstellen. Es gibt aber auch noch so Premium-Pre-Show-Fan-Experiences, was weiß ich, kostet alles mehrere 100 €. Das zeigt jetzt aber, dass es hier wahrscheinlich nicht zum Dynamic Pricing kommt. Das war nämlich bei dieser 2025er Tour bei Oasis so, dass die Fans in diesen komischen digitalen Warteräumen waren und es gar nicht klar war, was kostet denn jetzt dieses Ticket und dass es plötzlich viel, viel teurer wurde als eigentlich gedacht. Dieses Prinzip Dynamic Pricing kennen wir alle von Flugpreisen, wo es natürlich in den Sommerferien und dann, wenn alle fliegen wollen, viel teurer wird. Und das gibt es manchmal, wenn die Bands sagen, ja, wir möchten das bitte haben, dann gibt es das auch beim Ticket, bei so diesen Ticketverkäufen, bei diesen Konzerten jetzt gerade wahrscheinlich allerdings nicht.
0: Also unterschiedliche Methoden, höhere Preise zu erlösen, ja, als das mit den normalen Ticketpreisen der Fall wäre, die angekündigt sind. Einerseits gibt es Zusatzdinge, die man noch dazu kaufen kann oder eben manchmal auch dieses Dynamic Pricing. Das alles, damit man möglichst viel rausquetscht aus der Sache, also einen Gewinn erhöht?
1: Schon. Oder überhaupt Gewinn macht. Dazu kommen wir später noch. Also erstmal dieses Ganze, warum das kompliziert geworden ist und dieses mit diesem Registrieren, was man jetzt machen muss, das hat total viele Gründe. Also die offizielle Erklärung auf der Oasis-Homepage ist, die wollen nicht, dass so professionelle Abkäufer die Tickets kaufen und dann verkaufen auf den Zweitplattformen, sondern dass die echten Fans nur 4 Ticket pro Person kaufen.
0: Deswegen diese Personalisierung.
1: Ja, genau. Ich habe das Ganze auch mal den Konzertveranstalter Philipp Jakob Pahl gefragt von der Budde Talent Agency, warum das so kompliziert und komplex geworden ist.
2: Hinter diesen komplizierten Verkaufsstrukturen steht im Prinzip der Versuch der Konzertveranstalter, die Wertschöpfungskette zu erweitern bzw. neue Einnahmequellen zu erschließen. Denn also mit dem reinen Veranstalten von Konzerten, also mit dem reinen Verkauf von den Konzerteintrittskarten, ist heutzutage zumindest in dieser Größenordnung eigentlich kaum noch Geld zu verdienen.
1: Und das ist natürlich ein Ding, wenn wir über diese Preise sprechen und dann hören, damit kann man eigentlich nichts verdienen.
0: Ja, ich dachte, die Lage sei so, dass man mit den Konzerten noch Geld verdient, während man mit dem Streaming eigentlich kaum mehr Geld verdienen kann. Scheint nicht so zu sein.
1: Irgendwie auch nicht so richtig. Also das ist eine eigenartige Sache. Also der Eventim-Chef Klaus-Peter Schulenberg, der hat das vergangenes Jahr auch so gesagt, dass er damit rechnet, dass die Ticketpreise weiter steigen werden, weil das, so wie es jetzt läuft, irgendwie nicht so richtig funktioniert. Live Nation-Chef sagt das auch so. Der Hintergrund ist, diese gestiegenen Preise für eigentlich alles im Konzertbereich, also Technik, Personal und nochmal Philipp Jakob Pahl.
2: Das liegt aber auch an den gestiegenen Gagenforderungen der Artists und somit ist es seit vielen Jahren gang und gäbe, dass sich große Konzertveranstalter umschauen nach Nebeneinkünften.
0: Okay, die Bands scheinen tatsächlich dann Geld zu verdienen mit den Konzerten, weil die entsprechende Gagen fordern, aber nicht unbedingt die Veranstalter davon. Also man könnte jetzt sagen, die Veranstalter sind in der Lage, sie haben ein Konzert und müssen versuchen, damit irgendwie Geld zu verdienen. Und da strickt man sich dann so ein Geschäftsmodell drumherum, bei dem das dann vielleicht gelingt.
1: Ja, so ist das. Also es gibt, ich meine, das, was wir ja alle seit Jahren kennen, Sponsoring-Deals, also dass wir ganz viel Werbung zum Beispiel auf Festivals hängen haben, das ist ja schon etabliert, womit natürlich die Konzertveranstalter, die in der Regel, die Großen, die haben natürlich angeschlossen auch ihr Ticketverkaufssystem. Eventim veranstaltet Konzerte, verkauft die Tickets auch für andere. Das macht Live Nation auch. Ticketmaster gehört zu Live Nation. Und diese Ticketgebühren, wie hoch die immer sind, wissen wir als Endverbraucher gar nicht so, ist gar nicht alles immer aufgelistet. Damit machen die das Geld. Und es gibt eben noch was mehr da drumherum. Zum Beispiel diese Kundendaten, wenn wir uns da alle registrieren.
2: Hinter diesen Registrierungen steckt natürlich auch das Bestreben der Konzertveranstalter, Kundendaten einzusammeln. Also jeder Kundendatensatz hat einen bestimmten Wert. Und bei der Anzahl von Registrierungen, die bei so einer großen Stadiontour zustande kommen, da kommt auch eine recht hohe Summe beisammen, die man dann als zusätzliche Marge verbuchen kann.
1: Ja, das kommt dann auch noch dazu. Und eine Sache, die wir jetzt bei diesem, zumindest jetzt noch nicht angekündigt, bei dieser jetzigen Oasis-Tour nicht haben, Pre-Sale. Das macht das ganze Vorverkaufsgeschäft dann für uns Kunden noch komplizierter. Das heißt, wenn ich PayPal-Kunde bin oder bei Magenta registriert bin oder eine bestimmte Kreditkarte habe, dann kann ich vielleicht 2 Tage vorher auch schon mir ein Ticket kaufen. Und das lassen sich die Veranstalter natürlich auch von den großen Firmen dann bezahlen, dieses Vorverkaufsrecht für deren Kunden.
0: Ja, möchte man am liebsten auf dem Sofa sitzen bleiben, so wie man da ausgeliefert ist. Aber die Frage ist doch, wenn die Konzertveranstalter jetzt so viele Tricks haben, die Preise künstlich zu erhöhen, Gewinn abzuschöpfen davon. Wieso sagen die denn, die Konzerte sind eigentlich noch nicht teuer genug, wir verdienen damit fast nichts?
1: Ja, also zum einen, ich glaube, diese ganzen gestiegenen Preise, die sind halt da und die haben sich das Geschäft auch so gestrickt, dass sie damit gar nicht so richtig was verdienen müssen, weil das andere einfach lukrativ genug ist. Und weil sie einfach total hohe Preise für diese Ticketinggebühr aufrufen können, weil in den USA haben wir ein Monopol von Live Nation, in Europa, Deutschland ist es eher so ein Oligopol, was aber auch dafür sorgt, dass es nicht so richtig greifende Wettbewerbsmechanismen gibt. Und das sorgt eben dafür. Und wir haben ja gleichzeitig auch was. Also diese Megakonzerte laufen natürlich auch mega. Und alle wollen dahin. Ob das aktuelle große Popstars sind oder, ach, Oasis habe ich doch in meiner Jugend gehört. Jetzt gerade verdiene ich mega viel. Deswegen kaufe ich mir auch diese super teuren Tickets. Die Popforschung nennt das schon lange Superstar-Ökonomie. Das Große läuft und der Rest verdörrt irgendwo. Hört keiner, geht kaum einer hin. Da werden Touren regelmäßig abgesagt. Also das gesamte Geschäft betrachtet funktioniert so irgendwie nicht mehr.
0: Und ein bisschen scheint es auch so zu sein wie bei irgendwelchen Luxushandtaschen oder sowas. Das Konzert ist dann auch ein Distinktionsmerkmal. Ich war nämlich bei Oasis und bin bereit, dafür den Preis zu zahlen. Und je höher der Preis ist, desto toller ist das dann natürlich, weil ich mir das leisten kann.
1: Ja, und desto, es ist ja fast auch wie eine Lotterie. Und dann reden alle darüber, ja, hast du dein Ticket bekommen? Ja, nee, ich nicht. Ja, ich versuche noch. Und da, nee, ja, meine Mutter ist irgendwie bei der Telekom noch. Und deswegen komme ich darüber dann rein. Das ist dann eben auch dieses, die Eventisierung des Tickets. Verkaufs und das verschiebt das alles.
0: Dann gibt es noch den Zweitmarkt. Das heißt, da kaufen Leute Tickets und ja, die können dann vielleicht nicht, das wäre der Normalfall und müssen ihr Ticket verkaufen, aber wahrscheinlich gibt es auch welche, die kaufen es und um es weiter zu verkaufen.
1: Und das im großen Stil. Und die das dann für das doppelte, dreifache bei Viagogo und anderen Plattformen verkaufen, das ist derzeit noch überhaupt nicht reguliert. Die großen Bands aus Deutschland an Mike Kantereit, Icky Mail, Toten Hosen, die haben sich auch in diesem Jahr mit einem offenen Brief an die Politik gewandt. Bundesjustizministerin Hubig plant auch ein Gesetz, Gesetzesentwurf, um diesen überteuerten Tickets auf dem Zweitmarkt sowas entgegenzustellen.
0: Ina Plodruch über Tickets für Popkonzerte und warum die so teuer sind und wahrscheinlich noch teurer werden. Danke.
1: Gerne.
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0: I Left the City. Der britische Singer-Songwriter Alex Hayton war das. Der Westart-Lesestoff kommt heute vom türkischen Schriftsteller Hakan Günday. Der ist in der Türkei ein echter Kultautor, weil er aktuelle Themen in recht drastischen Bildern beschreibt. Drei Romane von Hakan Günday, die gibt's schon in deutscher Übersetzung. Jetzt einen vierten, Samir. Darin geht's um Doppelmoral, um Verbrechen von Hilfsorganisationen, Kriegstreiberei von Staatschefs und religiösen Führern. Ein düsterer Roman mit Hang zu Satire. Stefan Bergholz hat Samir gelesen.
1: Hakan Günday verhehlt seine Empörung über den Zustand der Welt und des Menschen nicht. Sein Zorn richtet sich gegen Lügen und Gewalt in der Welt. Seine Wut auf Heuchler und Krieger, Tabus und Doppelmoral. In einem syrischen Flüchtlingslager hat ein Baby eine Bombendetonation überlebt. Doch sein Gesicht ist vollkommen zerstört. Menschen möchten es kaum ansehen. Sein Name Samir, wie der Titel des Romans. Ein Dichter gibt dem namenlosen Kind den Namen.
2: Auf Arabisch bedeutet das Wort Gewissen und wahre Absicht. Seine türkische Bedeutung, Pronomen, kannte Yusuf Ali nicht. Schlussendlich war er ein leidenschaftlich in die arabische Sprache verliebter Dichter, der glaubte, einem syrischen Baby einen Namen zu verleihen. Tatsächlich passte der Name, den er mit der hellseherischen Gabe eines Dichters erwählt hatte, zum Schicksal des Babys. Obwohl Yusuf Ali nichts davon wusste, das Wort Samir hat auch in der russischen Sprache eine Bedeutung. Für den Frieden.
1: Hilfsorganisationen machen Samir zur Werbeikone. Sein zerstörtes Gesicht erweckt Mitleid. Spendengeld kann besonders üppig fließen. Mit dem Entsetzen wird Geschäftspolitik betrieben. Später will Samir Frieden schaffen in der Welt. Jeder verhinderte Krieg rettet Menschenleben, ist er sicher. Hauptsache Frieden. Egal zu welchem Preis. Samir erklärt sein Vorhaben.
2: Letztendlich verkaufte ich Frieden. Ich versuchte, Menschen davon zu überzeugen, dass es dienlicher sei, Frieden zu schließen bzw. einander nicht umzubringen. Das tat ich mit allen erdenklichen Mitteln. Drohungen, Erpressungen, Betrug, Lügen, Verleumdung, Bestechung. Was man tun muss, um auf dieser Welt einen Krieg auszulösen, das tue ich, um Frieden zu schaffen.
1: Günders Roman erschien in der Türkei bereits 2021 und er klingt immer noch visionär. Eine rechtsextreme Partei ist in Deutschland bereits an der Regierung mit absoluter Mehrheit. Bei Günday hat diese rechtsextreme Partei ihre Versprechen aus Kundgebungen eingelöst und umgesetzt. Es gibt bereits Konzentrationslager, aus denen Türken in ihre Heimat rücküberführt, also remigriert werden. Gespenstisch entfaltet der Schriftsteller über 10 Seiten Argumente der Rechtsextremen aus ihren Wahlreden. Vertreter der AfD könnten diese Zeilen wortwörtlich übernehmen.
2: Es geht bei dieser Sache um das Selbstbestimmungsrecht des deutschen Volkes. Wer Gefühlsduselei von uns erwartet, wünscht Deutschland den Untergang. Die Türken des Landes zu verweisen, ist Notwehr. Notwehr ist kein Nationalismus. Notwehr ist kein Faschismus. Notwehr ist Überlebenskampf. Damit Deutschland überlebt, muss es die Türken als größte muslimische Gruppe auf seinen Boden so schnell wie möglich loswerden und sich reinigen.
1: Günday erzählt seinen pechschwarzen Roman nicht chronologisch, sondern in kunstvoller Montagetechnik mit wechselnden Schauplätzen, wechselnden Figuren, wechselnden Perspektiven. Der Leser hat sich immer wieder zurechtzufinden. Der Schriftsteller schwenkt zu allen möglichen Krisenherden in dieser Welt – Palästina, Sudan, Syrien, Türkei, Iran, Flüchtlingsdramen im Mittelmeer, Imperialismus der US-Amerikaner. Schließlich steht die Hauptfigur allein gegen mafiose Zustände in allen Bereichen.
2: Allmählich wurde mir klar, dass alles irgendwie zusammenhing. Sie waren hinter mir her, seit ich 17 war, vielleicht sogar seit meiner Geburt. Wer konnte wissen, ob nicht die Stiftung die Bombe gelegt hatte, die in El Aman explodiert war? Alle hatten sich gegen mich verschworen und spielten nur mit mir.
1: Wie einen Kriminalstoff führt Günday seinen Roman zu einem Ende. Die letzten 40-50 Seiten sind die aufregendsten. Man fiebert dem Ende entgegen. Ein paar Durststrecken hat der Leser zuvor zu überstehen, in denen Gündays Fantasie überbordet und erklärende essayistische Passagen zu breiten Raum einnehmen. Das Ende bleibt offen, rätselhaft. Vielleicht hoffnungsfroh, vielleicht pechschwarz wie auf weiten Strecken des Romans. Verrückt auf alle Fälle. Etwas ratlos entlässt einen der Schriftsteller nach 368 Seiten.
0: Aus dem Roman Samir von Hakan Günday wird man da entlassen. Aus dem Türkischen übersetzt von Sabine Adatepe, erschienen im BTB Verlag. Gleich die Westart Kulturnachrichten. Bis dahin Cool Jazz von Pure Desmond. Go Lightly.

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1: mit Cordula Leisse. Für die laufende US-Tournee des britischen Musikers Ed Sheeran haben alle Vorbands ihre Auftritte abgesagt. Die Künstler, darunter auch US-Musiker Phineas, kritisierten in ihren Statements, dass Künstler sich frei zu politischen Themen äußern können sollten. Der US-Rapper Macklemore hatte sich bei einem Konzert der Tour mit dem Ausruf Free Palestine zum Nahostkonflikt positioniert. Laut Ed Sheeran war sein nachfolgender Ausschluss von der Tour die Entscheidung der Veranstalter. Sheeran selbst wolle seine politischen Meinungen nicht öffentlich machen. Der chilenisch-französische Dokumentarfilmer Patricio Guzmán ist tot. Er starb mit 85 Jahren in einem Pariser Krankenhaus, melden chilenische Medien. Von der Ombudsstelle für Menschenrechte im Land heißt es auf der Plattform X, Guzmáns Werk sei von grundlegender Bedeutung für das kollektive Gedächtnis der chilenischen Gesellschaft. Guzmán hatte von 1970 bis 1973 die gewählte sozialistische Regierung von Salvador Allende filmisch begleitet. Nach dem Militärputsch im September 1973 wurde er festgenommen und ging später ins politische Exil nach Frankreich. Guzmán widmete sein Lebenswerk der Aufarbeitung der Menschenrechtsverletzungen unter der Diktatur. International wurde er durch die Dokumentarfilmtrilogie »Der Kampf um Chile« bekannt. Die Schriftstellerin und Journalistin Meli Kiyak erhält die diesjährige Ehrengabe der Deutschen Schiller-Stiftung. Ihre Texte spiegelten das Zusammenleben der Menschen sprachlich und mit Humor wider, so die Begründung der Stiftung. Die Ehrengabe der Deutschen Schiller-Stiftung ist eine renommierte literarische Auszeichnung zur Würdigung des Lebenswerks deutschsprachiger Autorinnen und Autoren. Den Förderpreis erhält in diesem Jahr die Autorin Nea Schmidt für ihren Debüt-Gedichtband. Die Stiftung vergibt im Dezember insgesamt 5 Literaturpreise, darunter auch die Auszeichnungen aus dem vergangenen Jahr. Das Kuratorium des Kennedy Centers in Washington hat dafür gestimmt, den Großteil des Veranstaltungsortes zu schließen. Die Entscheidung fiel nur wenige Stunden, nachdem ein Bundesrichter untersagt hatte, den Namen von Präsident Donald Trump erneut am Gebäude anzubringen. Trump hatte das Kennedy Center nach Beginn seiner zweiten Amtszeit unter seine Kontrolle gebracht und den Vorsitz des Kuratoriums übernommen. Die renommierte Kultureinrichtung war 1971 zu Ehren des ermordeten US-Präsidenten John F. Kennedy eröffnet worden. Trump hatte zuvor ohne Erfolg versucht, die Einrichtung in Trump Kennedy Center umzubenennen.
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0: A Little Bit of Me. Soul aus Great Britain von Mika Miller in Westart. Köln, letztes Jahr im Juli. 13.000 Menschen wollen unbedingt ein Konzert hören. Und zwar nicht eins von Taylor Swift oder Oasis, sondern von Anna Lapwood. Die hat ein Konzert angekündigt im Kölner Dom, denn sie spielt Orgel. Und die gibt's ja da. Filmmusik spielt sie da zum Beispiel, aber nicht nur. Weil so viele sie hören wollen, werden es dann am Ende zwei Konzerte im Dom. Und auch der Platz vorm Dom, der war gerammelt voll während der Konzerte. Und das, obwohl Kirchenorgel ja nun wirklich nicht so das hipste Instrument ist. Heute Abend ist Anna Lapwood wieder in Köln und spielt in der Kölner Philharmonie. Und Sebastian Wellendorf nimmt uns nochmal mit ins Kultkonzert vor einem Jahr.
1: 15. Juli 2025. Vorm Dom quetschen sich hunderte Menschen, die noch rein wollen, aber nicht mehr rein können. Mittlerweile versucht die Polizei, größeres Chaos zu vermeiden. Rein haben es knapp 4000 Besucher geschafft. Sie stehen und sitzen, viele liegen zwischen den Bänken und vor dem großen Altar. Und mindestens jeder Zweite hält ein Smartphone in die Höhe, um die Magie des Augenblicks auf Video festzuhalten. Und um die Person zu erwischen, die für diesen ganzen Trubel verantwortlich ist. Und jetzt, als der letzte Ton verhallt, erscheint sie am Balkon der riesigen Orgel und winkt.
2: My name's Anna, I'm an organist.
1: Anna Lapwood, 31 Jahre alt, offizielle Organistin der Royal Albert Hall in London, 1,8 Millionen Follower bei Instagram. Schon vor dem Konzert hatte sie Videos aus dem Dom gepostet.
3: That's actually making me cry.
1: Die Orgel im Dom hat eine Aufnahmefunktion. Um den eigenen Sound aus Zuhörerperspektive zu checken, ist Anna Lapwood durch den leeren Dom gelaufen und hat sich dabei gefilmt.
3: Oh my gosh.
1: Knapp 50.000 Aufrufe und 24 Stunden später ging dieses Video viral. Und das Konzert dann auch.
4: Bei der Probe filme ich mich eigentlich durchgehend. Aber als ich damals angefangen habe, die Videos zu posten, da haben alle Medienberater gesagt, wieso machst du das denn? Niemand mag das Instrument Orgel, das ist doch langweilig. Und 1,5 Jahre später hatte ich 1,5 Millionen Follower. Ein bisschen sind die, glaube ich, auch wegen der Filmscores da.
2: They have been brought in because of the film scores.
1: Die Filmscores, also die Filmmusiken, sind ein Grund für Lapwoods Erfolg. Schon als Kind hat sie die Musiken der großen Disney-Filme auswendig gespielt. Erst auf dem Klavier, später dann auf der Orgel. In ihren Konzerten gehören Soundtracks von Hans Zimmer oder John Williams zum Standardrepertoire. Für Klassik und vor allem für Orgelpuristen ist das oft gewöhnungsbedürftig.
4: Die Menschen, die ein bisschen traditioneller sind, die mögen meinen Stil vielleicht nicht so, was total okay ist. Ich sehe aber meine Rolle als Brückenbauerin, die zu Leuten, die noch nie in einem Orgelkonzert waren, sagt, okay, das hier ist ein fremdes Instrument für euch, aber hier ist Musik, die ihr schon kennt, auf dem Instrument, das ihr nicht kennt. Und seht ihr, ist doch ganz cool, das Instrument, oder?
2: Now, do you see that? This is quite a cool instrument.
1: Dutzende Filmmusiken hat Lapwood schon für Orgel transkribiert. Ihr größter Hit ist allerdings ein Originalwerk für Kirchenorgel. Natürlich wird sie das heute Abend auch in der Kölner Philharmonie spielen. Hans Zimmers Soundtrack zu Christopher Nolans Science-Fiction-Film Interstellar. Hans Zimmer hat diese Musik absichtlich für Kirchenorgel komponiert. Das Religiöse, wofür dieses Instrument steht, passte für ihn perfekt zur Weltraum-Grenzerfahrung des Filmplots. Die sich immer wiederholende Melodie spielt Anna Lapwood erst leise und sanft, bevor sie sich zu einem unendlichen Klangmeer aufbaut. Dieser Sound im Kölner Dom, das hat schon was.

0: I mean, like, you can go.
1: Man kann auf diesem Instrument von fast lautlos bis zu so laut spielen, dass die Wände vibrieren. Und die Menschen können es in großen Hallen bis in den letzten Winkel hören und sie spüren es in ihrem Körper. Es ist einfach ein tolles Instrument.
0: It's such an exciting instrument.
2: Eine so epische Nachhallzeit wie im Kölner Dom bietet die Philharmonie zwar nicht, aber dafür bessere Sicht auf die Solistin. Denn die Orgel hier bietet ein extra Gimmick. Ein externer zweiter Spieltisch auf der Bühne, der per Elektronik die sonst so im Weg stehenden Orgelpfeifen ansteuert. Freier Blick also auf den Star und guter Sound bis in den letzten Winkel.
3: Anna Lapwood, Kultorganistin. Heute Abend spielt sie in der Kölner Philharmonie. Das Konzert ist natürlich ausverkauft, aber an der Abendkasse soll es noch wenige Restkarten geben. Da wird es wahrscheinlich rund um die Philharmonie zu Verkehrsbehinderungen kommen. 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

0: Love Vibrations, das Theus Noble Acoustic Trio. Mit Voice Kinotag in Westart, der Film, um den es heute geht, hatte Premiere beim Filmfestival in Deauville. Und das passt ziemlich gut, denn um die Normandie, da liegt ja Deauville, geht's auch. Nämlich ums Wetter dort im Jahr 1944 und wie man es vorhersagen kann.
1: Ja, das Wetter war, wie er beschrieben hat, 19.04 und 19.25. Aber den 5. Juni 1916 lässt er unerwähnt das Gefecht von Montsorel. Damals, wie auch heute, gab es Hochdruckgebiete über den Azoren. Aber die Stürme kamen trotzdem. An das Gefecht werden sich bestimmt viele in diesem Raum erinnern. Chaos. Absolutes Chaos.
0: Ein Ausschnitt aus dem Film Pressure. In dem geht es darum, das Wetter für den 6.

0: zusammengerufen wird, um zu erklären, ob die Alliierten denn am 5. Juni, das ist der Montag, angreifen sollen. Das ist der Moment, wo das ganze Militär eigentlich drauf hin operiert. Sie wollen am Montag landen, das ist der größte Überraschungseffekt. Aber dann steht nun dieser Stack da und sagt, seine Berechnungen sagen, der 5. ist ein möglichst dummer Termin, um zu landen. Riesenwellen, unglaubliche Stürme. Aber sein amerikanischer Kollege sagt, das stimmt gar nicht, es wird Sonne scheinen, es ist total richtig, jetzt loszugehen, quasi anzugreifen. Und dieser Konflikt, dieser innere Druck innerhalb dieser Kommandozentrale ist quasi im Mittelpunkt dieses Films.
1: Da geht es um Berechnungen, Prognosen, auch um Entscheidungen natürlich. Was sind die Bilder, mit denen der Film dazu die Spannung schafft?
0: Ja, es ist ein Kammerspiel, würde ich sagen. Der Film basiert auf einem Theaterstück und da spürt man dem Film auch so ein bisschen an. Also es sind zwei Fronten letztendlich, die uns hier vorgespielt werden. Zum einen haben wir James Stack, der mit seinem amerikanischen Kollegen immer wieder aneinander gerät. Der ist nämlich überzeugt, das Wetter wird schön, sonnig und klar, weil er immer alte Karten benutzt. Das haben wir gerade gehört. Er meint, vor 15 Jahren war es an dem Tag auch schön, also wird es jetzt auch schön sein. Und Stack, der sehr akribisch vorgeht und dieses Azorentief sieht, der kennt auch die Unberechenbarkeit dieser Region. Und die zweite letztendlich Front, die da passiert, ist zwischen Stack und General Eisenhower. Denn da geht es darum, nicht wie das Wetter wird, sondern hier steht wirklich die Frage, ob wir eine vierte Front eröffnen können, ob wir den Einfluss auf den Zweiten Weltkrieg verändern können. Also gewinnen wir den Krieg gegen Hitler oder nicht? Also hier ist ein doppelter Druck. Der Druck gegen den Kollegen auf der Seite der Wissenschaft zu stehen und der Druck auch moralisch zu gewinnen gegen den Amerikaner, gegen den Militär, der sagt, ich verstehe schon, was du mir sagst. Die Frage ist, können wir diesen Krieg gewinnen? Oder nicht? Können wir am 5. landen oder nicht? Also es ist fast schon wie ein Gerichtsfilm. Wir sind hier eingesperrt, wir hören immer wieder Plädoyers, wir hören wieder Argumentationen. Also es ist viel, was über Dialog geht. Aber die Spannung baut sich eben aus dieser doppelten Ausweglosigkeit auf. Jede falsche Berechnung könnte viele Menschenleben kosten oder eventuell auch den Zweiten Weltkrieg beeinflussen.
1: Es geht prinzipiell um die Frage, ob man wissenschaftlichen Prognosen vertrauen kann. Hier nämlich den Wetterprognosen. Macht der Film da ein größeres Thema raus?
0: Ja, also das ist im Grunde die zentrale Frage. Also Fakten glauben oder eben den Umständen und politische Entscheidungen treffen. Wenn wir uns zum Beispiel an die Corona-Zeit erinnern, war das ja auch etwas, was zutage getreten ist. Glauben wir jetzt den Wissenschaftlern? Die Frage ist, welchen Wissenschaftlern oder der Politik? Genau diese Fragen, die bündelt der Film hier. Also er wird auch allgemeiner, universeller verständlich. Er ist jetzt nicht nur eine Geschichtslektion. Und was ich sehr schön fand, ist, dass er die Wissenschaft von damals, die Meteorologie auch zeigt, Wetterballon, Wetterkarten, Zirkel, Kugelschreiber, Zahlenreihen. Das ist noch lange von diesem digitalisierten Wetterbericht, den wir heute kennen, entfernt. Und das sehen wir wunderbar, wie diese Männer sich wirklich um Zahlenreihen streiten, um zu fragen, was bedeutet das für den 5. Und dann kommen sie auf die Idee, vielleicht nicht der 5., aber am 6. Da gibt es diese eine Zahlenreihe. Es könnte am 6. aufklaren. Und das könnte unsere Überraschung sein. Und natürlich landen die Alliierten am 6. Aber das ist eben dieser Moment, wo die Wettermeteorologen wirklich wussten, es kann kurz aufklaren. Und das war die Chance und das hat wirklich den Zweiten Weltkrieg beeinflusst.
1: Ja, kriegsentscheidend ist ja ein Wort, was man dafür benutzen könnte. Es spielen hochdekorierte Schauspieler, diese Männer, Andrew Scott und Oscar-Preisträger Brendan Fraser. Ich vermute mal, wir sehen außer Wolken und Himmel dann hauptsächlich Gesichter. Du hast ja auch vom Kammerspiel gesprochen.
0: Ja, das stimmt. Also Brendan Fraser, der legt seinen Eisenhower etwas zu streng, finde ich, an, sehr grob, sehr laut. Jemand, der weiß hier, an ihm und an seiner Entscheidung entscheidet sich dieser Zweite Weltkrieg. Da hätte es vielleicht noch die ein oder andere Nuance geben können. Aber besonders überzeugend ist Andrew Scott, der diesen Stack spielt. Sehr in sich gekehrt, sehr britisch übrigens. Ja, der nie wirklich schreit. Und wenn er schreit, wissen alle, es ist sehr ernst. Man könnte sagen, Andrew Scott spielt, was der Titel verspricht. Dieser Druck in ihm wird größer. Überhaupt dieser Begriff des Drucks wird hier wunderbar auf unterschiedlichen Ebenen verhandelt. Das ist schon ein Schauspielfilm und wirklich eine kleine Aufdeckung einer vergessenen Episode aus der Zeitgeschichte. Das funktioniert wunderbar. Ist ein schönes Stück Unterhaltungskino, aber auch eben, wie gesagt, auch eine Art Kalenderblatt.
1: Patrick Wilinski über den Film Pressure von morgen an in den Kinos zu sehen. Danke, Patrick.
0: Sehr gerne.

Mindset Matters mit Wolf Mother. Damit geht Vesta zu Ende, gleich die Nachrichten und dann das Lunchkonzert mit Benedikt Schulz und mit faustischer Musik von Hector Berlioz nämlich und Sergei Prokofjew. Mein Name ist Jörg Biesler. Machen Sie es gut.

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5: Die Nachrichten mit Sebastian Ehl. Guten Tag. Die Bundesregierung will mit einem 10-Punkte-Plan intensiver gegen Terrorismus vorgehen. Damit reagiert sie auf den Anschlag im Juli auf den CSD in Berlin. Laut Plan sollen etwa Gefährder verstärkt mit Fußfesseln überwacht werden. Birte Sönnigsen, WDR Berlin.
6: Es soll außerdem bundesweite Standards geben, um Gefährder vorsorglich in Haft nehmen zu können. So sollen mögliche Anschläge verhindert werden. Die Bundesregierung hat sich vorgenommen, mehrere Gesetze zu verschärfen. Höhere Strafen sind für Messerangriffe geplant. Wer mit einem Messer auf Personen losgeht, soll in Zukunft mit mindestens einem Jahr Freiheitsstrafe rechnen. Wer Spenden für terroristische Organisationen sammelt, soll in Zukunft dafür bestraft werden können. Hier will die Bundesregierung einen neuen Straftatbestand einführen. Der 10-Punkte-Plan sieht auch mehr Prävention vor, um zum Beispiel zu verhindern, dass sich Menschen übers Netz radikalisieren.
5: Nordrhein-Westfalens Finanzminister Obtendrenk hat im Landtag seine Finanzpläne für das kommende Jahr vorgestellt. Der neue Haushalt sieht neue Schulden in Höhe von 5 Milliarden Euro vor. Darin enthalten sind Investitionen in Sicherheit und Infrastruktur. Klaus Schäffer, WDR Landespolitik.
7: Zuhörer konnten glauben, es gäbe zwei Bundesländer mit dem Namen Nordrhein-Westfalen. Finanzminister Obtendrenk und die Redner der Regierungsfraktionen sehen das Land gut aufgestellt, auch in schwierigen Zeiten. Sie lobten ihre Erfolge, betonten, dass noch nie so viel Geld für Kinder und Bildung in die Hand genommen wurde. Ganz anders die Opposition. SPD-Fraktionschef Jochen Ott sprach von einem Land, in dem die Menschen nichts spürten von den angeblichen Erfolgen der Regierung. Schwarz-Grün habe viele Versprechen gebrochen, trotz Rekordhaushalts. AfD-Chef Martin Vinzenz zog eine verheerende Gesamtbilanz der Koalition, für die er Ministerpräsident Wüst verantwortlich machte. Verabschiedet werden soll der Haushalt kurz vor Weihnachten.
5: EU-Kommissionspräsidentin von der Leyen will soziale Medien für Kinder stärker regulieren.
8: Reversing the burden of proof.
9: Wir werden die Beweislast umkehren. Die Plattformen werden nachzuweisen haben, dass sie sicher sind. Es geht nicht darum, ob unsere Kinder und Jugendlichen Zugang zu Social Media haben, sondern darum, wann und wie wir den Plattformen Zugang zu ihnen erlauben.
5: Von der Leyen kündigte in ihrer Rede zur Lage in der EU einen Plan für ein Mindestalter bei sozialen Medien an. Jean-Marie Magro, WDR Straßburg.
10: Demnach sollen Kinder unter 13 Jahren keine Social-Media-Plattformen nutzen dürfen. Im Alter von 13 bis 15 Jahren sollen auf Instagram, Snapchat, TikTok und Co. nur altersangepasste Accounts mit einer Zeitbeschränkung von einer Stunde pro Tag erlaubt sein, die von den Eltern eingerichtet und überwacht werden. Der Vorschlag muss mit dem EU-Parlament und den Mitgliedstaaten noch abgestimmt werden.
5: Weitere Meldungen im Überblick. Frauen in Führungspositionen sind in nordrhein-westfälischen Unternehmen weiter in der Minderheit. Nach Zahlen des Statistischen Landesamts waren vergangenes Jahr knapp 29% der Vorstände, Geschäftsführungen oder Abteilungen weiblich. Damit landet NRW unter dem bundesweiten Durchschnitt. Das Kosovo-Tribunal in Den Haag hat den früheren Präsidenten Thaçi wegen Kriegsverbrechen zu 25 Jahren Gefängnis verurteilt. Er hatte im Kosovo-Krieg Ende der 90er Jahre eine Guerilla-Armee angeführt und viele Morde verüben lassen. Von vielen Kosovo-Albanern wird sie aber auch als Widerstands- und Befreiungsarmee gesehen. Klimaanlagen werden durch heiße Sommer immer mehr nachgefragt und jetzt offenbar auch die passende Ausbildung dazu. In der Sanitär-, Heizungs- und Klimatechnik ist die Zahl der Auszubildenden gestiegen. Laut Statistischem Bundesamt auf fast 14.400 Menschen im vergangenen Jahr. Das sind über 30% mehr als noch vor 10 Jahren.
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5: Für die laufende Tournee des britischen Musikers Ed Sheeran haben jetzt alle Vorbands ihre Auftritte abgesagt. Zuvor wurde der US-Rapper Macklemore wegen pro-palästinensischer Äußerungen von der Tour ausgeschlossen. Theresa Gunkel, WDR Kultur.
2: Nur wenige Stunden, nachdem Ed Sheeran sich auf Instagram zum Ausschluss Macklemores geäußert hatte, haben die anderen Vorbands ihre Auftritte abgesagt. Sie begründen das in ihren Statements damit, dass Künstler sich frei zu politischen Inhalten äußern können sollten. Unter ihnen ist zum Beispiel der US-Musiker Phineas, der Bruder von Billie Eilish. Der US-Rapper Macklemore hatte bei einem Konzert auf Tour Free Palestine gerufen. Ed Sheeran sagt, der Tourausschluss kam vom Veranstalter. Er selbst wolle seine politische Meinung nicht öffentlich machen.
5: Das Wetter in Nordrhein-Westfalen. Die letzten Schauer ziehen über Weser- und Rothaargebirge ab. Danach ist es erstmal trocken mit etwas Sonnenschein und auch Wolken. Im Lauf des Nachmittags sind wieder einzelne Schauer und kurze Gewitter drin. Dazu Höchstwerte von 18 Grad in Meinerzhagen, 19 in Velbert und 20 in Kerpen. Morgen weitgehend trocken mit einigen Wolken. Die Temperaturen liegen zwischen 17 und 20 Grad. Das war WDR aktuell.
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3: Und hallo, sagt heute Benedikt Schulz. Schön, dass Sie zuhören. Und ich habe heute ein paar neue Aufnahmen dabei mit Musik von Francis Poulenc und Wolfgang Amadeus Mozart. In der Mitte dieser Sendung, in einer guten halben Stunde. Und vorher aber widmen wir uns gleich zweimal einem der berühmtesten Stoffe der europäischen Literatur, dem Fauststoff. Wobei ich Sie jetzt zu Beginn ein klein bisschen auf die falsche Fährte führe. Wir hören jetzt gleich einen Walzer von Sergei Prokofjew. Der trägt zwar den schönen Titel Mephisto, er hat aber eigentlich nichts zu tun mit dem Teufel, dem der gelehrte Faust seine Seele verkauft. Prokofjew hat ein paar seiner Walzer, die mal hier und da in Bühnen oder in Filmmusik aufgetaucht sind, nochmal in einer Suite zusammengestellt. Und dieser Mephisto-Walzer stammt eigentlich aus dem Film Lermontov, hierzulande veröffentlicht unter dem Namen Das Duell aus dem Jahr 1943 über den russischen Dichter Michail Lermontov. Na, also den Film, den kennen wahrscheinlich nur noch echte Experten, aber dieser kleine Walzer, der hat die Zeiten überdauert, eben als Mephisto-Walzer. Gibt's in einer Orchester- und in einer Klavierfassung und wir hören jetzt die letztere. Bei der finde ich zumindest dieses Diabolische eigentlich noch ein bisschen besser rüberkommt als mit Orchester. Hören Sie selbst an den Tasten Frederick Chu.

Der Mephisto-Walzer von Sergei Prokofjew. Nicht zu verwechseln übrigens mit den Mephisto-Walzern von Franz Liszt. Und gespielt hat hier der amerikanische Pianist Frederick Chu. Ja, in Sachen Faust war das jetzt Mephisto hin, Teufel her, wie gesagt, ein bisschen eine falsche Fährte. Ich mache es aber jetzt direkt wieder gut mit einer musikalischen Adaption von Goethes Faust, in diesem Fall der Tragödie erster Teil. Gibt's ja einige von. Die Liste der musikalischen Varianten ist ganz schön lang. Und die Adaption, um die es jetzt hier geht, die stammt vom Franzosen Hector Berlioz, La Damnation de Faust. Und dieses Werk ist nicht so ganz leicht zu fassen. Also zum einen geht Berlioz teilweise recht frei mit der Vorlage um und man fragt sich schon, was ist das eigentlich genau? Ist das eine Oper? Ist das eine sinfonische Dichtung mit Sängern oder ist es gar eine Sinfonie mit Chor? Im Untertitel heißt es dramatische Legende und Berlioz selbst zumindest, der hat es vermutlich nie für eine szenische, also im weiteren Sinne opernhafte Aufführung vorgesehen. Und wir hören daraus jetzt einen Auszug aus dem vierten Teil, die Romanze der Margarete. Und die wird hier in dieser Aufnahme gesungen von der lettischen Mezzosopranistin Nelina Garanča, gemeinsam hier mit der Philharmoniker del Teatro Comunale di Bologna.

Musik von Hector Berlioz, ein Auszug aus Le Damnation de Faust, Opus 24 nach Goethes Faust. Eine dramatische Legende. Und übrigens für den Komponisten war es leider auch dramatisch. Die Uraufführung in Paris war damals ein Flop, offenbar auch ein finanzielles Desaster. Inzwischen wird dieses Werk aber ja durchaus geschätzt. Wir haben hier gehört, die Philharmonica del Teatro Comunale di Bologna, geleitet von Yves Abel. Und die Solistin war Elina Garanča aus Lettland. Und die wird nebenbei bemerkt heute übrigens 50 Jahre alt. Darf man also gratulieren. Und jetzt zu einem Werk, das hat bei der Uraufführung auch nicht gerade Begeisterungsstürme ausgelöst. Im Gegenteil, muss man wohl eher sagen. Es gilt heute aber als unumstrittenes Meisterwerk. Der Komponist ist Claude Debussy. Es ist sein einziges Streichquartett, sein Opus 10. Und es ist ein farbenprächtiges und es ist aber auch bis heute, sagen wir mal, ein forderndes Werk. Ich meine das aber im ganz positiven Sinne. Lassen Sie sich da mal ruhig drauf ein in den kommenden gut 25 Minuten, und zwar mit dem Streichquartett Quatuor Arrott.

Das war das Streichquartett G-Moll von Claude Debussy, gespielt hier von Quatuor Arrott. Und die haben übrigens vor 10 Jahren den ersten Preis gewonnen beim ARD-Musikwettbewerb. 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Nämlich das erste Abschlusskonzert des 75. internationalen Musikwettbewerbs der ARD mit Werken für Fagott, Orgel, Schlagzeug und eben auch Streichquartett. 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So, nach Berlioz und Debussy gibt es jetzt noch einen dritten Franzosen, und zwar Francis Poulenc und seine Sinfonietta für Orchester. Und na, so klein wie dieser Titel nahelegt, ist die ja gar nicht. Das ist schon eine durchaus vollständige Sinfonie, wenn man das überhaupt so sagen kann. Aber Poulenc galt ja als jemand, der eine gewisse Leichtigkeit gerne versprüht hat. Und dieser Begriff Sinfonie versprüht wenigstens doch so seit dem 19. Jahrhundert für den einen oder die andere oft auch so eine bedeutungsschwangere Schwerfälligkeit. Und deswegen vielleicht hier das launige Werk, eine Sinfonietta eben. Und am Anfang habe ich Ihnen ja auch ein paar neue Aufnahmen versprochen. Das hier ist jetzt schon mal die erste vom ORF Radio Symphonieorchester, geleitet von Simone Meneses, und die erscheint erst in der kommenden Woche.

0: Eine neue Aufnahme der Sinfonietta von Francis Poulenc war das. Simone Meneses hat hier das ORF-Radio-Symphonieorchester geleitet. Und die Aufnahme, ganz neu wie gesagt, die erscheint kommende Woche Freitag.
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0: Und jetzt hören Sie das Lunchkonzert mit meiner Wenigkeit mit Benedikt Schulz am Mikrofon. Und jetzt kommt nach der Sinfonietta, die wir gerade noch gehört haben, jetzt direkt die nächste frische Aufnahme und zwar mit dem Pianisten Rafał Blechacz und der Dresdner Philharmonie geleitet von Kent Nagano. Und die spielen hier das Konzert Nummer 24 C-Moll für Klavier und Orchester von Wolfgang Amadeus Mozart.

fast schon eine Sinfonie. Dieses Klavierkonzert in C-Moll, Köchelverzeichnis 491 und im Vergleich zu den meisten anderen Konzerten von Wolfgang Amadeus Mozart ein wirklich groß instrumentiertes Werk. Und übrigens eines von nur zwei Klavierkonzerten des Komponisten in Moll. Allein deswegen hat es einen besonderen Stellenwert in Mozarts Schaffen. Wie gesagt, ist eine ganz neue Aufnahme vom polnischen Pianisten Rafał Blechacz. Der hat hier gespielt mit der Dresdner Philharmonie, geleitet von Kent Nagano. Ja, am Anfang hatten wir ja einen Walzer, komponiert vom Russen Sergei Prokofjew, und das ist jetzt sozusagen die Klammer um diese Sendung, denn wir hören jetzt zum Ende erneut einen Walzer, wiederum von einem Russen, in diesem Fall Peter Tschaikowski und in diesem Fall aus seinem Ballett Schwanensee. Gustavo Dudamel leitet die Wiener Philharmoniker.

Der Walzer aus Peter Tschaikowskis Ballett Schwanensee, das waren die Wiener Philharmoniker unter der Leitung von Gustavo Dudamel. Und das war das Lunchkonzert. Und hier gibt's dann gleich nach den Nachrichten die Tonart mit dem Kollegen Philipp Quiring. Und der erzählt Ihnen gleich, warum Joseph Haydn als Komponist nicht bierernst war, sondern ganz genau genommen im Gegenteil. Ihnen wünsche ich jetzt noch einen schönen Radionachmittag. Und für das Lunchkonzert war das heute Benedikt Schulz. Tschüss, machen Sie's gut.

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2: Die Nachrichten mit Sebastian Ehl. Guten Tag.
3: Ich glaube, es ist ein notwendiges Signal, dass wir auch als Ministerpräsidenten innerhalb der CDU deutlich machen, dass wir die Bundesregierung unterstützen.
2: Schleswig-Holsteins Ministerpräsident Günther hat sich mit 7 weiteren CDU-Regierungschefs für Bundeskanzler Merz stark gemacht. Günther sagte, es sei wichtig, zusammenzuhalten.
3: Wir brauchen einen starken Bundeskanzler, wir brauchen eine starke Regierung, die notwendige Reformen voranbringt. Und dafür steht die Unterstützung der CDU-Ministerpräsidenten bereit. Wir haben ja bei den Reformen, bei den Dingen, die unser Land jetzt voranbringen müssen, auch eine Menge mitzureden über den Bundesrat.
2: Zuletzt ist die Kritik an Bundeskanzler Merz immer lauter geworden. Teilweise wurde sie auch aus den eigenen Reihen befeuert. Das schlechte Ergebnis der CDU bei der Sachsen-Anhalt-Wahl hat Merz deutlich unter Druck gesetzt. Am Sonntag sind gleich 2 Wahlen. In Mecklenburg-Vorpommern liegt die CDU in Umfragen momentan bei 7%, in Berlin bei 20%. Die Bundesregierung will stärker gegen Missbrauch von Sozialleistungen vorgehen. Es geht unter anderem um Fälle, wo kriminelle Banden Menschen aus ärmeren EU-Ländern nach Deutschland holen und sie in sogenannten Schrottimmobilien, zum Beispiel im Ruhrgebiet, unterbringen und dafür hohe Mieten kassieren. Die Regierung will das verhindern. Wie, das weiß Tim Aßmann, WDR Berlin.
4: Der Datenabgleich soll besser werden. Also die Behörden sollen besser als bisher untereinander, miteinander kommunizieren können. Datenschutz soll da angepasst werden können. Bisher ist es zum Beispiel so, dass die Jobcenter nicht automatisch erfahren, was gegen Personen vorliegt, dass also die Datensätze mühsam miteinander abgeglichen werden müssen. Das soll künftig anders laufen. Und auch das Vorgehen gegen die Vermieter von sogenannten Schrottimmobilien, das soll leichter werden. Auch die Bekämpfung von Schwarzarbeit in diesem Zusammenhang. Und wer per Haftbefehl gesucht wird, der soll künftig auch nicht mehr die Möglichkeit haben, Grundsicherung vom Staat zu bekommen.
2: Eine russische Regierungsmaschine ist heute Morgen auf dem Flughafen Köln-Bonn gelandet. Das wirft viele Fragen auf. Schließlich ist der EU-Luftraum wegen des Ukraine-Krieges für russische Flugzeuge gesperrt. Aufklärung kam dann am Mittag aus Berlin. Kai Clement, WDR-Landespolitik.
5: Abflug der russischen Regierungsmaschine am frühen Morgen in Moskau, Landung um 9.36 Uhr in Köln-Bonn. Diese Daten zeigt eine Webseite für Flugbewegungen und das sorgte für einige Überraschung. Während Bundespolizei und Flughafen das Ganze nicht kommentieren wollten, Zitat, da es sich um einen militärischen Flug handelt, kam die Auflösung dann aus Berlin. Hintergrund ist die Schließung des russischen Generalkonsulats in Bonn, sagte eine Sprecherin des Auswärtigen Amts. Deshalb habe das Flugzeug mit einer Sondergenehmigung landen dürfen und beschäftigt des Konsulats ausgeflogen. Die Maschine hat den Flugdaten zufolge bereits um 12.39 Uhr die Rückreise angetreten.
2: Weitere Meldungen im Überblick. Eine in Polen an der Ostseeküste entdeckte russische Drohne enthielt Sprengstoff und einen Zünder. Spezialkräfte der polnischen Armee konnten den Sprengkopf entfernen und am Strand entschärfen. Die Drohne war am Montag in der Nähe des polnischen Badeortes Rusinowo gefunden worden. Sie soll jetzt genauer untersucht werden. Die Bundesregierung hat nach dem Anschlag auf den Christopher Street Day in Berlin schärfere Strafen gegen islamistischen Terrorismus angekündigt. Unter anderem soll die Verbreitung von Propaganda für die Terrorgruppe IS härter bestraft werden. Und für schwere Messerangriffe soll es bald eine Mindeststrafe von 1 Jahr Gefängnis geben. Frauen in Führungspositionen sind in nordrhein-westfälischen Unternehmen weiter in der Minderheit. Nach Zahlen des Statistischen Landesamts waren vergangenes Jahr knapp 29% der Vorstände, Geschäftsführungen oder Abteilungsleitungen weiblich. Damit landet Nordrhein-Westfalen unter dem bundesweiten Durchschnitt.
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2: Das Düsseldorf-Festival startet am Abend. Auf dem Programm stehen Konzerte und Tanz und Theater und Zirkusperformances. Theresa Gunkel, WDR Kultur.
6: Ab heute ist das Theaterzelt am Burgplatz in Düsseldorf wieder der Raum für Performances und Konzerte aus aller Welt. Aber auch Kirchen, öffentliche Räume und historische Gebäude werden bespielt. Aufgeführt werden international bekannte, aber auch lokale Produktionen. Eröffnet wird das Düsseldorf-Festival heute mit dem Stück Pixel von Murat Merzouki, bei dem Tänzerinnen und Tänzer gegen virtuelle Kräfte ankämpfen. Bei einigen Formaten, wie beispielsweise einer Slow-Mo-Disco, können Besucher selbst aktiv werden. Das Düsseldorf-Festival geht noch bis zum 4. Oktober.
2: Das Wetter in Nordrhein-Westfalen. Die letzten Schauer ziehen über Weser- und Rothaargebirge ab. Danach ist es erstmal trocken mit Sonnenschein und Wolken. Im Lauf des Nachmittags sind wieder einzelne Schauer und kurze Gewitter möglich. Dazu gibt's dann Höchstwerte von 18 Grad in Olpe, 19 in Aachen und bis 20 Grad in Bielefeld. Morgen erstmal weitgehend trocken mit einigen Wolken. Zum Abend zieht von den Niederlanden her neuer Regen auf. Höchsttemperaturen bis 20 Grad. 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
8: Am Mittwochnachmittag mit mir, ich bin Philipp Quiring, und in Zeiten der absoluten Reizüberflutung mit laufenden Monitoren an Bahnhöfen, ungefragt Deutschrap in der Fußgängerzone, ist gerade das Medium Radio doch etwas, mit dem sich ein Fokus auf eine Sache durchaus wiederfinden lässt. Ein Ansatz, den Fokus finden, die Reize ausblenden, der immer auch mehr in Einkaufszentren verfolgt wird. Dort wird das grelle Licht einfach ausgestellt, die Musik soll stumm bleiben und die Durchsagen, die bleiben weg. Fast schon zu ruhig dann in solchen Einkaufszentren. Diese Musik jedoch zumindest, die ließe sich dann vielleicht doch noch einplanen.

Eine Sommernacht muss nicht immer romantisch oder prickelnd erotisch sein. Witzig und verspielt geht auch, so wie hier mit dem Tonhalle-Orchester Zürich. Der zweite Satz aus Ein Sommernachtstraum von Felix Mendelssohn-Bartholdy. Hier bei uns in der WDR3-Tonart um 10 nach 3. Eine Schrittbewegung, die 9 Minuten lang gleich bleibt und trotzdem passiert einfach sehr viel. Instrumente umspielen sich, Motivfetzen werden hin und her gereicht, Instrumente wechseln sich immer wieder ab, doch alles wird dann einfach durch diesen einheitlichen Puls dennoch zusammengehalten. Hier in der Ouvertüre von Johann Sebastian Bach zu seiner C-Dur-Ouvertüre.

Die Ouvertüre C-Dur von Johann Sebastian Bach und daraus wiederum die Ouvertüre Musik hier mit dem Café Zimmermann bei uns in der WDR 3 Tonart um 20 nach 3. Bei professionellen Orchesterproben geht es in der Regel ja eigentlich sehr diszipliniert zu. Keiner spricht, alle sind bereit, um auch so die nächsten angesagten Taktzahlen nicht zu überhören. Joseph Haydn hat über Jahrzehnte so ein professionelles Orchester am Hofe Esterhazy geleitet, es immer wieder auch erweitert, um neue Instrumente auch so ein bisschen für sich als Experimentierlabor benutzt für seine unzähligen Symphonien. Das ist dann nur mit Fokus und Fleiß möglich gewesen, am Ende dann über 100 Symphonien zu schreiben. Trotzdem hat gerade Joseph Haydn auch eine sehr humorvolle Seite gehabt, neben all der Disziplin und Konzentration sich immer wieder auch als Scherzkeks entpuppt, gerne Gags in seine Musik eingebaut. Und Felix Griewald, der hat jetzt hier ein Best-of an Witzen von Joseph Haydn für uns mal zusammengetragen.

0: Eine denkbar einfache Melodie mit minimaler Begleitung, fast schon einschläfernd monoton. In der letzten Reihe fallen den Leuten schon die Augen zu. Sag mal, schnarcht da etwa jemand? Jetzt sitzen alle wieder senkrecht, auch die müdesten Konzertgäste. Die Legende sagt, Joseph Haydn hatte Sorge, dass sein Publikum einschlafen könnte. Geboren war seine Sinfonie Nummer 94. Im englischen Sprachraum als Surprise Symphony bekannt, auf Deutsch etwas sperriger als Sinfonie mit dem Paukenschlag. Sie ist heute das bekannteste Beispiel für Haydns musikalischen Humor. Aber man muss sich mal vorstellen, was für eine Wirkung sowas zu seiner Zeit hatte.
1: Bei den damaligen Konzerten von Haydn muss eine Stimmung geherrscht haben wie heute in einem Rockkonzert.
0: Der Dirigent Adam Fischer muss es wissen. Kaum jemand steckt so tief drin im Haydn-Kosmos wie er.
1: Die Paukenschlag-Symphonie war das damals ein Surprise, weil jeder weiß heute, dass ein Paukenschlag kommt. Wie man das so spielt, dass es heute eine besondere Wirkung macht, das ist immer unsere Aufgabe.
0: Der Paukenschlag ist aber bei weitem nicht Haydns einziger Witz. In Haydns 60. Sinfonie geht es um einen Mann, der so durcheinander ist, dass er fast seine eigene Hochzeit vergisst. Um diese Verwirrtheit in der Musik hörbar zu machen, lässt Haydn sein Orchester zwischendurch den Faden verlieren. Wer kennt es nicht, wenn man einen Raum betritt und plötzlich gar nicht mehr weiß, was man dort eigentlich vorhatte?

Den Streichern scheinen hier buchstäblich die Ideen auszugehen, bis sie auf einem Ton landen und scheinbar kurz überlegen müssen, bevor sie wieder in die Musik finden. Eine Falle, in die auch heute noch Zuhörer tappen, ist das Ende des vierten Satzes. Applaus und zack, reingefallen. Wer hier klatscht, hat zu früh geklatscht, denn es geht noch weiter. Im tatsächlichen Finale wagt Haydn einen ziemlich experimentellen Witz.

0: Dieses eingeschobene Stimmen der Geigen steht tatsächlich genauso in den Noten. Haydn deutet damit nochmal die Verwirrung des Protagonisten an, die der Sinfonie auch den italienischen Beinamen Il Distratto eingebracht hat, der Zerstreute. Weniger subtil ist der Spitzname seines Streichquartetts Opus 33 Nummer 2. Das heißt schlicht der Scherz. Auch hier stellt Haydn eine Applausfalle. Ganz am Ende reiht er eine Schlussfloskel nach der anderen aneinander. Durch lange Pausen dazwischen denkt man immer wieder, dass jetzt wirklich Schluss ist.
1: Also die Aufgabe des Interpreten, dafür sorgen, dass die Witze heute noch wirken, und das ist nicht immer leicht.
0: Adam Fischer hat in seiner langen Karriere als Dirigent alle 104 Sinfonien von Haydn eingespielt. Gerade arbeitet er mit dem Danish Chamber Orchestra an einer neuen Aufnahme von Haydns letzten 24 Sinfonien. Ihm ist es wichtig, dass der Humor rüberkommt. Auch wenn die Witze nicht mehr so neu sind wie zu Haydns Zeit.
1: Jede Aufführung von Haydns Musik, die nicht die gleiche Wirkung erzeugt beim Publikum, ist eigentlich nicht authentisch, auch wenn sie authentisch ist.
0: Adam Fischer sagt, er als Dirigent habe deswegen gegenüber Haydn eine größere Verantwortung als gegenüber Mozart und Beethoven.
1: Wenn eine langweilige Aufführung von einer Beethoven-Symphonie oder von einer Mozart-Symphonie hören, dann sagt das Publikum, aha, das war eine langweilige Aufführung. Wenn man eine langweilige Aufführung von Haydn hört, dann höre ich öfters, ja, der Haydn ist aber doch nicht so gut wie die anderen beiden. Das ist ein viel größeres Verbrechen gegen Haydn, als wenn man nicht ganz genau die gleichen Töne spielt, ja, gespielt hat. Ich weiß, dass es gefährlich ist zu sagen, aber das ist meine Überzeugung und wird von Jahr zu Jahr stärker.
0: Deswegen müsse man die Witze auch deutlich hörbar herausarbeiten. Ein etwas niveauloser, aber auch äußerst zeitloser Scherz versteckt sich in seiner 93. Sinfonie.
1: Die Musik da wird immer langsamer und langsamer, die Spannung steigt und Erwartung steigt und man weiß nicht, was passiert.

0: So klingt ein 235 Jahre alter Furzwitz. Man kann sich vorstellen, wie das bei der Uraufführung in London den Saal in Entsetzen und Gelächter aufgeteilt haben muss.
1: Und das war manchmal natürlich auch stark und grob und ein bisschen unanständig, was er da geschrieben hat. Aber das war seine Persönlichkeit und das Publikum war begeistert.
0: Haydn war übrigens streng katholisch. Fast wäre er sogar Priester geworden. Wie passt diese Vulgarität mit seinem frommen Lebensstil zusammen? Die beste Antwort darauf hat der Komponist selbst gegeben.
2: Da Gott mir ein fröhliches Herz gegeben hat, wird er mir schon verzeihen, wenn ich ihm fröhlich diene.
3: Felix Kriewald über Joseph Haydn und seinen Sinn von Humor, der sich immer wieder auch in seinen Sinfonien versteckt.

Il Giardino Armonico mit einer D-Dur-Symphonie von Joseph Haydn und daraus der erste Satz. Den haben wir hier gehört bei uns in der WDR3-Tonart um 3:30. Eine Träne verdrücken, darum geht es in der Arie aus Werther von Jules Massenet, die gleich kommt. Elina Garantscha wird sie singen. Sie selbst hat auch Tränen verdrückt, als sie jung nach Deutschland gekommen ist, mit Anfang 20, ziemlich viel Heimweh hatte und den großen Druck ganz alleine getragen hat, fern von Familie und von Freunden, mit plötzlich dann sehr großen und immer größer werdenden Bühnenauftritten. Doch es ist ihre Berufung gewesen und das ist sie auch bis heute. Heute feiert Elina Garantscha ihren 50. Geburtstag und das ist doch das perfekte Alter, um sich zumindest für einen Tag auch mal so ein bisschen zurückzulehnen und einfach Revue passieren zu lassen, was sie alles so im Leben erreicht hat. Hier ist jetzt Elina Garantscha mit Va laisse couler mes larmes, les larmes qu'on ne pleure pas.

0: Elina Garancia, Mezzosopran. Heute feiert sie ihren 50. Geburtstag. Hier ist sie zu hören gewesen, zusammen mit dem Orchestra della Comunitat Valenciana und einer Arie aus Werther von Jules Massenet.
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0: Und der kommt heute von Roland Spiegel und es geht um einen Musiker, der mit seiner Gitarre immer enger wurde, bis diese sich kaum noch voneinander trennen lassen.
2: Berkeley, Mississippi, 16. September 1925. B.B. King wird geboren. Das ist Lucille, also die Gitarre, sie heißt so. Wie sie klagt, wie sie juchzt und jubiliert, das tat vor ihr niemand so. Aber viele machten es nach. Und das ist die Gesangsstimme des Mannes, der Lucille taufte und auf ihr spielte. B.B. King nannte er sich. Das kommt von Blues Boy King. Aus dem Boy wurde in einer 6 Jahrzehnte währenden Karriere ein Grand Seigneur des lustvoll gekneteten Bluesspiels auf einer E-Gitarre.

0: Er hieß eigentlich Riley Benjamin King, war Sohn eines Farmpächter-Ehepaars, das sich trennte, als er 4 war. Er zog zu seinen Großeltern. Er sang Gospel und hörte Shellac-Platten, die seiner Tante gehörten. Musik wie diese.
1: Hey, hey, Mama, that riding sun and dawn.
0: Ein Song von Blind Lemon Jefferson, einer Größe des Country Blues. Riley B. King ging nach Memphis, lernte Gitarre, wagte sich erstmals ins Studio, arbeitete auch als Radio-Disc-Jockey. 1951 dann nahm er diese damals unerhörten Töne auf.

Da hatte jemand seine Stimme gefunden, auf den Saiten und in der Kehle. Das Stück wurde ein Hit, der Bluesboy zum Star. Sein Einfluss war groß, über Jahrzehnte. Rockstars wie Eric Clapton und Peter Green hätten ohne ihn nie so ergreifend den Blues gekriegt. Bis kurz vor seinem Tod mit 89 Jahren zog es King auf die Bühne, immer in Begleitung von Lucille. 16 Exemplare desselben Gitarrenmodells spielte er im Laufe seines Lebens. Fürs Publikum war es stets die eine. Und damit eine Geschichte echter Treue, die des Bluesboy und seiner Gefährtin.

0: Lothar Hensel am Bandoneon mit einigen Kollegen und mit einem Tango von Igor Strawinsky.
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0: Als Richard Wagner seine heute berühmte Oper Tannhäuser geschrieben hat, wollte er sie eigentlich erstmal anders nennen, und zwar der Venusberg. Aber Mediziner aus seinem Freundeskreis haben ihm dann wohl positiv gemeint davon abgeraten, wohlratend. Den Titel gibt es trotzdem, allerdings über einer anderen Musik, und die ist auch nicht von Richard Wagner, aus derselben Zeit allerdings. Sie ist von Moritz Moszkowski, einer von vielen heute unbekannten komponierenden Klaviervirtuosen. Er hat über den Venusberg eine Paraphrase geschrieben. Spektakuläre, romantischere Raritätenmusik. Und die gibt es jetzt hier mit Josef Muck am Klavier.

Josef Moog, einer der großen Repertoire-Entdecker unserer Zeit, der nicht nur einfach das spielt, was ohnehin Millionen andere Pianisten auch spielen, hier mit einer sehr, sehr selten zu hörenden Paraphrase über das Venusberg-Bacchanal von Moritz Moszkowski. Und Richard Wagner war da unverkennbar auch drin enthalten mit seinem Tannhäuser. Nach 16

Uhr geht es dann hier um ein neu aufgelegtes Musical, Guys and Dolls. Das ist ziemlich mühsam in Kleinstarbeit restauriert und jetzt auch aufgenommen worden in ganz neuer Fassung. Darum geht es gleich hier bei uns in der WDR 3 Tonart. Die gibt es heute mit mir. Ich bin Philipp Quiring.

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4: Die Nachrichten mit Sebastian Ehl. Guten Tag.
5: Die Demokratie braucht irgendwie mündige Bürger und informierte Bürger. Und das schaffen wir nicht, indem wir Social-Media-Verbote errichten.
4: Der Chef der Fachstelle für Jugendmedienkultur Sindermann sieht das von der EU geplante Social-Media-Verbot für unter 13-Jährige kritisch. EU-Kommissionspräsidentin von der Leyen hat es heute in ihrer jährlichen Rede zur Lage der Union angekündigt. Was weitere Experten in Nordrhein-Westfalen zu den Plänen sagen, berichtet Peter Hilz.
6: Medienpädagogen sind da insgesamt eher skeptisch, was das alleinige Verbot unter 13 Jahren angeht. Fachleute der Arbeitsgemeinschaft Kinder- und Jugendschutz in NRW sagen zwar, die Altersgrenze sei ein erster richtiger Schritt, der aber bei weitem nicht ausreiche. Kinder und Jugendliche müssten stattdessen langsam an den Umgang mit sozialen Medien herangeführt und auch ihre Wünsche und Bedürfnisse in politische Pläne einbezogen werden. Auch die Gesellschaft für Medienpädagogik und Kommunikationskultur aus Bielefeld sieht in einem Verbot kein Allheilmittel. Vielmehr müssten die Social Media Plattformen stärker reguliert und kindgerechter gestaltet werden. Ein Verbot würde junge Leute von digitaler Teilhabe ausschließen.
4: Die Bundesregierung will härter gegen Sozialleistungsmissbrauch vorgehen. Arbeitsministerin Baas und Innenminister Dobrindt haben Maßnahmen erarbeitet, mit denen sie etwa gegen das Geschäft um sogenannte Schrottimmobilien vorgehen wollen. Die sind vor allem im Ruhrgebiet, in Duisburg und in Gelsenkirchen ein Problem. Naila Dost zu den Hintergründen.
7: Da geht es um Häuser, die in einem sehr schlechten Zustand sind und trotzdem an Sozialleistungsbezieher für viel zu viel Geld vermietet werden. Und oft sind da auch Zuwandereropfer. Sie werden mit falschen Versprechungen von Banden nach Deutschland geholt. Unterkunft und Arbeit werden vermittelt, Sozialleistungen beantragt und ein Teil des Geldes landet bei den Banden. Die Bundesregierung will, dass Kommunen leichter dagegen vorgehen können. Es soll Möglichkeiten geben, die Vermieter zu enteignen, wenn sie die Häuser nicht modernisieren. Außerdem soll das Melderecht verbessert werden. So soll vermieden werden, dass die Vermieter die Wohnungen überbelegen.
4: In Gaza-Stadt werden nach dem Einsturz eines mehrstöckigen Wohnhauses viele Tote befürchtet. Das Gebäude war nach einem Luftangriff beschädigt, sackte in der vergangenen Nacht in sich zusammen und begrub etwa 100 Menschen unter sich. Bettina Meyer, WDR Tel Aviv.
8: Ein riesiger Trümmerberg, viele Helfer und ein Bagger sind auf Videos zu sehen. Rettungskräfte graben nach Verschütteten, versuchen noch immer Menschen zu bergen. Immer wieder werden Leichensäcke von der Einsturzstelle weggetragen. Um die Mittagszeit waren nach Angaben des Zivilschutzes mindestens 14 Leichen geborgen. Die Zahl der Toten dürfte aber steigen. Die Arbeiten kommen den Helfern zufolge nur schleppend voran, da es an Ausrüstung und schwerem Gerät fehle.
4: Weitere Meldungen im Überblick. Frauen in Führungspositionen sind in nordrhein-westfälischen Unternehmen weiter in der Minderheit. Nach Zahlen des Statistischen Landesamtes waren vergangenes Jahr knapp 29% der Vorstände, Geschäftsführungen oder Abteilungsleitungen weiblich. Damit landet Nordrhein-Westfalen unter dem bundesweiten Durchschnitt. Am Flughafen Köln-Bonn ist heute eine russische Regierungsmaschine gelandet. Laut dem Auswärtigen Amt hat sie eine Genehmigung bekommen, um Mitarbeiter des russischen Generalkonsulats in Bonn auszufliegen. Die Bundesregierung hatte das geschlossen, nachdem sie Russland für die Drohnenvorfälle am Leipziger Flughafen verantwortlich gemacht hatte. Das Kosovo-Tribunal in Den Haag hat den früheren Präsidenten Thaci wegen Kriegsverbrechen zu 25 Jahren Gefängnis verurteilt. Er hatte im Kosovo-Krieg Ende der 90er Jahre eine Guerilla-Armee angeführt und viele Morde verüben lassen. Von vielen Kosovo-Albanern wird sie aber auch als Widerstands- und Befreiungsarmee gesehen.
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4: Bei einem Unfall im Dortmunder Zoo sind heute Mittag zwei Bauarbeiter schwer verletzt worden. Einer von ihnen schwebt nach dem Sturz von einem Baugerüst in Lebensgefahr. Aus Dortmund, Nico Wiedemann.
3: Laut Polizei stürzte heute Mittag ein Baugerüst auf dem Gelände des Streichelzoos plötzlich ein. Auch ein Dach soll teilweise eingestürzt sein. Auf dem Gerüst befanden sich zwei Bauarbeiter, die mindestens 6 Meter in die Tiefe fielen. Einer verletzte sich schwer, der andere lebensgefährlich. Beide kamen ins Krankenhaus. Die Polizei geht von einem Unfall aus und ermittelt zusammen mit dem Amt für Arbeitsschutz zur Ursache. Der Streichelzoo in Dortmund bleibt bis auf Weiteres geschlossen.
4: Das Wetter in Nordrhein-Westfalen. Bis zum Abend ziehen einzelne Schauer und lokal auch kurze, teils kräftige Gewitter durch. Ansonsten wechseln sich Sonne und Wolken ab bei 10 bis 17 Grad. In der Nacht klingen die letzten Schauer ab. Es lockert auch wieder ein bisschen auf. Gebietsweise bildet sich Nebel. Die Temperaturen sinken heute Nacht auf 12 bis 7 Grad. Morgen erstmal trocken und locker bewölkt. Später zieht vom Niederrhein bis zum Münsterland etwas Regen auf. Dazu gibt es dann Höchstwerte von 17 Grad in Monschau, 18 in Herford und bis 19 Grad in Bochum. 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
9: Am Nachmittag mit mir, ich bin Philipp Quiring und mit Musik, die von der Stimmung zur rheinischen Feierlaune passt. Aktuell mit dem Düsseldorf-Festival. Bei diesem Festival gibt's Disco, Zirkus und das große Festivalzelt, das darf auch nicht fehlen.

Das Royal Scottish National Orchestra mit einem Erstling, seine erste Symphonie, die von Sergei Prokofjew in D-Dur. Die haben wir hier gehört in der WDR3-Tonart und wir haben 20 nach 4. Und jetzt ein Stück, das ich früher selbst gerne gespielt habe, am Klavier zusammen mit meinem Klaviertrio. Es fängt ganz einfach an mit einer harmlosen Melodie, kriegt dann immer mehr Groove und es steigert sich so in einen richtigen Rausch, der am Ende einfach nur noch Spaß macht, sei es jetzt beim Spielen oder auch beim Hören. Und dieses Stück, das ist der Frühling von Astor Piazzolla. Den gibt es jetzt hier in der Fassung mit Saxophon und Orchester.

0: Marco Albonetti am Saxophon und das Orchestra Philharmonica Italiana mit dem Frühling von Astor Piazzolla aus seinen vier Jahreszeiten.
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0: New York als Metropole hat viele Huldigungen erfahren, auch in der Musik. Ganze Musicals sind über New York komponiert worden und eines ist Guys and Dolls von Frank Loesser. Es geht um New York in der Nacht, ein Klassiker von 1950, der immer wieder auch bearbeitet worden ist. Allerdings ist er auch bearbeitet worden, weil die ursprüngliche Orchestrierung einfach verloren gegangen ist. Der Arrangeur Larry Moore hat jetzt an Quellen alles so zusammengetragen, was er da irgendwie finden konnte und aus diesem Material eine ganz neue Partitur rekonstruiert. Das Ziel, dem Originalsound so nah zu kommen, wie es nur irgendwie möglich ist. Und das ist jetzt zu hören. Guys and Dolls in der Einspielung der Symphony of London unter John Wilson. Aber ist diese Rekonstruktion jetzt wirklich auch ein Gewinn? Das hat sich Nick Stenitzke gefragt.
2: Historisch informiert, das klingt ja jetzt erstmal nach so einem Gütesiegel. Wir kennen das aus der Barockpraxis. Das lässt sich inzwischen auch auf Operetten und Musicals anwenden, also sozusagen weg mit den nachträglichen Bearbeitungen und zurück zu den akustischen Wurzeln, die diese Stücke mal hatten. John Wilson katapultiert jetzt Guys and Dolls zurück ins Jahr 1950.

Das klingt erstmal nach so einem riesengroßen Klecks Hollywood-Schlagsahne. Also man hört so die Saxophone, die säuseln so ein bisschen retro, ein bisschen Blech schimmert durch und ansonsten klingt das alles wirklich deftig orchestriert. Also für mich sogar eher nach einem Filmorchester aus den 30er, 40er Jahren als jetzt so nach einem Broadway-Stück von 1950. Von anderen Guys and Dolls Aufnahmen kenne ich das nicht. Die stellen die Theaterenergie dieses Stücks mit anderen Mitteln her. Wir hören mal zum Beispiel in das legendäre Broadway Revival von 1992 rein. Das ist eine Aufnahme, die will gar nicht historisch informiert klingen, hört sich aber für mich deutlich mehr nach 50s an. Also der Beat sitzt weit vorne, da steckt mehr Swing und Bewegung drin. Man kann diese Musik auch noch ein bisschen radikaler arrangieren, zum Beispiel wie in der Guys and Dolls Aufnahme aus London von 2023.

0: Da hört man jetzt nur 14 Musiker und dieser Big Band Sound steht dauerhaft unter Strom. Also das waren jetzt verschiedene Aufnahmen von Guys and Dolls und die versuchen alle, dieselbe dramaturgische Herausforderung zu meistern. Also die wollen natürlich alle ein wuseliges New York hörbar machen, mit ständig wechselndem Personal und mit ordentlich Tempo auf der Bühne. John Wilson dirigiert das knackig, aber mir auch oft zu militärisch. Also dann schwebt es einfach nicht. Ich schätze seine historische Genauigkeit, aber ich finde, historisch genauer heißt eben nicht automatisch theatralisch stärker. Den Eindruck habe ich auch, wenn ich mir anhöre, was sich so über dem Orchestergraben abspielt, also im Ensemble. John Wilson sagt im Booklet, dass es ihm wichtig ist, dass seine Sängerinnen und Sänger vor allen Dingen eine Sache beherrschen und das ist Acting through Song. Also das heißt, die müssen den Text so singen, als würde er ihnen eigentlich gerade durch den Kopf gehen. Und die Figur Adelaide ist dafür ein ganz gutes Beispiel.
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0: So klingt Adelaide auf der John Wilson Aufnahme. Adelaide ist eine Nachtclub-Sängerin und die wartet eigentlich seit 14 Jahren darauf, dass der Glücksspieler Nathan sie endlich heiratet. Und das schlägt ihr auf die Gesundheit. Ihre Selbstdiagnose lautet dann psychosomatischer Dauerschnupfen. Und dann gibt's halt eben diesen Song Adelaide's Lament, also ein Lamento. Komisch ist es sowieso, aber darunter steckt ja auch echte Frustration. Das ist jetzt Louise Dearman, die dreht den Twang ziemlich weit auf, also diese helle, scharfe Musical-Stimmfarbe. Mir ist das zu quiekig, zu viel Karikatur und zu wenig Charakter. Und dass es das nicht braucht, das hat eigentlich schon Marisha Wallace bewiesen, die beim letzten Londoner Revival mitgewirkt hat, als Adelaide. Und sie trägt in der Rolle nicht dick auf und wenn sie Vokale aufdreht, dann hat es auch einen Grund, also dann ist sie auch wirklich frustriert.
1: Oh Gott.

0: Also sowas finde ich spektakulär. Aber solche Knallermomente liefert mir John Wilson zu wenig. Seine Aufnahme mit der Sinfonia auf London, das ist zwar luxuriös produziert und das Ensemble ist auch ganz gut, aber mir fehlt so dieses Charakterprofil, also wirklich der akustische Wiedererkennungswert. Für Nerds, die sich für amerikanische Retro-Sounds interessieren, ist das sicher eine spannende Rekonstruktion. Aber wer jetzt quirlige Theatermusik hören will, der kommt bei anderen Einspielungen, finde ich, viel besser auf seine Kosten. Guys and Dolls braucht diesen Klangdenkmalschutz nicht.
1: Meint Nick Sternitzke über die Aufnahme der rekonstruierten Fassung des Musicals Guys and Dolls. 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Und hier jetzt aus Guys and Dolls noch Musik, die Sinfonia auf London.

Die Symphonia of London mit ihren Solisten und mit Musik aus Guys and Dolls, dem Musical von Frank Lesser. Das gesamte Musical über New York bei Nacht gibt es jetzt in einer rekonstruierten Fassung und veröffentlicht vom Label Shandos. Wir haben 16:30 durch. Sie hören hier die WDR3 Tonart. The American Dream, das steht erstmal für etwas Positives, für einen Traum vom Aufstieg, so ein bisschen das Bild vom Tellerwäscher zum Millionär. Und solche Geschichten, die sind gerne erzählt worden und werden gerne erzählt in der US-amerikanischen Kultur. Philip Glass, der hat diesen American Dream auch gelebt, vor allem aber auch durchlebt. Als Möbelpacker und Taxifahrer hat er gearbeitet, ist hochverschuldet gewesen, hat echt Jahrzehnte erlebt, die er es nicht leicht gehabt hat. Und heute ist Philip Glass einer der meistgespielten Komponisten weltweit mit einem riesigen Oeuvre. Und daraus gibt es jetzt was Kleines, Flatteriges, den Windfänger.

Der Windfänger von Philip Glass mit der Lautenkompanie. Der dritte Satz, daraus hier in der WDR 3 Tonart. Komponisten, die schaffen es manchmal in verschiedenen Stilen nebeneinander unterwegs zu sein, die zu bedienen und auch für völlig verschiedene Zielgruppen dann am Ende ihre Musik zu schreiben. Claude Debussy ist auf jeden Fall einer von diesen Komponisten. Immer wieder hat Debussy auch Musik über Kinder oder für Kinder geschrieben, oft verspielt und witzig und trotzdem auch modern und seinem Stil entsprechend. Hier gibt's jetzt aus der Suite für Kinder Children's Corner Gollywogs Cakewalk.

0: Das Orchestre National des Pays de la Loire mit einem Ausschnitt aus Children's Corner von Claude Debussy. Viele von uns haben Musikunterricht bekommen. Bei mir ist es selber Klavier gewesen. Die russische Klavierschule Band 1, 2, 3, das ist so ein bisschen das Hauptwerk für meinen Unterricht gewesen. Hat genug Stoff auch für mehrere Jahre enthalten. Und mir ist es damals, wie wahrscheinlich vielen anderen auch gegangen, es ist überhaupt nicht aufgefallen, dass eigentlich gar keine Stücke von Frauen dort vorgekommen sind. Bei mir ist jetzt Yami Cruz-Montero in der WDR3-Tonart, selbst Pianistin und Klavierlehrerin. Sie hat 3 Bände mit Kompositionen von Frauen für den Musikunterricht herausgegeben. She Composed, so heißt diese Klavierschule. Hallo, Frau Cruz-Montero.
1: Hallo, guten Tag.
0: Ist es Ihnen damals auch so gegangen wie mir, als Sie Klavier gelernt haben, dass Ihnen gar nicht aufgefallen ist, dass keine Stücke von Frauen vorkommen?
1: Damals, als ich studiert habe, nicht. Also das hat länger gedauert. Mhm. Und zwar nach meinem Masterstudium in München, da habe ich erste Anfragen für ein ganzes Konzert mit Komponistinnen 2016 erhalten. Und ab dem Moment habe ich entdeckt, dass ich davor gar keine Komponistin gespielt habe.
0: Und wie ist es Ihnen dann gegangen, als Sie das festgestellt haben? Was hat das mit Ihnen gemacht?
1: Da war ich neugierig und habe angefangen zu suchen, neuen Werken, und das hat mehreren Jahren gedauert, bis ich am 19. Jahrhundert Komponistinnen angestoßen habe. Und da habe ich entdeckt, dass viele, viele mehrere Werke gab und die sehr schön sind und die hätte ich ja gerne spielen können. Und genau, da habe ich mich angefangen, eigentlich mit mehreren Fragen zu beschäftigen, warum das so ist, warum ich nicht davor wusste.
0: Und was waren Ihre Antworten auf diese selbstgestellten Fragen?
1: Ich habe herausgefunden, dass viel Recherche gab und viele Sammelbände und Komponistinnen schon im Markt sind, also Noten. Und sie sind aber leider in Bibliotheken, und den Zugang zum Unterricht, zum Studium, da fehlt etwas. Und dachte ich mir, musikalische Praxis und Wissenschaft zu verbinden durch dieses Projekt.
0: Und warum hat das für Sie jetzt eine Rolle gespielt?
1: Ja, weil ich kenne schon das Repertoire. Also ich habe über 22 Jahre Erfahrung als Lehrerin, schon in Kuba erstmal und dann in München. Und da kenne ich viele von Wettbewerben, von Schulen, von Musikhochschulen, Repertoire und Programme, die keine oder fast kaum Komponistinnen enthalten. Und für das Repertoire zu erweitern. Also meine Idee war und ist, dass wenn wir das früh im Unterricht beginnen, also wenn wir das im Programm auch integrieren, dann wäre für viele, die, also von viele dieser Kinder werden vielleicht Pianistinnen und Pianistinnen wie ich, und diese Künstler werden dann mit diesem Repertoire wachsen, und irgendwann wird das nicht so neu oder wird das nicht so mehr ein Thema sein. Also es sollte einfach ein Teil der Geschichte, die wurde gelöscht. Also es gab tatsächlich im 19. Jahrhundert viele, viele erfolgreiche Komponistinnen, die haben auch Bücher verlegt und Konzerte gemacht, und ja, das sollte auch im Musikunterricht in normalen Schulen zurückkommen, also diese Geschichten einfach erzählen.
0: Nach welchen Kriterien haben Sie denn jetzt diese Stücke sortiert und am Ende auch so zusammengestellt, dass es dann ja vielleicht auch für den Unterricht nicht zu schwer ist?
1: Also die Kriterien sind nach dem Repertoire, die wir als Pianisten und Pianistinnen also auswählen. Also wir spielen oft von allen Epochen Stücke, unterschiedliche Epochen, unterschiedliche Stilrichtungen. Also da sollte immer Polyphonien und Sonaten und Nocturnen, und dann da in diesem Sammlung kann man das auch finden. Also das wäre viel leichter für Lehrer und Lehrerinnen, diese Sammelbände, das als Fenster zu entdecken für die Komponistinnen, zu integrieren. Und das sind natürlich auch nicht nur europäisches Repertoire, so wichtig war auch lateinamerikanische, da Komponistinnen auch zu addieren. Und ich habe das auch nicht alles alleine gemacht. Also ich habe von Anfang an mit Musikwissenschaftlerin Ulrike Keil gearbeitet. Habe ich ein großes Glück, mit ihr das zusammen so organisieren und zu suchen. Und da waren 2 Sachen. Also eine, dieses Repertoire auszuwählen, das viel Spaß gemacht hat. Also 53 Komponistinnen aus 23 Ländern haben wir am Ende zusammengestellt. Und Das war gar nicht schwierig. Also ich habe, wie gesagt, mein ganzes Leben das genau gemacht. Also diese Art von Musik gespielt. Und ich weiß auch von meiner Seite als Pianistin, was die lieben zu spielen. Also was in den Musikhochschulen, was ist der Main-Repertoire, was die am liebsten auswählen, immer wieder. Und das macht auch eine Besonderheit, also das nicht nur musikwissenschaftlich, sondern auch als Interpretin. Also das sind Stücke, die ich selbst auch gerne spielen würde. Also es ist eine vom Barock bis zur Gegenwart in dieser Auswahl. Und das gehört auch zu den Kriterien, die wir normalerweise in unseren Musikschulen spielen.
0: Yami Cruz Montero hier in der WDR 3 Tonart, Herausgeberin von 3 Bänden mit Klavierstücken von Frauen, die für den Einsatz unter anderem im Musikunterricht gedacht sind, bis hinterher zu professionellen Pianistinnen und Pianisten. She Composed, so heißt diese Sammlung, erhältlich bei Universal Edition. Vielen Dank, Frau Cruz Montero, für das Gespräch.
1: Gerne.

Mohon es forhoni am Cembalo mit Le Trianon, daraus der erste Satz Musik hier von Fernande de Kruk zusammen mit dem Jackson Symphony Orchestra hier bei uns in der WDR 3 Tonart. Die gibt es heute mit mir. Ich bin Philipp Quiring und nach 17 Uhr, da haben wir wieder Neues von unserem WDR 3 Satiriker Martin Zingsheim in Ein Fall für Zingsheim.

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6: Die Nachrichten mit Simone von der Forst. Guten Tag. Die Bundesregierung will die Menschen wegen der hohen Spritpreise schnell entlasten. Ein Regierungssprecher sagte, die Koalition prüfe gerade, was finanziell und rechtlich möglich sei. Jan Zimmermann, WDR Berlin.
7: In der Union werden Steuersenkungen favorisiert, um die Spritpreise zu drücken. Fraktionschef Frey sprach sich dafür aus, die Mehrwertsteuer zu senken, von 19% auf 7%. Der CDU-Politiker forderte bei RTL eine schnell umsetzbare Maßnahme zum 1. Oktober. Bundeswirtschaftsministerin Reiche von der CDU kann sich auch Direktzahlungen an Menschen vorstellen, die wenig Geld verdienen und besonders unter den hohen Preisen für Benzin und Diesel leiden. Die SPD hatte bisher andere Vorschläge gemacht. Sie setzt sich für eine Preisobergrenze, einen sogenannten Preisdeckel und eine Übergewinnsteuer ein. Beide Vorschläge würden den Staat kein Geld kosten und seien schnell umsetzbar, sagen die Sozialdemokraten.
6: Um gegen Sozialleistungsbetrug vorzugehen, plant die Bundesregierung neue Maßnahmen. Im Fokus stehen Menschen, die aus anderen EU-Ländern nach Deutschland kommen. Tim Aßmann, WDR Berlin.
8: Menschen aus osteuropäischen EU-Ländern wie Bulgarien oder Rumänien werden nach Deutschland geholt, in heruntergekommenen Wohnungen untergebracht und mit Scheinarbeitsverhältnissen ausgestattet, um dann Sozialleistungen wie Kinder- oder Wohngeld beziehen zu können. Auch um solche Fälle von Leistungsbetrug durch organisierte Banden effizienter bekämpfen zu können als bisher, haben Bundesarbeitsministerium und Bundesinnenministerium einen gemeinsamen Aktionsplan erarbeitet. Durch mehr Datenabgleich zwischen den Behörden soll besser erkannt werden können, wer unberechtigt Leistungen bezieht. Auch ein schärferes Vorgehen gegen Vermieter von sogenannten Schrottimmobilien und gegen Schwarzarbeit ist Teil des Aktionsplans. Sichergestellt werden soll auch, dass Personen, die per Haftbefehl gesucht werden, keine Grundsicherung mehr bekommen können.
6: Eine russische Regierungsmaschine ist heute Morgen auf dem Flughafen Köln-Bonn gelandet. Das wirft viele Fragen auf. Schließlich ist der EU-Luftraum wegen des Ukraine-Krieges für russische Flugzeuge gesperrt. Aufklärung kam dann am Mittag aus Berlin. Kai Clement, WDR-Landespolitik.
9: Abflug der russischen Regierungsmaschine am frühen Morgen in Moskau. Landung um 9.36 Uhr in Köln-Bonn. Diese Daten zeigt eine Webseite für Flugbewegungen und das sorgte für einige Überraschung. Während Bundespolizei und Flughafen das Ganze nicht kommentieren wollten, Zitat, da es sich um einen militärischen Flug handelt, kam die Auflösung dann aus Berlin. Hintergrund ist die Schließung des russischen Generalkonsulats in Bonn, sagte eine Sprecherin des Auswärtigen Amts. Deshalb habe das Flugzeug mit einer Sondergenehmigung landen dürfen und Beschäftigte des Konsulats ausgeflogen. Die Maschine hat den Flugdaten zufolge bereits um 12.39 Uhr die Rückreise angetreten.
6: Jetzt weitere Meldungen im Überblick. Die 8 CDU-Ministerpräsidenten haben sich in einem gemeinsamen Brief hinter Bundeskanzler Merz gestellt. Darin schreiben sie, die Menschen könnten darauf vertrauen, dass die Probleme angegangen würden. Als Ministerpräsidenten wollten sie mit Merz ihren Beitrag leisten. Ein Regierungssprecher sagte, der Bundeskanzler habe nicht um den Brief und die Rückendeckung gebeten. Die EU will den Zugang zu sozialen Medien für Kinder und Jugendliche einschränken. Kommissionspräsidentin von der Leyen kündigte für unter 13-Jährige ein Social-Media-Verbot an. Für unter 15-Jährige soll es Mini-Konten mit Elternaufsicht geben. Die genauen Pläne will die EU morgen vorstellen. Der Likör ohne Ei darf weiterhin so heißen. Das Oberlandesgericht Schleswig hat die Berufung des Spirituosenverbands in diesem Punkt zurückgewiesen. Der hatte argumentiert, der vegane Likör spiele unzulässig auf Eierlikör an. Das Gericht sah das, wie schon die Vorinstanz, anders.
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6: Die britische Organistin Anna Lapwood spielt am Abend in der Kölner Philharmonie. Sie ist nicht nur Musikerin, sondern auch ein Internetstar. Mehr von Marion Kühlis.
10: Der offiziellen Organistin der Royal Albert Hall in London folgen bei Instagram rund 1,8 Millionen Menschen. Bei TikTok ist sie ähnlich erfolgreich. Schon letzten Sommer war die 31-Jährige in Köln. Ein Gratiskonzert im Dom wollte sie geben. Etwa 13.000 Menschen standen auf dem Domplatz Schlange. Weil der Andrang so groß war, wurden zwei Konzerte draus. Ihr Video von den Proben im leeren Kölner Dom ging viral. Ein Grund für Lapwoods Erfolg ist, dass sie bekannte Filmmusik auf der Orgel spielt. Zu ihrem Konzertrepertoire gehören Filmsoundtracks von Größen wie Hans Zimmer oder John Williams. Heute in Köln spielt sie beispielsweise Zimmerstücke aus den Filmen Interstellar und The Da Vinci Code. Das Kölner Konzert ist ausverkauft.
6: Das Wetter in Nordrhein-Westfalen. Bis zum Abend kann es einzelne Schauer und manchmal auch kräftige Gewitter geben. In der Nacht lockert es wieder auf. Gebietsweise bildet sich Nebel. Die Temperaturen sinken auf 12 bis 7 Grad. Morgen geht es erst trocken los, später ziehen mehr Wolken auf und am Abend kann es vom Niederrhein bis zum Münsterland regnen. In Dortmund bis 18, in Soest 19 und in Düren bis 20 Grad. Am Freitag viele Wolken, gelegentlich etwas Regen, nur ab und zu Sonne, 16 bis 21 Grad. Das war WDR aktuell.
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11: Am späten Nachmittag mit mir. Ich bin Philipp Quiring und hier gibt es jetzt Musik von Wolfgang Amadeus Mozart aus einer seiner C-Dur-Symphonien.

Das Danish National Chamber Orchestra mit einer C-Dur-Symphonie von Wolfgang Amadeus Mozart hier bei uns in der WDR3-Tonart um gleich 16:45. Beim nächsten Stück muss ich immer an Helge Schneiders Song denken. Allein in der Bar, die Frau ist nicht da, ich bin unsichtbar. Auch bei Sekou Keita, da geht es um einen unsichtbaren Mann. Der wird allerdings ja nicht wie bei Helge Schneider von seiner Frau verlassen, sondern er wird tatsächlich von seinem Schatten im Stich gelassen. Der verschwindet einfach.

0: Ja, und so schnell ist der Schatten dann auch schon wieder verschwunden und die beiden haben sich nie wieder gesehen. The Shadow Left by the Invisible Man. Musik hier von Sekou Keita an der Kora zusammen mit dem BBC Concert Orchestra. Und es ist Mittwochnachmittag und Sie hören die WDR3 Tonart.
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0: Ja, und jetzt gibt es die satirische Wochenhalbierende sozusagen mit Martin Zingsheim. Einen Begriff nimmt er wöchentlich unter die Lupe. Heute ist es der Taktstock.
2: Heute der Taktstock. Warum braucht ein Dirigent eigentlich so einen seltsamen Stab zum Dirigieren? Und wenn schon, warum dann nicht zwei, also einen für jede Hand? Klar, das sehe vielleicht eher nach asiatischer Nahrungsaufnahme aus, aber warum macht der Dirigent das nicht einfach mit dem Finger? Los geht's. Ein heute gebräuchlicher Taktstock wiegt nur wenige Gramm, vergrößert aber die Bewegungen des Dirigenten um bis zu 50%. Das ist gelenkschonend und freut sowohl die ganz hinten sitzende Pauke als auch den behandelnden Orthopäden. So ein Taktstock ist also der verlängerte Arm des Dirigenten oder der Dirigentin. Je größer ein Orchester, desto weiter weg sitzen zum Beispiel die Blechbläser. Und man kann ja schlecht anrufen, um Bescheid zu sagen, dass es im nächsten Takt vielleicht was zu tun gäbe. Mit so einem federleichten Taktstock kann man den Musikern präzise Einsätze geben. Punkte, Kurven und Bögen in die Luft malen. Bewegungen, die mit bloßen Händen vielleicht mehr was von Tai Chi hätten. Fun Fact: Früher waren diese Taktstöcke teilweise riesig groß und man hat damit gar nicht die Luft zerteilt, sondern den Fußboden malträtiert. Und Augen auf bei der Berufswahl. Ein dirigierender Franzose mit Namen Lully, der hat sich am Hof Ludwig des 14. mal ein Ungetüm von einem Taktstock statt auf den Teppich mitten in den eigenen Fuß gerammt. Und, das war mir gar nicht klar, es wurde gar nicht immer mit Taktstöcken dirigiert. Früher nahm man, was halt gerade zur Hand war. Einen Geigenbogen, zusammengerollte Notenblätter. Von einem Krummsäbel würde ich eher abraten. Irgendwann kam man dann doch auf die Idee, diese Taktstöcke eher mal klein zu halten. Wahrscheinlich, weil immer mehr Dirigenten einen Tennisarm bekamen. Im 19. Jahrhundert, da waren Taktstöcke teilweise noch so schwer, dass man sie ernsthaft in der Mitte festhalten musste. Und in der Pariser Oper, da stand früher ein Tisch. Ein Tisch, den man geräuschvoll mit einem Knüppel traktierte. Das ist ja sehr romantisch. Die uns bekannten Taktstöcke werden gefertigt, zum Beispiel aus dem Holz der deutschen Weißbuche. Leicht, aber fest. Der Griff dagegen ist manchmal aus Kork, denn ich habe gehört, so ein Dirigent fängt spätestens im letzten Drittel einer Sinfonie kräftig an zu schwitzen. Und wenn der Grip dann flöten geht, die Arme Bratsche in Reihe 1. Und der verwendete Taktstock sollte schön hell, am besten weiß sein. Vor allem in der Oper, weil der Heldentenor ihn sonst kaum sehen kann. Klar, das Publikum im Dunkeln, die Kleidung des Dirigenten pechschwarz, dann noch heftiges Gegenlicht wie nachts auf der A3. Man könnte mal einen Taktstock mit LED-Beleuchtung ausprobieren. Im Prinzip eignet sich zur Not so ziemlich alles als Taktstock. Bei der Probenarbeit zum Beispiel wird gerne ein Bleistift verwendet. Und ja, es gibt auch Dirigenten, die arbeiten völlig stocklos, nur mit ihren Händen. Im Zweifel muss man dann halt doch telefonisch beim Horn Bescheid sagen, dass gleich der Einsatz kommt. Ich persönlich, wenn ich Dirigent wäre, ich würde ja so eine schöne alte Radioantenne nutzen. Die kann man teleskopartig ein- und ausfahren, denn für gewöhnlich passt ein Taktstock nur sehr schmerzhaft in die eigene Hosentasche. Tja, schon wieder was gelernt.
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0: Il Fondamento mit der Wassermusik von Georg Friedrich Händel. Daraus der dritte Satz hier bei uns in der WDR3-Tonart. Anna Lepwood, Organistin, macht nicht nur Konzertsäle voll oder in Köln den Kölner Dom, sondern auch gleich mal gerne eine ganze Fußgängerzone in der Innenstadt, wenn die Leute mehrere hundert Meter in der Schlange stehen, um sie zu hören. Sie hat über 1 Million Follower auf Instagram. Heute Abend werden es ein paar weniger Gefolgsleute sein, aber in der Kölner Philharmonie ist es auf jeden Fall ausverkauft. Anna Lepwood wird ein Programm mit Filmmusik spielen und verrät hier bei uns jetzt schon mal ihren Lieblingssong.
1: My favorite piece of film music has to be the Pirates of the Caribbean soundtrack. Specifically the third Pirates of the Caribbean soundtrack. I used to listen to this music almost every day when I was walking to school. I think it's got such an amazing energy. Also such amazing storytelling. The way the music is matched with what's going on screen is just so lovely. And there are all sorts of moments where when I hear the violin swirling in a certain way, I can sort of almost picture what's happening on screen. So yes, Pirates of the Caribbean is a winner for me.
0: Ja, vor allem die Geigenstimme, die hat sie geliebt im Soundtrack vom Fluch der Karibik. Und diese Musik, die hat sie immer auch auf dem Weg zur Schule begleitet. So hat jeder seine Erinnerungen an Musik, auch aus der Kindheit. Und heute Abend ist Anna Lepwood dann als Organistin zu erleben bei uns in der Kölner Philharmonie um 20 Uhr. Da wird es dann auch viel Filmmusik geben, ein Hit nach dem nächsten. Aber hier gibt es jetzt erstmal für Anna Lepwood ihren Lieblingshit Filmmusik aus dem Fluch der Karibik mit dem Royal Philharmonic Orchestra.

Das Royal Philharmonic Orchestra mit Musik aus der Fluch der Karibik, Musik von Klaus Badelt. Und hier geht's jetzt gleich mit dem Zeitzeichen weiter. Es geht um eine geschickt agierende Helferin Adolf Hitlers, um Stefanie von Hohenlohe. Das war erstmal die WDR3 Tonart für heute mit mir. Ich bin Philipp Quiring und ich wünsche Ihnen jetzt noch einen harmonischen Abend mit Musik von Ludwig van Beethoven.

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1: Prinzessin Stefanie zu Hohenlohe hat etwas von einer Katze. Sie fällt immer auf die Füße. Kein Weltkrieg kann daran etwas ändern. Keine Scheidung, kein Prozess, keine Haft. Nicht mal ein US-Präsident. Ich bin Edda Dammöhler und erzähle in diesem Zeitzeichen die Geschichte dieser ungewöhnlichen Frau. Wie sie, ein Mädchen aus der Wiener Mittelschicht, zur Prinzessin aufsteigt. Und dann zu Adolf Hitlers liebster Geheimagentin. All das, obwohl sie Jüdin ist.
0: 16. September 1891. Geburtstag von Hitlers Agentin Stefanie zu Hohenlohe.
1: Es gibt dieses vielsagende Foto vom Januar 1937 im Heiligtum des Führers auf dem Obersalzberg. In der Mitte Adolf Hitler. Daneben
2: sein Adjutant Fritz Wiedemann, Propagandaminister Joseph Goebbels, der britische Medienmogul Lord Rothermere und der Chefkorrespondent der Daily Mail Ward Prince.
1: Die Nazis und ihre britischen Sympathisanten lächeln. Auch die Frau, die vorne neben Magda Goebbels triumphierend die Arme verschränkt.
3: Prinzessin Stefanie zu Hohenlohe, Waldenburg-Schillingsfürst.
1: Eine Prinzessin mit halbseidener Vergangenheit. Hitlers Agentin, der er mehr vertraut als vielen seiner Diplomaten. Auch wenn sie Jüdin ist.
4: Sie hat da gewisse Expertise, wie man alle für sich gewinnt.
1: Carina Urbach schreibt Krimis. Stefanis Leben böte reichlich Stoff. Aber mit dieser Adligen hat sie sich wissenschaftlich beschäftigt.
4: Ich bin eine habilitierte Historikerin an der Uni London und ich habe ein Buch über Adlige geschrieben, die Hitler für geheime Kanäle benutzt hat. Und Stefanie war eine dieser geheimen Kanäle und sie war definitiv meine schillerndste Figur.
1: Hitlers heimliche Helfer heißt ihr Buch. Eine wichtige Quelle sind Stefanis Erinnerungen.
4: Ja, also Stefanis Nachlass liegt in den Hoover Archives an der Uni Stanford und da war ich so und so zu besuchen, dann habe ich mir das natürlich gleich angeschaut. Aber sie hat auch in vielen anderen Archiven Spuren hinterlassen.
2: Beim britischen Inlandsgeheimdienst MI5,
3: dem französischen Nachrichtendienst Douzième Bureau,
2: beim FBI in den USA,
3: im Bundesarchiv in Koblenz.
4: An diesen verschiedenen Ländern kann man schon sehen, die Frau ist viel rumgekommen.
1: Stefanie wird heute vor 135 Jahren in Wien geboren.
4: Sie ist im 5. Wiener Bezirk geboren. Das war jetzt kein reicher Bezirk in Wien. Und ihre Mutter hieß Ludmilla Kuranda. Sie war jüdisch und damit war natürlich Stefanie auch jüdisch.
1: Die Mutter tauft sie nach der Habsburger Kronprinzessin. Ihr Ehemann scheidet als Vater aus.
4: Der saß wohl zur fraglichen Zeit der Empfängnis im Gefängnis. Also Gerüchten zufolge war ihr Vater ein jüdischer Geschäftsmann. Aber auch das ist natürlich schwer zu belegen. Wir waren nicht dabei.
1: Aber sicher ist, Stefanie hat jüdische Wurzeln.
4: Das war etwas, was sie sehr schnell vergessen wollte. Sie hat am liebsten später immer mit Antisemiten zusammengearbeitet.
1: Die Mutter hat Großes mit ihrer Tochter vor. Heute würde man in dem Fall vom Missbrauch Minderjähriger sprechen.
4: Sie hat Stefanie schon mit 16 Jahren einen Geliebten, einen Adligen verscharrt. Also sie muss sehr, sehr früh in gewisse Kreise gekommen sein, aber eher als Mätresse.
1: Ja, Stefanie ist wohl auch ein Opfer, aber später auch Täterin, die Zeitzeugen als eitel, geldgierig und skrupellos beschreiben. Schon als junge Frau eine gute Netzwerkerin, die sich in andere hineindenkt und Bedürfnisse scharf analysiert.
4: Sie muss wirklich hochintelligent gewesen sein und eine sehr, sehr große Psychologin, weil sie natürlich genau wusste, was diese Männer wollten. Sie wollten jetzt nicht nur Sex, sondern die wollten natürlich sich auch gut unterhalten.
1: Sie sieht sich als Geschichtenerzählerin.
4: Sie schreibt das auch in ihren nie veröffentlichten Memoiren, die da in Stanford liegen, wo sie sagt, so ja, ich konnte über alles reden.
1: Klatsch, Politik, Diplomatie. Sie lernt viele Leute kennen, bis in höchste Kreise. Sie hat etwas Anziehendes.
4: Ja, das ist eben das Faszinierende, weil wenn wir uns Fotos von ihr anschauen, dann ist das nicht so ganz offensichtlich. Also sie hatte ein eher herbes, männliches Gesicht und entsprach eigentlich auch nicht den Schönheitsidealen ihrer Zeit. Aber sie muss enorm Sexappeal gehabt haben.
1: Als sie Anfang 20 ist, wird Stefanie schwanger, wahrscheinlich von Franz Salvator, Schwiegersohn von Kaiser Franz Josef. Das Haus Habsburg räumt das Problem aus dem Weg, indem es einen Bräutigam besorgt. Prinz Friedrich Franz zu Hohenlohe, Waldenburg-Schillingsfürst. Warum macht er das mit? Hat er Spielschulden? Angst um seinen Job bei Hofe?
4: Wahrscheinlich hatte er irgendeinen Skandal am Hals.
1: 1914 ist Hochzeit. 7 Monate später kommt Sohn Franz zur Welt. Stefanie hat jetzt Familie und einen Adelstitel. Prinzessin. Im Ersten Weltkrieg dient sie, wie viele Damen der Gesellschaft, als Krankenschwester, bis es ihr bald zu mühsam wird. Als das Habsburgerreich nach dem Krieg zerfällt, nehmen die Eheleute Hohenlohe die ungarische Staatsbürgerschaft an. Sonst haben sie wenig gemein. 1920 lässt sich Franz scheiden. Und Stefanie?
4: Sie findet sofort eine Aufgabe und findet heraus, wer die einflussreichsten Leute in Ungarn sind und schafft es, sich auch gleich mit dem Reichsverweser anzufreunden.
1: Reichsverweser vertreten bei Abwesenheit den Monarchen und Ungarn hat ja keinen König mehr. Der Reichsverweser damals ist Admiral Miklós Horthy. Er wird Ungarn jahrzehntelang führen.
4: Und sie sieht sofort, was dieser Mann braucht.
1: Unterstützung bei seiner Kampagne gegen den Friedensvertrag von Trianon. Durch den hat Ungarn 2/3 seines Staatsgebiets verloren. Trianon ist für die Ungarn das, was für viele Deutsche Versailles ist. Ein Diktatfrieden. Und während in Deutschland ein gewisser Adolf Hitler immer wütender fordert,
5: Beseitigung von Versailles,
1: beginnt Stefanie, sich der Sache der Ungarn anzunehmen.
4: Sie brauchen dringend westliche Freunde. Also sie brauchen Freunde in Großbritannien. Und Stefanie Hohenlohe sagt, das kann ich euch verschaffen. Und das tut sie tatsächlich, indem sie dann Lord Vladimir für die ungarische Sache gewinnt. Das ist eine ihrer größten und wichtigsten Coups damals.
1: Lord Vladimir. Den britischen Medienmogul lernt sie in Monte Carlo kennen.
4: Er hatte dieses gigantische Presseimperium aufgebaut in Großbritannien mit vielen Regionalzeitungen, die Daily Mail und den Daily Mirror. Daily Mail gehört ja heute noch der Rothermere-Familie.
1: Rothermere hat wie so viele Adlige Angst, dass der Kommunismus Europa überrollt, wie Russland 1917. Darum will er mithelfen, überall die Monarchien wieder an die Macht zu bringen. Stefanie soll gegen viel Geld die richtigen Adelskontakte anbahnen. Dafür schlägt er sich in Leitartikeln auf Ungarns Seite.
2: Die Landabteilung

0: Hitler. Der schickt sie unter anderem in die USA, um die Presse dort für ihn zu gewinnen. Sie wiederum verschafft Lord Rothermere 1937 einen Besuch auf dem Obersalzberg, inklusive Kinoabend mit Kriegsfilm.
1: Tief ergreifend, besonders für Rothermere, der zwei Söhne im Krieg verlor. Die Prinzessin weint, wir sind alle tief berührt.
0: Berührt ist Goebbels auch von Stefanie.
1: Eine stark erotische Frau.
0: Hitler weiß, dass viele andere Nazi-Größen die jüdische Prinzessin ablehnen. Sein späterer Außenminister Ribbentrop, sein Pressesprecher Hanfstengel. Er aber begrüßt sie mit Handkuss, verleiht ihr das goldene Parteiabzeichen, um die Kritiker abzuwürgen. Und er dankt ihr,
1: dass sie aufrecht und warmherzig für das neue Deutschland eingetreten sind.
0: Dass sie Jüdin ist, ist ihm offensichtlich egal.
2: Hitler weiß das nicht oder will es nicht wissen.
0: Hitler und Rothermere mögen sich, schreiben einander jahrelang Briefe. Rothermere wirbt in seinen Blättern für ein deutsch-britisches Bündnis. Aber dann, 1938, nach dem sogenannten Anschluss Österreichs ans Deutsche Reich, zieht immer deutlicher Krieg auf.
3: Unendliches Leid kam damit über unsere sudetendeutschen Brüder. 20 Jahre Tschechenherrschaft machten aus den einst blühenden Provinzen ein grauenvolles Elendsgebiet.
0: Es geht um die Frage, ob Hitler seine Drohung wahrmacht und die Tschechoslowakei angreift, um die Sudetendeutschen dort zu befreien, wie er sagt.
4: Und ich bitte die ausländischen Staatsmänner überzeugt zu sein, dass es sich hier um keine Phrase handelt.
0: Hitler will in Erfahrung bringen, wie der britische Außenminister Halifax zur Sudetenfrage steht. Würde er es mittragen, wenn die Tschechoslowakei gezwungen würde, die Gebiete ans Deutsche Reich abzutreten? Im Geheimen bahnt Stefanie zu Hohenlohe den Kontakt zu Halifax an. Im Sommer 1938 reist sie mit Wiedemann, der die Gespräche führen soll, nach London. Sie treffen den Außenminister in dessen Privathaus.
2: Und jetzt wollen wir den Briten eben einfach nochmal klar machen, Hitler wird die Tschechoslowakei angreifen, wenn man ihm nicht das Sudetenland gibt. Also das versuchen sie bei Halifax zu verkaufen.
0: Offen ist, wie viel Stefanie in dem Gespräch zu sagen hat. Aber klar ist, es bleibt nicht so geheim, wie er hofft.
2: Weil ein Journalist Stefanie erkennt und über dieses Geheimtreffen berichtet.
0: Die Halifax-Mission sollte Stefanies größter Coup werden. Aber als Geheimagentin ist sie mit der Enttarnung verbrannt. Und dann lässt auch noch Lord Rothermere sie fallen, aus unklaren Gründen. Sie wirft ihm vor, ihren Ruf ruiniert zu haben, verlangt eine Rente auf Lebenszeit und zerrt ihn vor Gericht. Bei Prozessbeginn im November 1939 tobt bereits der von Hitler entfesselte Weltkrieg, in den Großbritannien längst eingetreten ist. Stefanie verliert zwar, aber
2: Rothermere wird total blamiert. Also für ihn ist es ein Desaster, weil er natürlich lächerlich gemacht wird von ihr. Sie packt also alles aus, seine peinlichen Briefe an Hitler.
0: Diese Briefe hat Wiedemann heimlich bei Hitler fotografiert. Als er das erfährt, ist Hitler außer sich vor Zorn. Er versetzt Wiedemann und wendet sich von Hohenlohe ab. Sie geht in die USA, wo das FBI ihr Treiben schon seit Jahren beobachtet. 1941, als die Amerikaner in den Krieg eintreten, wird sie ins Gefängnis gesteckt. Präsident Roosevelt will sie loswerden.
1: Verfrachtet sie nach Japan oder Vladivostok.
0: Aber sie findet jemanden, der sie beschützt.
2: Sie schafft es an den Chef der Einwanderungsbehörde, einen gewissen Schofield, der wird ihr Liebhaber. Aber er kann sie nicht rausholen.
0: Und so muss sie bleiben, über Jahre. Unter den deutschen Mithäftlingen gilt sie als Wendehals. Viele verachten sie, weil sie Jüdin ist. Den Ermittlern, die für die US-Regierung an einem Psychogramm Hitlers arbeiten, gibt sie lange Interviews. Bemüht sich, sich vom Diktator zu distanzieren, um ihre eigene Haut zu retten, sagt Carina Urbach.
2: Mit eher wenig schmeichelhaften Analysen, also zum Beispiel, er spricht wie ein Österreicher der Unterschicht und deswegen klingt auch sein Deutsch immer so gestelzt, weil das für ihn fast wie eine Fremdsprache ist.
0: Hohenlohe wird von den USA erst am 9. Mai 1945, einen Tag nach Kriegsende in Deutschland, wieder auf freien Fuß gesetzt. Mit dem Chef der Einwanderungsbehörde, Schofield, lebt sie noch 10 Jahre zusammen, bereist mit ihm die Welt und das gesellschaftliche Parkett. Reich von ihm beerbt, lässt sie sich nach seinem Tod in den 50er Jahren in Genf nieder. Und nun?
2: Sie nutzt jetzt ihre gesellschaftlichen Kontakte und fängt nochmal eine neue Karriere an.
0: Denn Stefanie kennt über die Tochter eines früheren Liebhabers einen der einflussreichsten Klatschkolumnisten der USA. Drew Pearson hat gute Drähte bis ins Weiße Haus. Über ihn kann sie großen deutschen Blättern wie Quick, Stern und der Springerpresse Interviews mit wichtigen Persönlichkeiten vermitteln.

0: Sogar John F. Kennedy ist darunter. Und dann teilt sie sich mit Pearson die üppigen Provisionen. Stefanie Prinzessin zu Hohenlohe-Waldenburg-Schillingsfürst stirbt 1972. Da ist sie 80 Jahre alt. Aber sie sorgt dafür, dass die Daten auf ihrem Grabstein sie 13 Jahre jünger machen. Die Historikerin Carina Urbach.
1: Weil sie ja immer lügt über ihr Alter. Sie hat auch ihrem Sohn immer gesagt, er muss sich jünger machen, weil sonst kommt ihr raus, dass sie auch nicht mehr die Jüngste ist.
0: Nicht viele wissen bei ihrem Tod von ihrer Karriere im Dritten Reich.
1: Man hat ja nie rausgefunden, was sie alles so getrieben hat. Das kam ja erst Jahrzehnte später.
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4: Guten Abend, Martin Günther hier. Gestern hat Bundeskanzler Merz Entlastungen wegen der hohen Spritpreise versprochen. Aber auch heute ist es wieder teuer an den Tanksäulen. Wir hören gleich nach bei unserer Korrespondentin in Berlin, ob sich nach der Ankündigung des Kanzlers was tut. Außerdem im NRW-Landtag geht es um die Milliarden, die die Landesregierung im nächsten Jahr ausgeben will. Und in Brüssel schraubt die EU am Thema Mindestalter für Social Media.
5: Das geht gar nicht, es ist viel zu teuer, es ist unbezahlbar, es ist Katastrophe, es muss auf jeden Fall runtergehen.
4: So klingt es auch heute wieder an einer Tankstelle in Siegen und vermutlich auch an vielen anderen. Und deswegen das Versprechen des Kanzlers gestern, wir tun noch mal was. Und das kann ja eigentlich für alle Beteiligten nicht schnell genug kommen. Für die Autofahrenden, weil jedes Tanken Geld kostet. Und für die Regierungsparteien, weil sie noch Sympathiepunkte vor den nächsten Wahlen am Sonntag in Mecklenburg-Vorpommern und Berlin gebrauchen können. Effi Seibert live in unserem Hauptstadtstudio. Tut sich denn in Sachen Spritpreise inzwischen was Konkretes? Eben hat sich ja auch Wirtschaftsministerin Reiche von einer US-Reise zu Wort gemeldet.
6: Ja, sie hat aber keine Entscheidung verkündet, sondern nur, was sie für sinnvoll hält. Nämlich zum Beispiel die Steuer auf Benzin runter zu regeln von 19% auf 7%. Das würde dann direkt an den Zapfsäulen wirken. Und sie findet es auch gut, für Menschen mit niedrigem Einkommen dann einen direkten Auszahlungsmechanismus einzuführen. Den gibt's aber leider noch nicht, weil die IBAN, also die Kontonummern der Leute, gar nicht vorhanden sind. Also das könnte erst Anfang nächsten Jahres stattfinden. Spritpreisdeckel will sie nicht und sie will auch keine Übergewinnsteuer, weil sie das wirklich zu kompliziert hält.
4: Bei anderen Themen hat die Bundesregierung ja heute dagegen schon konkrete Aktionspläne vorgelegt. Worum ging es da?
6: Also es sind gleich zwei Aktionspläne. Einmal ein Aktionsplan gegen islamistischen Terrorismus. Da geht es vor allen Dingen um schärfere Strafen. Also wer mit Messern auf Menschen losgeht, muss künftig mit einer Mindestfreiheitsstrafe von einem Jahr rechnen. Auch bessere Überwachung von Gefährdern. Und auf der anderen Seite gibt es von Bärbel Baas einen Aktionsplan, also von der Sozialministerin. Die will den organisierten Sozialbetrug stoppen. Also den Missbrauch von Sozialleistungen. Wir kennen das alle, diese Schrottimmobilien auch im Ruhrgebiet, wo eben Leute reingesetzt werden, um Stütze zu kassieren, aber die letzten Endes in einem Schleusernetzwerk drin sind.
4: Mit solchen Themen punktet ja gerne auch die AfD oder versucht es zumindest. Kommt das deshalb eher unzufällig heute, 4 Tage vor der nächsten Wahl?
6: Naja, die Wahl spielt sicherlich auch eine Rolle, aber das sind ja Themen, die die Bundesregierung schon lange angekündigt hat. Und es ist ja eigentlich ganz gut, wenn jetzt Pläne präsentiert werden, weil dann kann man sie auch messen, ob sie sie umsetzen.
4: Effi Seibert, live aus Berlin. Vielen Dank. In Nordrhein-Westfalen sind die nächsten Wahlen ja erst nächsten April, aber planen und entscheiden muss man natürlich immer. Im Landtag in Düsseldorf wurde heute über den ersten Entwurf für die Finanzen 2027 beraten. Mehr als 115 Milliarden Euro will Finanzminister Opdenbrink von der CDU verplanen, inklusive 5 Milliarden neuer Schulden. Klaus Schäffer, WDR-Landespolitik, kann uns sagen, wofür die Landesregierung das Geld ausgeben will.
7: Vor allem für Kinder und die Bildung. Dafür sind fast 44,5 Milliarden vorgesehen. Und auch die Sicherheit ist ein großer Batzen, mehr als 7 Milliarden. Dann geht viel Geld in den Ausbau der Infrastruktur, Straßen, Schulen, Brücken und so weiter. Und ein großes Thema ist auch die finanzielle Ausstattung der Städte und Gemeinden. Hier hat das Land ja die sogenannten Altschulden übernommen. Auch das muss ja durch den Haushalt finanziert werden.
4: Was sagt denn die NRW-Opposition dazu? Die hat ja vielleicht ganz andere Pläne, sollte sie nächstes Jahr die Wahl gewinnen.
7: Ja klar, die hat sie, aber das sind unterschiedliche Vorstellungen. Die SPD zum Beispiel will das beitragsfreie dritte Kita-Jahr. Das will Schwarz-Grün eigentlich auch, dafür sei aber eben nicht genug Geld da. Und das bringt die SPD auf die Palme. Und deren Spitzenkandidat Jochen Ott hat heute gesagt, das kommt sofort, wenn er die Wahl nächstes Jahr gewinnt. Die AfD will eine völlig andere Industrie- und Energiepolitik, also weg von den Erneuerbaren. Und die FDP ist gegen die neuen Schulden. Die seien unnötig. Man müsse nur mal konsequent bei Förderprogrammen nachschauen und streichen.
4: Im NRW-Landtag hat heute die Debatte um das Geld fürs nächste Jahr begonnen. Bei dem Finanzplan, bis der festgezogen wird, kann es noch bis Ende des Jahres dauern. Klaus Schäffer war das. Interessantes Urteil heute für Freunde veganer Ersatzprodukte. Simone von der Forst hat mehr in den Kurzmeldungen.
8: Der Likör ohne Ei darf weiter so heißen. Das Oberlandesgericht Schleswig hat die Berufung des Spirituosenverbands in diesem Fall zurückgewiesen. Der hatte argumentiert, der vegane Likör spiele unzulässig auf Eierlikör an. Das Gericht sah das, wie schon die Vorinstanz, anders. Am Flughafen Köln-Bonn ist heute eine russische Regierungsmaschine gelandet. Laut dem Auswärtigen Amt hat sie eine Genehmigung bekommen, um Mitarbeiter des russischen Generalkonsulats in Bonn auszufliegen. Die Bundesregierung hatte das geschlossen, nachdem sie Russland für die Drohnenvorfälle am Leipziger Flughafen verantwortlich gemacht hatte. Tennisstar Alexander Zverev spielt am Wochenende tatsächlich in Ostwestfalen. Er hat bestätigt, dass er beim Davis Cup in Halle antritt. Die endgültige Zusage hatte er noch offen gelassen. Zverev ist nach seinem US Open-Sieg gerade an einem Karrierehöhepunkt.
4: EU-Kommissionspräsidentin von der Leyen hat heute ihre jährliche Rede zur Lage der Europäischen Union gehalten und wurde überraschend konkret bei einem Thema, das wir seit Monaten auf dem Zettel haben. Social Media soll jetzt tatsächlich für unter 13-Jährige gesperrt werden. Peter Hild mit ersten Reaktionen aus NRW.
9: Medienpädagogen sind da insgesamt eher skeptisch, was das alleinige Verbot unter 13 Jahren angeht. Fachleute der Arbeitsgemeinschaft Kinder- und Jugendschutz in NRW sagen zwar, die Altersgrenze sei ein erster richtiger Schritt, der aber bei weitem nicht ausreiche. Kinder und Jugendliche müssten stattdessen langsam an den Umgang mit sozialen Medien herangeführt und auch ihre Wünsche und Bedürfnisse in politische Pläne einbezogen werden. Auch die Gesellschaft für Medienpädagogik und Kommunikationskultur aus Bielefeld sieht in einem Verbot kein Allheilmittel. Vielmehr müssten die Social Media-Plattformen stärker reguliert und kindgerechter gestaltet werden. Ein Verbot würde junge Leute von digitaler Teilhabe ausschließen.
4: Weitere Details zur geplanten Social-Media-Altersgrenze gibt's morgen von der EU-Kommission. Damit sind wir beim Wetter und Marcel Klär. Es gewittert gerade.
10: Ja, wir haben noch so ein paar Gewitterzellen, die punktuell aufploppen. Zwei besonders kräftige sind so Richtung Ruhrgebiet unterwegs, Richtung Oberhausen, Essen, ziehen weiter nach Gelsenkirchen. Ansonsten noch einzelne Schauer, 10 bis 17 Grad am Abend. In der Nacht geht's dann auf 12 bis 7 Grad runter, richtig frisch, da wird es dann auch trockener. Ja, und morgen geht es erst freundlich los. Im Tagesverlauf ziehen mehr Wolken auf, am Abend dann vielleicht ein bisschen Regen vom Münsterland her. Temperaturen bleiben eigentlich ähnlich wie heute. Recklinghausen 18 und in Bergheim 20 Grad.
4: Danke Marcel, und das war WDR aktuell, der Tag um 6. Ich bin Martin Günther.
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11: Mit Dominik Josic und mit Musik von Jeremy Wormsley und Emmy the Great, die direkt richtig loslegen.

Jeremy Walmsley und Emmy the Great, Musiker aus London mit dem Boat Song, gehört in WDR 3. Dass Wolfram Weimer bis heute in seinem Amt als Kulturstaatsminister nicht immer glücklich agiert hat, das kann ich an dieser Stelle guten Gewissens sagen, das ist nicht justiziabel, sogar noch diplomatisch formuliert, würde ich mal sagen. Aus der Opposition gab es letztes Jahr schon Rücktrittsforderungen. Da war nämlich bekannt geworden, dass Weimer privatwirtschaftliche Interessen mit politischen Interessen vermischt haben könnte, als Anteilseigner am familieneigenen Medienunternehmen. Oder wir erinnern uns an diesen Ausschluss von 3 Buchläden vom Deutschen Buchhandlungspreis, der dann zur Absage der Preisverleihung geführt hat und zu Klagen gegen Weimer. In einem Eilantrag wurde Weimer verboten, einen Buchladen in Berlin weiter extremistisch zu nennen. Weimer musste dieses Gerichtsurteil zähneknirschend akzeptieren. Ja, und jetzt gibt's schon wieder Gegenwind. Diesmal von den Ministerinnen und Ministern aus den Bundesländern. Anlass ist ein Vorschlag Weimers, die ARD-Landesrundfunkanstalten zu reduzieren und das ZDF ganz zu privatisieren. Darüber spreche ich gleich mit Mika Beuster. Er ist Bundesvorsitzender des Deutschen Journalistenverbands DJV.

0: Der Pianist Red Garland, Hey Now, Sie hören wieder 3D Resonanzen. War das jetzt nur ein lautes Nachdenken oder ein ernst gemeinter Plan? Diese Frage stellen sich heute viele Menschen, wenn sie gemeinsam über Wolfram Weimers Vorstoß diskutieren. Der parteilose Kulturstaatsminister hat ja im Rahmen einer Veranstaltung der Konrad-Adenauer-Stiftung eine Zusammenlegung von ARD-Anstalten ins Spiel gebracht und eine Privatisierung des ZDF. Diese Veranstaltung war nicht öffentlich, aber Teilnehmer haben geplaudert und Weimer hat bisher nicht dementiert. Sprechen wir darüber mit Mika Beuster, Bundesvorsitzender des Deutschen Journalistenverbands. Er nimmt sich gerade beim Umstieg am Bahnhof Gießen Zeit für uns. Schönen guten Abend.
1: Guten Abend, ich grüße Sie.
0: Lassen Sie uns erstmal auf das schauen, was Weimer gesagt haben soll. Fangen wir mit der Reduzierung der Anstalten an. Das Interessante ist ja, dass das laut Weimer Intendanten von ARD-Anstalten selbst vorgeschlagen haben sollen. Also diesen Anschluss beispielsweise von Radio Bremen oder vom Saarländischen Rundfunk an größere Anstalten. Halten Sie diese Aussage für glaubwürdig?
1: Die beiden Intendanten haben das garantiert sicherlich nicht ins Spiel gebracht. Und wir müssen ja sehen, es gab ja bereits Reformen. Wir haben ja einen Reformstaatsvertrag gerade. Das heißt, es wird ja geschrumpft, es wird gespart, es wird zusammengelegt. Insofern kann ich mir nicht vorstellen, dass Intendanten jetzt ihre eigenen Häuser weiter kürzen und zusammenlegen wollen, wo sie mitten im Reformprozess stecken und damit auch komplett ausgelastet sind.
0: Und abgesehen davon ist es ja auch so, dass sowohl Weimer als auch die Intendanten da gar keine Entscheidungsbefugnis hätten, ne? Also die ARD-Anstalten sind Ländersache. Warum könnte Weimer sich trotzdem dazu geäußert haben?
1: Ja, das ist eine gute Frage. Und jetzt könnte man natürlich mutmaßen, dass das mit der Wahl in Sachsen-Anhalt zusammenhängt, bei der die AfD ja ein großes Wahlergebnis eingefahren hat und dieser zeitliche Zusammenhang mit dem Talking Point der AfD steht, die ja sehr öffentlich-rechtlicher Rundfunk kritisch ist und ihn am liebsten mehr oder weniger abschaffen wollte. Stichwort Grundfunk, dieses furchtbare Wort. Also kann man vermuten, dass es sich hier um ein Wahlkampfspektakel handelt vor der nächsten Landtagswahl. Wir versuchen einfach mal einen Testballon zu steigen. Die CDU gibt sich ein wenig kritischer, was den öffentlich-rechtlichen Rundfunk angeht, in der Hoffnung, vielleicht am rechten Rand die eine oder andere Wählerstimme doch noch abgreifen zu können. Aber Sie haben ja vollkommen recht. Es ist ein Luftballon, weil er hat in diesem Politikfeld tatsächlich nichts zu sagen.
0: Also Wahlkampfhilfe für die AfD. Er ist ja parteilos, Wolfram Weimer, fährt allerdings sozusagen auf dem CDU-Ticket in dieser Regierung im Kabinett. Meinen Sie denn, dass er vielleicht bei manchen in der CDU auch offene Türen mit seiner Forderung einrennt?
1: Es gibt Kritik natürlich am Rundfunk und die ist ja in Teilen auch berechtigt, denn das ist ein Gebäude, was gewachsen ist, historisch gesehen entstanden ist und es gibt Kritik und der öffentlich-rechtliche Rundfunk muss reformfähig sein und bleiben. Aber die Nachricht ist ja, das ist er ja. Der bestehende Reformstaatsvertrag zeigt ja, dass es Reformen durchaus möglich sind. In meinen Augen gehen die sogar viel zu weit und schwächen das Programm an Stellen, wo man es hätte stärken müssen. Denn wir brauchen ja eins, mehr Qualitätsjournalismus in Deutschland und nicht weniger. Man muss nah dran sein an den Menschen, statt weiter weg. Und das ist wichtig für die Demokratie. Insofern, ja, Kritik gibt es, aber ich glaube nicht, dass man ihr begegnen kann, indem man das Kind mit dem Bade ausschüttet und jetzt mit der Kettensäge quasi durch die Häuser geht.
0: Schauen wir nochmal auf den Hintergrund Weimers. Der hat sich ja vor seinem Amtsantritt als Kulturstaatsminister auch schon mehrfach kritisch zum Rundfunkbeitrag beispielsweise geäußert. Er hat ihn Zwangsgebühr genannt oder auch die Privatisierung des ZDF. Das war jetzt keine neue Idee von ihm, die er da ins Spiel gebracht hat. Da beschäftigt sich ja offensichtlich jemand sehr intensiv mit dem öffentlich-rechtlichen System, aber er hat es damals eben noch in seiner Funktion als privater Medienunternehmer gemacht. Wie sauber gelingt ihm da jetzt die Interessentrennung?
1: Ja, offenbar nicht, denn wenn man Äußerungen macht, auch hinter verschlossenen Türen und man ist nun mal eben zufällig Mitglied der Bundesregierung, dann ist diese Äußerung nie privat, die kann gar nicht privat sein, sondern sie muss immer im Kontext verstanden werden, dass sie aus höchsten politischen Kreisen stammt und es ist ja natürlich hier eine ganz brisante Lage, dass die CDU gerade versucht auszutarieren, wo stehen wir denn zwischen den Fronten, steht die Brandmauer noch, wie verhalten wir uns in Sachen öffentlich-rechtlicher Rundfunk und Rundfunkgebühr, stehen wir zu den Zusagen oder eben nicht. Und insofern sind solche Testballons sehr beunruhigend. Und dann muss man sagen, bitte kehrt doch wieder zurück zu der Linie. Reformen ja, aber nicht mit der Kettensäge und jetzt erstmal das beschlossene Programm umsetzen. Da gibt es noch genug Kritik, an der man sich abarbeiten kann.
0: Schauen wir noch auf diejenigen, die es im Fall der Fälle betreffen würde. Haben Sie schon Reaktionen bekommen von Kolleginnen und Kollegen, beispielsweise vom SR oder von Radio Bremen? Das wären ja die aus Weimars Sicht überflüssigen Anstalten.
1: Ja, auf jeden Fall. Ich war gerade erst in Bremen bei einer Konferenz bei Radio Bremen, konnte auch kurz mit der Intendantin sprechen, die übrigens stolz ist darauf, dass man dort das eins der erfolgreichsten Regionalprogramme hat, Buten und Binnen, ganz nah dran an den Menschen. Und ich kann mir auch nicht vorstellen, dass man in Bremen ein Programm macht, was aus Hannover kommt oder sonst woher. Und im Saarländischen Rundfunk haben wir ganz exzellente Kolleginnen und Kollegen, die in dieser besonderen Region eben auch die Besonderheiten kennen und nah dran sind. Das Saarland ist eine Region, die mit durch die Nähe zu Frankreich, Luxemburg, sehr international geprägt ist, ganz eigene Anforderungen hat. Und wenn Sie ein Programm machen wollen, was bei den Menschen auch ankommt, dann müssen Sie nah dran sein. Und das tut der Saarländische Rundfunk. Auch mit dem dortigen Intendanten konnte ich erst vor kurzem sprechen. Hohe Identifikation mit Regionen, mit dem Haus, mit den Menschen, das können Sie nicht aus der Retorte aus einem anderen Landesfunkhaus mitmachen.
0: Mika Beuster war das hier in WDR 3 als Bundesvorsitzender des DJV, des Deutschen Journalistenverbands. Ich habe mit ihm über den jüngsten Vorstoß von Kulturstaatsminister Weimar gesprochen, sozusagen seine lauten Überlegungen, die ARD-Anstalten zu reduzieren und das ZDF zu privatisieren. Vielen Dank, dass Sie sich Zeit für uns genommen haben und gute Fahrt weiterhin.
1: Ja, ich steige jetzt den nächsten Zug. Vielen Dank.
0: Alles Gute.

Diese einzigartige Stimme gehört zu Lady Blackbird, einer Musikerin aus L.A., deren erklärtes Ziel ist, bei uns Hörern ja intensive Gefühle auszulösen. Und ich glaube gerade, also beim Stück Nobody's Sweetheart, hat sie es auch geschafft, oder nicht? Die Resonanzen hier in WDR 3 gehen weiter mit Musik vom Saxophonisten Matt Carmichael, der auch schon zusammen mit der WDR Big Band musiziert hat, letztes Jahr beispielsweise. Hier hören wir ihn mit einer Eigenkomposition und einer eigenen Band. Und da schimmert auch ein bisschen seine schottische Herkunft durch. Stones Kimmer heißt das Stück.

0: Stone Skimmer. Matt Carmichael war das. Gleich ist es 6:30.
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0: Und die hat jetzt Dominik Freiberger für Sie.
2: Die EU-Kommission will den Zugang zu sozialen Netzwerken für Kinder und Jugendliche beschränken. Laut einem Gesetzesentwurf sollen Jugendliche unter 15 Jahre keine eigenen Nutzerkonten erstellen können. Komplett untersagt werden soll die Nutzung von sozialen Netzwerken für Kinder unter 13. Außerdem soll eine suchtfördernde Gestaltung der Apps verboten werden. EU-Kommissionspräsidentin Ursula von der Leyen sagte, man orientiere sich mit dem sogenannten EU Kids Act an Ländern wie Australien. Dort ist die Nutzung von Social Media für unter 16-Jährige bereits seit einigen Monaten verboten. Offiziell vorgestellt wird der Entwurf morgen. Dario Vitale wird neuer Kreativdirektor von Emporio Armani. Damit ist er der Erste auf diesem Posten, der nicht der Armani-Familie angehört. Er wird die Modelinie Emporio Armani und die Linie der Accessoires des italienischen Modehauses leiten. Nach dem Tod von Firmengründer Giorgio Armani im vergangenen Jahr übernahmen seine Nichte und sein Lebensgefährte zuerst einige Modelinien. Vitale war zuvor bereits beim Modehaus Versace als erstes Nicht-Familienmitglied für die Designs verantwortlich. Heute Abend startet das Düsseldorf-Festival. Aufgeführt werden Konzerte, aber auch Tanz-, Theater- und Zirkus-Performances von internationalen und lokalen Künstlern. Die Veranstaltungen finden im Theaterzelt am Burgplatz und auch in Kirchen, öffentlichen Räumen und historischen Gebäuden statt. Eröffnet wird das Düsseldorf-Festival um 20 Uhr mit der Produktion Pixel von Murat Merzouk. Bei einigen Formaten auf dem Programm, wie zum Beispiel einer Slow-Mo-Disco, können die Besucher auch selbst aktiv werden. Das Düsseldorf-Festival geht bis zum 4. Oktober.
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Musik aus Paris von Tivayo. Electric Spanish heißt der Titel. Tivayo hat als Straßenmusiker die Welt bereist und weiß ganz offensichtlich, wie man Leute mitreißt. Deswegen war es ihm auch wichtig, möglichst viel Live-Atmosphäre reinzubringen, also bei den Aufnahmen zum neuen Album Outsider. Mehr Groove, mehr Authentizität und dafür ein bisschen weniger Perfektionismus. Das erinnert einen doch an die guten alten Soul-Scheiben aus den 60ern. Da hat es auch immer ein bisschen so gekratzt und es gab auch immer diesen kleinen Gospel-Einfluss, den wir gerade auch gehört haben. Ganz ohne Gesang kommt das Gotan Project aus, zumindest meistens. Wir hören die beiden Produzenten mit dem Instrumentaltitel Una Musica Brutal.

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1: Wenn Sie die Möglichkeit haben, lesebegeisterte Menschen in der Türkei nach Hakan Günday zu fragen, dann werden Sie schnell merken, wie stark seine Werke polarisieren. Die einen, die feiern ihn als Kultautor, weil er der Gesellschaft einen Spiegel vorhält, und zwar richtig rotzig. Die anderen kritisieren ihn genau dafür. Sie nennen ihn einen Provokateur um des Provozierens willen. Das Gute ist, dass wir uns hier in Deutschland zumindest ab und zu selbst mal eine Meinung bilden können. In den letzten 10 Jahren sind immerhin 3 Romane übersetzt worden. Jetzt ist ein 4. dazugekommen. Samir heißt er, und darin erzählt Günday von Kriegsprofiteuren, und zwar aus allen möglichen Perspektiven und Lagern. Stefan Bergholz erzählt Ihnen jetzt mehr.
2: Hakan Günday verhehlt seine Empörung über den Zustand der Welt und des Menschen nicht. Sein Zorn richtet sich gegen Lügen und Gewalt in der Welt. Seine Wut auf Heuchler und Krieger, Tabus und Doppelmoral. In einem syrischen Flüchtlingslager hat ein Baby eine Bombendetonation überlebt. Doch sein Gesicht ist vollkommen zerstört. Menschen möchten es kaum ansehen. Sein Name? Samir, wie der Titel des Romans. Ein Dichter gibt dem namenlosen Kind den Namen.
3: Auf Arabisch bedeutet das Wort Gewissen und wahre Absicht. Seine türkische Bedeutung, Pronomen, kannte Yusuf Ali nicht. Schlussendlich war er ein leidenschaftlich in die arabische Sprache verliebter Dichter, der glaubte, einem syrischen Baby einen Namen zu verleihen. Tatsächlich passte der Name, den er mit der hellseherischen Gabe eines Dichters erwählt hatte, zum Schicksal des Babys. Obwohl Yusuf Ali nichts davon wusste, das Wort Samir hat auch in der russischen Sprache eine Bedeutung. Für den Frieden.
2: Hilfsorganisationen machen Samir zur Werbeikone. Sein zerstörtes Gesicht erweckt Mitleid. Spendengeld kann besonders üppig fließen. Mit dem Entsetzen wird Geschäftspolitik betrieben. Später will Samir Frieden schaffen in der Welt. Jeder verhinderte Krieg rettet Menschenleben, ist er sicher. Hauptsache Frieden, egal zu welchem Preis. Samir erklärt sein Vorhaben.
3: Letztendlich verkaufte ich Frieden. Ich versuchte, Menschen davon zu überzeugen, dass es dienlicher sei, Frieden zu schließen bzw. einander nicht umzubringen. Das tat ich mit allen erdenklichen Mitteln. Drohungen, Erpressungen, Betrug, Lügen, Verleumdung, Bestechung. Was man tun muss, um auf dieser Welt einen Krieg auszulösen, das tue ich, um Frieden zu schaffen.
2: Günders Roman erschien in der Türkei bereits 2021 und er klingt immer noch visionär. Eine rechtsextreme Partei ist in Deutschland bereits an der Regierung mit absoluter Mehrheit. Bei Günday hat diese rechtsextreme Partei ihre Versprechen aus Kundgebungen eingelöst und umgesetzt. Es gibt bereits Konzentrationslager, aus denen Türken in ihre Heimat rücküberführt, also remigriert werden. Gespenstisch entfaltet der Schriftsteller über 10 Seiten Argumente der Rechtsextremen aus ihren Wahlreden. Vertreter der AfD könnten diese Zeilen wortwörtlich übernehmen.
3: Es geht bei dieser Sache um das Selbstbestimmungsrecht des deutschen Volkes. Wer Gefühlsduselei von uns erwartet, wünscht Deutschland den Untergang. Die Türken des Landes zu verweisen, ist Notwehr. Notwehr ist kein Nationalismus. Notwehr ist kein Faschismus. Notwehr ist Überlebenskampf. Damit Deutschland überlebt, muss es die Türken als größte muslimische Gruppe auf seinen Boden so schnell wie möglich loswerden und sich reinigen.
2: Günday erzählt seinen pechschwarzen Roman nicht chronologisch, sondern in kunstvoller Montagetechnik mit wechselnden Schauplätzen, wechselnden Figuren, wechselnden Perspektiven. Der Leser hat sich immer wieder zurechtzufinden. Der Schriftsteller schwenkt zu allen möglichen Krisenherden in dieser Welt. Palästina, Sudan, Syrien, Türkei, Iran, Flüchtlingsdramen im Mittelmeer, Imperialismus der US-Amerikaner. Schließlich steht die Hauptfigur allein gegen mafiose Zustände in allen Bereichen.
3: Allmählich wurde mir klar, dass alles irgendwie zusammenhing. Sie waren hinter mir her, seit ich 17 war, vielleicht sogar seit meiner Geburt. Wer konnte wissen, ob nicht die Stiftung die Bombe gelegt hatte, die in El Aman explodiert war? Alle hatten sich gegen mich verschworen und spielten nur mit mir.
2: Wie einen Kriminalstoff führt Günday seinen Roman zu einem Ende. Die letzten 40, 50 Seiten sind die aufregendsten. Man fiebert dem Ende entgegen. Ein paar Durststrecken hat der Leser zuvor zu überstehen, in denen Gündays Fantasie überbordet und erklärende, essayistische Passagen zu breiten Raum einnehmen. Das Ende bleibt offen, rätselhaft. Vielleicht hoffnungsfroh, vielleicht pechschwarz wie auf weiten Strecken des Romans. Verrückt auf alle Fälle. Etwas ratlos entlässt einen der Schriftsteller nach 368 Seiten.
1: Gemischte Gefühle hat Stefan Bergholz entwickelt beim Lesen des neuen Romans von Hakan Günday. Ich sag noch mal kurz den Titel. Samir schreibt sich mit Z am Anfang. Erschienen ist das Buch im BTB Verlag. Übersetzt ins Deutsche hat es Sabine Adateppe.

0: The Road Ahead. Sehr atmosphärische Musik, nur für Kontrabass und Klavier. Gehört haben wir Nils Kugelmann an den Saiten und Schuten Erdin Bata an den Tasten hier in WDR 3. Jetzt schauen wir nach China, nach Peking genauer gesagt, wo die deutsche Schriftstellerin Jenny Erpenbeck gerade auf Tour ist, auf Einladung der deutschen Botschaft. Erpenbeck reitet, man kann es so sagen, schon seit Jahren auf der Erfolgswelle mit ihren Romanen, weil sie sehr elegant persönliche Schicksale verknüpft mit gesellschaftlichen Umbrüchen. Und ja, diese Methode, die hat dazu geführt, dass ihre Bücher in mehrere Sprachen übersetzt wurden. Und zuletzt für Kai Ross hat sie sogar den International Booker Prize erhalten. Jetzt also ist Erpenbeck in China zu Gast. Unser Korrespondent Christoph Kober war bei der Lesung in Peking dabei.
1: Die Septemberabende sind lau derzeit in Peking. Die Luft angenehm klar in der mitunter Smog geplagten chinesischen Hauptstadt. Wer sich trotzdem eng gedrängt in einen geschlossenen Raum sitzt, muss einen guten Grund haben. Bislang habe ich Jenny Erpenbeck nur durch ihre Bücher gekannt. Jetzt konnte ich endlich hören, wie sie spricht und sie als Person sehen. Das ist mir sehr wichtig, sagt Aman Song. Sie ist selbst Autorin und ist an diesem Abend wie andere ins Kunstviertel 798 gekommen. Im Goethe-Zentrum dort sitzt Jenny Erpenbeck auf der Bühne vor 150 Menschen. Alle Plätze sind belegt. Sie beantwortet Fragen aus dem Publikum.
2: Ja, ich glaube, wenn man ernsthaft Bücher schreibt.
1: Und spricht mit der chinesischen Künstlerin Tong Mo. Zum Beispiel über Grenzen. Die spielen eine große Rolle im heutigen China und sie haben es im ehemals geteilten Deutschland. Auch wenn mehr als 7000 Kilometer zwischen Berlin und Peking liegen, Jenny Erpenbeck sieht Gemeinsamkeiten.
3: Die Biografien sind geprägt in Deutschland wie hier genauso von Zeitgeschichte, die bis in die Familien reingewirkt hat. Und ich glaube, es gibt hier ein großes Interesse auch an der Frage, wie beschreibt man eine Gesellschaft, in der zwar offiziell nicht frei geredet werden kann, aber natürlich die Leute auch untereinander frei reden.
1: Über Zwänge der Vergangenheit, die bis heute wirken, schreibt Jenny Erpenbeck. Über das Schicksal von Menschen in Nazi-Deutschland, das Verhältnis DDR-BRD, die Auswirkungen der Fluchtbewegung im Jahr 2015 und stößt damit in China auf Interesse. In ihren Büchern hat sie einen facettenreichen Blick auf Deutschland gezeigt und sie verbindet persönliche mit nationaler Geschichte und sogar mit den Beziehungen, die einzelne Staaten miteinander haben. Das ist ein einzigartiger Ansatz, sagt etwa Besucher Xiao Zhang. 4 von Jenny Erpenbecks Büchern wurden ins Chinesische übersetzt. Heimsuchung, Aller Tage Abend, Gehen ging gegangen und zuletzt Kairos, in dem beides zusammenbricht, die DDR und die Beziehung einer jungen Frau zu einem älteren Mann.
3: Es kommen einfach auch relativ explizite Liebesszenen in meinen Büchern vor und das ist ja auch nicht immer einfach, sowas zu veröffentlichen.
1: Jenny Erpenbeck ist zum ersten Mal in China. Auf Einladung der Deutschen Botschaft und ihres Verlages ist sie rund 3 Wochen auf Lesereise. In Shanghai, Peking und anderen Metropolen. Mit Kunstschaffenden hier komme sie wenig in Kontakt, sagt sie. Oft fehle die Zeit. Und das Vertrauen, sich über Dinge auszutauschen, für die Künstler und Künstlerinnen im heutigen China bestraft, mundtot gemacht werden können. Wie modern, wie fortschrittlich China auf den ersten Blick wirken könne, beeindrucke sie, sagt sie. Aber
3: wenn man auch sieht, wie zum Teil die Moderne ja das alte Leben auslöscht oder überdeckt, dann ist ganz klar, da sind im Untergrund auch noch Geschichten. Also es ist ja auch ein sozialer Bruch. Also man verliert die Tradition und so weiter, auch wenn das Leben vielleicht von außen gesehen besser und moderner ist.
1: Zu Chinas jüngerer Geschichte gehört die blutige Niederschlagung der Demokratiebewegung 1989 auf dem Tiananmen, dem Platz des himmlischen Friedens. Die Kommunistische Partei hat das Thema aus dem öffentlichen Gedächtnis gelöscht. Es fehlt in Geschichtsbüchern. Wer daran erinnern will, wird hart bestraft. Einen solchen Bruch, eine solche Wegmarke in der Geschichte eines Landes verschweigen? Jenny Erpenbeck ist vorsichtig.
3: Also ich glaube, dass wenn man sprechen dürfte, dass es besser wäre, weil die Dinge eben nicht von selber verschwinden, sondern da häuft sich was an und da gibt es einen Redebedarf und da gibt es auch einen Bedarf, drüber nachzudenken, was da aus welchen Gründen nicht zugelassen wurde.
1: Die kommunistische Staats- und Parteiführung sieht das bekanntlich anders.
0: Christoph Kober hat für WDR 3 aus Peking berichtet. Dort war Jenny Erpenbeck zu Gast im Goethe-Institut, eine Station ihrer kleinen Lesetour durchs Reich der Mitte.

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Raphael Gualazzi versteht so ein bisschen die Welt nicht mehr. Baby, what's wrong? Damit Sie die Welt besser verstehen, empfehle ich Ihnen die Nachrichten in genau 3 Minuten. Anschließend hören wir uns wieder und dann geht's auf nach Düsseldorf ins Museum. Wir werden dort eine Ausstellung besuchen, die sich intensiv mit der Popkultur Ostasiens beschäftigt. Da gibt's ja die letzten Jahre einen Hype, der nicht aufhören will, sondern immer größer wird. Dem trägt jetzt diese Ausstellung, Name Asia Pop, Rechnung. Das ist gleich unser Thema hier in BDR 3.

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6: Die Nachrichten mit Simone von der Forst. Guten Abend.
7: Die Demokratie braucht irgendwie mündige Bürger und informierte Bürger. Und das schaffen wir nicht, indem wir Social-Media-Verbote errichten.
6: Der Chef der Fachstelle für Jugendmedienkultur Sindermann sieht das von der EU geplante Social-Media-Verbot für unter 13-Jährige kritisch. EU-Kommissionspräsidentin von der Leyen hatte es heute in ihrer jährlichen Rede zur Lage der EU angekündigt. Peter Hild berichtet.
8: Medienpädagogen sind da insgesamt eher skeptisch, was das alleinige Verbot unter 13 Jahren angeht. Fachleute der Arbeitsgemeinschaft Kinder- und Jugendschutz in NRW sagen zwar, die Altersgrenze sei ein erster richtiger Schritt, der aber bei weitem nicht ausreiche. Kinder und Jugendliche müssten stattdessen langsam an den Umgang mit sozialen Medien herangeführt und auch ihre Wünsche und Bedürfnisse in politische Pläne einbezogen werden.
6: Bundeswirtschaftsministerin Reiche will wegen der hohen Spritpreise die Mehrwertsteuer auf Benzin und Diesel vorübergehend senken. Am Rande des G20-Energieministertreffens in den USA schlug sie vor, die Steuer von derzeit 19% auf 7% zu reduzieren. Bundeskanzler Merz hatte für Autofahrer eine Entlastung angekündigt. Wie genau die aussehen soll, ist aber noch unklar. Und auch das ist wichtig. Die 8 CDU-Ministerpräsidenten haben sich in einem gemeinsamen Brief hinter Bundeskanzler Merz gestellt. Darin schreiben sie, die Menschen könnten darauf vertrauen, dass die Probleme angegangen würden. Bundesarbeitsministerin Baas hat einen Plan gegen Sozialmissbrauch, vor allem im Zusammenhang mit Zuwanderung aus Osteuropa, vorgelegt. Unter anderem durch mehr Datenaustausch sollen Behörden Betrüger schneller aufspüren können. Der bisher älteste Mann Europas ist tot. Der Italiener Vittorio Lovallo wurde 112 Jahre alt. Im britischen Silverstone startet gerade ein besonderes Kartrennen. Der viermalige Formel-1-Weltmeister Max Verstappen tritt gegen 100 Herausforderer an. Wer dazu eingeladen wurde, berichtet unsere Großbritannien-Korrespondentin Franziska Hoppen.
9: Es sind zum Beispiel bekannte Streamer, E-Sportler oder Profisportler aus anderen Bereichen dabei, aus verschiedenen Ländern. Aus Deutschland machen Zehnkampf-Weltmeister Leo Neugebauer mit, Extremläufer Ada Sachi und YouTuber Amar Al-Naimi. Also die kennt man auch.
6: Verstappen fährt bei dem Rennen in Silverstone vom letzten Platz los und hat jetzt 30 Runden Zeit, alle zu überholen. Das Wetter in Nordrhein-Westfalen. Einzelne Schauer ziehen durch und manchmal auch kräftige Gewitter bei 10 bis 17 Grad. In der Nacht lockert es langsam wieder auf. Die Temperaturen sinken auf 12 bis 7 Grad. Morgen fängt der Tag trocken und locker bewölkt an. Später ziehen mehr Wolken auf und am Abend kann es etwas Regen geben. In Lemgo bis 18, in Hamm 19 und in Brühl bis 20 Grad. Freitag viele Wolken, gelegentlich Regen, nur ab und zu Sonne, 16 bis 21 Grad. Und die Zeit? Es ist 19.03 Uhr.
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10: Weiter mit mir, Dominik Josic. Hallo zurück. Wenn Sie in Düsseldorf vom Hauptbahnhof aus Richtung Rhein oder Richtung Altstadt laufen, dann kommen Sie mehr oder weniger direkt durch die Immermannstraße und befinden sich plötzlich in einer ganz anderen Welt. Da wimmelt es von japanischen Geschäften, von Restaurants, Banken und so weiter, auch in den Seitenstraßen, sodass das Viertel von der Stadt inzwischen auch als Little Tokyo vermarktet wird. Sowas gibt es schließlich nicht überall, vor allem nicht in Deutschland. Kunsthistorisch oder ganz allgemein kulturell ergänzt wird dieser Hotspot ab morgen im Düsseldorfer NRW-Forum. Dann öffnet das Museum die Türen zur Ausstellung Asia Pop, wo die ostasiatische Popkultur im Mittelpunkt stehen wird. Die Kuratorin Charlotte Ickler, die hören Sie gleich hier in den WDR 3 Resonanzen.

0: Henry Butler mit Some Aiko. Hier sind die Resonanzen in WDR 3. Ostasien, also die Länder China, Japan, Korea, Taiwan und so weiter, das sind Länder, die rein geografisch gesehen weit weg von uns sind. Die Globalisierung aber, die hat dafür gesorgt, dass Comics zum Beispiel, Filme, Computerspiele und natürlich das Essen inzwischen auch hier fast überall verfügbar sind und dadurch dann auch unseren Alltag mitprägen, mal mehr und mal weniger. Das NRW-Forum in Düsseldorf hat diese Entwicklung jetzt in einer Ausstellung gebündelt. Asia Pop heißt sie, heute Abend wird sie eröffnet. Und es ist deutschlandweit tatsächlich die erste Ausstellung, die sich so umfassend diesem Thema widmet und eben nicht nur aufzeigt, welche ästhetischen Einflüsse von Ostasien ausgehen, sondern auch, welche politischen und wirtschaftlichen Folgen dieser Popkulturexport hat. Eine der beiden Kuratorinnen der Ausstellung ist Charlotte Ickler. Ich konnte heute Nachmittag mit ihr sprechen, nur heute mal Nachmittag, weil ja gerade die Eröffnung ansteht. Und ich wollte natürlich erstmal wissen, was denn bei ihr in der Ausstellung so alles in die Kategorie Popkultur fällt, weil das ist ja ein weites Feld.
1: Absolut. Also wir haben unsere Ausstellung in verschiedene Bereiche oder verschiedene Genres, nennen wir es vielleicht, eingeteilt. Und wir beginnen die Ausstellung mit kleinen niedlichen Figuren, Charakteren. Also vielleicht kennen Sie Hello Kitty, Labubus. Damit beginnt die Ausstellung so ein bisschen. Und dann haben wir ein sehr großes Kapitel bei das Thema Musik. Hier geht es vor allem um K-Pop, J-Pop und ganz viele verschiedene Bands.
0: Das also Thema Gaming. Koreanischer Pop, japanischer Pop, genau. Ja.
1: Genau, koreanischer Pop und japanischer Pop. Genau, dann kommen wir ins Thema Gaming, wo wir uns vor allem Nintendo, also Super Mario und Pikachu anschauen. Und dann auf der anderen Seite der Ausstellung haben wir einen Bereich zum Thema Serien, also sowohl reale Serien, also Drama-Serien und aber auch Anime-Serien, also Animationsserien. Das Thema Film ist sehr wichtig. Und am Ende haben wir nochmal das Thema Food und Fashion aufgemacht und Comics. Also wir haben ein sehr breites Spektrum, wo hoffentlich für jeden was zu sehen ist.
0: Mhm. Musik haben Sie gerade schon erwähnt. Da habe ich den Eindruck, dass das momentan so einen sehr großen Stellenwert hat hier in Deutschland. Ich habe ungelogen gestern in der S-Bahn ein Gespräch belauscht. Da hat eine Mutter einer anderen Mutter erzählt, sie sei mit ihrer Tochter zum Konzert der Popgruppe BTS nach Frankfurt gefahren. Und das, obwohl das Display im Auto unterwegs vor einem Motorschaden gewarnt hat. Also die wollten es auf keinen Fall verpassen, sind einfach weitergefahren. In welchem Rahmen greifen Sie denn die Musik bei Ihnen auf?
1: Also für die Ausstellung würde ich sagen, ist Musik eines der wichtigsten Themen. Also tatsächlich das größte Kapitel in der Ausstellung befasst sich mit dem Thema Musik. Und BTS ist natürlich ein total wichtiger Punkt. Wie sicherlich nicht nur die Mutter, sondern auch ich war auf dem Konzert von BTS tatsächlich. Mhm. Und meine Oma hat mir danach erzählt, dass sie in der Tagesschau von BTS erfahren hat. Also es ist ja nicht nur ein nischiges Phänomen, sondern BTS ist sicherlich die größte Band der Welt zurzeit. Und das Thema Musik greifen wir aber einerseits eben koreanische Musik ab, also K-Pop, und schauen uns an, wie dieser Hype entstanden ist. Aber auch das Thema Fankultur, wie also Fans versuchen, vielleicht Einfluss zu nehmen auf Bands oder verschiedene Labels. Und auch die kritische Seite der Musikindustrie, also die kritische Seite dieser Idol-Industrie, hinter der ja sehr viel Vermarktung, sehr viel Konsum und sehr strikte Regeln stecken. Mhm. Das ist alles so, was wir versuchen anzuschneiden.
0: Ja, Sie haben es gerade gesagt, BTS hat es in die Tagesschau geschafft. Das ist Stand heute. Wann hat es denn angefangen, dass auch wir hier in Deutschland ja uns für diese typischen Popkulturprodukte interessiert haben? Also zum Beispiel für Anime-Filme, Comics aus Japan, die sogenannten Mangas.
1: Also für mich als Person, ich habe schon mit 14, also vor sehr langer Zeit, Anime und Manga gesehen. Und damals hatte ich das Gefühl, war es tatsächlich noch ein sehr nischiges Phänomen. Aber so meinem Gefühl nach hat auch die Corona-Pandemie hier dem Ganzen einen sehr starken Schub gegeben, dass man also in dieser Zeit ja sich Communities gesucht hat, in denen man oder das sozusagen Gemeinschaftsgefühl gesucht hat. Und diese Fans oder diese Fan-Communities von ostasiatischer Popkultur sind eben sehr besonders, weil man gemeinsam plötzlich so ein riesiges Hobby findet, wo man sich gesehen fühlt. Und ich glaube, das hat in dieser Zeit, hat es sehr stark angefangen, dass also Themen wie Anime und Manga in Deutschland immer, immer populärer wurden. Und auch BTS hat 2020 sozusagen nicht den internationalen Durchbruch, den globalen Durchbruch geschafft, weil sie als erste südkoreanische Band eben Platz 1 der Billboard 100 eingenommen haben. Und seitdem geht es sozusagen stetig bergauf, würde ich sagen. Also es ist schon immer da gewesen, aber es war vorher vielleicht eher ein nischiges Phänomen, das jetzt wirklich so den Mainstream erreicht hat. Und für mich fühlt sich das so an, als wäre das seit 2020 eben besonders sichtbar.
0: Es ist schon immer da gewesen, sagt Charlotte Ickler, über den Einfluss ostasiatischer Popkultur. Gleich hören wir sie wieder. Und dann geht es um ein Kapitel, das viele von Ihnen vielleicht gar nicht so auf dem Schirm haben dürften. In der Ausstellung in Düsseldorf wird nämlich auch erklärt, wie sich japanische Einflüsse klammheimlich aufs Fernsehprogramm der 70er und 80er Jahre ausgewirkt haben. Da sprechen wir gleich drüber.

0: Quadro Nuevo mit einem himmlischen Ständchen, die Serenata Celeste war das hier in WDR 3 und wir sind weiter in Düsseldorf, wo in diesen Minuten die Ausstellung Asia Pop eröffnet wird. Das ist ein umfangreicher Überblick über die Populärkultur Ostasiens, die auch im Rest der Welt viele, viele Fans hat. Charlotte Ickler ist eine der beiden Kuratorinnen und hat uns gerade schon gesagt, dass die Corona-Pandemie den Hype um diese Popkultur nochmal verstärkt hat. Da haben sich vor allem die Fangemeinden von Bands online zusammengeschlossen. In der Ausstellung wird aber auch sichtbar, dass es durchaus vor über 50 Jahren schon Einflüsse gab, wenn auch nicht so offensichtlich. Da taucht nämlich die Zeichentrickserie Heidi auf einer Tafel in ihrer Ausstellung auf, die ja hier bei uns in Deutschland lief, Mitte der 70er. Was hat die denn mit Japan zu tun?
1: Also das ist eine ganz interessante Geschichte, weil Heidi wurde von einer japanischen Produktionsfirma produziert. Und zwar war es eben zu diesem Zeitpunkt so, dass deutsche Sender Serien in Japan haben produzieren lassen, weil die Animationstechniken, die es in Japan gab, besser war als die hier in Deutschland. Und deshalb gibt es relativ viele Serien, die wir alle kennen oder die mit denen manche von uns aufgewachsen sind. Heidi, Vicky und die starken Männer zum Beispiel auch, die in Japan produziert sind, aber im deutschen Fernsehen eben ausgestrahlt wurden.
0: Es gab ja schon viel früher aber ein Interesse an Kunst aus Asien. Ne? Vasen aus China zum Beispiel, begehrte Sammlerobjekte, Tuschmalerei aus Japan, die man sich als was ganz Wertvolles, als sehr Exotisches ins Wohnzimmer gehängt hat. Gehen Sie auf sowas auch ein?
1: Tatsächlich beginnen wir die Ausstellung damit, mit dem ersten Japan-Fieber Mitte des 19. Jahrhunderts beginnen wir, wo es natürlich viel darum geht, dass eben, wie Sie sagen, diese Designobjekte, die Kunst, die Ästhetik eine große Popularität hier in der westlichen Kultur hatte. Also dieses Neue, dieses leicht Exotische in Anführungszeichen, das man damals wahrgenommen hat. Und wir haben als besonderes Beispiel die Welle von Hokusai, an der man das sehr exemplarisch zeigen kann, weil die der sicherlich berühmteste Holzschnitt der Welt. Und dieser Holzschnitt wird aber ja heute auch popkulturell sehr stark verwendet. Also ich habe das Gefühl, sobald man etwas mit Japan macht, zum Beispiel vielleicht ein Malbuch, dann ist die Welle vorne drauf. Also es ist sozusagen so einem Sinnbild der japanischen Kultur, aber vielleicht auch der japanischen Popkultur geworden, ist eben für uns sehr interessant, dass es eben diese Kunst, die im Mitte des 19. Jahrhunderts schon so eine große Popularitätswelle hatte, eben sich in gewisser Weise heute immer noch hält, aber eben die Art und Weise, wie sie rezipiert wird, sich geändert hat, eben auch auf allen möglichen Produkten konsumiert wird und so weiter.
0: Dann gab es eine Entwicklung zwischen handgefertigten Objekten oder Exponaten und eben einer Massenproduktion, wie wir sie jetzt auch von den Hello Kitty-Puppen kennen. Warum hat denn auch dieses kommerziell total ausgeschlachtete so viele Fans, und zwar auf der ganzen Welt?
1: Das ist tatsächlich eine gute Frage, die ich nur schwer beantworten kann. Aber für mich ist es so, dass einerseits das Gemeinschaftsgefühl, das dahinter steht, auch zu diesem anhaltenden Konsum führt. Also wenn ich es jetzt aus meiner Perspektive sehe, als jemand, der selbst K-Pop hört, man hat das Gefühl, um dazu zu gehören, muss man auch das Merchandise kaufen, man muss die Produkte besitzen, um eben sich dieser Fangemeinschaft zugehörig zu fühlen. Ich glaube, dahinter steckt eben eine ganz perfide Vermarktungsstrategie, die eben diese Zugehörigkeit durch Produkte so pusht. Und bei Figuren wie Hello Kitty oder Labubu, da wird eine ganz bestimmte Sammlungsstrategie sozusagen gefahren oder ausgenutzt. Bei Labubus, vielleicht wissen Sie es, man kauft ja nicht einfach einen Labubu, sondern man kauft ihn in einer Blindbox. Das heißt, man weiß nicht, welchen Labubu man bekommt. Und wenn man aber einen bestimmten möchte, muss man eben vielleicht alle kaufen. Also alle Boxen, die es im Laden gibt, als Beispiel.
0: Das
1: also
0: ist die teure Version der Panini-Bilder.
1: Genau, richtig. Und ich habe das Gefühl, dass das eben besonders bei diesen Figuren, dass eben immer wieder neue Strategien sich überlegt werden oder auch vermarktet werden, die dazu führen, dass man eben weiter konsumieren muss, um eben dazuzugehören, weil diesem Fansein ausleben zu können.
0: Sie schreiben im Text zur Ausstellung, dass Länder wie China oder Japan den Export dieser Produkte nutzen als sogenannte Softpower. Was bedeutet das?
1: Also Softpower bedeutet, dass man einen politischen Einfluss nimmt oder ein politisches Standing hat, nicht über wirtschaftliche Exporte, sondern über den Export von Kultur. Und wenn wir Japan als Beispiel nehmen, Japan hat sogar eine kulturpolitische Strategie, die nennt sich Cool Japan. Und diese Cool Japan-Kampagne war darauf ausgerichtet, oder ist immer noch darauf ausgerichtet, japanische Kultur ins Ausland zu exportieren. Und zwar bestimmte Formen der japanischen Kultur, also bestimmte traditionelle Produkte vielleicht oder bestimmte popkulturelle Phänomene zu exportieren. Oder ein Land wie Südkorea, das nach seiner Demokratisierung erstmal international kein besonders hohes Standing hat, aber dann durch kulturpolitische Strategien eben international relativ schnell im Ansehen gestiegen ist. Also dass diese kulturellen Exporte genutzt werden auch, um vielleicht diplomatische Beziehungen einzugehen oder international eben ein bestimmtes Ansehen zu erreichen oder ein bestimmtes Bild zu projizieren.
0: Mhm. Sie haben vorhin schon gesagt, Sie waren selbst auf dem BTS-Konzert. Sie lesen japanische Comics. Was fasziniert Sie persönlich so daran, an dieser ganzen Kultur?
1: Also, das ist tatsächlich sehr schwer zu beantworten. Also für mich persönlich, was mich zum Beispiel am K-Pop fasziniert, ist diese einerseits die Fankultur, über die man sehr sowohl positiv als auch negativ sprechen kann, aber einfach an sich ist es ein sehr interessantes Phänomen. Und auch für mich als Person, dass es so viele verschiedene Dinge zu entdecken gibt. Also ich habe das Gefühl, ich lerne immer wieder neue Dinge kennen, immer wieder neue Musik, immer wieder neue Gruppen, immer wieder neue Comics. Es ist wie, als würde man in so eine Welt eintauchen und man hat immer wieder was Neues, womit man sich auseinandersetzen kann. Und wenn ich jetzt meine Geschichte angucke, ich habe tatsächlich Japanologie studiert und ich habe auch in Japan relativ lange gelebt und deshalb hat es für mich auch immer noch einen nostalgischen Faktor. Also wenn man als Kind, ich habe das Gefühl, wenn man als Kind Mangas gelesen hat, dann nimmt man das jetzt als sehr, so eine sehr positive Entwicklung war und man, es ist so faszinierend, dass Dinge, die man als Kind so toll fand, jetzt in den Mainstream angekommen sind und so ein Massenphänomen geworden sind. Das ist schon ein sehr einzigartiges Gefühl vielleicht, ja.
0: Charlotte Ickler haben wir da gerade gehört. Sie ist eine der beiden Kuratorinnen der Ausstellung Asia Pop, die in diesen Minuten eröffnet wird, zu sehen im NRW-Forum Düsseldorf und zwar bis Ende Mai. Jetzt habe ich noch Musik aus Japan für Sie. Der Titel hat 1995 wie eine Bombe eingeschlagen, auch hier bei uns. Ganz einfach, weil er sehr außergewöhnlich klingt. Easy Listening meets Electropop. Hier sind Pizzicato 5 mit Twiggy Twiggy.

Pizzicato 5, Twiggy Twiggy, unser Musikbeitrag zur Ausstellung Asia Pop, die heute Abend in Düsseldorf eröffnet wird. Jetzt gibt's 2 Minuten vor den Kulturnachrichten noch ein kleines Stückchen von Stefan Eicher. Der hat sich Gedanken gemacht über den Lauf des Lebens. Neo Ver heißt der Song. Als Raupe schlüpft man aus dem Ei und irgendwann wird man dann zum Schmetterling. Das ist die Metapher, um die es geht.

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2: 8 Medienproduktionen wurden heute Abend mit dem Robert-Geisendörfer-Preis der Evangelischen Kirche ausgezeichnet. Darunter auch der Dokumentarfilm I Am What I Am, Stolz, eine Frau zu sein, über die israelische Transgender-Aktivistin Efrat Tilma. Den Sonderpreis erhielt in diesem Jahr die WDR-Journalistin Isabel Shayani für ihre außergewöhnlichen publizistischen Leistungen. Der Robert-Geisendörfer-Preis ist über alle Sparten hinweg mit insgesamt 40.000 Euro dotiert. Dario Vitale wird neuer Kreativdirektor von Emporio Armani. Damit ist er der Erste auf diesem Posten, der nicht der Armani-Familie angehört. Er wird die Modelinie Emporio Armani und die Linie der Accessoires des italienischen Modehauses leiten. Nach dem Tod von Firmengründer Giorgio Armani im vergangenen Jahr übernahmen seine Nichte und sein Lebensgefährte zuerst einige Modelinien. Vitale war zuvor bereits beim Modehaus Versace als erstes Nicht-Familienmitglied für die Designs verantwortlich. Heute Abend startet das Düsseldorf-Festival. Aufgeführt werden Konzerte, aber auch Tanz-, Theater- und Zirkus-Performances von internationalen und lokalen Künstlern. Die Veranstaltungen finden im Theaterzelt am Burgplatz und auch in Kirchen, öffentlichen Räumen und historischen Gebäuden statt. Eröffnet wird das Düsseldorf-Festival um 20 Uhr mit der Produktion Pixel von Murat Merzouk. Bei einigen Formaten auf dem Programm, wie zum Beispiel einer Slow-Mo-Disco, können die Besucher auch selbst aktiv werden. Das Düsseldorf-Festival geht bis zum 4. Oktober.
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Sünnar. Günloix heißt die Musikerin, die wir gerade gehört haben. Name und Sprache führen uns nach Island und deshalb kann es von mir an dieser Stelle auch nur den Versuch geben, den Titel, den wir gerade gehört haben, richtig auszusprechen. Ástokkvadi würde ich mal versuchen, vermuten oder so ähnlich. Jetzt zu was ganz anderem. Dass einen die Eltern und Großeltern mehr prägen, als man manchmal will, das ist einfach so. Da sollte man auch gar nicht dagegen ankämpfen. Ja, und wenn es gut läuft, übernimmt man auch hauptsächlich positive Eigenschaften. Das trifft auf unseren nächsten Künstler zu, Pokey Lafarge. Der hatte von Großvater 1, einem sehr musikbegeisterten Menschen, als Kind eine Tenor-Banjo geschenkt bekommen und dann eine Gitarre. Und Großvater 2 war sehr interessiert an der US-amerikanischen Geschichte, also wirklich so vom Bürgerkrieg bis zum Zweiten Weltkrieg, da kannte er jedes Detail. Und das hat er spannend an seinen Enkel Pokey weitergegeben, Geschichte vermittelt. Was macht Pokey Lafarge heute als erwachsener Mann? Er verbindet einfach beide Stränge und macht sozialkritische amerikanische Musik, kann man sagen. Blues, Rock'n'Roll, Amerikaner. Rent Money heißt sein neues Album, letzte Woche rausgekommen, unsere aktuelle Empfehlung. Und auf dieser Platte greift er unter anderem die Arm-Reich-Schere in seiner Heimat auf, die hohen Mietkosten, die Preise für Lebensmittel und ganz allgemein eben die Sorge, wie man ein gutes Leben führen soll, wenn man sich kaum noch was leisten kann. Ein anderes Thema ist das Auseinanderfallen alter Gewohnheiten, das Aufgeben von bekannten Weltbildern und ja, die damit verbundene Verunsicherung, gerade bei Männern, die tun sich da bekanntlich besonders schwer damit. Der Titel, den wir heute hören, hat auch damit zu tun, weil Männer auch in Sachen Liebe oft nicht mutig genug sind, ihrem Bauchgefühl nachzugehen oder ihrer sexuellen Neigung. Davon handelt Stick Together. Wir hören Pokey Lafarge.

0: All God's Children, But We Stick Together. Ein Titel vom US-Musiker Pokey Lafarge, dessen neues Album wir Ihnen diese ganze Woche über besonders ans Herz legen wollen. Rent Money heißt es, ist vor wenigen Tagen rausgekommen. Ja, und auch relativ neu ist ein Trend, von dem Sie jetzt hören werden, hier in den WDR3-Resonanzen. Das ist ein Trend, der sich zwar auf den großen Social-Media-Kanälen abspielt, aber der trotzdem auch unmittelbar verbunden ist mit echten Erlebnissen. Nonna-Maxing heißt dieser Trend. Und dabei geht es tatsächlich darum, den Lebensstil italienischer Großmütter nachzuahmen. Also gemütlich und geerdet zu leben, zum Beispiel als Kontrast zum digitalen Dauerstress, der ja sonst bei manchen herrscht. Wenn man beim Nonna-Maxing-Trend mitmachen will, kann man natürlich mit einzelnen Aktivitäten zu Hause schon mal anfangen. Stricken, stundenlang kochen, Abendspaziergänge und so weiter. Oder man besucht einfach eine italienische Oma.
1: Katzen räkeln sich auf warmen Pflastersteinen und vor den Fenstern flattert die Wäsche. In Ballumbara Sabina, einem verschlafenen Bergdorf in der Nähe von Rom, sind Mats und seine Freundin Nelly unterwegs. Hier wollen sie gleich eine italienische Oma besuchen.
2: Wir sind nicht so die klassischen Sightseeing-Touristen. Also klar, wir gucken uns auch diese historischen Gebäude an, aber wir wollen gerne viel vom Land und den Leuten erleben. Und deswegen dachten wir, dass man nochmal von einer italienischen Nonna mehr mitnehmen kann als vielleicht von irgendeinem Tourführer.
1: Den Besuch bei Oma hat das junge Pärchen aus Mönchengladbach im Internet gebucht. Genau wie 5 andere Reisende aus den USA und aus Österreich. Gemeinsam sind sie unterwegs zum Haus von Nonna Maresa, die ihnen gleich zeigen soll, wie man Pasta macht. Nonna Maresa wartet schon in der Tür und hat die Hände in die Hüften gestemmt. Die 78-Jährige trägt eine Föhnfrisur und ein Kleid mit riesigen türkisen Punkten drauf. Was hast du für tolle Augen? Komm her, mein Liebling. Willkommen bei Nonna Maresa. Die Oma küsst ihre Leihenkel, kneift sie in die Wange. Im Wohnzimmer Schränke mit Glasvitrinen, Gemälde in schweren Goldrahmen. Auf einer langen Holztafel stehen Mehl und Eier bereit. Auf die zeigt Nonna Maresa jetzt und plappert drauf los. Eine Übersetzerin steht neben ihr, weil Nonna natürlich nur Italienisch spricht. Der Nachmittag bei Nonna kostet rund 100 Euro. Die Idee dafür stammt von Unternehmensgründerin Chiara Nicolanti. Sie selbst hat große Teile ihrer Kindheit bei der Oma verbracht und sagt, Omas tragen ein Wissen in sich, das uns dabei hilft, uns nicht zu verlieren in der heutigen Welt, die so schnelllebig ist. Immer mehr Menschen scheinen das ähnlich zu sehen. Die Online-Plattform Get Your Guide verzeichnet in den letzten Jahren einen Anstieg von 50% bei Buchungen von Reiseaktivitäten, die von älteren Personen geführt werden. Und auch, dass die Teilnehmer gerade immer jünger werden, beobachtet Chiara. Eine Gruppe von 20-Jährigen, die zu Oma kommt. Als ich das zum ersten Mal gesehen habe, war ich von den Socken und dachte, was machen die hier, warum sind die nicht in der Disco? Dann habe ich verstanden, die brauchen genau das. Inzwischen sind es fast 20 Omas, die bei ihr eingestellt sind. Wie Nonna Maresa, die der Gruppe in ihrem Wohnzimmer gerade zeigt, wie man den Teig für die Nudeln richtig ausrollt. Ich habe das Gefühl, mich zu verwirklichen. In unserem Alter, wenn du in Rente bist, sitzt du ja sonst den ganzen Tag nur mehr auf dem Sofa und schaust Fernsehen. Während Nellys Nudelteig perfekt auf dem Holzbrett liegt, sieht der von Mats eher runzelig aus. Von Nonna Maresa gibt's dafür einen strengen Blick. So einfach ist es dann doch nicht.
2: Dann willst du auch wie Nonna machen und da fehlt dann schon irgendwie 50, 60 Jahre Erfahrung.
1: Mit Nonnas Hilfe klappt's am Ende doch. Der widerspenstige Teig verwandelt sich in weiche Verfalle mit Mandelpesto, die alle gemeinsam am großen Tisch essen. Mats Freundin Nelly findet's
3: super lecker. Ich glaube, dass man sich noch mal mehr Zeit nehmen sollte, so solche Sachen auch selbst zu machen in Zukunft. Nicht einfach nur Pesto zu kaufen.
1: Mit viel Zeit und Ruhe etwas mit den eigenen Händen machen. Mats und Nelly hat Oma Maresa auf den Geschmack gebracht.
0: Nonna Maresa, eine von mehreren italienischen Omas, die man für einen Nachmittag besuchen kann. Und dabei gibt es dann hoffentlich viel Inspiration für zu Hause, für den neuen Social-Media-Trend Nonna Maxing. Judith Rubetscher hat darüber berichtet.

Der israelische Pianist Shai Maestro war das mit seinem Trio und dem Titel Spirit. Und hier in WDR 3 kommen wir jetzt zu einer Sängerin, die den großen Nachnamen ihrer Mutter trägt. Lisa Simone ist die Tochter von Nina Simone. Auch sie ist mit einer großartigen Stimme gesegnet, ähnlich dunkel wie die der Mutter. Und stilistisch kann man sagen, führt sie einfach nur fort, was die Mutter schon gemacht hat. Soul, nur ein bisschen moderner, zeitgemäßer eben. Hier ist My World.

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0: Es ist 20 Uhr. 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
5: Die Nachrichten mit Simone von der Forst. Guten Abend. Bundeswirtschaftsministerin Reiche will wegen der hohen Spritpreise die Mehrwertsteuer auf Benzin und Diesel vorübergehend senken.

0: sinken. Am Rande des G20-Energieministertreffens in den USA schlug sie vor, die Steuer von derzeit 19% auf 7% zu reduzieren. Effi Seibert, WDR Berlin.
1: Davon würden aber nicht die Betriebe profitieren, die solche Steuern abschreiben könnten. Deswegen will sie auch das mittelständische Gewerbe gesondert entlasten. Dazu nannte sie aber noch keine konkreten Maßnahmen. Reiche ist auch für direkte Zahlungen an einkommensschwache Haushalte. Das Problem dabei, der Staat hat immer noch keinen funktionierenden Auszahlungsmodus, weil er nur von jedem fünften Bürger die Kontodaten hat. Reiche sprach sich nochmal dagegen aus, einen Spritpreisdeckel einzuführen. Auch die Übergewinnsteuer überzeugt sie nicht. Die hält die Wirtschaftsministerin rechtlich für zu kompliziert.
0: Italien verzichtet angesichts der hohen Kraftstoffpreise ein Jahr lang weitgehend auf die Kfz-Steuer. Die Regierung hat beschlossen, dass 2027 für Motorräder, Motorroller und Autos mit weniger als 110 PS keine Kfz-Steuern fällig werden. Das gilt allerdings nicht für Zweit- oder Drittwagen. Und das ist auch noch passiert. Die EU-Kommission will den Zugang zu sozialen Medien für Kinder und Jugendliche einschränken. Geplant ist unter anderem ein Social-Media-Verbot für unter 13-Jährige. Bundesarbeitsministerin Baas hat einen Plan gegen Sozialmissbrauch, vor allem im Zusammenhang mit Zuwanderung aus Osteuropa, vorgelegt. Unter anderem sollen Behörden mehr Daten austauschen, um Betrüger schneller aufspüren zu können. Am Abend soll der 18. Castor-Transport mit radioaktivem Atommüll von Jülich ins Zwischenlager Ahaus starten. Das sagt die Initiative Westcastor und hat wieder eine Mahnwache am Jülicher Forschungszentrum angekündigt. Das Ozonloch über der Antarktis ist weiter geschrumpft und hat jetzt ähnliche Ausmaße wie Anfang der 90er Jahre. Die Weltwetterorganisation spricht von einer Erfolgsgeschichte im Umweltschutz. In Herne ist heute ein besonderer Rekord aufgestellt worden. Aus 100.000 Bauteilen von Fischertechnik haben Ehrenamtliche eine Seilbahn gebaut. Die ist 25 Meter lang und reicht in ein Ladenlokal. Laut dem Projektleiter Thilo Rust hakt das Ganze aber noch etwas.
2: Gestern Abend spät fuhr sie, aber wir mussten einige Sicherheitseinrichtungen noch deaktivieren. Das heißt, daran arbeiten wir in den nächsten Tagen jetzt, dass sie dann rund läuft.
0: Die Aktion ist Teil des Kulturfestivals Manifesta, das in diesem Jahr im Ruhrgebiet stattfindet. Das war WDR aktuell. Das Wetter in Nordrhein-Westfalen. In der Nacht klingen die letzten Schauer und Gewitter ab. Gebietsweise bildet sich aber Nebel bei 12 bis 7 Grad. Morgen geht es erst trocken und locker bewölkt los. Im Laufe des Tages werden es mehr Wolken. Und am Abend zieht vom Niederrhein bis zum Münsterland leichter Regen auf. In Detmold bis 18, in Bochum 19 und in Aachen 20 Grad. Die Zeit, es ist 20.03 Uhr.

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2: Gut, danke.
3: Vielen Dank. Guten Abend. Dankeschön. Herzlich willkommen hier im großen Konzertsaal der Hochschule für Musik und Theater in München und auch willkommen allen, die uns in ganz Deutschland zuhören im ARD Radio Festival. Das ist ja schon so eine Tradition, dass dieses Sommerfestival mit den Preisträgerkonzerten aus München seinen feierlichen Abschluss findet. Besonderheit dieses Mal ist unser Kammerkonzert. Es gab schon eine Weile nicht mehr beim ARD Musikwettbewerb. Heute erleben Sie die Preisträgerinnen und Preisträger noch mal ganz nah und pur in den Fächern Orgel, Schlagzeug und Streichquartett. Das vierte Fach, das Fagott, das ist dann bei den Konzerten morgen und am Freitag vertreten, dann mit Orchester. Heute dafür in unserem Kammerkonzert Streichquartett, Hochgenuss. Ich bin Benedikt Schregle und ich freue mich mit Ihnen noch mal auf ein paar Highlights aus diesem Wettbewerb. Das ist ja die Jubiläumsausgabe des ARD-Musikwettbewerbs. Zum 75. Mal findet er heuer statt und er wird von Jahr zu Jahr digitaler in den sozialen Medien mit Interviews, Proben, Schnipseln und anderen Einblicken. Und immer mehr Runden streamen wir live in unserem YouTube-Kanal von ARD Klassik. Auch heute Abend spielt da die Musik. Deshalb a very warm welcome to our international audience in the video livestream. Die Programmpunkte heute Abend: im ersten Teil ein Schumann-Streichquartett, dann ein niegelnagelneues Schlagzeugwerk und jetzt am Anfang ein Stück von Mendelssohn, gespielt auf der Kuhn-Orgel hier in der Musikhochschule. Im Wettbewerb sind ja sehr viele junge, sehr junge Musikerinnen und Musiker dabei. Und wenn es mal nicht klappt mit dem Weiterkommen in die nächste Runde, dann hilft vielleicht der schwache Trost, machst halt beim nächsten Mal wieder mit. Für die Orgel kann man sich diesen Spruch sparen. Wenn es mal eben 15 Jahre dauert, bis das Instrument wieder Wettbewerbsfach wird hier in München. Es gibt also nur eine einzige Chance auf diesen Wettbewerb bezogen. Und die hat Julian Emanuel Becker grandios genutzt. Das letzte Mal, als hier im Wettbewerb die Orgel vertreten war, da war Julian noch in der Grundschule. Heute mit seinen 21 Jahren erleben wir ihn gleich. Er spielt die Variation Sérieuse von Felix Mendelssohn-Bartholdy. Für ihn deshalb so reizvoll, weil es ja eigentlich ein Klavierstück ist. Julian ist selber auch Pianist. Er kennt die Variationen vom Klavier und hat sie sich dann für die Orgel zurechtgelegt. Und darüber hinaus ist er begeistert davon, was Mendelssohn hier alles auffährt, was man in Variationen so anstellen kann. Auf der Orgel kann man sich dann mit vielen Registern noch austoben und trotzdem bleibt über allem ein großer Spannungsbogen und das macht ihm wahnsinnig Spaß. Uns ganz sicher auch. Hier ist Julian Emanuel Becker, ausgezeichnet mit einem dritten Preis beim ARD Musikwettbewerb 2026. Wir hören ihn mit den Variations Sérieuses von Felix Mendelssohn-Bartholdy.

Julian Emanuel Becker. Übrigens, wenn Sie mehr von Julian Emanuel Becker hören wollen, Anfang Oktober kommt seine Debüt-CD raus, aufgenommen an Johann Sebastian Bachs damaligen Arbeitsplatz in der Leipziger Thomaskirche. Jetzt wechseln wir zum nächsten Fach im ARD-Musikwettbewerb und ähnlich wie die Orgel, organisatorisch ist es eigentlich ein völliger Wahnsinn. Das Fach Schlagzeug, dass er sehr viel Zeug braucht. 5 LKW-Ladungen waren das mit Leihinstrumenten bereitgestellt von der Firma Schlagzu. Und trotzdem sind, ja, also besser geht's nicht. Das sind so wie die Friseure H2O. Schlagzu verleiht Percussion-Instrumente. Und trotzdem sind die Musikerinnen und Musiker teilweise mit eigenem Equipment angereist. Maria Schmeweller hat in Lübeck einen Transporter vollgepackt, den sie selber gar nicht fahren kann. Also musste sie sich noch einen Fahrer organisieren. Lübeck, München, hin und zurück, was für ein Aufwand, was für ein Einsatz. Aber ich habe trotzdem bei den Schlagzeugern so den Eindruck, dieses Zusammensuchen der Instrumente, das Herumtüfteln und Basteln und Aufbauen, das macht fast genauso viel Spaß wie das Spielen. So hat es mir zumindest Maria Schmeweller erzählt. Für die Auftragskomposition des Wettbewerbs, das Stück 27 von Johannes Xaver Schachtner, da ist unter anderem eine Schreibmaschine vorgesehen. Ja, die muss man heute auch erstmal herkriegen, gell? Maria hat sich über Kleinanzeigen mehrere Geräte rausgesucht und ist dann Probespielen gegangen. Ich stelle mir das recht lustig vor. Sie ist da zu der Verkäuferin heim und hat gesagt, es ist ja eigentlich egal, ob man mit der Maschine schreiben kann. Hauptsache, sie klingt gut. Und so ist es dann diese formschöne, orangefarbene Olympia geworden. Ein echter Klassiker mit einem wunderschönen Anschlag. Wir haben außerdem noch mehrere Gongs hier, die mussten um Vierteltöne verstimmt werden. Da klebt hinten so ein bisschen Knete drin, so wie der Kaugummi unter der Schulbank früher. Und diese Knete verstimmt dann den Gong. Also wenn es in Ihren Ohren vielleicht ein bisschen komisch klingt, das ist Absicht. Und wir freuen uns jetzt, dass auch der Komponist heute hier ist, Johannes Xaver Schachtner, der sein Werk nach der zweiten Runde im Fach Schlagzeug jetzt nochmal live erleben kann. So wie wir, das Stück 27. Und sie hat dafür für die Interpretation dieses Auftragswerks den Sonderpreis bekommen. Maria Schmeweller.

Maria Schmeleva, die beim diesjährigen ARD-Musikwettbewerb mit dem Sonderpreis ausgezeichnet ist, für die beste Interpretation des Auftragswerks 27 von Johannes Xaver Schachtner. Ich habe es ja schon erwähnt, so ein Musikwettbewerb ist ein Riesenaufwand, Um- und Aufbau, aber auch die Koordination hinter den Kulissen. Deswegen an dieser Stelle schon mal ein riesiges Dankeschön an alle Menschen, die dafür sorgen, dass dieser Wettbewerb so scheinbar reibungslos funktioniert. Und da möchte ich jetzt zwei rausgreifen, die mit ihrem Engagement, mit ihrer Erfahrung, ihrer entspannten Art immer alles im Griff haben und die heuer ein Jubiläum feiern. Ihr Lieben, ich kletter jetzt nicht über die Sitze zu euch hinter. Fühlt euch gedrückt und mit einem Blumenstrauß beschenkt. Das holen wir nachher nach. Die organisatorische Leiterin Elisabeth Kozik und Projektmanagerin Anja Krein seit 25 Jahren beim Wettbewerb dabei. Vielen Dank.

Übrigens, was so alles passieren kann hinter den Kulissen und welche Momente Sie in den 25 Jahren besonders berührt haben, das hat mir Elisabeth Kozik im Interview erzählt. Das hört unser Radiopublikum gleich in der Konzertpause und Sie können sie einfach auf dem Heimweg anhören in der App ARD Sounds. Da erfahren Sie dann auch vom Viatores-Quartett, welche Superkräfte Ihre Mitglieder haben und wie Sie den Wettbewerb überhaupt erlebt haben. Das Ensemble tritt nach der Pause auf. Davor gibt es ein Wiederhören mit dem Katharina String Quartett, das jetzt wieder bei Kräften ist. Dieser Wettbewerb, diese Tage, die sind ja unfassbar intensiv für alle Teilnehmenden, körperlich, mental, zeitlich. Deshalb sind nach diesem wilden Ritt durch die Konzertsäle Münchens die grundlegenden Dinge des Lebens so unglaublich schön. Die Mitglieder des Ensembles haben mir erzählt, dass es so herrlich war, nach dem Finale erstmal bis zum Nachmittag zu schlafen, Kaffee zu trinken und die Wäsche zu machen. Die grundlegenden Dinge im Leben, die für Balance sorgen. Damit Sie mal eine Vorstellung haben für das Leben im Ensemble, von wegen 4 Menschen, 10 Meinungen oder so ähnlich. Also die erste Geigerin, Janelle Liang, sieht sich schon mal nicht als Leiterin des Quartetts, nicht als klassische Primaria. Sie wechseln sich sozusagen ständig ab mit der Leitung, mit dem Ton angeben und pflegen Gleichberechtigung. Meinungsverschiedenheiten werden ausdiskutiert, so lange wie nötig. Und das finde ich auch spannend, demokratische Mehrheitsentscheidungen, die wir so toll finden, die gibt es in einem Ensemble nicht. Es müssen immer alle einverstanden sein, damit man so natürlich und ausdrucksstark auf die Bühne kommen kann, wie nur möglich. Das Schumann-Streichquartett in A-Moll, das war das erste romantische Werk, das sie sich vor vielen Jahren als Ensemble vorgenommen haben. Wo sie auch waren, zuerst in Montreal, Kanada, dann an der Juilliard School in New York, jetzt in Boston, immer hat sie dieses Stück begleitet und wie sie sich als Menschen weiterentwickelt haben, so hat sich auch dieses Stück mit ihnen weiterentwickelt. Und noch ein anderer Bezug ist ihnen wichtig. Schumann hat das Stück ja in seinem Kammermusikjahr geschrieben, als er sich aus einer psychisch belastenden Phase vorläufig herausgekämpft hat, mit der Hilfe von Musik. Und das ist ja auch ein Thema, mit dem ein Profi-Ensemble, wie das Katharina String Quartett, klarkommen muss, wie Sie mir erzählt haben, die innere Balance hinzukriegen, bei all dem Druck, bei all dem Risiko natürlich auch von Burnout. Und so kraftvoll und lebensfroh, wie Schumanns Quartett an vielen Stellen ist, so viel Kraft und Hoffnung gibt das Stück den Vieren für ihren Weg zusammen, auf dem sie stets aufeinander Acht geben wollen. Hier ist das Katharina String Quartett mit Janelle Liang, Jérôme Chiasson, Celia Morin und Maya Anstead und mit dem Streichquartett in A-Moll von Robert Schumann.

Das ist der Applaus für Janelle Young, Jérôme Chiasson, Celia Morin und Maya Anstead, die vier Mitglieder des Katharina String Quartet. Beim ARD-Musikwettbewerb 2026 in München sind sie mit einem dritten Preis ausgezeichnet worden. Wir haben sie nochmal mit dem Streichquartett in A-Moll von Robert Schumann gehört.

Es war die sprichwörtliche Achterbahnfahrt der Gefühle, dieser Wettbewerb für das Ensemble. Adrenalin rauf und runter. Celia Morin, die Bratschistin, hat zu mir gesagt, ist wieder bewusst geworden, wie dankbar sie ist, dass sie da nicht alleine durch muss, keine Solistin ist, sondern die anderen drei an ihrer Seite hat, mit denen sie die Höhen und Tiefen zusammen durchlebt. Beim ARD Radio Festival sind sie heute Abend eingeladen, hier in München in der Hochschule für Musik und Theater, das Preisträgerkonzert des ARD-Musikwettbewerbs mitzuverfolgen, dem ersten von insgesamt drei Konzerten bis Freitag, auch im Video-Livestream online in unserem YouTube-Kanal von ARD Klassik, wo Sie übrigens auch alle Mitschnitte des Wettbewerbs finden, aus den verschiedenen Runden in den Fächern Streichquartett, Schlagzeug, Orgel und Fagott. Hier strömt jetzt das Publikum in die Pause. Nachher hören wir einen weiteren Organisten, Alexis Grisard, und das Streichquartett, das dieses Jahr mit dem ersten Preis ausgezeichnet worden ist, das Viatoris-Quartett. Und das lernen Sie jetzt auch im Pausenbeitrag kennen. Ich habe das Ensemble am Montag zum Gespräch getroffen, wie auch den Organisten Julian Emanuel Becker.

0: Die Chance gibt's ja nur selten. Und er hat sie genutzt, Julian Emanuel Becker. Nach 15 Jahren war endlich wieder das Fach Orgel im ARD-Musikwettbewerb dabei. Und Julian hat sich bis ins Finale gekämpft und den dritten Preis bekommen. Herzlichen Glückwunsch.
1: Vielen Dank.
0: Sag mal, nervlich wie auch körperlich waren es sicher sehr anstrengende Tage und Wochen für dich. Wie fühlst du dich im Moment?
1: Ja, wie das immer so ist mit dem Wettbewerb, das ist ein Wechselbad der Gefühle. Einerseits freue ich mich natürlich über den Erfolg, gerade wo die Orgel so lange nicht dabei war beim ARD-Wettbewerb. Und andererseits muss man auch vieles erst einmal verarbeiten. Nicht nur jetzt die reinen Ergebnisse, sondern vor allem das, was man an selbst musikalisch produziert hat. Wir haben ja alle ein Programm von ungefähr 2 Stunden Dauer oder noch mehr gespielt. Und das ist so viel verschiedene Art von Musik und so viel Inhalt. Und das, was man da auf der Bühne produziert hat, muss ich manchmal auch selbst hinterher erstmal verarbeiten.
0: Ich bin mir sicher, dass einige Menschen für dich mitgefiebert haben. Wie bist du während des Wettbewerbs damit umgegangen? Hattest du viel Kontakt zur Außenwelt oder hast du das in der Zeit eher eingeschränkt, um dich zu schützen vor Druck auch oder um dich besser zu fokussieren?
1: Ich gehe mal in einen Wettbewerb so rein, dass ich nie zu vielen Menschen vorher mitteile, dass ich diesen Wettbewerb eigentlich mache. Ja, also ich versuche mich zunächst gerade am Anfang des Wettbewerbs in so einer ersten Runde, wo ein wahnsinnig harter Schnitt mit einem großen Programm gemacht wird, da versuche ich mich echt auf mich selbst zu konzentrieren, dann auch natürlich über den ganzen Wettbewerb, aber als ich dann im Finale war, habe ich zumindest mal ein bisschen publik gemacht, dass jetzt alle dem auch folgen können, aus nah und fern, auch über den Livestream natürlich, und gleichzeitig habe ich intensiven Kontakt zu Personen, die mir viel bedeuten, wie meiner Mutter, die mich immer stark unterstützt bei solchen Sachen, aber natürlich so den normalen sozialen Kontakt, den ich im Alltag habe, den fahre ich dann natürlich auch etwas runter, damit man irgendwie im Geiste ganz in der Musik sein kann.
0: Gab es besondere Rückmeldungen dann, die dich besonders gefreut oder auch beeindruckt haben?
1: Ja, tatsächlich. Und zwar nach dem Semifinale, wo ich die große Sonate von Julius Räubke gespielt habe. Sehr existenziell. Und da schrieb mir tatsächlich ein berühmter Komponist aus der Orgelszene, Zsigmond Szatmári, direkt hinterher eine Nachricht, selbst schon weit über 80 verfolgte diesen Livestream und war ganz begeistert. Und man merkt, dass irgendwie, auch wenn der ARD-Wettbewerb eher ein Wettbewerb der allgemeinen Musikszene als jetzt der reinen Orgelszene ist, dass so viele Organisten aus aller Welt das alles verfolgen und der Orgel wirklich eine tolle Bühne gegeben wird. Und das macht mich sehr glücklich.
0: Du hast ja für den Wettbewerb einige Zeit in München verbracht. Ich stelle mir das gar nicht so einfach vor, wenn man nicht zu Hause ist, im gewohnten Umfeld, dass sich dann nicht alles nur um diesen Wettbewerb dreht. Wie hast du denn die Zeit zwischen den Wettbewerbsrunden verbracht?
1: Ja gut, als Organist bleibt da gar nicht so viel Luft zum Atmen, auch wenn das auf dem Kalender so aussieht, weil wir ja die langen Einregistrierzeiten haben an den Orgeln und man sich wirklich auf die Instrumente einstellen muss und dazwischen auch die Noten wieder neu beschriften mit neuen Klebezetteln und sich vorher die Dispositionen der Orgeln durchlesen, dass man quasi schon weiß, wo alles ist und was es da gibt, dass ich diese Zeit auch optimal nutzen kann, die halt begrenzt ist. Und ich habe ja jetzt mir keine Gedanken gemacht, dass ich mich langweilen muss. Was sehr schön ist, ist, meine Tante wohnt in München, hier ein bisschen in der Nähe. Die konnte ich auch mal besuchen zwischendurch, wenn ich mal irgendwie Ablenkung wollte. Ich habe auch sehr nette Kollegen, mit denen ich gerne zusammen bin. Aber manchmal ist es natürlich auch schön, jemand anders, der erstmal nichts mit dem ganzen Wettbewerbsumfeld zu tun hat, sich gegenüber sitzen zu haben.
0: Du bist es ja als Organist gewohnt, dass du dich auf neue Instrumente in kurzer Zeit einstellen musst. Wie ging es dir mit den Orgeln hier in München?
1: Ja, ich fand das insgesamt ein schönes Spektrum an Orgeln. Klar, ich kenne natürlich einfach dadurch, dass ich in Leipzig an einem Ort mit wahnsinnig viel historischer Substanz bin, sehr viele historische Typen von Orgeln. Davon war jetzt gar nicht so viel gefragt hier beim Wettbewerb, weil einfach der ARD-Wettbewerb auch einen anderen Fokus hat als zum Beispiel der Bach-Wettbewerb in Leipzig. Aber ich fand das schöne Aufgabe, dass man in der ersten Runde sofort 2 Orgeln zeigt, eine barocke und eine symphonische, weil das wirklich auch andere Qualitäten erfordert. Nicht-Organisten mache ich immer gern den Vergleich zwischen tatsächlich Cembalo und Klavier. Fast so unterschiedlich kann man das beschreiben. Da muss man natürlich auf so einer barocken Orgel im trockenen Raum wahnsinnig fein und filigran die Sachen zeigen, dann muss man auf der symphonischen gut registrieren, virtuos spielen und auch in so einem trockenen Konzert auf so einem Instrument eine Atmosphäre schaffen und dann gleichzeitig im Semifinale in einer Kirche mit sehr viel Akustik auf einer Orgel mit wahnsinnig vielen Möglichkeiten sich das Passende auswählen und das irgendwie auch schaffen, im Raum zu transportieren, dass es auch ankommt und dann im Finale wieder mit einem Orchester, aber dafür dann wieder in einem trockenen Raum und auf der Bühne, das ist schon alles irgendwie ganz unterschiedlich, aber das, finde ich, gehört auch zum eigentlich Herzstück unseres Jobs, sich darauf einzustellen und seine musikalischen Ideen und Vorstellungen jedes Mal wieder mit diesen Orgeln zu verknüpfen und im jeweiligen Raum zu verwirklichen. Das macht es auch so spannend.
0: Wenn du jetzt dann wieder nach Hause fährst, zu Hause vom Wettbewerb erzählst, dann werden sicher so 2, 3 Momente aufploppen, die du vielleicht besonders häufig erzählst.
1: Ach, vielleicht zum Beispiel in der ersten Runde, da hatte mir eine Registrantin an einer Stelle, sie war sonst ganz perfekt, an der barocken Orgel ein falsches Register reingezogen. Und ich war kurz erschrocken und dachte aber in dem Moment beim Spielen, Mensch, eigentlich klingt das doch viel besser als das, was ich ursprünglich geplant hatte. Dann musste ich danach ein bisschen was wieder ändern während des Vorspiels, aber ich dachte in dem Moment, Mensch, das ist mal was Neues. Und so erlebt man auch natürlich dann immer wieder neue Dinge, die eigentlich mal aus einem Fehler entstanden sein können.
0: Julian Emanuel Becker, herzlichen Glückwunsch nochmal zu deinem 3. Preis hier beim ARD Musikwettbewerb und alles Gute weiter für die Zukunft.
1: Vielen herzlichen Dank.

0: Die Königsdisziplin wird es oft genannt, das Streichquartett. Und definitiv wie die sprichwörtlichen Schneekönige strahlen hier vier Menschen: Luise Staples, Janis Bjoska, Miguel Ehrlich und Umut Salam. Das Viatores-Quartett. Beim ARD-Musikwettbewerb 2026 ist das Ensemble mit dem begehrten ersten Preis ausgezeichnet worden. Herzlichen Glückwunsch euch.
1: Dankeschön.
0: Sag mal, wie viel Zeit habt ihr die letzten Tage am Smartphone verbracht, um auf all die Glückwünsche zu reagieren?
1: Also schon relativ viel, würde ich sagen. Gibt es noch einige noch zu erledigen, aber ja.
0: Gibt es irgendwelche Rückmeldungen, die euch besonders gefreut haben, die so hervorstechen?
2: Für uns natürlich die Rückmeldungen von der Jury nach dem Wettbewerb. Für uns eigentlich die gesamte Jury sind alle sozusagen Kindheitshelden. Wir sind alle ganz große Fans und so positives Feedback zu bekommen danach war wirklich auch eine ganz besondere Erfahrung für uns.
3: I come from Turkey.
4: Ich komme aus der Türkei. Wir haben dort, würde ich sagen, zu den sozialen Medien eine sehr starke Verbindung. Und ehrlich gesagt fühle ich mich unglaublich privilegiert, dass so viele Menschen, die ich kenne, meine Kollegen, meine Freunde, meine Familie, alle mich unterstützt haben. Das war fantastisch. Ich war einfach überglücklich, all ihre Nachrichten zu lesen und zu beantworten. Das hat mindestens 1,5 Stunden gedauert.
0: Könnt ihr uns mal einen Überblick geben, wie so diese Reise für euch war während des Wettbewerbs, also vor allem, was das für eine emotionale Reise war?
1: Ja, es war auf jeden Fall eine große Reise. Also es ist unglaublich, darüber zu denken, dass der erste Runde, das war eigentlich nur so eine Woche her, ne? Es fühlt sich so ewig an. Und klar, also es steigt ein bisschen der Druck mit jeder Runde. Und jede Runde ist auch immer ein bisschen anders. So einen anderen Konzertsaal, anderes Repertoire. Immer versucht, auf der Musik zu fokussieren und also möglich zu vergessen, dass es ein Wettbewerb ist.
2: Was wir auch alle gespürt haben, eigentlich durchgehend über alle vier Runden, war einfach diese unglaubliche Unterstützung vom Publikum. Das war was, wo selbst wenn man dann vielleicht Zweifel hat, einfach wenn man das Feedback, nachdem man gespielt hat, bekommt vom Publikum, den Applaus entgegennimmt, dann weiß man meistens schon auch so ein bisschen, ah, vielleicht hat man doch was richtig gemacht.
4: Ich finde es wirklich eine tolle Leistung von uns, dass wir diese unglaublich anspruchsvollen Stücke des Repertoires innerhalb einer Woche wirklich aufführen konnten. Jeden zweiten Tag eine völlig andere Geschichte. Das war für mich emotional, aber auch körperlich sehr herausfordernd. Gleichzeitig war es auch unglaublich bereichernd. Jedes Mal, wenn wir die Bühne verließen, gingen wir mit dem Gefühl, okay, heute haben wir was erreicht. Immer mit Luft nach oben, aber ich denke, wir haben in jeder Runde unser Bestes gegeben. Und das Gefühl, diese Stücke gespielt zu haben, war unglaublich emotional.
0: Um euch mal ein bisschen besser kennenzulernen, ich habe mir was ausgedacht. In Filmen, zum Beispiel in diesen Superhelden-Geschichten, da gibt es ja immer sehr unterschiedliche Charaktere. Und jeder hat ja so eine spezielle Superkraft, Superpower. Wie ist es denn bei euch? Also wer hat denn welche Superkraft, menschlich oder auch musikalisch?
2: Ich würde sagen, Miguel hat die Superkraft, uns sehr gut zu unterhalten. Und er ist außerdem im Quartett wirklich derjenige, der sehr auf Rhythmus achtet. Und wenn wir proben und auf Tempo und Stabilität achtet.
0: Wer möchte als Nächstes?
1: Ich würde sagen, der Johannes hat der Superpower, uns so immer sehr bodenständig zu behalten und uns immer zu motivieren, würde ich sagen.
3: Luisa has the superpower of performing 1,000,000 notes.
4: Luisa hat die Superkraft, 1,000,000 Noten zu spielen. Sie ist natürlich eine fantastische erste Geigerin. Aber ich habe auch manchmal das Gefühl, ich weiß, das klingt komisch, dass sie wie unsere Mutter ist.
3: She's our mom.
4: Dass sie sich um all das kümmert, was wir oft vergessen. Sie vergisst nie etwas. Und ich fühle mich bei ihr immer so sicher, weil ich weiß, dass wir nie etwas übersehen werden.
0: Muss man auf die drei Jungs manchmal besonders aufpassen?
1: Ja, manchmal. Ne? Obwohl, ich habe meinen Notenständer zum ersten Runde vergessen. Zum ersten Mal. Ich habe nie sowas vergessen, aber hier bei ARD-Wettbewerb zum ersten Mal in der ersten Runde.
3: She only forgets her stuff, never the group stuff.
0: Sehr sympathisch.
4: Umuts Superkraft ist für mich die Fähigkeit, die richtigen Fragen zu stellen und für unsere Noten eine Art Übersetzung zu liefern zwischen dem, was auf dem Papier steht und dem, was wir daraus entwickeln wollen, um Musik zu machen. Das ist für mich eine sehr schöne Superkraft. Und ich glaube, Umut hat sie.
0: Wie geht ihr denn mit Diskussionen, mit Meinungsverschiedenheiten im Ensemble um? Ich meine, so klassische Frage, oder? Für ein Streichquartett, wo man ja auch von der Ehe zu viert spricht.
3: Of course, naturally, we all have our strong opinions.
4: Natürlich haben wir alle unsere starken musikalischen Vorstellungen, aber wir sind auch immer offen für die Meinungen und Ideen der anderen. Und weil wir einander so sehr vertrauen und bei jeder Probe ständig voneinander lernen, hat keiner von uns jemals das Gefühl von, diese Idee kann auf keinen Fall die richtige sein. Selbst wenn wir unterschiedlicher Meinung sind, sind wir immer offen für das, was der andere vorgeschlagen hat.
0: Gibt es dann auch manchmal den Moment, we agree to disagree?
3: Natürlich. Aber ja.
4: Natürlich, aber wenn das passiert, nehmen wir in der Regel einfach eine Variante für die kommende Aufführung. Probieren sie aus, schauen, wie sie sich auf der Bühne anfühlt und bei der nächsten Aufführung können wir dann eine andere Variante ausprobieren. Weil wir dieses gegenseitige Vertrauen haben, wissen wir immer, dass jede Idee, die aufkommt, eine gute sein wird.
3: Will be a good one.
1: Aber was ich auch schön finde bei unserer Gruppe ist, um die großen Sachen haben wir eigentlich nicht so verschiedene Meinungen, würde ich sagen. Also wenn wir unterschiedliche Meinungen haben, geht es hauptsächlich um eher Details, kleine Phrasierungssachen, Artikulation, Timing, solche Sachen. Aber wenn es wirklich um die großen Fragen geht, um so Geschmackssachen, ich freue mich immer, dass wir so sehr oft komplett abhängig voneinander die gleiche Aufnahmen mögen, die gleiche Musiker mögen. Und ich glaube, das hilft uns auch sehr. Um die großen Sachen sind wir normalerweise ziemlich einig.
0: Ich stelle mir so ein Streichquartett auch ein bisschen wie ein Unternehmen vor, so eine kleine Company, wo es verschiedene Aufgabenverteilungen gibt. Ja. Habt ihr feste Aufgaben im Ensemble?
2: Ja, wir haben schon verschiedene Aufgaben, als zum Beispiel, ich mache die Webseite, Luisa kümmert sich sehr oft um Zugbuchungen. Und dass
0: niemand was vergisst.
2: Genau, und Umut macht viel Social Media. Miguel ist für Hotelbuchung zuständig und so ein bisschen das Banking im Hintergrund. Aber wir sind jetzt auch sehr froh, gerade mit einer wunderbaren Assistentin zusammenzuarbeiten, Jess Cooling. Die auch
1: extra nach München geflogen ist, um bei Finale dabei zu sein.
0: Let's talk about Beethoven. Ihr spielt im Konzert das Beethoven-Streichquartett
3: 131.
0: Was bedeutet euch dieses Stück?
2: Ja, es bedeutet uns extrem viel. Dieses Werk ist ja sozusagen eigentlich fast eine Zusammenfassung von Beethovens Weltsicht. Und allein das zu lernen war für uns eine Riesenherausforderung. Wir haben uns wahnsinnig gefreut, dieses Werk letztendlich dann auch im Finale spielen zu dürfen. Also das war eigentlich sozusagen das Highlight, auf das wir alle hingefiebert haben. Ja, umso mehr freuen wir uns, dass wir es jetzt auch heute Abend wieder spielen. Also es für Streichquartette sowieso, alle Beethoven-Werke sind der ganz große Olymp. Aber dieses Werk ist nochmal im ganzen Beethoven-Zyklus noch wirklich der Gipfel, muss man sagen.
0: Hier wird ganz eifrig genickt.
1: Ja, auf jeden Fall. Ist auch so ein Stück, das kommt sehr oft vor, wenn man fragt, also wenn man ein Quartett auswählen müsste, ne? Also das Beste von das Beste ist es sehr oft, das Beethoven 131.
0: Was sind da die Herausforderungen für euch in dem Stück oder wo ist da euer Anspruch auch?
3: Well, I think one of the most important aspects of this piece.
4: Das Wichtigste bei diesem Stück finde ich die Tatsache, dass es aus sieben miteinander verbundenen Sätzen besteht. Auch wenn jeder Satz seine eigene Geschichte hat, muss es doch eine Verbindung zwischen ihnen geben. Diesen unglaublich großen Erzählbogen aufzubauen und aufrechtzuerhalten, ist meiner Meinung nach eine der größten Herausforderungen und eines der Ziele.
0: Luisa, Johannes, Miguel, Umut, herzlichen Glückwunsch nochmal. Alles Gute euch für die weitere Zukunft und viel Spaß jetzt im Preisträgerkonzert.
3: Danke.

0: So ein internationales Großereignis wie der ARD-Musikwettbewerb braucht natürlich ein besonders stabiles, krisenfestes Fundament. Und das garantiert schon seit vielen Jahren die organisatorische Leiterin des Wettbewerbs, Elisabeth Kozik. Das ist in diesem Jahr ja ein Jubiläum, Elisabeth.
1: Ja, ich arbeite beim Wettbewerb seit 25 Jahren.
0: Wow.
1: Sag ich auch. Das ist auch für mich wow.
0: Herzlichen Glückwunsch zu diesem 25-Jährigen. Wir sprechen hier miteinander kurz vor den Preisträgerkonzerten. Die Wettbewerbsrunden sind alle rum. Was ist das für dich für ein Moment? Erstes Durchschnaufen oder nochmal Vollgas geben?
1: Das ist noch Vollgas geben. Es ist, natürlich ist große Freude, wenn das letzte Finale gut gelaufen ist. Und wir haben tolle Preisträger, Preisträgerinnen. Und bin natürlich stolz drauf, dass diese jungen Musiker jetzt eine Bühne bekommen. Aber ich weiß, am nächsten Tag geht's richtig los. Die drei Preisträgerkonzerte müssen vorbereitet werden. Es muss alles geregelt sein. Und dann kommen auch die wichtigen Gäste, die für das Bestehen des Wettbewerbs auch natürlich werben sollen. Und dann muss alles passen.
0: Erstes Fazit, wie lief's bisher dieses Jahr, der Wettbewerb?
1: Toll, aber auch verrückt. Wir haben uns was angetan mit dem Schlagzeug- und Orgelwettbewerb, die besonders aufwendig waren.
0: Von der Administration, hunderter Bewerbungen bis hin zur reibungslosen Koordination der Jury vor Ort. Auf viele seid ihr gut vorbereitet, aber was sind so Überraschungen, die plötzlich kommen können?
1: Es ist eine ganze Menge, weil natürlich, ich habe glaube ich noch nie einen Wettbewerb erlebt, der genauso gelaufen ist, wie wir es geplant haben. Das sind die Kandidaten, Kandidatinnen, die nicht rechtzeitig anreisen können oder ein Instrument kaputt geht oder eine Saite reißt oder eine Bühne zu klein ist für das Orchester oder eine Demonstration in der Stadt und wir können von A nach B nicht die Kandidaten, Kandidatinnen shutteln oder es geht nur mit ganz riesen Umwegen und die Zeiten verändern sich natürlich, dann muss man den Zeitplan anpassen.
0: Die Teilnehmerinnen und Teilnehmer kommen ja von überall auf der Welt. Und ich kann mir vorstellen, dass es da auch immer mal wieder ein paar politische Hürden gibt. Wie geht ihr damit um?
1: Ja, da unterstützen wir natürlich, sofern wir das können und das möglich ist. Es ist bis jetzt einmal passiert, dass ein Kandidat, wenn ich mich richtig erinnere, aus Usbekistan nicht anreisen konnte, weil er nicht rechtzeitig ein Visum bekommen hat. Und das ist natürlich sehr traurig.
0: An welche besonderen Begegnungen mit Teilnehmenden in den 25 Jahren erinnerst du dich besonders gerne zurück?
1: Ein besonderes Ereignis, an das ich mich wahnsinnig gerne erinnere, war der Preisträgerin Daniela Koch, Flötistin, die am Tag, an dem sie beim Preisträgerkonzert gespielt hatte, hatte sie ihren Geburtstag. Und der Moderator von der Bühne aus hat sie anmoderiert und gesagt, dass sie Geburtstag hat. Und als sie auf die Bühne ging, hat jemand im Saal angefangen, Happy Birthday zu singen. Und dann hat der ganze Saal Happy Birthday gesungen. Und es war einfach unglaublich süß, unglaublich berührend. Und mit Daniela sind wir bis heute irgendwie freundschaftlich verbunden.
0: Und das ist ja auch was Besonderes beim ARD-Musikwettbewerb, dass das Publikum so eine tragende Säule auch ist für alle Teilnehmenden.
1: Ja, das ist unglaublich und auch unglaublich erfreulich, weil wir ab den ersten Runden volle Säle oder fast volle Säle haben. Dieses Jahr haben wir erlebt, dass vor dem Orgelwettbewerb eine Riesenschlange schon am ersten Tag stand und wir konnten nur einen kleinen Teil davon in den Saal hineinlassen. Wir haben beim Streichquartettwettbewerb jeden Tag einen vollen Saal haben und zwar über den ganzen Tag verteilt. Wir mussten bei Orgelwettbewerb Finale die Ränge im Herkulessaal aufmachen, weil das so gut verkauft war. Also es ist unglaublich erfreulich und ich glaube, das ist auch für die Teilnehmenden sehr wohltuend, auf die Bühne zu gehen und erstmal das Publikum zu sehen und nicht die Jury.
0: Du hast ein Musikdiplom, hast Romanistik studiert in Katowice in Polen und hast nachher in München im künstlerischen Betriebsbüro des Münchner Kammerorchesters gearbeitet. Und hast Sprachen unterrichtet und was bestimmt einige von dir nicht wissen, wie viele Sprachen sprichst du?
1: Ich zähle nie nach, aber so fünf, vielleicht fünf, glaube ich, ja.
0: Das ist natürlich eine tolle Kompetenz für diesen internationalen Wettbewerb. In welchen Situationen hat dir das schon geholfen im Umgang mit Teilnehmenden oder Jury?
1: Das hilft immer, wenn es um Emotionen geht. Dann freuen sich Menschen, wenn sie in ihrer Sprache angesprochen werden. und fühlen sich mehr zu Hause. Und das, glaube ich, kann ein bisschen beruhigend und wohltuend wirken.
0: Ihr seid ja im Wettbewerbsbüro nicht nur Bürokräfte, sondern, glaube ich, auch manchmal Seelentrösterinnen und Tröster, oder?
1: Ja, das sind wir auf jeden Fall. Das sind wir auf jeden Fall. Und ich muss sagen, vor dem Wettbewerb schicke ich eine Rundmail an alle Mitarbeiter, Mitarbeiterinnen mit Informationen, wer wo wann anfängt und was für Funktionen jeder hat. Und in dieser E-Mail schicke ich auch so ein paar Sätze dazu, wie wichtig das ist, dass wir den Teilnehmenden zur Seite stehen, auch unterstützend zur Seite stehen. Und da steht auch am Ende ein Satz: zur Not bitte auch in den Biergarten einladen.
0: Wenn es hilft, wenn es sein muss, dann sogar das. Da wünsche ich dir jetzt auf den letzten Meter noch alles Gute. Ja, und auf die nächsten 25 Jahre, oder?
1: Ui, das schaffe ich nicht mehr. Aber ich werde bestimmt die nächsten 25 Jahre den Wettbewerb verfolgen, das schon.
0: Ich nehme dich beim Wort. Elisabeth Koschik, organisatorische Leiterin des ARD-Musikwettbewerbs und hier nach 25 Jahren immer noch der Fels in der Brandung des Wettbewerbs. Danke dir.
1: Vielen Dank.

Halbzeitpause vorbei. Herzlich willkommen im zweiten Teil unseres Preisträgerkonzerts live aus der Hochschule für Musik und Theater in München. Ein paar Kameras sind auch montiert für den Livestream in unserem YouTube-Kanal von ARD Klassik. In unserem Kammermusikkonzert erleben wir gleich das erstplatzierte Viatoris-Quartett mit dem Streichquartett von Beethoven, das viele Fans als Olymp der Kammermusik bezeichnen. Davor kommt nochmal die Kuhn-Orgel hier im großen Saal der Musikhochschule zum Einsatz, wo Alexis Grisard die erste Hürde genommen hat in der ersten Runde des Wettbewerbs. In seinem Konzertleben freut er sich immer, wenn er ein Stück uraufführen darf. Und das Spannende an so einer Uraufführung ist ja, dass es keine Aufnahmen von dem Stück gibt, keine Referenz. Für den Solisten bedeutet das, dass sich das Gesamtbild erst so Takt für Takt, Probe für Probe ergibt. Und so erging es auch den Organistinnen und Organisten im Wettbewerb mit dem Stück Das Glasperlenspiel von N.J. Schneider, der heute auch im Publikum sitzt. Der Organist Alexis Grisard hat sich also das Vorwort genommen, die Hinweise des Komponisten, und dann kommt was hinzu, was bei diesem Instrument speziell ist. Organisten wechseln ja sehr oft den Spielort und damit das Instrument. Alexis hat die Auftragskomposition also auf verschiedenen Orgeln getestet, verschiedene Klänge und neue Ideen bekommen, bis er seine Vorstellung gefunden hat, wie das Stück für ihn klingen soll. Für Sie ein paar Hinweise aus der Partitur. N.J. Schneider stellt klar, dass dieses Orgelwerk natürlich auf den letzten Roman von Hermann Hesse zurückgeht, das Glasperlenspiel. Hat Hesse geschrieben, während in Deutschland die Nationalsozialisten an die Macht kamen und Europa in den Zweiten Weltkrieg stürzten. Das Buch war sowas wie ein Gegenentwurf zur Zerstörung der Kultur auch im Dritten Reich, eine Utopie. Die Orgel, die gibt uns eine Ahnung von dieser utopischen Welt mit einem hörbaren, spirituellen Glasperlencode, wie N.J. Schneider im Vorwort schreibt, mit Zitaten auch aus Werken von Rameau, Schubert und Purcell, aber auch mit brodelnden, abgrundtiefen Frequenzen, über denen grelle Blitze entstehen, um ein Klima der Bedrohung, der Unruhe und nervöser Angst zu gestalten. Das Glasperlenspiel von N.J. Schneider, für den ARD-Musikwettbewerb komponiert und hier nochmal präsentiert von Alexis Grisard, dieses Jahr ausgezeichnet mit dem zweiten Preis und von Ihnen zusätzlich nochmal prämiert mit dem Publikumspreis. Herzlichen Glückwunsch nochmal, Alexis Grisard.

ARD-Preisträger Alexi Grisard und ein großes Dankeschön geht natürlich auch an alle Registrantinnen und Registranten, die hier eine Woche ihrer Semesterferien verbracht haben. Heute stellvertretend geht der Dank an Moritz Bergmann. An diesem Punkt, an dieser Stelle mit einer Auszeichnung vom ARD-Musikwettbewerb, da werden sich viele Preisträgerinnen und Preisträger die Frage stellen, wo geht als nächstes die Reise hin? Sie selbst sehen sich schon immer als Reisende, die Mitglieder des Viatores-Quartett, auch bezogen auf ihre unterschiedliche Herkunft, Deutschland, Großbritannien, Portugal und die Türkei, daher der lateinische Name Viatores. Ein schönes Ritual haben die vier, haben sie mir erzählt, fürs Einspielen vor einer Probe an einem Konzert. Sie spielen vom Blatt einen Bachchoral. Um zur Ruhe zu kommen, sich einzustimmen, sich einander zu gewöhnen, die Ohren aufeinander auszurichten. Es gibt ja mehr als 370 Bachchoräle. Ich glaube, die haben Sie jetzt dann wahrscheinlich bald alle durch, vor allem wenn sich der Konzertkalender immer weiter füllen wird. Für uns spielt das Viatores Quartett heute Abend nochmal das Stück, das für viele Menschen als das Allerheiligste der Kammermusik gilt, das Streichquartett in Cis-Moll, Opus 131 von Ludwig van Beethoven, ein Monumentalwerk, das Beethoven komponiert hat, als er schon völlig taub und auch krank war. Und trotzdem hielt er es selbst schon für sein bestes Werk. Es bricht radikal mit den Konventionen. 7 Sätze sind es, die ohne Pause ineinander übergehen. Ein Werk, das die Grenzen seiner Zeit sprengte und mit dem das Viatores-Quartett im Finale des ARD-Musikwettbewerbs das Publikum zum Toben und die Jury zur Vergabe des ersten Preises bewegt hat. Wir freuen uns auf Louisa Staples, Johannes Brzozka, Miguel Ehrlich und Umut Salam, das Viatores-Quartett.

Der ARD-Musikwettbewerb ist für diese vier jungen Menschen grandios zu Ende gegangen. Luisa Staples und Janis Brzozka Violinen, Miguel Ehrlich Viola und Umut Salam Cello. Das Viatores-Quartett, ausgezeichnet mit dem ersten Preis und noch weiteren Würdigungen wie dem Publikumspreis und dem Preis für die beste Auftragskomposition. Die beste Interpretation der Auftragskomposition. Heute Abend haben die vier zum krönenden Abschluss ihrer Zeit in München nochmal Beethovens legendäres Streichquartett in Cis-Moll, Opus 131 gespielt.

Sie hören es. Tosender Applaus für das Viatoris-Quartett. Was dieses Streichquartett in Cis-Moll Opus 131 von Beethoven den Vieren persönlich bedeutet, das haben sie mir im Pausengespräch erzählt. Falls Sie erst später eingeschaltet haben, klicken Sie einfach mal in unsere App ARD Sounds und hören Sie sich das unbedingt noch an. Da berichten die vier Viatoris von ihrer emotionalen Reise durch den Wettbewerb, wie sie an ihre körperlichen Grenzen aufgekommen sind und mit welcher Superkraft ihre erste Geigerin regelmäßig dafür sorgt, dass sie wohlbehalten überall ankommen.

0: Das war das erste von drei Preisträgerkonzerten live übertragen aus München, heute aus der Hochschule für Musik und Theater. Morgen folgt die Übertragung aus dem Prinzregententheater, das dann auch zweimal verbockt dabei, begleitet vom Münchner Kammerorchester. Und am Freitag spielt das Sinfonieorchester des Bayerischen Rundfunks mit Preisträgerinnen und Preisträgern aus den Fächern Schlagzeug, Fagott und Orgel. Jeweils ab 20 Uhr hier im ARD Radio Festival. Und auch wieder online im Video-Livestream in unserem YouTube-Kanal von ARD Klassik, wo Sie auch sich nochmal durch den Wettbewerb durchhören und schauen können. Hoffentlich hatten Sie genauso viel Freude wie wir heute Abend. Das Team von BR Klassik bestand aus Tonmeister Clemens Deller, Toningenieure Gerhard Breinl, Marc Hoffmann, zuständiger Redakteur war Volkmar Fischer und ich bin Benedikt Schriegle. Danke fürs Zuhören, herzliche Grüße aus München und schönen Abend noch mit dem Programm des ARD Radio Festivals.
1: Benedikt Schriegle, vielen Dank für diesen sehr spannenden Abend aus München. Grüße. Und dann machen wir jetzt hier bei MDR Klassik weiter, denn uns bleibt noch eine knappe halbe Stunde und die füllen wir sehr gerne mit ehemaligen Preisträgern des ARD-Musikwettbewerbs. Annelien van Wouwe, die belgische Klarinettistin, macht hier den Anfang. Sie hat den zweiten Preis 2012 gewonnen und spielt hier Charles-Marie Widor, Introduction et Rondo für Klarinette und Klavier, Opus 72, hat das eigentlich geschrieben, bearbeitet hier für Klarinette und Orchester. Annelien van Wouwe wird begleitet vom Orchestre National de Lille unter Alexandre Bloch.

Die zweite Preisträgerin im Fach Klarinette im Jahr 2012 beim ARD-Musikwettbewerb, das war Annelien van Wouwe, die belgische Klarinettistin, begleitet vom Orchestre National de Lille unter Alexandre Bloch mit Charles-Marie Widors Introduction et Rondo für Klarinette, in dem Fall nicht für Klavier, sondern bearbeitet mit Orchester. Ein Jahr vorher, 2011, wurde die junge Pianistin Claire Huancy zweite Preisträgerin beim ARD-Musikwettbewerb. Und wir hören sie jetzt mit Johann Sebastian Bachs Toccata für Klavier in G-Dur, Bachwerkverzeichnis 916.

Was für ein Karrieresprungbrett der ARD-Musikwettbewerb sein kann, das sehen die Beteiligten immer wieder an den ehemaligen Preisträgern. Hier haben wir gerade die zweite Preisträgerin im Fach Klavier aus dem Jahr 2011 gehört, die damals noch blutjunge Claire Huangxi, die mittlerweile natürlich international gefragt ist. Sie spielte Johann Sebastian Bachs G-Dur Toccata, Bachwerkverzeichnis 960. 22.51 Uhr kann ich Ihnen noch versprechen, dass Sie morgen mehr vom ARD-Radio-Festival hören und auch vom ARD-Musikwettbewerb, denn das nächste Preisträgerkonzert steht morgen an, übermorgen dann noch ein drittes, was ebenfalls live aus München übertragen wird. Und damit wünsche ich einen angenehmen Abend weiterhin. Wir hören zum Abschluss dieses langen ARD-Musikwettbewerb abends noch die zweiten Preisträger aus dem Jahr 2000. Das Duo D'Accord, Lucia Huang und Sebastian Euler am Klavier mit Alexandre Tanzmanns La Grandville, dem Ballett in drei Bildern von Kurt Jooss in der Fassung für zwei Klaviere. Beatrice Schwartner wünscht damit einen angenehmen guten Abend.

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1: Um 23 Uhr mit Benjamin Kirsch. Bundeswirtschaftsministerin Reiche will die hohen Spritpreise per Rabatt bei der Mehrwertsteuer senken. Einem Preisdeckel für Kraftstoff erteilte sie erneut eine Absage. Aus der NDR-Nachrichtenredaktion Christoph Tietz.
2: Vorübergehend könnte Deutschland die Umsatzsteuer auf Kraftstoff von 19% auf 7% senken, sagte Reiche bei einem Treffen der G20-Wirtschaftsminister in Texas. Wörtlich sprach sie von einem sinnvollen Ansatz. Geringverdiener sollen laut Reiche zudem eine Direktzahlung erhalten, die käme aber erst 2027. Reiche kündigte auch an, das mittelständische Transportgewerbe zu entlasten. Hier prüfe die Bundesregierung Wege, weil eine Mehrwertsteuersenkung Unternehmen nicht weiterhilft. Der von der SPD geforderte Spritpreisdeckel, also eine staatliche Preisobergrenze je Liter, wie sie in Luxemburg gilt, hält die Bundeswirtschaftsministerin von der CDU für den falschen Weg.
1: Kanada könnte sogenanntes assoziiertes Mitglied der EU werden. Laut EU-Kommissionspräsidentin von der Leyen wollen beide Seiten in ganz verschiedenen Bereichen enger zusammenarbeiten. ARD-Korrespondentin Tina Hassel in Brüssel erklärt, welche Vorteile sich daraus ergeben könnten, vor allem für die EU.
3: Zum einen würde es zeigen, dass sie immer noch Strahlkraft besitzt und dass sich Länder, die noch an Demokratie und Regeln festhalten wollen, sich wirklich auch zusammentun. Außerdem würden die EU und Kanada ihren Handel mit Waren, mit Dienstleistungen und Arbeitskräften ausbauen wollen. Und die EU könnte mit Kanada einen verlässlichen Energielieferanten bekommen. Auch das sehr wichtig in diesen Zeiten. Und sie würde außerdem noch ihren Einfluss in der strategisch ja so wichtigen Arktis ausbauen. Also da gibt es viele, viele Vorteile, von denen die EU profitieren würde.
1: Mit einem Bündel von Maßnahmen will die Bundesregierung stärker gegen den Missbrauch von Sozialleistungen vorgehen. Bundesarbeitsministerin Baas hat einen entsprechenden Aktionsplan vorgelegt. Dabei geht es vor allem um Sozialbetrug im Zusammenhang mit der Zuwanderung aus EU-Staaten. Durch mehr Datenabgleich zwischen den Behörden soll besser als bisher erkannt werden können, wer unberechtigt Leistungen bezieht. Auch ein schärferes Vorgehen gegen organisierten Betrug, zum Beispiel gegen Vermieter sogenannter Schrottimmobilien, ist geplant. Der Entwurf soll noch in diesem Monat durchs Kabinett und Ende des Jahres gelten. Bayer Leverkusen ist mit einem Heimsieg in die neue Saison der Fußball-Europa League gestartet. Leverkusen gewann das Vorrundenspiel gegen den slowenischen Meister NK Celje mit 2:0. Das waren die Nachrichten. Das Wetter in Deutschland. Nachts meist trocken, von den Alpen bis zum Bayerischen Wald teils kräftiger und lang anhaltend.

0: da Regen. Tiefstwerte 14 bis 6 Grad. Morgen häufig trocken, später von der Nordsee her Regen, vereinzelt Gewitter, Höchstwerte 16 bis 24 Grad. Am Freitag teilweise freundlich, einzelne Schauer 17 bis 23 Grad. Und am Samstag im Nordwesten wechselhaft, im Süden und Osten mehr Sonne, 17 bis 25 Grad. Es ist 23.03 Uhr.
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2: Das Magazin mit Niklas Wandt. Hallo, wir sind immer noch in den Coltrane-Wochen. So langsam nähert sich sein 100. Geburtstag. Sehr konkret, am 23. September ist es dann soweit. Wir von ARD Jazz glühen heute wieder vor und feiern noch einen zweiten 100., den von Veranstalter und Radiomacher Werner Wunderlich. Los geht es aber mit einem liebevollen Coltrane-Tribut, das gerade erschienen ist. Dedicated to You heißt das Album von Saxophonist Branford Marsalis und Sängerin Diane Reeves. Auf dem Programm stehen die Stücke, die John Coltrane 1963 mit dem Sänger Johnny Hartman aufgenommen hat. Und die warme, intime Atmosphäre des Originals haben Marsalis und Reeves ganz wunderbar eingefangen. Hier ist They Say It's Wonderful.

0: They Say It's Wonderful, der Standard hier in der Fassung von Branford Marsalis am Tenorsaxophon, mit seinem Quartett und als Special Guest der Sängerin Diane Reeves. Saxophon und Stimme haben sich hier zum Schluss ganz wunderbar warm im Dialog aneinander geschmiegt. Eine ganz klassische Jazzballade, inspiriert von einer Version, die Saxophonist John Coltrane 1963 mit seinem Quartett und dem Sänger Johnny Hartman aufgenommen hat. Ein Ausschnitt aus Dedicated to You, Diane Reeves und Branford Marsalis Coltrane Tribut, das wirklich erstaunlich reduziert und zurückgenommen wirkt. Coltranes berühmtes Feeling brennender Intensität, diese blitzschnellen, sich überschlagenden Saxophonläufe, die stehen hier gar nicht so sehr im Vordergrund. Branford Marsalis hat mir in einem Interview letzte Woche Folgendes dazu erzählt.
1: Wenn es um John Coltrane geht, dann gibt es da eine Reihe offensichtlicher Entscheidungen. Jeder wird als erstes Stücke wie Giant Steps oder Impressions spielen. Dabei geht es kaum je darum, wie wunderbar lyrisch Coltrane Balladen gespielt hat. Das liegt daran, dass Musiker heute kaum mehr einen Blick für so etwas Simples wie Balladen haben. Wir wollen lieber möglichst kompliziertes Zeug in krummen Takten spielen. Sachen, die wir interessant und das Publikum langweilig findet. Ich habe auch schon mal eine Version von A Love Supreme gemacht und dachte, danach könnte nichts mehr kommen. Da habe ich mich geirrt. Und für die Balladen war Diane Reeves eine großartige Wahl.
0: Coltrane, der Lyriker, der Balladenspieler, das ist tatsächlich eine etwas weniger beleuchtete Facette seines umfangreichen Schaffens, aber eine, die sich lohnt, wiederzuentdecken. Gerade auch in Form von Branford Marsalis und Diane Reeves liebevollem Tribut. Es gibt auf Dedicated to You immer wieder Momente, in denen Marsalis vollmundiges Tenorsaxophon und der warme Alt von Diane Reeves einander ganz wunderbar ergänzen, quasi die Gedanken des anderen vervollständigen. Und zwei instrumentale Stücke im Quartett sind auf dem Album auch noch enthalten. Und auch wenn Marsalis am Tenorsaxophon doch ganz anders klingt als Coltrane, im Stück Big Nick lässt er dann am Sopransaxophon doch noch zielsicher den brennenden, röhrenden Coltrane-Sound wieder auferstehen. Ein energischer Moment auf diesem sonst so andächtigen Album.

Big Nick, der Klassiker von John Coltrane, hier in einer ziemlich originalgetreuen Tributversion vom Branford Marsalis Quartet. Der Bandleader am Sopransaxophon, Joey Calderazzo am Klavier, Eric Revis am Bass und Justin Faulkner am Schlagzeug. Ein Ausschnitt aus Dedicated to You. Das Album erscheint am Freitag. Coltrane war Komponist, Saxophonvirtuose, ein rastlos Suchender, wirklich ein von Musik Besessener. Vor beinahe 100 Jahren, am 23. September 1926, wurde er geboren. Sein Einfluss ist bis heute unverkennbar, insbesondere in der Jazzszene der USA. Dort ist vor allem die spirituelle Inbrunst und die Eindringlichkeit seines Spiels noch zu spüren. Die haben ihren Ausgangspunkt in Blues und Gospel ursprünglich einmal. Aber Coltrane hat auch viele Musikerinnen und Musiker beeinflusst, deren Spiel man es vielleicht nicht direkt anhört. Dazu zählt auch der Pianist Nick Bertsch aus Zürich. Ein Meister der meditativen Versenkung. Ausgangspunkte seiner Stücke sind meist minimale Motive, kleine Ostinati, die er in stetem Spielfluss und mit großer Aufmerksamkeit für Texturen umformt und variiert. Nick Bertsch hat uns über John Coltranes Rolle in seinem Leben berichtet. Hören wir Nick Bertsch aber doch erst einmal, solo am Klavier. Hier ist ein Ausschnitt aus Modul 55.

0: Modul 55, ein Stück von Nick Bertsch am Klavier, aus seinem bislang letzten Soloalbum Entendre, erschienen 2021, gespielt mit typischer Reduktion und Konzentration. Ein kurzer Einstieg in die sehr eigenwillige Musikwelt von Nick Bertsch. Auf dem Weg zu seiner persönlichen Klangsprache hat auch John Coltrane eine Rolle gespielt. Nick Bertsch über einen prägenden Coltrane-Moment in seiner musikalischen Entwicklung.
1: Es gibt einen prägenden Moment durch dieses berühmte Foto, was es von ihm gibt. Ich weiß leider nicht mehr, wer das gemacht hat, aber ich hatte mal eine starke Jazz-Phase, wo ich dann diese Schwarz-Weiß-Fotos aufgehängt habe. Und da war auch dieses Foto drunter, das mir auch so ein in Erinnerung geblieben ist, als jemand, der nicht blufft, dass kein Mensch, der Show-off macht, obwohl er so viel und so dicht spielt. Und ich fand, in diesem Foto ist das extrem gut eingefangen. Und das fiel mir sofort wieder auf, als ich jetzt die Recherche gemacht habe, dass ich da einen Bezug zu habe. Das hat mir damals sehr gefallen.
0: Nick Bertsch über John Coltrane. Abgesehen von einer quasi spirituellen Inspiration, kann er aber auch ganz konkrete musikalische Motive festmachen, mit denen Coltrane nachfolgende Generationen von Musikern beeinflusst hat.
1: Und ich glaube, ein Erbe von Coltrane, wenn ich das richtig verstehe, wie gesagt, bin kein Saxophonspezialist, ist diese Dichte, die losgeht. Und wir haben dann natürlich erlebt in den 70er und 80er Jahren ganz verschiedene Interpreten dieser Dichte, von Pharoah Sanders bis zu den Fusion-Saxophonisten, die dann einfach, keine Ahnung, bis Michael Brecker oder so, die Dichten aus dem Saxophon rausgeholt haben, auch aus dem Atem, die atemberaubend waren. Ich denke, es ist sehr anspruchsvoll für die Menschen, die nachher gekommen sind und Tenorsaxophon gespielt haben, schon nur vom Ansatz her, den er wählt, und dieser Mischung von Tiefe und Dichte, das in einer ähnlichen Art umzusetzen, das dünkt mich schwierig. Das ist wie Thelonious Monk auf dem Klavier, in einer ganz anderen Weise natürlich. Sobald man beginnt, das eins zu eins zu reproduzieren, zerfällt es einem zwischen den Fingern. Und ich glaube, das ist das große Rätsel oder so eine Art Zen-Koan, das der all den Saxophonisten und Saxophonistinnen mitgegeben hat. Wie schaffst du es, mit diesem Spirit zu spielen, diese Einfachheit, Authentizität zu haben und trotzdem diese Virtuosität, diesen Üb-Spirit, der hat ja sehr viel geübt auch. Und diese Authentizität, das stelle ich mir extrem anspruchsvoll vor, als Saxophon-spielender Mensch dann darauf zu reagieren.
0: Nick Bertsch über das Erbe von John Coltrane und seinem virtuosen, dichten Saxophonspiel. Nach einem Coltrane-Titel gefragt, der besonders wichtig für ihn war, hat Nick Bertsch erstmal eine Weile nachdenken müssen.
1: Vielleicht Mr. PC oder so, das war so ein Jam-Stück, das oft kam, das mir aber auch nicht bewusst war, lange, woher das kam. Und erst als ich mich begonnen habe, sehr, sehr zu vertiefen, habe ich gemerkt, was da alles dahinter steht. Wir haben sehr viel gejammt als Teenager in so einem, damals war das noch richtig so underground, in Zürich gab es tatsächlich, entstanden aus diesem Afrikaner und dann Bacillus Club, da gab es noch keine Hochschule, da war alles, war teils sogar noch illegal, wurde verboten von der Stadt, absurderweise, und dort war das eines der Stücke, die wir oft gespielt haben.
0: Mr. PC, eine Komposition, die Coltrane seinem damaligen Bassisten Paul Chambers gewidmet hat. Die hören wir jetzt natürlich gleich auch und bitten Nick Bertsch vorab aber noch um einen aus seiner Sicht passenden Drink als Hörbegleitung.
1: Wenn wir vom Thema Drink sprechen, ist es spannend bei Coltrane, dass er ja auch eigentlich aus den Drogen herausgefunden hat zu diesem Spirit. Und insofern wäre es wahrscheinlich ein Drink, der herb ist, tief, der müsste noch gemixt werden, würde ich jetzt sagen, mir ist noch keiner begegnet. Und auf eine gewisse Art müsste er diese Tiefe zeigen, aber eigentlich in seiner Wirkung so sein, dass er uns eher beruhigt, also ein nicht alkoholisches Getränk ist, dass wir uns konzentrieren können. Mir kommt da eher Tee in den Sinn aus der japanischen Teetradition, also ein herber, intensiver Grüntee wäre vielleicht gar nicht so schlecht.

0: Mr. PC von John Coltrane, ein Klassiker aus seinem bahnbrechenden Album Giant Steps, aufgenommen 1959 und veröffentlicht 1960. Nächste Woche feiert die Musikwelt und wir dann auch nochmal den 100. Geburtstag des Saxophonisten. Und noch ein 100. Geburtstag steht bei uns jetzt an. Vielleicht nicht ganz so prominent, aber doch sehr prägend für den Jazz in Deutschland war Werner Wunderlich. Geboren am 15. September 1926. Für viele Jazzfans war er eine bekannte Radiostimme, beim Hessischen Rundfunk und beim SWR. Er war außerdem Konzertveranstalter und Kulturbotschafter, mit einer besonderen Verbindung zum Nachbarland Polen.
1: Jazz Solidarność. Sie hören Ausschnitte aus einem Konzert, das in München zugunsten polnischer Jazzmusiker durchgeführt wurde. Am Mikrofon ist Werner Wunderlich.
2: Es war sein Lebensthema, der kulturelle Brückenschlag von Deutschland nach Polen. Werner Wunderlich hatte noch im Krieg verbotenerweise den Jazz von Count Basie, Duke Ellington und Co. für sich entdeckt. Da war er 15 Jahre alt.
3: Als 18-Jähriger kam ich in sowjetische Kriegsgefangenschaft, wurde den polnischen Behörden übergeben, hatte dann aber das unheimliche Glück, auf ein Kommando zu kommen in Warschau, bei dem ich die Möglichkeit hatte, die polnische Sprache zu lernen, einfach nur durch Zuhören und Zeitung lesen und Land und Leute nicht nur kennen, sondern auch lieben und achten und verstehen zu lernen. Als ich dann nach 4,5 Jahren 1949 zurückkam nach Westdeutschland und in Darmstadt anfing zu studieren, haben wir dort einen Jazzclub gegründet und ich war Vorsitzender dieses Jazzclubs.
2: Das war vor genau 70 Jahren. Wunderlich schrieb der Redaktion einer polnischen Jazzzeitschrift und ein Jahr später war er auf dem Weg nach Sopot, im Schlepptau die Gremien der Frankfurter Jazzszene, genannt Allstars, inklusive Albert und Emil Mangelsdorf. Slavik Heller von der Initiative United in Jazz aus Darmstadt erinnert sich.
4: 1957 brachte er deutsche Jazzmusiker nach Sopot zum Jazzfestival und plötzlich begegneten sich dort Deutschen und Polen einfach als Musiker und nicht als Vertreter der Länder, die durch Systeme getrennt waren. Das war damals eine echte Pionierarbeit. Aus polnischer Sicht war Werner Wunderlich so wichtig, weil er Polen wirklich kannte. Die Sprache, die Mentalität der Menschen.
3: Ich wusste, was wir Deutschen den Polen angetan hatten, hatte ja nun auch ein bisschen Angst. Aber wir sind dann auf offenen Lastwagen in dieses Stadion, das ziemlich gut gefüllt war, vorwiegend mit Studenten. Und die haben gejubelt und haben ihre Hemden ausgezogen und damit gewedelt. Und ich war echt bewegt durch diesen Empfang, den wir da hatten.
2: Erinnerte sich Werner Wunderlich in einem Radiointerview. Und dieser Empfang in Polen sollte nachwirken. Noch einmal Slavik Heller.
4: Wunderlich hat über Jahrzehnte polnischen Jazz in Deutschland sichtbar und hörbar gemacht. Im Radio, bei Konzerten, auch im Frankfurter Palmengarten. Er spielte im Radio polnische Platten, er lud nach Deutschland polnische Musiker ein und half vielen von ihnen ganz konkret weiter. Man bezeichnete ihn als Botschafter des polnischen Jazz. Völlig zu Recht.
2: Der polnische Pianist Wladyslaw Sendecki hat vor 8 Jahren zusammen mit dem Warschauer Atom String Quartet eine Hommage an Werner Wunderlich veröffentlicht. Den Little Waltz Wunderlich. Was bleibt, ist vor allem die von ihm selbst begründete Open-Air-Sommerreihe Jazz im Palmgarten Frankfurt am Main, die wahrscheinlich älteste ihrer Art weltweit. Wolfgang Roth von der Jazz-Initiative Frankfurt.
5: Werner hatte dann Ende der 50er Jahre die Idee, in Frankfurt halt Auftrittsmöglichkeiten zu schaffen, auch für polnische Musiker eben, um die einladen zu können. Und inzwischen wurden über 400 Konzerte in Frankfurt veranstaltet. Dann haben wir das auch sehr gerne übernommen und versuchen das auch in seinem Sinne weiterzuführen.
2: 68 laufende Meter Schallplatten, 140 Meter CDs, dazu Bücher, Zeitschriften, Radiomanuskripte. Der Nachlass von Werner Wunderlich liegt in Darmstadt beim Deutschen Jazzinstitut. Marie Hertling.
6: Mein Wunderlich-Mittwoch war die Zeit, in der ich mich nur mit dem Nachlass von Werner Wunderlich beschäftigt habe. Werner Wunderlich war sicherlich ein Mensch, der wahnsinnig akribisch war, denn sein Nachlass zeigt akribisch geführte Brieffreundschaften über Jahrzehnte. Und er war ein Mensch, der Räume geschaffen hat, zum Beispiel Jazz im Palmgarten in Frankfurt oder auch Jazz gewünscht, die Radiosendung. Und da hat er Menschen zusammengebracht. Das war sicher eine Stärke von ihm.
2: Und obwohl Marie Hertling vom Jazz-Institut Darmstadt den Netzwerker und Radiomann Werner Wunderlich nicht mehr persönlich kennengelernt hat, charakterisiert sie ihn als einen warmherzigen Menschen.
6: Ich habe mit wahnsinnig vielen Leuten aus seinem Umfeld gesprochen, mit seinen Kindern, aber eben auch mit Frauen, die mit ihm zusammengearbeitet haben, den wenigen Frauen, die es damals schon in der Jazzszene gab. Werner Wunderlich war jemand, der Dinge durchsetzen konnte, ohne dabei laut zu werden. Und das war eine Stärke, die sein Männerbild aus dieser Zeit sehr von anderen Männerbildern unterschieden hat.
0: In Erinnerung an den Jazzjournalisten, Veranstalter und unseren Radiokollegen Werner Wunderlich. Er wäre am 15. September 100 Jahre alt geworden. Das war ein Beitrag von Stefan Müller. Weiter geht es mit einem Klassiker aus dem Hause Blue Note Records. Das Traditionslabel legt seit einiger Zeit durchgehend historische Einspielungen neu auf Platte auf, in seiner Classic Vinyl Reissue Series. Zuletzt ist hier Street of Dreams vom Gitarristen Grant Green wieder veröffentlicht worden. Bluesiger Post-Bop, inspiriert von John Coltrane. Grant Green wird begleitet von Bobby Hutcherson am Vibraphon, von Coltranes langjährigem Schlagzeuger Elvin Jones und vom Organisten Larry Young, der seinerzeit gerne als der Coltrane der Orgel bezeichnet wurde. Auf Street of Dreams spielt die Band wunderbar locker und doch eindringlich, über reduzierten, modalen Grooves. Die Atmosphäre im Studio ist ganz warm und taktil eingefangen. Hier ist Grant Green mit Lazy Afternoon.

0: Lazy Afternoon, der Standard hier in der Fassung von Grant Green aus seiner Platte Street of Dreams, Ende August wieder veröffentlicht über Blue Note Records.
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0: Am 12. September hat sie ihren 75. Geburtstag gefeiert, die französische Kontrabassistin Joëlle Léandre. Und auch wenn das schon ein paar Tage her ist, hier kommt ein nachträgliches Bon Anniversaire von uns für eine Musikerin, die so wichtig war und immer noch ist, als Role Model, als Kämpferin und Pionierin. Geboren und aufgewachsen in Südfrankreich, hat sie in Paris klassischen Kontrabass studiert, mit Boulez, Chelsea und Cage gearbeitet und sich dann ganz dem Free Jazz und der freien Improvisation gewidmet. Wir hören sie in den kommenden 2 Minuten nicht nur spielen, sie erzählt uns auch in ihrer typisch engagierten Sprechweise, welche Fragen sie künstlerisch antreiben, was ihr Cecil Taylor geraten hat, wer ihre Vorbilder sind, warum sie sich selbst als Rebellen sieht. Und gleich zu Beginn schon, warum sie sich schon als Kind in das Instrument Kontrabass verliebt hat.
2: I was fascinated by the sound. I love that, but already I was on the question with my bass. What is a bass? Why this bass? It's low sound. What is the position of the bass? So when you start to learn that, you touch also the political. Why? Freedom, play your shit. Like Cecil Taylor told me, Joel, you don't care, you're great, play your shit. Means be.

0: I learned by the Afro-American people who play, because I'm a child of free jazz. I listen jazz, but I'm a child of free jazz. What's happening in Paris was in American Center. I went there, African dance, sound poetry, free jazz. I listened Braxton, I listened Ensemble of Chicago, I listened Bill Dixon with Alan Silva, Frank Lowe, Frank Wright, Rashed Ali, the drums of Coltrane. And I was to return to my conservatory and to play my kind of stupid D major concerto. I'm sorry, it's the fact of to be a bass player. Artists are subversive. Rebel, because I kept and I keep all my life this utopia to change the world.
1: Joëlle Leandre, wie sie spielt und spricht. Hier mit einem Ausschnitt aus ihrem Soloalbum Zurich Concert. 75 Jahre alt ist die Kontrabassistin gerade geworden und seit 50 Jahren steht sie auf der Bühne und ist immer noch sehr viel unterwegs. Wir sind schon so langsam am Ende dieser Sendung angelangt. Zum Abschluss gibt es nun noch Musik der Band Punkt Wirt Plastik. Das Wort Wirt ist slowenisch für Garten und die drei Worte sind durch Punkte voneinander getrennt. Ein sperriger Name, aber auch einer, der gut zu der verschachtelten, kontrastreichen, gebrochenen Ästhetik dieser Band passt. Kaya Draxler am Klavier, Petter Eldt am Kontrabass und Christian Lillinger am Schlagzeug navigieren auf Kompress unnachahmlich durch unwegsames Terrain. Stückformen voller Starts und Stops, Einschübe, Abkürzungen. Ob im Broken-Beat-Gestus instrumentalen Hip-Hops oder auch im Swing-Feeling, richtig klassisch jazzig. Ein konstant überraschender zeitgenössischer Sound zwischen neuer Musik, Jazz, elektronischer Musik. Straff, kantig, aber auch verletzlich und von einer spröden Lyrik. Hier sind Punkt Wirt Plastik mit 4A, Kompress. 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Und falls es Anmerkungen, Lob oder Kritik gibt, die es an uns loszuwerden gilt, jazz@ard.de ist unsere Mailadresse. Wir freuen uns auf Post. Mein Name ist Niklas Wandt. Tschüss und auf Wiederhören.

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1: Um Mitternacht am Mikrofon ist Markus Terhaast. Der Benzinpreis eilt von Rekord zu Rekord. Deshalb schlägt Wirtschaftsministerin Reiche einen Steuerrabatt vor. Sie will, dass die Mehrwertsteuer auf Kraftstoffe von derzeit 19% auf 7% gesenkt wird.
2: Die Wirtschaftsministerin sagte, sie wisse um die Sorgen der Bürger, wenn sie morgens tanken müssten.
3: Ein sinnvoller Ansatz wäre aus meiner Sicht eine vorübergehende Senkung der Umsatzsteuer für Kraftstoffe von 19% auf 7%.
2: Davon würden aber nicht die Betriebe profitieren, die solche Steuern abschreiben könnten. Deswegen will sie auch das mittelständische Gewerbe gesondert entlasten. Dazu nannte sie aber noch keine konkreten Maßnahmen. Reiche sprach sich nochmal dagegen aus, einen Spritpreisdeckel einzuführen. Auch die Übergewinnsteuer überzeugt sie nicht. Die hält die Wirtschaftsministerin rechtlich für zu kompliziert.
1: Evi Seibert berichtete. Die Bundesregierung will härter gegen Missbrauch von Sozialleistungen vorgehen. Arbeitsministerin Baas hat dazu einen Aktionsplan vorgelegt, der noch in diesem Monat vom Kabinett beschlossen werden soll. Konkret geht es um mehr Datenaustausch zwischen den Behörden und Kontrolle, um Schlupflöcher zu schließen. Die Linkspartei warf der Regierung falsche Prioritäten vor. Schweden hat vor 4 Tagen ein neues Parlament gewählt. Seitdem werden die Stimmen gezählt. Nach einem Bericht des öffentlich-rechtlichen Fernsehens hat die Mitte-Links-Opposition knapp gewonnen. Nach Auszählung fast aller Stimmen kommt das Lager von Magdalena Andersson auf 175 Sitze. Der rechte Block von Ministerpräsident Kristersson, zu dem auch die rechtsextremen Schwedendemokraten gehören, hat demnach genau ein Mandat weniger. Damit zeichnet sich in Schweden ein Regierungswechsel ab. Die US-Notenbank erhöht den Leitzins. Die Fed hat den Satz um 0,25 angehoben auf eine Spanne von 3,75 bis 4,0. Ziel ist, damit die hohe Inflation einzudämmen. Experten hatten mit dem Schritt gerechnet. Die Teuerungsrate hält sich bereits seit Jahren über dem Zielwert der Fed. US-Präsident Trump hatte die Zentralbank dagegen zu einer Zinssenkung gedrängt. Am Abend hieß es aus dem Weißen Haus, man halte die Erhöhung für eine eher unglückliche Entscheidung. Zum Fußball. In der Europa League ist Bundesligist Bayer Leverkusen mit einem Sieg in die neue Saison gestartet. Gegen den slowenischen Meister NK Celje stand es am Ende 2:0. Heute Abend spielt die TSG Hoffenheim bei Ofi Kreta. Das Wetter in Deutschland, in Alpennähe teils kräftiger Regen, mancherorts Gewitter, in Küstennähe ein paar Schauer, sonst meist klar und trocken. Am Tag Wolken und Sonne, im Nordwesten öfter nass, in Küstennähe und im Bergland unter 20 Grad, im Südwesten dagegen sommerlich warm. Es ist jetzt 0:03.
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des Norddeutschen Rundfunks. Den Anfang macht die NDR Radio Philharmonie unter Ulrich Windfuhr mit Felix Mendelssohn-Bartholdys Konzertouvertüre Nummer 3.

Felix Mendelssohn Bartholdys Meeresstille und glückliche Fahrt, Ouvertüre für Orchester, Opus 27, nach Gedichten von Johann Wolfgang von Goethe. Ulrich Windfuhr leitete die NDR-Radiophilharmonie im März 2004 im großen Sendesaal des Landesfunkhaus Niedersachsen in Hannover. Nach dieser Meeresreise mit Mendelssohn bleiben wir im 19. Jahrhundert, wechseln aber die Perspektive. Mendelssohn bewegt sich noch ganz selbstverständlich in der Welt der literarischen Vorlagen und der romantischen Programmmusik. Johannes Brahms, der nur gut eine Generation später geboren wird, schaut auf diese Tradition mit großer Achtung, aber er entscheidet sich bewusst für einen anderen Weg. Reine Musik ohne Text. Er schafft Stimmungen, Übergänge und feine psychologische Nuancen nicht mit Worten, sondern in rein musikalischen Verläufen und Motiven. So auch in seinem Streichsextett Nummer 2 in G-Dur Opus 36, das für uns ein Ensemble des NDR-Sinfonieorchesters interpretiert.

Ein Ensemble des NDR bestehend aus zwei Violinen, zwei Violen und zwei Celli mit Johannes Brahms Sextett Opus 36. Von Brahms Lichtenthaler Sommer und seinem kammermusikalischen Experiment mit sechs Streicherstimmen jetzt zu einem Werk, das aus ganz anderer innerer Spannung entsteht. Brahms und Max Bruch waren Zeitgenossen, beide tief verwurzelt in der romantischen Tradition, aber sie suchen unterschiedliche Themen. Bruch wendet sich mit Kol Nidre einer jüdischen Gebetsmelodie zu, einem ganz besonderen Moment am Vorabend von Yom Kippur, dem Versöhnungsfest. Daniel Müller-Schott und das NDR-Sinfonieorchester unter Christoph Eschenbach.

Das war Max Bruchs Kol Nidre, Alle Gelübde, Opus 47. Das NDR-Sinfonieorchester unter Christoph Eschenbach und der Cellist Daniel Müller-Schott. Die Aufnahme stammt vom Juli 2007 aus dem Rolf-Liebermann-Studio des NDR in Hamburg. 10:50, Sie hören das ARD-Nachtkonzert, präsentiert von BR Klassik, dem Klassikportal des Bayerischen Rundfunks, wo wir uns jetzt Zeit nehmen für Musik von Hermann Ambrosius. Seine Sonate für Flöte und Klavier in D-Dur Opus 24 haben für uns das NDR-Sinfonieorchester und die Solisten Matthias Perl und Thomas Haberler.

das NDR-Sinfonieorchester, der Flötist Matthias Perl und der Pianist Thomas Haberler mit einer Sonate in D-Dur von Hermann Ambrosius. Nach dieser hellen Flötensonate geht es jetzt in die große erzählerische Welt der sinfonischen Dichtung. Das Goldene Spinnrad von Antonín Dvořák basiert auf einem Text aus Karel Jaromír Erbens Sammlung Die Girlande und verbindet Märchen, Dramatik und Volksliedton. Am Pult des NDR-Sinfonieorchesters Georg Schmöhr.

Georg Schmöhe leitete das NDR-Symphonieorchester mit Antonín Dvořáks Goldenem Spinnrad Opus 109. Gleich ist es 2 Uhr morgens. Bis dahin sehnen wir uns gemeinsam mit Fanny Hensel jetzt nach dem vergangenen Sommer und nach Italien.

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1: Um 2 Uhr mit Juliette Groß. Unionsfraktionschef Frei hält es für möglich, dass die Regierung schnell für Entlastung bei den Spritpreisen sorgt. In der ARD-Sendung Maischberger bezeichnete er es als nötig, dass dafür alle eng zusammenarbeiten, auch im Parlament. Dann sei es möglich, die Bürger schon in 2 Wochen zu entlasten.
2: As soon as possible. Ich glaube, wenn man das jetzt zügig macht, kann das zum 1. Oktober gelingen. Wir haben im Frühjahr, also im Mai, im Juni, haben wir die Mineralölsteuer abgesenkt. Der sogenannte Tankrabatt, das ist natürlich eine Option, die grundsätzlich zur Verfügung steht. Eine andere Möglichkeit wäre, dass wir das, was wir sozusagen bei der Mehrwertsteuer zusätzlich einnehmen, den Menschen zurückgeben, indem wir die Mehrwertsteuer von 19% auf 7% senken. Auch das könnte ein Weg sein.
1: Der Fraktionschef von CDU und CSU Frei. Kurz vor der Landtagswahl in Mecklenburg-Vorpommern hat es ein TV-Duell zwischen Ministerpräsidentin Schwesig und AfD-Spitzenkandidat Holm gegeben. Im NDR-Fernsehen warf Schwesig der AfD vor, die Wirtschaft im Land und den sozialen Zusammenhalt zu gefährden. Holm sagte dazu, Schwesig polarisiere und schüre Ängste. Die Ministerpräsidentin habe Mecklenburg-Vorpommern heruntergewirtschaftet. In MV wird am Sonntag ein neuer Landtag gewählt. Nach letzten Umfragen liegt die AfD knapp vor Schwesigs SPD. Die EU könnte bald ein Social-Media-Verbot für Kinder unter 13 Jahren beschließen. EU-Kommissionspräsidentin von der Leyen will einen entsprechenden Vorschlag heute vorstellen. Anschließend müssen sich das Europaparlament und die Mitgliedsländer mit dem Vorschlag befassen. Bis es zu einer Einigung kommt und ein Mindestalter tatsächlich eingeführt wird, könnten Monate oder sogar Jahre vergehen. Fußball-Bundestrainer Jürgen Klopp benennt heute seinen ersten Kader seit Amtsantritt. Auf dem Platz ist Klopps Premiere in einer Woche beim Länderspiel gegen die Niederlande. Heute geht es um das Personal für diese und 3 weitere Partien. Aus Frankfurt am Main, Tim Brockmeier.
3: So scheint gesichert, dass es nach dem Rücktritt von Manuel Neuer zum Comeback von Marc-André Ter Stegen im deutschen Tor kommen wird. Genauso wie der Bundestrainer natürlich auf bekannte Kräfte wie Kimmich, Wirtz, Schlotterbeck oder auch Tah setzen wird. Als große Überraschungen werden Felix Keidel vom Aufsteiger Elversberg, Younes Ebnu Talib aus Frankfurt oder auch Brajan Gruda von RB Leipzig gehandelt. Jürgen Klopp hatte bei seinem Amtsantritt vor 8 Wochen gesagt, es werden Spieler Möglichkeiten bekommen, die jetzt noch gar nicht damit rechnen. Dem Bundestrainer scheint es ernst mit dem versprochenen Wandel nach der WM.
1: Das waren die Nachrichten. Das Wetter in Deutschland. Heute Nacht oft klar und trocken in Süd- und Ostbayern. Lang anhaltender Regen, 13 bis 9 Grad. Tagsüber häufig trocken und vor allem im Süden Sonne, im Norden mehr Wolken. 17 bis 22 Grad. Es ist 2.03 Uhr.
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4: Im Studio Benjamin Day. Christian Zacharias und das Radiosinfonieorchester Stuttgart unter Neville Mariner eröffnen die Stunde mit Wolfgang Amadeus Mozarts Klavierkonzert in F-Dur, Köchelverzeichnis 413.